0: nicht einfach auf den Endverbraucher umlegen. Sollte der Wasserpreis ohne begleitende Maßnahmen steigen, würden Betriebe aus Brandenburg abwandern.
1: Wenn ich Wassernutzer belaste, muss ich auch schauen, dass ich mit dem kostbaren Gut Wasser besser umgehe und uns Möglichkeiten schafft, Wasser vielleicht auch besser zu speichern, durch vielleicht auch Erleichterungen im Baurecht. Das sehe ich momentan nicht. Hier brauchen wir eigentlich eine breitere Betrachtung.
0: Wegen der niedrigen Pegelstände in der Spree werden im Süden Brandenburgs mehrere Schleusen geschlossen. Das hat das Landesumweltamt bekannt gegeben. Ziel ist es, den Wasserstand zu stabilisieren. Konkret geht es um 3 Schleusen im Unterspreewald. Dort sollen die Wasserstände schrittweise angepasst werden. Die Bundesregierung hat in Sachsen-Anhalt ein neues Zentrum in Betrieb genommen, das die Drohnenabwehr stärken soll. Innenminister Dobrindt sagte bei der Eröffnung, mit der Einrichtung stelle sich Deutschland im Kampf gegen hybride Bedrohungen breiter auf. Auch aus Kostedt Max Hensch.
2: Am Flughafen Kochstedt soll man künftig eng die Entwicklung beobachten und Abwehrmöglichkeiten für Drohnen suchen bzw. mit der Industrie entwickeln. Es gibt hier auf dem ehemaligen Verkehrsflughafen auch gute Möglichkeiten zur Simulation von Angriffen. Auch Hangar und ein Containerdorf sollen für Testzwecke genutzt werden.
0: Die Zahl der Baugenehmigungen für Wohnungen ist in Deutschland im ersten Halbjahr so stark gestiegen wie seit 10 Jahren nicht mehr. Im Vergleich zum Vorjahreszeitraum wurden laut Statistischem Bundesamt rund 15% mehr Genehmigungen erteilt. Bundesbauministerin Hubert spricht von einem Ergebnis zielgerichteter Politik. Experten weisen aber darauf hin, dass mehr Genehmigungen nicht automatisch mehr fertige Wohnungen bedeuten. Soweit die Nachrichten. 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Das Wetter. Heute Nacht gibt es meist dichte Wolken und vor allem in der Südwesthälfte Brandenburgs stellenweise etwas Regen. Die Luft kühlt sich ab auf 16 bis 12 Grad. Aktuell sind es 15 Grad in Berlin-Buch, 17 Grad in Kreuzberg, 14 Grad sind es in Cottbus und 17 Grad in Rathenow. Der Tag wird unbeständig mit vielen Wolken, dabei kann es zeitweise etwas regnen. Maximal 19 bis 24 Grad werden es dabei.
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4: Buenas noches, wo immer Sie auch zuhören.

La Flecha Negra, so hieß diese Band, und die kommt nicht etwa aus Südamerika, sondern aus Deutschland. 5 Musiker sind beteiligt und haben ihren Background in Chile, Brasilien, Peru und Deutschland, und sie verbinden Cumbia, Salsa, Guajira und Merengue mit Ska, Reggae und Hip-Hop. Strahlende Bläsersätze sind dort zu finden, flirrende Chica-Gitarren, das Ganze voller Dynamik, und ihr Album Mucho Picante Caliente wird im Oktober erscheinen, und nur 2 Tage nach Erscheinen des Albums, nämlich am 4., werden sie hier im Badehaus in Berlin auftreten, und das wird bestimmt eine Wucht. Ja, wenn man zum Großvater Sam Cooke hat, der Onkel Bobby Womack heißt, und die Eltern Cecil und Linda Womack als Duo Womack and Womack auch Soul-Geschichte geschrieben haben, dann müssen natürlich die Töchter von Cecil und Linda auch im Soul-Bereich unterwegs sein, und die 3 nennen sich The Womack Sisters, haben ihr selbstbetiteltes Album aufgenommen in den Deptone-Studios, also mit einer wirklich richtig großartigen Band, die ja auch schon für Sharon Jones, für Charles Bradley oder eben halt auch für Amy Winehouse geniales Album Back to Black, die für die Musik gesorgt haben. Hier sind sie mit einem neuen Stück aus ihrem Album, das gerade erschienen ist. Der heißt All Around.

Lilies of the Valley, so hieß dieser Track, eingespielt und komponiert von dem japanischen Musiker Jun Miyake, und zwar für den Soundtrack Pina, der ja ein Film von Wim Wenders war. Und der Film Pina ist eine grandiose Hommage an die Tänzerin und Choreografin Pina Bausch, und er hat einen sehr, sehr schönen Untertitel: Tanze, Tanze, Tanze, ansonsten sind wir verloren.

Afrika und auch in Europa, denn ihre Verschmelzung aus afrokubanischen Rhythmen und Wolof-Griot-Traditionen ist einfach ein Alleinstellungsmerkmal, kann man fast sagen. Und trotz des Todes mehrerer Gründungsmitglieder im Laufe des letzten Jahrzehnts hat sich das Orchester organisch weiterentwickelt, wobei Söhne, Neffen und langjährige Mitstreiter das Erbe jetzt weiterführen. Made in Senegal ist ihr erstes Album seit 10 Jahren und daraus hören wir jetzt den Track Anna Maria, in dem Sänger Rudi Gomisch seine Großmutter ehrt. Schön.

Come. Das war Ron Sexsmith von seinem aktuellen Album Hangover Terrace. Und ja, der kanadische Songwriter veröffentlicht seit 30 Jahren in regelmäßigen Abständen seine Alben. Aber trotz prominenter Fans wie Paul McCartney, Elvis Costello oder auch Radiohead hat Ron Sexsmith nie wirklich den Durchbruch geschafft. Dabei ist sein Songwriting wirklich außergewöhnlich. Feist hat ihn auch schon gecovert. Aber er ist von seiner äußeren Erscheinung her eben halt kein Posterboy, pausbackig, ein bisschen rundlich und eher scheu auf der Bühne. Doch mittlerweile hat der 62-Jährige seinen Frieden damit gemacht und lebt mit seiner Frau und den Kindern auf dem Land in Kanada. Und morgen Abend kommt Ron Sexsmith für einen seiner seltenen Auftritte nach Berlin in den Franz Club und wird dort, denke ich mal, neben seinen neuen Songs auch Klassiker wie diese beiden wunderbaren Stücke spielen. Gold in Them Hills und I Think We Are Lost, Ron Sexsmith in Passion auf Radio 1.

Ja, Ron Sexsmith morgen Abend live zu erleben im Franz Club Berlin. Ja, Emmylou Harris, die amerikanische Country-Ikone, befindet sich gerade auf ihrer Europa-Abschiedstournee. Ihr ist es einfach im Gegensatz zu Bob Dylan, der ja auch in diesem Jahr im Oktober noch einmal für ein paar Konzerte nach Berlin kommt, einfach zu anstrengend. Diese langen Reisen, sie ist ja auch 79 Jahre alt geworden, hat 14 Grammys gewonnen in ihrer fast 50-jährigen Karriere und wird also zum letzten Mal in Deutschland auftreten. Und das Anfang September und nicht in großen Städten wie Berlin, Hamburg oder München. Stattdessen wird sie in der Kleinstadt Monheim am Rhein auf der Bühne stehen. Es wird ihr einziges Konzert sein hier in Deutschland. Und das Konzert ist leider auch schon ausverkauft für diejenigen, die eventuell noch Karten bekommen wollen. Ja, Emmylou Harris ist eine großartige Interpretin und sie liebt auch die Songs von Ron Sexsmith, hat sogar ein Album nach einem Titel benannt, nämlich dem hier, Hard Bargain. Fare thee well. Ja, Emmylou Harris.

Am vergangenen Dienstag spielte Bonnie Prince Billy hier im großen Sendesaal des RBB und es war ein ganz besonderes Konzert, denn er trat nicht wie so oft solo auf, sondern wurde von einer sechsköpfigen Band begleitet. Ich war leider nicht in Berlin und habe den Auftritt verpasst, aber tja, wenn man in Berlin lebt, dann verpasst man einfach immer etwas. Und es muss aber fantastisch gewesen sein, denn die Konzertkritik von meinem Kollegen Ortwin Bader Diskau, die Sie auch nachhören können auf radio1.de. Ja, die hat mich dann doch beeindruckt. Und und Radio 1 hat ja das Konzert präsentiert und mitgeschnitten. Und gestern war dann die Überraschung auch bei mir groß, denn der Künstler hat in kürzester Zeit die Aufnahme freigegeben und so konnte es dann gesendet werden, jedenfalls ein Teil dieses Auftrittes in den Sommernachtskonzerten auf Radio 1, die ja immer im Anschluss an unsere musikalischen Sommercharts folgen. Bonnie Prince, also Sie können das auch nachhören, natürlich vor allen Dingen in der ARD Sounds App, diese Stunde mit Bonnie Prince, Billy zum Niederknien. Und er wird im September ein neues Live-Album veröffentlichen, nicht mit dem Auftritt von gestern, von der letzten Woche natürlich, sondern das hat er in Amerika aufgenommen, 2025. Es heißt dann Ghost of American Psychonauts und so klingt Bonnie Prince Billy mit großem Besteck, wenn er auf der Bühne steht. London, May.

Liberty Tree, Phoebe Bridges von ihrem neuen Album Lost Weekend, das letzten Freitag erschienen ist, und die amerikanische Songwriterin, die auch Mitglied von Boy Genius ist, wird am 9. Dezember ihr Album live in Berlin vorstellen, präsentiert von Radio 1. Ja, das war schon fast mit Passion, und ich möchte mich verabschieden mit meiner Nummer 1 bei den Songs über Melancholie, die glücklich macht, und die wurde nicht gelistet. Gut, kann ich mir auch gut vorstellen, obwohl die beiden Namen richtig groß sind. Es ist Van Morrison gemeinsam mit John Lee Hooker und dem Titel Don't Look Back. Und den hören wir jetzt zum Schluss. Und wie gesagt, am kommenden Samstag die finalen Sommercharts mit den besten Songs aller Zeiten. Könnte auch dieser drunter sein, wie ich finde. Don't Look Back. Denn wir können nicht in der Vergangenheit leben, sondern müssen in die Zukunft schauen.

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4: Um 3 Uhr mit Ronald Lessig. In Oakland im US-Bundesstaat Kalifornien hat für den Meta-Konzern ein möglicherweise folgenschwerer Prozess begonnen. Es geht um den Vorwurf, dass die zum Konzern gehörenden Online-Plattformen Instagram und Facebook junge Menschen bewusst süchtig und damit psychisch krank machen. Aus der Nachrichtenredaktion Jörg Brandscheid.
5: Meta habe Kinder und Jugendliche abhängig gemacht, die Funktionsweise ihrer Gehirne ausgenutzt und die Öffentlichkeit an die Irre geführt. Das sagte Kaliforniens stellvertretende Generalstaatsanwältin Megan O'Neill in ihrem Eröffnungsplädoyer. Mehrere US-Bundesstaaten verlangen Beschränkungen bei Instagram- und Facebook-Funktionen sowie eine massive Strafzahlung von rund 200 Milliarden Dollar. Der Meta-Konzern versichert, dass er ausreichend Schutzmaßnahmen für minderjährige Nutzerinnen und Nutzer ergreife.
4: SPD-Vizekanzler Klingbeil hat die jüngste Äußerung des israelischen Sicherheitsministers Ben-Gvir scharf verurteilt und Konsequenzen gefordert. Es müssten auf europäischer Ebene Sanktionen geprüft werden, sagte der SPD-Politiker auf Sat.1. Die Aussagen seien menschenverachtend. Ben-Gvir hatte sich dafür ausgesprochen, pro Nacht 30 bis 40 Palästinenser im Gazastreifen gezielt zu töten. Außerdem hatte er gesagt, es gebe im Gazastreifen Menschen, die es nicht verdienten zu leben und die nicht einmal Menschen seien. Mitarbeitende des Toilettenbetreibers Sanifair haben schwere Vorwürfe gegen das Unternehmen erhoben. Nach Recherchen des ARD-Politik-Magazins Report Mainz kommt es bei Arbeitszeiten und Löhnen immer wieder zu Verstößen. Aus Mainz David Mailänder.
6: 12-Stunden-Schichten an 7 Tagen die Woche ohne einen Tag Pause und das an mehreren Raststätten. Das belegen die Recherchen von Report Mainz. Die Reporter hatten Arbeitszeiten von Reinigungskräften bundesweit dokumentiert. Mitarbeiterinnen und Mitarbeiter hatten sich an das Politik-Magazin gewandt und auch von Stundenlöhnen weit unter dem für Gebäudereiniger geltenden Mindestlohn berichtet. Sanifair erklärte gegenüber Report Mainz, man nehme die Hinweise ernst. Sie seien aber zu pauschal, um sie prüfen zu können.
4: In Belgien, in der Nähe der deutschen Grenze, kämpfen Einsatzkräfte weiter gegen das große Feuer im Naturschutzgebiet Hohenfenn. Zuletzt haben sich die Flammen auch aufgrund von Regen nicht weiter ausgebreitet. Die Feuerwehr versucht nun, den Brand einzukreisen. Gelingt dies, besteht die Hoffnung, das Feuer unter Kontrolle zu bringen, hieß es. Weil der Boden größtenteils aus Torf besteht, könnte es Wochen oder Monate dauern, bis der Brand komplett gelöscht ist. Das waren die Nachrichten. Das Wetter in Deutschland. Tagsüber gebietsweise Schauer oder Gewitter, teilweise auch trocken, bei bis zu 19 Grad im Norden und 32 Grad im Süden. Am Donnerstag teilweise trocken, teilweise Schauer, ein paar Gewitter, 20 bis 27 Grad. Es ist 3.03 Uhr.
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7: Hallo zusammen, willkommen zu der Show, in der Gitarren ein Zuhause haben. Sie hören unter anderem, warum sich das neue Album von Ceremony lohnt. Sie können zu russischem Postpunk tanzen oder wenn Sie Lust haben auf Weezer und Dive, dann gibt's da neue Songs. Wir verlosen heute Karten fürs Konzert von International Music am Samstag, was gut werden dürfte. Und morgen Abend, da steht ja ein richtig großer Konzertabend an. In der Wuhlheide treten gleich drei Acts auf. Erstmal Eckhard Werndl. Dann als Co-Headliner Turnstyle und als Headliner die Deftones. Wir stimmen uns ausgiebig auf den Abend ein. Wichtig ist ja, ruhig stehen oder sitzen ist da eher nicht gefragt. Von daher, los geht's.

Sie hören laut und kantig hier auf Radio 1. Hintereinander waren es Turnstile mit Blackout und Milk of the Madonna von den Deftones. In der Reihenfolge gibt's die Bands auch morgen Abend zu erleben, am Dienstag, und zwar in der Wuhlheide in Berlin. Zur Erinnerung, Turnstile sind seit einigen Jahren eine der erfolgreichsten Post-Hardcore-Bands des Planeten. Im letzten November haben sie das Velodrom in Berlin ausverkauft. Die Deftones sind eine der wichtigsten und besten alternativen Metal-Bands seit den späten 90ern und bis heute wirklich eine Konstante in Sachen harter, aber auch melodischer Musik. Sie haben im Februar die Max-Schmeling-Halle in Berlin ausverkauft. Jetzt machen sie also gemeinsame Sache und ich denke, es dürfte ein super Abend werden. Gerade bei den Deftones, da ist mir aufgefallen, als sie in der Max-Schmeling-Halle waren, dass unglaublich viele neue, junge Fans dabei waren. Also die scheinen sie irgendwo wahrscheinlich bei TikTok oder so entdeckt zu haben. Das war auffällig im Vergleich zu früheren Tourneen. Und das letztjährige Album der Deftones, Private Music, war ja eines, was auch einfach total gut war. Immer noch Nachhalt, also wirklich ein ganz, ganz starkes, eines der besten ihrer Karriere, ohne dass sie sich da auch nur minimal angebiedert hätten. Sie klingen immer noch kompromisslos, verbinden wie oft in der Karriere einfach große Refrains und Melodiebögen mit jeder Menge harte Teile. Und es war toll, diese verschiedenen Generationen da zu treffen, mittendrin zu sein, alle voll mit der Musik mitgegangen. Und auch die Jungen konnten eben die Texte auswendig, so sollte es sein. Sänger Chino Moreno, der hat sich außerdem körperlich wieder enorm gesteigert, sieht fit und schlank aus. Ich kann mich eigentlich an gar keinen Deftones-Konzert der letzten 25 Jahre erinnern, wo er so mühelos gesungen und auch getanzt hat, gesprungen ist. Also war eine starke Leistung im Februar und wollen wir mal hoffen, dass es morgen in Berlin nochmal genauso ist. Am Mittwoch, also einen Abend später, da haben sich genügend Musikfans zusammengefunden, um den Franz Club auszuverkaufen. Die hatte ich auch vor ein paar Monaten getroffen zum Gespräch. Eine sehr, sehr nette junge Frau. Und das Interview konnten Sie ja dann auch hier in Laut und Kantig hören. Auch natürlich nochmal zum Nachhören finden Sie es in der ARD Sounds App, wenn Sie da nach Laut und Kantig suchen. Da sind die einzelnen Sendungen ja aufgelistet. Und was ich bei Violet auch gespürt habe, sie ist wirklich eine leidenschaftliche Musikerin. Es ist ihr wichtig, dass sie was Eigenes geschaffen hat. Sie ist beseelt von dem, was sie auf dem Debütalbum so zeigt. Und es ist auch wirklich ein starkes Debütalbum geworden. Am Mittwoch werden wir dann wissen, wie weit sie das Ganze auch schon live umsetzen kann. Das Konzert wurde vom Mikropol in den Franz Club verlegt. Also viel Spaß allen, die dabei sein werden, um dann Songs wie zum Beispiel Last Day I Love You zu hören.

Neue Musik von Musa Dark hier in Laut und Kantig auf Radio 1. Lights of the Shadows haben Sie gehört. Nichts ist so bestätigt wie der Wandel. Wenn das auf eine Band zutrifft, dann seit 5 Jahren tatsächlich auf Musa Dark. Aaron Emirze, seit den 90ern bekannt als Frontmann von Harmful. Der schart um sich rum immer wieder spannende Musiker und jetzt auch eine Sängerin. Nach Aido Abay ist mittlerweile Safi als Frontfrau bei Musa Dark dabei. Und nach Thomas von den Beatsteaks und Sascha von Matzen am Schlagzeug mittlerweile Martin Kessler, ein Mann, der auch bei vielen Musikerinnen und Musikern vorher gespielt hat. Und musikalisch gibt es auch wenig Grenzen bei Musa Dark. Also Noise Rock hören wir immer wieder, Alternative, auch durchaus eine Prise Indie und Post-Hardcore. Oft laut, sperrig und die Musik lebt ganz klar von dieser starken Dynamik und auch sehr, sehr starken Melodien. Am 11. September, da können wir dann entscheiden, wie das neue Album so knallt. Es ist das erste, das dann die drei zusammen aufgenommen haben, also Martin Kessler, Safi und Aaron Emirze. Das dritte in der Karriere von Musa Dark. Und zum Album-Release, da wird Aaron Emirze dann auch hier zum Interview in Laut und Kantig auf Radio 1 vorbeischauen. Sie könnten sich vorab schon mal die Karten fürs Konzert sichern. So lang ist es jetzt gar nicht mehr. Es stehen vielerorts Konzerte von Musa Dark an in Deutschland. Das in Berlin steigt am 26. September und zwar im Badehaus Berlin.

Deep Down, Where I Belong, Ceremony, hier in Laut und Kantig auf Radio 1. Nach 7 Jahren ein neues Album von Ceremony, Tell Me Your Dream heißt es. Und es ist dann auch ihr 7., also kann man sich ja leicht merken, nach 7 Jahren das 7. Album. Stilistisch ist es eine Band, die kann man echt schwer einordnen, weil mal Hardcore, mal Post-Punk, mal New Wave. Also Ceremony haben sich in der Karriere vielseitig ausprobiert. Diesmal würde ich jetzt zusammenfassend sagen, sind starke Punk-Rock-Songs. Mal druckvoll, mal aber auch mit gemäßigterem Tempo und mit tollen Melodien. Die erfinden zwar das Rad nicht neu, aber sie klingen eben auch nicht langweilig. Also eine enorme Leidenschaft ist da bei den meisten Songs wirklich zu hören und die klingen auch sehr, sehr frisch. Es geht inhaltlich um politische Desorientierung, auch um die Art und Weise, wie Medien die Menschen heutzutage komplett überfordern, sodass man das Gefühl hat, man dreht durch, wenn man zu viel konsumiert. Ist also eine aufrichtige, eine leidenschaftliche Platte, die mich in großen Teilen sehr überzeugt. Und deshalb jetzt noch ein Song mehr aus Tell Me Your Dream. Das sind Ceremony mit Justify.

Dine and Dash von den Strokes. Das ist ein Song aus dem neuesten Album, aus Reality Awaits. Ein Album, auf dem sehr viel Autotune zu hören ist, aber auch wirklich starke Songs. Dine and Dash würde ich dazu zählen. Ja, und damit sind sie auf dem neuesten Stand, was die Strokes angeht. Dieses Album ist noch nicht lange draußen. Am 15. Oktober präsentieren wir die Band dann in der Uber Arena in Berlin. So groß haben die noch nie eine Einzelshow gespielt in Berlin. Aber klar, beim Auftritt des Tempelhof Festivals, da waren noch mehr Besucher vor der Bühne. Ich habe die Band tatsächlich auch häufiger auf Festivals erlebt. Mich haben sie im großen Rahmen selten so richtig mitgerissen. Da hat mir oft was an Julian Casablancas als Frontmann gefehlt, was mich gefesselt hat. Also irgendwie hat er selbst oft so abwesend gewirkt, auch wenn das jetzt Teil seiner Show ist. Das war mir irgendwie dann ja nicht so das Richtige für so eine große Show. Aber da streiten sich natürlich die Fans und Musikkritiker immer wieder. Ist das jetzt eine großartige Band, die Strokes live? Ja. Oder nein, wir wissen es dann vielleicht am 15. Oktober am späten Abend. Und solange, naja, können wir uns ja auch noch andere kleinere Bands anschauen. Da ist ja einiges dabei. Sie erfahren jede Woche in Laut und Kantig, was sich so im Rockbereich tut, egal ob im Indie oder im Punk oder im Metal-Bereich. Natürlich haben wir auch Platz für große Konzerte in dieser Woche, eben das von Deftones und Turnstile. Und ich würde auch sehr gerne was zu den Live-Qualitäten der nächsten Band hier in Laut und Kantig sagen, aber russische Bands treten aktuell selten bis gar nicht in Berlin auf. Damit müssen wir auf Human Tetris aus Moskau warten. Das ist ein Trio. Gibt's schon lange. Seit 2008, dann haben sie aber auch mal ein paar Jahre pausiert und vor kurzem jetzt aber mal wieder eine neue Single veröffentlicht, samt Video. Side heißt dieser neue Track. Und wenn Sie sich fragen, wieso man sich eigentlich Human Tetris nennt, die Russen, die hatten den Namen von einer japanischen TV-Show gemopst. Ich finde den auch irgendwie sehr interessant und kann man durchaus ja drüber nachdenken, was jetzt dieses Human Tetris bedeutet. Die Musik von ihnen ist stark. Human Tetris in Laut und Kantig mit Side.

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Hier ist Laut und Kantig am Montagabend immer zwischen 9 und 11 und mittwochs in der Wiederholung am frühen Morgen zwischen 3 und 5. International Music war vor 5 Jahren eine Band, von der ich das Album in meine persönliche Top 3 gepackt habe. Ein wirklich tolles Album, Ententraum. Und überhaupt alle 3 bisherigen Alben von International Music sind sehr ungewöhnlich und interessant zuzuhören, teilweise mit dadaistischen Texten und musikalisch irgendwo zwischen Krautrock und dann wieder Indie. Und ja, also es ist einfach eine große Freude, sich da durchzuhören. Sie könnten die Band auch kennen durch ein Interview. Wir haben hier mal ein Special gehabt vor ungefähr 2 Jahren. Und 2 der Bandmitglieder könnten sie auch noch durch eine weitere Band kennen, die Düsseldorf Düster Boys. Aber wer es gitarrenlastiger mag, der sollte sich auf die Sounds von International Music verlassen. Diese 3 Alben und viele Songs draus werden sie am Samstag in Berlin spielen, im Festsaal Kreuzberg, präsentiert von Radio 1. Der Hauptact International Music, Vorprogramm Gregor. 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Jetzt Neues von der extrem vielversprechenden irischen Band Gurriers. Die bringt im Herbst ihr 2. Album raus und im Winter kommen sie dann auch zurück nach Berlin. Nothing Happens Twice, neue Musik von Gurriers.

I Care. Musik von Turnstile auf Radio 1. Einige Songs heute von Turnstile und auch von den Deftones in Laut und Kantig. Für viele Gitarrenrock-Fans steht morgen ein Höhepunkt des Konzertsommers an. Die Deftones, die hatten ihr Konzert schon früh angekündigt. Am 18. August sollte es soweit sein. Wir uns das alle in den Kalender eingetragen. Cool, die Deftones kommen schnell zurück. Und dann, ja, dann haben sie noch bekannt gegeben, dass in die Wuhlheide auch noch als Special Guest Turnstile vorbeikommen. Eine Band, die aktuell ebenfalls und ähnlich erfolgreich ist, stößt also dazu. Und dann noch die Sängerin Eka Wendel, hören wir auch noch. Und zwar in der zweiten Stunde von Laut und Kantig. Es gibt noch Karten für die Wuhlheide, kosten rund 90 Euro. Bevor wir die Nachrichten hören und danach Cleese E. oder auch Weezer, gibt es jetzt nochmal die Deftones. Back to School. So.

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2: Um 4 Uhr mit Ronald Lessig. In Oakland im US-Bundesstaat Kalifornien hat für den Meta-Konzern ein möglicherweise folgenschwerer Prozess begonnen. Es geht um den Vorwurf, dass die zum Konzern gehörenden Online-Plattformen Instagram und Facebook junge Menschen bewusst süchtig und damit psychisch krank machen. Aus der Nachrichtenredaktion Jörg Brandscheid.
3: Meta habe Kinder und Jugendliche abhängig gemacht, die Funktionsweise ihrer Gehirne ausgenutzt und die Öffentlichkeit an die Irre geführt. Das sagte Kaliforniens stellvertretende Generalstaatsanwältin Megan O'Neill in ihrem Eröffnungsplädoyer. Mehrere US-Bundesstaaten verlangen Beschränkungen bei Instagram- und Facebook-Funktionen sowie eine massive Strafzahlung von rund 200 Milliarden Dollar. Der Meta-Konzern versichert, dass er ausreichend Schutzmaßnahmen für minderjährige Nutzerinnen und Nutzer ergreife.
2: SPD-Vizekanzler Klingbeil hat die jüngste Äußerung des israelischen Sicherheitsministers Ben-Gvir scharf verurteilt und Konsequenzen gefordert. Es müssten auf europäischer Ebene Sanktionen geprüft werden, sagte der SPD-Politiker auf Sat.1. Die Aussagen seien menschenverachtend. Ben-Gvir hatte sich dafür ausgesprochen, pro Nacht 30 bis 40 Palästinenser im Gazastreifen gezielt zu töten. Außerdem hatte er gesagt, es gebe im Gazastreifen Menschen, die es nicht verdienten, zu leben und die nicht einmal Menschen seien. Der Meere rund um Europa erwärmen sich wegen des Klimawandels rasant. In diesem Sommer gab es laut der Forschungsinitiative World Weather Attribution von Irland bis ins Mittelmeer massive marine Hitzewellen. Aus der ARD-Klimaredaktion Stefan Hübner.
4: Die Hitzewellen dieses Sommers erfassten weit über 2/3 der untersuchten Meeresflächen. In den meisten Regionen lag die Erwärmung über dem weltweiten Mittel von 1,4 Grad Celsius. Im Mittelmeer stiegen die Spitzenwerte der Meerestemperatur sogar um etwa 3 Grad. Die Folgen können verheerend sein. Meerestiere sterben oder wandern in kühlere Regionen ab. Nahrungsketten verändern sich. Das gefährdet Meeresökosysteme und die Fischerei. Außerdem erhöht sich das Sturmrisiko.
2: Frank Beard, langjähriger Schlagzeuger der US-Rockband ZZ Top, ist tot. Der 77-Jährige starb auf seiner Ranch im Bundesstaat Texas im Beisein seiner Familie. Das teilte sein Pressesprecher mit. ZZ Top hat weltweit mehr als 50 Millionen Tonträger verkauft. Zu den größten Hits der Band zählen Sharp Dressed Man und Gimme All Your Lovin'. Das waren die Nachrichten. Das Wetter in Deutschland. Tagsüber gebietsweise Schauer oder Gewitter, teilweise auch trocken bei bis zu 19 Grad im Norden und 32 Grad im Süden. Am Donnerstag trocken, teilweise Schauer oder Gewitter, 20 bis 27 Grad. Am Freitag zeitweise sonnig bis 26 Grad. Es ist 4.03 Uhr.
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5: Hallo, willkommen zurück. Eine weitere Stunde Gitarrenrock steht noch an. Weezer haben als Gäste die Band Wednesday dabei. Dive aus New York sind endlich mit neuer Musik zurück und auch Greta Van Fleet. Wir feiern außerdem vorab zu Musik, die wir dann morgen Abend am Dienstag live in der Wuhlheide hören können. Nämlich die Deftones, Turnstile und Erka Vandal treten auf. Aber wir haben ja auch Bands von hier, die wir sehr schätzen und auf deren Konzerte wir uns freuen. Eine davon, Cleese E. Konzertdatum und mehr dann nach dem Song Hymnos.

Eher mit dir gegen die Furcht. So heißt es auf dem neuen Cleese-E-Album. Und das ist dann auch der Albumtitel geworden. Einmal mehr mit dir gegen die Furcht. Tobias Siebert hat im Laut und Kantig-Special vor ungefähr 2 Monaten ausführlich darüber erzählt. Auch, dass seine Band am 27. September, das ist ein Sonntag, im Franz-Club in Berlin spielen wird. Und Sie können dieses Special natürlich nachhören. Genau wie alle anderen Sendungen der letzten 2 Jahre. Ganz einfach, wenn Sie sich die ARD-Sounds-App runterladen, auf dem Handy oder Sie können es natürlich auch auf dem PC anhören, dann können Sie die Sendung von heute zum Beispiel ab morgen hören und die ganzen der letzten 2 Jahre eben auch. Das sind insgesamt mehr als 100 Sendungen für Sie zusammengefasst. Und was auch ganz spannend ist, wir haben unsere Sommersonntage auch zum Nachhören dort platziert. Auf ARD Sounds. Also die App ist wirklich eine praktische Möglichkeit, mit viel Musik durch die Gegend zu laufen. Es gab ja zum Beispiel den Sommersonntag zum Glamrock, der sicherlich auch viele von Ihnen interessieren dürfte. Gestern zum Thema Melancholie. Das ist natürlich dann nicht nur gitarrenlastige Musik, aber durchaus ist da einiges dabei. Und der Rest der letzten 2 Jahre an Sommersonntagen ist da auch aufgelistet. Also ich wünsche Ihnen viel Spaß beim Stöbern. Und jetzt erstmal neue Musik hier in Laut und Kantig, nämlich von der New Yorker Band Dive. Schreibt man D-I-I-V. Dive mit The Fountain.

Diese Band hat den späten Winter oder, naja gut, wir können auch sagen, das zeitige Frühjahr fies, schräg und teilweise auch richtig brutal klingen lassen. Prostitute hören Sie gerade noch im Hintergrund mit Harem Induction. Prostitute, eine Band aus dem US-Bundesstaat Michigan, also USA. Dearborn heißt die Stadt, liegt nahe dran an Detroit, also eine Stadt, die durch die Autoindustrie bekannt geworden ist. Und diese Stadt Dearborn ist die erste in den USA, in der Araber in der Mehrheit sind. Ungefähr 100.000 Einwohner hat die Stadt, ein Campus der Universität of Michigan, die größte Moschee der gesamten USA. Und wenn man da auf den breiten Straßen fährt, so habe ich es mir erklären lassen, dann schaut man nach links und rechts und da sind Einkaufszentren und Tankstellen. Und eben einst Detroit als lukrative Autoindustrie, aber da geht natürlich auch vieles den Bach runter. Und dort sind die Bandmitglieder aufgewachsen von Prostitute, vermengen arabische, westafrikanische und ostasiatische Musik in ihrem Noise Rock. Ist durchaus herausfordernd, wenn Sie es auf Albumlänge hören, aber ich kann es Ihnen trotzdem mal empfehlen und finde, dass es auch passende Musik ist in herausfordernden Zeiten. Jetzt kommen wir zurück zum wichtigsten großen Konzert der Woche. Morgen stehen alte Helden auf der Bühne der Wohlheide, nämlich die Deftones. Haben sich ja mit ihrem zweiten Album Ende der 90er international durchgesetzt, Around the Fur. Heute kann man ganz klar sagen, ein Klassiker des alternativen Metals. Ihr vielleicht Bestes folgte dann wenige Jahre später, nämlich White Pony. Und heute wissen wir, diese Band hat sich nochmal ganz nach oben gespielt, sowohl was die Qualität der Musik angeht, als auch was die Popularität angeht. Neben den alten Fans hat sich eine neue Generation dazugesellt bei den Deftones. Das konnten wir im Februar bemerken beim Konzert in der Max-Schmeling-Halle. Und morgen, da treffen wir uns dann vielleicht nochmal alle. Zum Entdecken ist dann auch noch die Südafrikanerin Eka Werndl dabei, die beginnt mit ja, Musik, die sich jetzt nicht nur im Rock bewegt, also durchaus auch Elemente des Rap und Elektronik ist da zu hören, aber eben sehr wuchtige Musik. Eka Werndl, südafrikanische und australische Wurzeln hat sie und sie startet morgen in der Wohlheide um 18 Uhr. Um 19 Uhr, da stehen dann Turnstile auf der Bühne und um 9:30 Uhr, um 20.30 Uhr die Deftones. Sie haben vor 20 Jahren das Album Saturday Night Wrist veröffentlicht. Das war damals ihr fünftes und daraus heute in Laut und Kantig Cherry Waves.

Sherry Waves von den Deftones. Ich bin sehr gespannt, inwiefern sich die Playlist, die Setlist morgen Abend unterscheiden wird von der in der Max-Schmeling-Halle. Wäre schön, wenn doch einiges verändert wäre. Einfach zur Abwechslung.

Learn to Self-Soothe von Ecca Werndl. Ihren Lauton kannte ich. Eine junge Musikerin, die morgen live dabei sein wird im Vorprogramm von den Deftones und dann ja auch noch dabei Turnstile. Eine Band, die jetzt mittlerweile schon über ein Jahrzehnt aktiv ist, kommen aus Baltimore, Turnstile, und spielen einfach die Art von Post-Hardcore, die aktuell wahnsinnig gut ankommt, weltweit. Und diese Band um Sänger Brandon Yates, die schafft es einfach, auf der einen Seite unglaublich melodiöse Parts und poppige hinzubekommen und dann den Song entweder von soften Parts in richtige Punk- und Hardcore-Songs umzuwandeln oder eben umgekehrt. Ist ein sehr tolles Album geworden, Never Enough, ihr viertes und auch das aktuelle immer noch, kam im Juni letzten Jahres raus und definitiv nochmal so eine Weiterentwicklung, was den Sound angeht. Also teilweise eben sehr flächig und dann wieder voll auf die 12. Tut auch, muss ich sagen, im Konzert mal ganz gut, weil es ein so hohes Energielevel ist. Irgendwann muss man ja auch mal durchatmen. Und das passiert dann zwischendurch ganz automatisch. Jetzt hören Sie hier Turnstile mit Soul. Also echt crazy, was Technik so alles leisten kann.

Dead Meadow, gerade hier in Laut und Kantig. Tomorrow Never Knows. Dead Meadow, eine Band aus Washington D.C. Und wenn Sie sich so ein bisschen auf der musikalischen Landkarte in den USA auskennen, dann wissen Sie, dass Washington D.C. so eine Art Mekka für Hardcore ist. Und da sind Dead Meadow wirklich rausgestochen. Ende der 90er haben sie sich gegründet. Und sie lieben einfach Retro-Sounds, also 70er Hardrock, psychedelische Elemente konnten sie ja auch gerade schon hören. Vielleicht manchmal noch so ein Hauch von Shoegaze dabei, aber ansonsten eben ganz klar Musik, die im 70er Hardrock und auch im 60er Jahre Psychedelic Rock so die Heimat hat. Und das ist bis heute so geblieben. Fake a Smile gerade hier in Laut und Kantig. Und wo wir schon bei Hardrock sind, wie wär's denn dann mal mit einer Band wie Motorhead? Spielen wir gleich in Laut und Kantig. Vorher aber noch eine Band aus Deutschland, die ich wirklich spannend finde. Immer wieder, wenn sie ein neues Album rausbringt, denke ich so, ja, das hat durchaus internationale Qualitäten. Und Daily Thompson aus Dortmund touren auch international und lassen sich's nicht nehmen, ihre Musik auch mittlerweile zum zweiten Mal auf einem Album in den USA aufzunehmen. Fake a Smile hören wir gleich danach noch ein bisschen mehr von Daily Thompson.

Daley Thomason mit Fake a Smile, davor Dead Meadow mit Tomorrow Never Knows hier in Laut und Kantig. Und Daley Thomason, habe ich ja gerade gesagt, der Band aus Deutschland, aus Dortmund, also jetzt auch nicht unbedingt eine Mekka, was Musik angeht. Aber das ist eine Band, die sich einfach freigespielt hat und die macht, was sie will. Ich finde es sehr spannend. Sie ist mal wieder nach Seattle geflogen, hat dort mit Tony Reed ihr neues Album eingespielt. Das ist mittlerweile das 8. von Daley Thomason. Glue erscheint am Freitag und ist wirklich stark geworden. Also, dass diese Band international tourt, dass sie Einladungen bekommen von Bands wie Fu Manchu oder auch Monster Magnet, ist wirklich kein Wunder. Und wenn Sie Lust haben, die Band dann trotzdem noch im überschaubaren Rahmen hier in Berlin zu erleben, dann empfehle ich Ihnen den 11. November. Dann treten Sie im Badehaus in Berlin auf. Daley Thomason ab Freitag mit neuem Album. Und da werden wir natürlich auch noch mal weiteres in der nächsten Woche hier in Laut und Kantig hören. Hatte ich nicht gerade schon von Motorhead gesprochen? Man kann natürlich nie von Motorhead sprechen und da nicht zeitnah was spielen. Victory or Die? Victory!

Victory or Die von Motorhead. 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Und ja, es gibt richtig viele coole Geschichten zu Motorhead. Aber ich behaupte mal, meine Freundin hat die beste. Nämlich Folgendes passiert. Sie damals noch in der Schule gewesen, in Frankfurt-Oder. Und am 19. Oktober war es, glaube ich, im Jahr 1995, da sind Motorhead in Frankfurt-Oder aufgetreten. Und was passiert? Sie steht auf dem Schulhof mit den anderen, raucht. Und naja, schaut so in der Gegend rum und denkt auf einmal, was läuft denn da für ein Typ rum? Weißer Anzug. Irgendwie anders als die anderen in Frankfurt-Oder. Und dann kapiert sie, und sie ist Motorhead-Fan, da ist ja Lemmy. Bei uns mitten in Frankfurt-Oder läuft er rum, direkt bei der Schule. Und sie geht hin und sagt, Lemmy, was machst du hier? Und dann sagt Lemmy, ich suche eine Bank. Und meine Freundin wusste natürlich, wo eine Bank ist. Und so konnte das Problem gelöst werden. Das andere war dann, dass Lemmy natürlich, weil er eben auch einfach ein spitzenmäßiger Typ ist, sie auf die Gästeliste gesetzt hat. Und somit war eigentlich alles klar. Ein super Tag, gerade mal eben noch gequatscht vor der Schule, dann Lemmy getroffen und dann auf der Gästeliste. Das Leben ist manchmal echt schön.

Musik aus dem anstehenden Album von Sleep. Die Stoner Rock Band hat ihr fünftes Album Hemispheres angekündigt. Und da das gerade The Morris ist, hier in Laut und Kantig. Und damit sind wir schon fast am Ende. Weezer werde ich Ihnen in der kommenden Woche spielen mit Wednesday. Aber heute ist auf jeden Fall noch Platz für einen letzten Song. Und das ist auch ein neuer. Und zwar von Greta Van Fleet, Saw You Stand. Mein Name ist Christiane Falk. Kommen Sie gut durch die Woche. Schön, dass Sie dabei waren. Wir hören uns dann am Montagabend wieder ab 21 Uhr.

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2: Um 5 Uhr mit Christina Torge. Guten Morgen. Auf dem Flugplatz in Strausberg wird heute eine neue Überwachungsdrohne des Braunschweiger Unternehmens Aerodata vorgestellt. Sie sei besonders leistungsstark und könne mit entsprechender Technik große Gebiete überwachen, heißt es. Aus Sicht der Brandenburger Staatskanzlei würden bei einer möglichen Serienproduktion in Strausberg auch Arbeitsplätze geschaffen. Beim Hackerangriff auf zwei Berliner Senatsverwaltungen sind offenbar doch keine sensiblen Daten abgeflossen. Betroffen seien nur frei zugängliche Daten aus der Stadtentwicklungsverwaltung, sagte eine Senatssprecherin. Die Untersuchungen dauern allerdings noch an. Angela Ulrich, RBB 24.
3: Andere Quellen in der Verwaltung hatten dagegen dem RBB gegenüber davon gesprochen, dass durchaus sensible Daten erbeutet worden seien. Der laufende Sicherheitscheck nach der Cyberattacke führt derzeit zu Beeinträchtigungen bei Bürgerdiensten. So kann beispielsweise Wohngeld aktuell nicht beantragt und auch die Auszahlung zum Monatsende nicht auf den Weg gebracht werden. Auch ist die Plattform nicht erreichbar, auf der online Briefwahlunterlagen beantragt werden können.
2: Bundesjustizministerin Hubig bringt mögliche Änderungen des Mietrechts für bessere Hitzeschutz ins Gespräch. In der Rheinischen Post sagte die SPD-Politikerin, sie könne sich vorstellen, dass es für Mieterinnen und Mieter leichter werden könnte, die Wohnungen mit Klimaanlagen oder Sonnenblenden auszustatten. Bisher haben Mieter keinen gesetzlichen Anspruch darauf. Die Kontrollen an den deutschen Außengrenzen sollen um ein weiteres halbes Jahr bis Mitte März verlängert werden. Entsprechende Pläne von Bundesinnenminister Dobrindt hat eine Ministeriumssprecherin bestätigt. Demnach wurde das Vorhaben offiziell bei der EU-Kommission angemeldet. Dobrindt hatte den Schritt schon Ende vergangenen Monats angekündigt. Nach drastischen Äußerungen des israelischen Polizeiministers Ben-Gvir wird der Ruf nach Konsequenzen lauter. Vizekanzler Klingbeil verlangt Sanktionen auf europäischer Ebene. Hauptstadtkorrespondentin Bianca Schwarz.
4: Das sind Äußerungen, die wir als Bundesregierung in keinster Weise akzeptieren können, sagte SPD-Chef Lars Klingbeil bei Sat.1. Weiter nannte Klingbeil das Verhalten des Polizeiministers menschenverachtend. Ben-Gvir hatte in einem Podcast unter anderem gezielte Tötungen von Palästinensern gefordert. Es gäbe im Gazastreifen Menschen, die es nicht verdient hätten zu leben.
2: Soweit die Nachrichten. 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Und das Wetter heute. Heute Morgen haben wir meist dichte Wolken und vor allem in der Südwesthälfte Brandenburg stellenweise etwas Regen bei aktuell 15 Grad in Berlin-Buch und 17 in Kreuzberg, 14 Grad sind in Cottbus und 17 in Rathenow. Der Tag wird unbeständig mit vielen Wolken, dabei kann es zeitweise etwas regnen bei maximal 19 bis 24 Grad.
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5: Guten Morgen.
6: Guten Morgen.

0: Georg auf Lieder, Kranfahrer heißt der Song und es ist 5 nach 5. Guten Morgen.
1: Oh, guten Morgen. Wir treffen uns hier am 19. August 2026 mit Ihnen, ein Tag, an dem eine bekannte Frau 95. Geburtstag feiert. Wir gratulieren gleich mit der Denkpause und später auch mit einem schönen Quiz.
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0: Marianne Koch, Ärztin und Schauspielerin. Glücklich im Alter ist, wer zufrieden auf sein Leben, das kommt, schauen kann.
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0: Das neue Werk von Madonna heißt Dance Terrier. Haben Sie jetzt hier gehört im schönen Morgen am Mittwochmorgen um 5.14 Uhr. Toll, dass Sie jetzt schon bei uns sind.
1: Wir schauen mal, was wir hier die nächsten 5 Stunden so veranstalten. Und kurz nach 7 passiert wieder etwas, auf das ich mich sehr, sehr freue. Mhm. Denn wir verschenken Kraftclub-Tickets. Die sind ja am Freitag in der Wuhlheide. Das Konzert war sehr schnell ausverkauft. Jetzt haben wir noch die letzten Tickets für Sie. Sie können anrufen. Sie müssen dann Songs raten. Das werden Sie kurz nach 7 alles von uns erfahren. Wir haben saunette Gewinnerinnen.
0: Ja,
1: bis
0: total.
1: Jetzt Helene und Annemarie. Mal gucken, wer heute dazu kommt.
0: Nur nicht nachlassen.
1: Speichern Sie sich schon mal unsere Telefonnummer 0331 70 99 111.
0: Sie können die natürlich auch gerne davor schon mal testen, also ob die auch wirklich funktioniert.
1: Ja, genau.
0: Wir gehen ran, oder haben wir gesagt?
1: Ich gehe auf alle Fälle heute ran.
0: Also
1: erstmal zusammenscheißen, warum die noch nicht vorher abgespeichert war.
0: Und dann irgendwie so, warum rufen sie überhaupt an? Und dann sagen sie halt, na, aber ihr habt das doch gesagt. Also das wird auch ein Spaß dann wahrscheinlich. Wir werden heute unter anderem auch sprechen über den Angriff auf das Berliner Landesnetz und die IT-Sicherheit in Berlin, Sie haben das mitbekommen, großer Angriff, den gab es da, wird noch ein bisschen geklärt. Natürlich, wer war das und welche Daten sind da wirklich abgeflossen? Sind sensible Daten wohl gewesen? Soweit ist klar. Und die Grünen-Fraktion im Abgeordnetenhaus, die möchte jetzt den Sicherheitsvorfall im Digitalausschuss des Abgeordnetenhauses besprechen. Warum das auf dieser Ebene nötig ist, das besprechen wir mit dem Sprecher für Digitalisierung der Fraktion in Berlin, mit dem stellvertretenden Fraktionschef, dem grünen Politiker Stefan Ziller, heute Morgen um kurz nach 6:30.
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0: Thomas Dübdahl mit 45 um 5.19 Uhr.
1: Stimmt's oder hat er recht? Christoph Drösser und die Geheimnisse des Alltags.
2: Ich hasse Geheimnisse.
0: Ja.
2: Ich hasse Geheimnisse, ja. Das macht mich fertig. Ich will kein Geheimnis haben. Ich will nicht, dass mir irgendjemand erzählt, aber darfst du nicht weiter sagen.
0: Ah, das ist schlimm, das stimmt.
2: Oder so, ich sage das auch immer zu meinen Kindern, ey, Geheimnisse, bitte lass es sein.
0: Na, dann ist ja heute interessant, was der Drösser jetzt klärt für dich.
2: Ja, es ist wirklich interessant für mich.
0: Vor allem auch die Zahl, also wo die herkommt.
2: Stimmt's, dass jeder von uns 9 Geheimnisse hat?
0: Mhm.
2: Und ich wette, ich habe welche. Die ich dir jetzt nicht erzähle und unseren Hörern
0: dann
2: auch nicht.
0: Dann werden es keine Geheimnisse mehr, natürlich auch.
2: Aber werden es 9 sein, ist die Frage.
0: Das ist die Frage. Hallo, der Herr Drösser.
3: Es gibt wohl nur sehr wenige Menschen, die gar nichts vor ihren Mitmenschen geheim halten. Das wäre auch wahrscheinlich gar nicht so gesund für unser Zusammenleben. Wie viele Geheimnisse sind das? Das kommt ein bisschen auf die Zählweise an. Es gibt zum Beispiel Untersuchungen, die sagen, jeder von uns verbirgt so etwa 13 Dinge, zumindest vor einem Teil unserer Bekannten, und 5 Geheimnisse, die wir mit keinem anderen Menschen teilen. Nun ist eine Studie erschienen, die hat 240 Freiwillige jeden Tag einen Fragebogen ausfüllen lassen, was für Geheimnisse sie haben und insbesondere wie und wie oft sie an diese Geheimnisse denken. Und da kamen sie tatsächlich auf eine Zahl von 9 Geheimnissen, die sie zumindest mäßig bedeutsam fanden. Um was für Geschichten geht's dabei? Ganz oben auf der Liste standen Dinge, über die man gelogen hatte. Das war bei 78% der Probanden der Fall. Danach kam die Unzufriedenheit mit eigenen physischen Attributen, finanzielle Geheimnisse, heimliche Liebesgefühle jemand anderem gegenüber und ein Sexualverhalten, über das man verständlicherweise nicht mit jedem reden möchte. Geheimnisse zu haben, ist nicht unbedingt gesund. Darum ging es in der Studie vor allem. Insbesondere wenn die Gedanken daran spontan aufkamen, fühlten sich die Menschen gestresst oder auch depressiv, während das gezielte Nachdenken darüber offenbar nicht so negative Gefühle erzeugt. Man sollte die Zahl jetzt nicht so wörtlich nehmen, insbesondere weil auch nur Teilnehmer für die Studie ausgesucht wurden, die mindestens ein Geheimnis hatten. Aber so 5 bis 10 Geheimnisse trägt wohl jeder von uns mit sich herum.
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0: Fire von Ayo und wir haben es 5:30.
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2: Heute Morgen haben wir meist dichte Wolken und vor allem in der Südwesthälfte Brandenburg stellenweise auch etwas Regen. Aktuell sind es 15 Grad in Berlin-Buch, 17 in Kreuzberg, 14 Grad sind es gerade in Cottbus und 17 Grad in Rathenow. Der Tag wird unbeständig mit vielen Wolken. Dabei kann es zeitweise auch etwas regnen. Maximal haben wir 19 bis 24 Grad.
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0: Hier auf Radio 1 zwei aktuelle Meldungen neben den bekannten Baustellen. Da haben wir zum einen die Landsberger Allee ist bis heute Abend zwischen Rienstraße und Märkischer Allee stadtauswärts noch gesperrt. Und auf dem Saatwinkler Damm in Siemensstadt gab es einen Rohrbruch. Die Straße ist bis auf Weiteres gesperrt zwischen Elsern, Neumann und Heinrich-Herz-Straße. Und zwar in beiden Richtungen. Wir wünschen Ihnen da, wo es geht, eine gute Fahrt.
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2: Guten Morgen. Guten

0: Like Heaven von Mormor und Celeste. Und wir haben es 5.38 Uhr. Jetzt sind Sie an der Reihe.
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2: Jeden Morgen heben wir hier Songs, bei denen Sie sagen, die haben eine größere Bedeutung für Sie. Die haben Sie noch nie vielleicht im Radio gehört. Daran erinnern Sie sich, wenn Sie diesen Song hören und. Und heute hat Thomas uns geschrieben. Moin aus Hamburg.
3: Hey, moin.
2: Ich habe letzte Woche die Glamrock-Lieder gehört. Mir fehlte ein toller Titel aus 73 von Wizard, See My Baby Jive. Keiner aus der Jury hatte den im Kopf, war aber damals auch ganz heiß. Liebe Grüße aus Hamburg, Thomas.
3: Ja, Thomas, vielen Dank dafür. Also nicht nur die Jury scheint die Band aus den Augen verloren zu haben oder mochte möglicherweise auch den Song nicht. Auch hier in dieser Rubrik liegt die letzte Wizard-Bergung tatsächlich 11 Jahre wow. zurück. Da haben wir nochmal genau nachgeschlagen. Wizard jedenfalls eine britische Glam-Rock-Band. Manche sprechen da eher von einer Kombi aus Big Band und Rock'n'Roll ins Leben gerufen. Hatte sie 1972 Roy Wood, der war Gründungsmitglied von Electric Light Orchestra. Und jetzt wird's spannend mit der Bandgeschichte von Wizard. Die gab es nämlich nur 3 Jahre. Das lag nicht etwa an internen Streitigkeiten wie bei vielen anderen Bands. Die Band hatte gemessen an ihrem Erfolg schlicht einfach zu viel Geld verbrannt. So wurde zum Beispiel bei jedem Konzert das Klavier auf der Bühne zerschlagen. Wahnsinn, oder? Im Tonstudio fand die Band auch kein Ende. Das kostete natürlich auch ohne Ende dann. Zusammengefasst, so viel wie Wizard an Geld ausgegeben haben, konnte die Band im Leben nicht durch Live-Auftritte oder Plattenverkäufe einspielen. Bei Album Nummer 1, da war aber noch alles gut und auch der Geldsack noch relativ gefüllt. Und hier ist von diesem Album der Song See My Baby Jive von Wizard für Thomas.

0: Und zack, Katrin, jetzt würden Sie damit beginnen, das Klavier langsam zu zerstören auf der Bühne.
1: Und los.
0: Und los. Und dann wäre der Song zu Ende gewesen und Sie hätten wieder kein Geld gemacht. Wizard mit See My Baby Jive. Deshalb gab es die Band nur so kurz. An den musikalischen kann es nicht gelegen haben.
1: Das ist so
0: haben.
1: Ein geiler Grund.
0: Das ist wirklich Hammer. Also bei jedem Konzert das Klavier zu zerschlagen. Das ist nicht so schlau gewesen, aber immerhin gab es sie. Und immerhin hat sich Thomas, unser Hörer aus Hamburg, daran erinnert. Dankeschön für Ihre Mail. Und wenn Sie was haben, was Sie gerne in meinem Mutterdreieck mal hören würden, uns allen vorspielen würden, dann bitte an diese Adresse hier.
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0: It Didn't Matter von The Drums und Maru um 5.49 Uhr.
1: Wir tauchen jetzt mal kurz ein in die sogenannte Manosphere. Das ja, ist ja so ein Sammelgriff für Online-Milieus, in denen oft so ein traditionelles, teils aggressives Männerbild propagiert wird. Also Stärke, Dominanz, Kontrolle. Sei ein Alpha, dann geht's dir besser. Das ist das Versprechen. Ja, und das fängt bei vielen Jugendlichen und jungen Männern jetzt an zu wirken. Diesem Trend und dessen Gefahren widmet sich die neue Staffel des Erfolgspodcasts Springerstiefel. Alpha oder Opfer heißt die nämlich.
0: Henrik Bolz, einst Rapper bei Zugezogen Maskulin und Co-Host des Podcasts, hat uns gestern hier bei Radio 1 erklärt, warum junge Männer heute bei Unsicherheiten oder Gewalterfahrungen in der Manosphäre oder der Manosphäre landen.
2: Wenn das nicht so gut moderiert wird, dann sucht man sich für diese Unsicherheiten ja Leute, die einem damit helfen. Zu meiner Zeit waren das irgendwelche Gangster-Rapper oder Actionhelden oder was weiß ich, in die ich mich da so hinein geträumt habe. Und heute ist es halt über Social Media, sind es diese Männlichkeitsinfluencer, die genau wissen, dass es diese Unsicherheiten gibt, die auch genau wissen, dass es heutzutage sogar noch mal komplizierter ist, ein junger Mensch zu sein, weil viele ja schon das Gefühl haben, wir leben in sehr unbeständigen Zeiten, ne? Und gibt eine Kriegsangst und Klima und auch das Miteinander zwischen Mann und Frau wird ja jetzt auch zu Recht irgendwie so neu verhandelt. Ja, und diese Influencer, die haben sich da ein richtiges Geschäft draus gemacht, docken daran an und ja, ziehen den jungen Menschen dann auch im Zweifel das Geld aus der Tasche.
0: Ja, und dafür hat Henrik junge Männer begleitet, die genau so bei Influencern gelandet sind. Am meisten beeindruckt hat ihn aber die Geschichte von Anne.
2: Die so in der Techno-Szene gelandet ist, dort einen älteren Mann kennengelernt hat oder naja, älter als sie. Und bei dem so dachte, ach ja, der ist ja ungefähr so drauf wie ich und alle anderen hier. Und dann wahrgenommen hat doch über die Zeit, dass der immer mehr sich auch so ja diesen Manosphere und auch rechtsextremen Content reingezogen hat. Und dann auch eben berichtet, wie die Beziehung so lief und von der Gewalt erzählt, die dann da auch irgendwie auftauchte. Und da wird nochmal klar, ja, dass das nicht einfach nur so eine Internetabsurdität ist, sondern dass das wirklich auch gefährlich ist für Menschen.
1: Das sagt Henrik Bolz zur neuen Podcast-Staffel Springerstiefel, Alpha oder Opfer. Die ganze Staffel können Sie hören in unserer ARD Sounds App.

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0: 6 Uhr haben wir es. Guten Morgen.
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0: mit Alexandra Nistmann.
2: Guten Morgen. In den USA hat ein womöglich wegweisender Prozess gegen den Meta-Konzern angefangen. Es geht erneut um die vermutete Social-Media-Sucht von Kindern und Jugendlichen durch die Plattformen Instagram und Facebook. Mehrere US-Bundesstaaten werfen dem Unternehmen in dem Prozess vor, Minderjährige abhängig und psychisch krank gemacht zu haben. Die Kläger fordern weitreichende Änderungen an den Apps und Strafen von 100 Milliarden US-Dollar. Meta bestreitet die Vorwürfe. Der Konzern argumentiert, dass es keine eindeutigen wissenschaftlichen Beweise für einen Zusammenhang zwischen der Nutzung sozialer Medien und dem Wohlbefinden gibt. Meta hatte zuletzt schon mehrfach Prozesse verloren, in denen es um das Suchtpotenzial ging. Nach dem Hackerangriff auf zwei Berliner Senatsverwaltungen kommt es weiter zu Beeinträchtigungen. Das betrifft alle, die etwa Wohngeld beantragen oder Briefwahl machen wollen. Nach RBB-Informationen beanspruchen Sicherheitsanalysen derzeit große Teile der Netzleistung. Deshalb laufen andere digitale Angebote nur langsam oder sind nur eingeschränkt nutzbar. Sensible Daten konnten die Hacker nach jetzigem Stand nicht erbeuten, das sagte eine Senatssprecherin. Die Untersuchungen laufen aber noch. Andere Quellen hatten das dem RBB gegenüber zuvor anders dargestellt. Bundesjustizministerin Hubig will Gesetzesänderungen, um Mieterinnen und Mietern den Hitzeschutz leichter zu machen. Es soll einfacher werden, Klimaanlagen und Sonnenblenden einzubauen. Georg Schwarte.
3: Bisher gilt, wer bauliche Veränderungen an der gemieteten Wohnung vornehmen will, braucht dafür zwingend das Einverständnis des Vermieters. Der kann beispielsweise den Einbau einer Klimaanlage laut Mietrecht wegen optischer Beeinträchtigung, baulicher Risiken oder Lärmbelästigung verbieten. Hubig sagte, hier brauche es für beide Seiten künftig klare und praktikable Regelungen. So könne auch die klassische Rechtspolitik einen Beitrag zum Hitzeschutz leisten.
2: Zum heutigen Welttag der humanitären Hilfe fordern Hilfsorganisationen eine verlässliche Finanzierung. Die Vorsitzende des Dachverbands Heinlein sagte, die Zahl der humanitären Krisen nehme zu, während die Finanzierung immer weiter schrumpfe. Laut den Vereinten Nationen sind mehr als 250 Millionen Menschen auf humanitäre Hilfe angewiesen und damit etwa doppelt so viele wie noch vor 10 Jahren. Viele Staaten, darunter auch Deutschland, haben ihre Budgets dafür in den letzten Jahren gekürzt. UN-Generalsekretär Guterres erklärte, anderen zu helfen sei heute gefährlicher denn je. Laut UN-Nothilfebüro sind im vergangenen Jahr 350 Helferinnen und Helfer getötet worden, die meisten im Gazastreifen. Der langjährige Schlagzeuger von ZZ Top, Frank Beard, ist tot. Nach Angaben der Band starb er im Alter von 77 Jahren auf seiner Ranch in Texas. Beard war zuletzt in palliativer Behandlung. Er war fast 6 Jahrzehnte lang Mitglied von ZZ Top. Soweit die Radio 1 Nachrichten. Weitere Meldungen bei rbb24.de.
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0: Heute Morgen haben wir meist dichte Wolken und vor allem in der Südwesthälfte Brandenburgs stellenweise etwas Regen. Aktuell 15 Grad in Berlin-Buch, 17 Grad in Kreuzberg, 14 Grad sind es gerade in Cottbus, 17 Grad in Rathenow. Der Tag wird unbeständig mit vielen Wolken, dabei kann es zeitweise auch etwas regnen. Maximal bekommen wir 19 bis 24 Grad.
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2: A10 nördlicher Berliner Ring Richtung Hamburg. Kurz vor dem Dreieck Pankow liegen mehrere große Holzteile auf der Fahrbahn. Stadtverkehr Berlin. Die Landsberger Allee ist bis heute Abend zwischen Rienstraße und Märkische Allee stadtauswärts gesperrt. Viel wichtiger, aktuell ist zur S-Bahn. Wegen der Reparatur an einem Signal in Savini-Platz kommt es aktuell auf den Linien S3, S5, S7 und S75 zu Verspätungen und zu folgenden Einschränkungen. Die S3 fährt nur zwischen Erkner und Spandau im 20-Minuten-Takt, die S5 nur zwischen Strausberg-Nord und Warschauer Straße, die S7 nur zwischen Ahrensfelde und Zoologischer Garten und zwischen Grunewald und Potsdam und die S75 nur zwischen Wartenberg und Lichtenberg. Wir wünschen trotzdem gute Fahrt.
0: Danke dir.
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0: Guten Morgen.
4: Guten Morgen und hallo.

0: Bleachers, The Van, um 6:07. Guten Morgen, schön, dass Sie da sind.
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2: Die Tagesvorschau für diesen heutigen Mittwoch, den 19. August 2026. Und das, was wir hören, ist sein Song, seine Basslinie und auch die meistverkaufte Single der Band Queen, Another One Bites the Dust, wurde geschrieben von John Deacon, dem ehemaligen Bassisten von Queen, der seit 1997 nicht mehr bei Konzerten aufgetreten ist und, das muss man wirklich so sagen, sich erfolgreich ins Privatleben zurückgezogen hat. Heute wird John Deacon 75 Jahre alt. Musikalischer Kontrast.
0: Was ist das?
2: Das ist die Musik von Verstehen Sie Spaß? Und wenn diese Musik im ersten erklang, dann war er meist nicht weit. Und zwar von 2010 bis 2021. Da moderierte nämlich der Komiker Guido Kanz die Fernsehsendung Verstehen Sie Spaß? Heute feiert Guido Kanz seinen 55. Geburtstag.
0: Und ganz, ganz liebe Grüße an den Komponisten von diesem tollen Song.
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0: Am Welttag der humanitären Hilfe, der Tag wurde von den Vereinten Nationen ins Leben gerufen, um auf die Not von Menschen in Krisengebieten aufmerksam zu machen. Er dient vor allem aber auch dem Dank und der Anerkennung für humanitäre Helferinnen und Helfer. Und es wird an all die erinnert, die bei Rettungseinsätzen ihr Leben verloren haben oder verletzt wurden.
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2: Auf diesen Termin haben Pendlerinnen und Pendler wirklich lange gewartet. Ab heute können sie die Ortsumgehung Cottbus zwischen der B168 und der Autobahn A15 endlich nutzen. Cottbus bekommt also seine dritte Autobahnauffahrt neben Cottbus West und Cottbus Süd. Heute gibt der Landesbetrieb Straßenwesen den zweiten Verkehrsabschnitt der Ortsumgehung vollständig für den Verkehr frei.
1: Sportlich, sportlich.
0: Ab heute und bis Sonntag geht die Deutschlandtour der Radfahrer in ihre 8. Auflage seit der Wiedereinführung 2018. Die insgesamt 741 Kilometer lange Strecke führt nach einem Prolog in Bad Orb in Hessen über 4 Etappen nach Heilbronn. Das Rennen zählt zwar nicht zur höchsten Kategorie des internationalen Radsports, trotzdem sind 13 Teams dabei, die auch bei der Tour de France am Start waren. ARD und ZDF zeigen alle Etappen im linearen Programm und in ihren Mediatheken.
1: Und auf keinen Fall vergessen.
2: Ich glaube, dass das nächste Schuljahr das schwierigste überhaupt wird, das wir in Brandenburg zu bewältigen haben. Das sagt CDU-Bildungsminister Gordon Hoffmann vor dem Start des neuen Schuljahres am kommenden Montag. Ganz oben auf seiner Liste steht der eklatante Lehrermangel. Heute Vormittag informiert Gordon Hoffmann über die Daten zum neuen Schuljahr und über die Absicherung der Unterrichtsversorgung und der Schulabschlüsse.
1: 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Wir wünschen einen guten Start in den Tag.
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0: von Feder und Lüse am Mittwochmorgen hier bei Radio 1. Wir werden später in Kontakt treten, und zwar hier in der Sendung, denn auch heute gibt es bei uns wieder Kraftklub-Konzertkarten zu gewinnen. Das hat viel Spaß gemacht in den vergangenen Morgen, denn um kurz nach 7, und das soll heute mit dem Spaß natürlich weitergehen.
1: Ja, ich fühle mich wie so eine Mutti, bin ich ja auch, aber eigentlich nicht die von unseren Hörerinnen und Hörern, aber hast du die Nummer abgespeichert von Mama und Papa? In dem Fall von uns.
0: Steht die auch jetzt leicht sichtbar in deinem Smartphone
1: drin? Die brauchst du nämlich, wenn du 10 nach oder 5 nach 7 hier anrufst und Kraftclub-Tickets gewinnen willst. Ich sag's dir jetzt nochmal, schreibst du dir die bitte mit.
0: Das geht jetzt direkt raus an Sie, was die Katrin gerade sagt.
1: 0331 70 99 111. Das ist die Telefonnummer von Radio 1. Die können Sie sowieso abspeichern, die kann man öfter mal gebrauchen. Ne? Wenn einem irgendwie, wenn eben was der Schuh drückt, dann ruft man hier an. Dann gehen wir ran und sagen, und ja, können wir auch nicht helfen, aber wir haben Kraftclub-Tickets.
0: Ja, und wenn Sie jetzt sich nicht sicher sind, ob es geklappt hat mit dem Einspeichern, drücken Sie einfach mal drauf, rufen Sie uns an, wir gehen ran.
1: Ja, mal gucken. Soll ich jetzt so lange warten?
0: Nö, lass uns diesen Veranstaltungshinweis noch machen und dann gehen wir ran.
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1: Radio 1, guten Morgen.
3: Guten Morgen, Frau Wosch. Es ist ein Traum, dass ich Sie mal am Hörer habe.
0: Wahnsinn.
1: Ja, es ist ein Traum, dass Sie jetzt meine Nummer haben, oder?
3: Ja, Wahnsinn. War denn immerhin die Geschäftsnummer.
0: Ja, war denn die Nummer schon eingespeichert oder ist das jetzt neu passiert?
3: Nee, das ist jetzt gerade wirklich passiert.
1: Sehr gut.
3: Sie haben gesagt, ich soll anrufen, wenn mir der Schuh drückt.
1: Ja, und wo drückt's?
3: Ich konnte heute Nacht wieder nicht schlafen, weil irgendwelche Menschen bei mir vorm Haus auf dem Spielplatz immer Nächtchen und ziemlich laut sind.
1: Und was machen die an lauten Geräuschen? Manchmal kann man Geräusche umdeuten.
3: Naja, umdeuten. Ich habe zuerst versucht, mit denen zu reden, aber die lassen sich reden. Erstens mal sprechen die nur Polnisch, zweitens mal sind sie ziemlich angetrunken, ziemlich wohnungslos und was soll ich sagen?
0: Wir bitten um Verständnis natürlich für alle, also die auch dann nachts schlafen wollen. So auch in Ihrem Namen. Dankeschön für den Anruf und dass es geklappt hat mit dem Abspeichern der Nummer. Voll gut, ey. Dann einen schönen Mittwoch. Bis

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1: Und immer wieder ist es das Zweibein um uns herum, das uns mehr nervt als Zecke, Wespe oder Hitzestau. Zum Beispiel in Gestalt des Monsters mit den PET-Flaschen am Mehrweg-Rückgabeautomat. Es zieht einen Big Pack mit hunderten leer gesoffenen Plastikflaschen hinter sich her und schlurft grinsend vor uns rum. Warum kauft er seine zuckrige Brause nicht in Kästen? Da könnte man ja immerhin 12 Pullen auf einmal in das Gerät wuchten. Warum er das nicht tut? Weil er sich an wütenden Gesichtern der hinter ihm Stehenden weidet. Ich wette, er schlägt zu Hause seinen Hund oder guckt Waschbärenpornos im Darknet. Weiter geht's mit dem Linkstanker. Noch ist es in Deutschland möglich, auf der Seite in Fahrtrichtung rechts eine Tankstelle zu finden. Warum wollen aber einige Arschgeigen unbedingt auf der falschen Seite tanken und den Verkehr beim Abbiegen hinter sich zum Halten zwingen? Ich finde, diese rücksichtslosen Drecksäcke müssen einen Warnhinweis am Heck tragen. Achtung, ich bin Linkstanker. Bitte überholen, solange es noch geht. Und als dritten nochmal ein Autofahrer. Es ist der Tankstellenfrühstücker. Ich vermute, der wahre Grund für den mäßigen Erfolg der Elektromobilität ist ihre Immobilität. Mit so einer Karre muss man sich noch länger an Tankstellen aufhalten. Schon jetzt erscheinen einem die 5 Minuten vom Rüssel reinhalten bis zum Bezahlen wie eine halbe Ewigkeit. Immer wenn ich zur Kasse schreite, steht vor mir jemand, der die einzige Bedienkraft dazu nötigt, ihm einen Kaffee zu kredenzen, ein Croissant aufzutauen und eine Stinkewurst-Pizzazunge anzuwärmen. Ach ja, und eine Schachtel Marlboro. Nee, die große. Ich zahle bar. Moment, ich hab's passend. Früher haben diese im Wegsteher auch noch Lotto gespielt in der Tanke. Heute holen sie dort ihre Hermes-Pakete ab. Warum kann man an einer Tankstelle nicht einfach bloß tanken? Ist das so schwer? Aber es gibt eine Lösung. Mit dem Smartphone direkt an der Säule zahlen. Nein, das ist doch keine Lösung. Denn dann blockieren die Staulurche nicht die Kasse, sondern die Säule, weil sie ihre eBay-Transaktionen, Netflix-Hitlisten und sonstigen digitalen Mist alles komplett an der Zapfsäule verzapfen, an der ich einfach nur tanken will. Einfach nur tanken, verdammt nochmal, du mieser Mitmensch! Wird fortgesetzt.
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6: 6.31 Uhr.
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6: mit Alexandra Nestmann.
8: In Kalifornien hat ein Prozess gegen den Konzern Meta begonnen. Es geht unter anderem darum, ob Facebook und Instagram junge Menschen süchtig machen. 4 US-Bundesstaaten werfen dem Unternehmen vor, gezielt die Schwächen junger Nutzer auszunutzen, zum Beispiel bei Belohnungssystemen. Sie fordern grundlegende Änderungen in den Apps sowie Milliarden Dollar an Schadenersatz. Nach dem Hackerangriff auf 2 Berliner Senatsverwaltungen kommt es weiter zu Beeinträchtigungen. Das betrifft alle, die etwa Wohngeld beantragen oder Briefwahl machen wollen. Nach RBB-Informationen beanspruchen Sicherheitsanalysen derzeit große Teile der Netzleistung. Deshalb laufen andere digitale Angebote nur langsam oder sind nur eingeschränkt nutzbar. Wie entwickelt sich die Waldbrandsituation in Brandenburg und wo gibt es vielleicht Probleme? Darüber will sich Brandenburgs Innenminister Rethmann heute in Zossen informieren. Im Ortsteil Wünsdorf befindet sich das Waldbrandkompetenzzentrum. Es gilt bundesweit als einzigartig. Das Zentrum wurde eingerichtet, um die Zusammenarbeit beim Waldbrandschutz zu fördern und die Prävention zu verbessern. Als landesweite Plattform arbeitet es eng mit Behörden, Forschungseinrichtungen, Waldbesitzenden und Einsatzkräften zusammen. In Dänemark gelten zum Start ins neue Schuljahr verschärfte KI-Regeln. Unter anderem sollen mehr Aufgaben in der Schule erledigt und Prüfungen stärker überwacht werden. Außerdem müssen Abschlussarbeiten auch mündlich nochmal verteidigt werden. Die neuen Regeln sollen eine Notbremse gegen zunehmende Betrugsfälle sein. Dänemark gilt seit Jahren als Vorreiter bei der Digitalisierung von Schulen. Soweit die Meldungen, weitere Nachrichten auch aus der Region in der Radio 1 App.
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6: 15 bis 17 Grad aktuell in Berlin, 14 bis 17 in Brandenburg. Heute ab morgen haben wir meist dichte Wolken, vor allem in der Südwesthälfte Brandenburgs gibt es stellenweise auch etwas Regen. Der Tag wird unbeständig mit viel Wolken, dabei kann es zeitweise etwas regnen. Maximal bekommen wir 19 bis 24 Grad.
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8: A10 südlicher Berliner Ring Richtung Dreieck Werder zwischen Königs Wusterhausen und Schönefelder Kreuz blockiert ein defekter LKW die rechte Spur. Ansonsten rollt es auf den Straßen. Das große Thema heute Morgen ist die S-Bahn. Wegen der Reparatur an einem Signal in Savini-Platz fährt die S3 zwischen Erkner und Spandau nur alle 20 Minuten. Die S5 nur zwischen Strausberg Nord und Warschauer Straße. Die S7 fährt nur zwischen Ahrensfelde und Zoologischer Garten sowie zwischen Grunewald und Potsdam und die S75 nur zwischen Wartenberg und Lichtenberg. Wir wünschen trotzdem gute Fahrt.
6: Danke dir.
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6: Guten Morgen.
9: Guten Morgen. Nach diesem Hackerangriff auf die Berliner Verwaltung hat der IT-Sicherheitsexperte Manuel Artuk, er ist Sprecher und Gründer der AG Kritis, gestern Nachmittag hier bei uns gesagt:
10: Man braucht ein vernünftiges Sicherheitskonzept, was alle Lücken zumacht. Und dann kann auch kein Akteur da durchdringen.
0: Das bedeutet aber, dass Sicherheit und Cybersicherheit eben wirklich als politischer Wille existieren muss und nicht nur geredet wird, sondern auch umgesetzt wird. Das passiert leider in der Verwaltung selten.
6: Wie Cybersicherheit künftig aufgestellt sein sollte, das sagt uns gleich der Grünen-Politiker Stefan Ziller.
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0: Gonna Need a Little Music von Yard Act haben Sie gehört hier um 6.40 Uhr auf Radio 1. Guten Morgen.
1: Guten Morgen. Das Thema macht ja seit 2 Tagen jetzt Schlagzeilen. Die Berliner Landesverwaltung ist Ziel eines Hackerangriffs geworden. Sensible Daten sollen möglicherweise abgeflossen sein. Was genau und wer das war, wird noch geklärt. Was schon klar ist, Kritik an der Cybersicherheit der Hauptstadt kommt nach dem Angriff nicht nur von IT-Sicherheitsexperten, sondern auch aus der Opposition.
0: Stefan Ziller ist stellvertretender Fraktionsvorsitzender der Grünen und Sprecher für Digitalisierung, Verwaltung und Bezirke. Guten Morgen, Herr Ziller.
2: Guten Morgen.
1: Guten Morgen.
0: Es wird ja kontrovers darüber diskutiert, ob sensible Daten abgeflossen sind oder eben nicht. Was wissen Sie über den Angriff?
2: Also ich weiß, dass bisher kommuniziert wird, dass vor allem Daten, die auch über die offene Open-Data-Plattform verfügbar wären, abgeflossen sind. Ob darüber hinaus noch andere Daten abgeflossen sind, weiß ich noch nicht. Aber ich gehe davon aus, dass das der Senat auch noch nicht weiß, weil die ja noch prüfen und das genau untersuchen. Das kann ja auch eine Tarnung sein, dass man eine spezielle geheime Datei brauchte und da zur Verdunklung einfach ganz viel runterlegt.
1: Das, was Sie ja sagen, weiß ich noch nicht, hören wir tatsächlich relativ häufig aus jeder Richtung. Ihre Grünen-Fraktion will den Sicherheitsvorfall jetzt am kommenden Montag im Digitalausschuss des Abgeordnetenhauses besprechen. Wenn man noch gar nichts so Genaues weiß, warum so schnell? Weil das schnell noch in den Wahlkampf rein muss?
2: Nein, das Thema IT-Sicherheit hat jetzt mit Wahlkampf weniger zu tun. Und Sie hatten in der Anmoderation gesagt, es gibt Kritik aus der Opposition. Ich glaube, alle teilen die Einschätzung, dass die IT-Sicherheit im Land Berlin nicht gut aufgestellt ist und was getan werden muss. Und wir wollen im Ausschuss erstens auch der Öffentlichkeit gegenüber nochmal darstellen, was der Sachstand ist, was die Lage ist, darüber reden, auch Vertrauen schaffen. Das gehört ja in so einer Situation dazu, dass Verwaltung und Politik auch Vertrauen schaffen muss, dass das Problem gut gelöst wird. Und natürlich erste Fragen stellen und dann an der Aufklärung arbeiten. Und alles, was sozusagen dann nach der Wahl kommen muss an Weichenstellung in die Zukunft, das wird nach der Wahl kommen. Da kann man im Wahlkampf jetzt, glaube ich, wenig wirklich noch bewegen.
0: Der RBB hat erfahren, dass die Angreifer ja offenbar eine Schwachstelle im IT-Betrieb der Senatsbauverwaltung genutzt haben. Eine ihrer Forderungen ist, dass die IT der Berliner Verwaltung zentral überwacht wird. Was genau wäre dann besser?
2: Also, wenn sich bestätigt, dass diese Schwachstelle in den beiden Senatsverwaltungen war, weil sie die selber betrieben haben und nicht im ITDZ, ist die erste These, wenn das vom ITDZ betrieben wäre, wäre das entweder nicht geschehen oder früher aufgefallen. Das ist das Erste. Und wir haben das Schadensbild oder das Bild hier in ganz vielen Verwaltungen, dass da dezentral IT-Königreiche geschaffen werden, die mal besser, mal schlechter funktionieren. Aber IT-Sicherheitsexperten, die auf dem heutigen Level arbeiten und Berlin schützen können, gibt es nicht wie Sand am Meer. Und wir sollten die einmal im ITDZ beschäftigen und uns da verteidigen und so viel wie möglich an sicherheitskritischer IT dann dort laufen haben und nicht einfach überall woanders.
1: Man muss sich die Dimension noch mal klar machen. Dieses Berliner Landesnetz ist so ein Hochgeschwindigkeitsdatennetz, das rund 600 behördliche und öffentliche Standorte über ein unterirdisches Glasfasernetz verbindet. Ist es, Herr Ziller, nicht einfach bei dieser Dimension auch so, dass man nicht jede Lücke schließen kann? Ist das eine Utopie?
2: Na, das Datennetz ist ja nur die eine Seite. Die zweite Seite ist ja in den Verwaltungen, auf den Servern und an den Rechnern. Also wenn da Fehler passieren, wenn Sicherheitsupdates nicht gemacht werden, dann hilft das Landesnetz auch nur bedingt. Das hilft dann vielleicht, den Vorfall schnell aufzuklären. Aber die Fehler können auch auf der anderen Seite bei der Konfiguration von Servern entstehen. Und da ist das ITDZ einfach besser, als wenn man das dezentral jedes Bezirksamt oder jede Senatsverwaltung selber machen lässt.
1: Stefan Ziller, stellvertretender Fraktionschef der Grünen im Abgeordnetenhaus, Sprecher für Digitalisierung, Verwaltung und Bezirke, kritisiert nach dem mutmaßlichen Hackerangriff auf die Berliner Landesverwaltung vor allen Dingen dezentrale IT-Königreiche, wie er sagt. Dankeschön, Herr Ziller.
2: Gerne.
0: Tschüss.

0: scheint ihm wichtig zu sein. John Legend, What Did That To You hier auf Radio 1. Guten Morgen.
1: Viele machen sich große Sorgen, zu Recht, um einen der besten deutschen Fußballer momentan und fragen sich, was ist da los mit Jamal Musiala? Der 23-Jährige, Sie haben es vielleicht mitbekommen, ist ja bei einem Testspiel des FC Bayern München am Wochenende gegen Leipzig zusammengebrochen. Da hat er erst ein paar Minuten am Spiel teilgenommen und man dachte dann noch, lag es vielleicht an der Hitze. Da war es wirklich heiß. Jetzt gab es 3 Tage später wieder ein Testspiel des FC Bayern München. Mhm. Und er ist wieder zusammengebrochen, obwohl es nicht heiß war. Auch wieder ein paar Minuten nur gespielt beim Test in Heidenheim. Jamal Musiala gestern erneut zusammengebrochen.
0: Ja, und dann ging es relativ kryptisch weiter. Da hat nämlich der Sportvorstand Max Eber von Bayern nur kryptisch gesagt, ja, wir wussten Bescheid, Musiala werde sich selbst irgendwann dazu äußern. Das hat der 23-Jährige dann am Abend in den sozialen Netzwerken auch getan. Was er geschrieben hat, das weiß unser NDR-Kollege Marcel Stober.
2: Bei ihm seien temporär kurz auftretende, aber gut behandelbare Absenzen festgestellt worden. Absenzanfälle sind eine Form der Epilepsie, die sich durch kurze Bewusstseinsstörungen auszeichnen. Musiala sei in bester medizinischer Behandlung, sehr optimistisch und auf einem guten Weg, schreibt er. Er selbst habe die Verantwortung übernommen, nach ärztlicher Freigabe weiter Fußball zu spielen.
1: Soweit das, was Jamal Musiala selber gestern in den sozialen Medien dann noch veröffentlicht hat. Wir hoffen, dass das wirklich gut behandelbar ist und wünschen natürlich gute Besserung an Jamal Musiala.

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1: Jungstötter im Silent Green. Jungstötter, so heißt das Solo-Projekt des in Berlin lebenden Songwriters und Musikers Fabian Altstötter. Der ehemalige Frontmann der viel gelobten und dennoch aufgelösten Band César hat im Mai sein drittes Soloalbum Sustained veröffentlicht. Das Zentrum bildet nach wie vor seine Stimme, oft zart, manchmal geflüstert, mal summend, verwoben mit instrumentellen Experimenten. Thema ist etwa der romantisch tollkühne Wunsch, gleichzeitig ein- und auszuatmen. Ocean floor room. Such is life. Jungstötter um 20 Uhr im Silent Green in Berlin-Wedding.
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8: Alex Nestmann ist bei uns. Wir schauen schon mal kurz auf deine gleich folgenden 7 Uhr Nachrichten. Seit ein paar Tagen ist nach der großen Hitze erstmal so durchatmen angesagt, aber viele haben sich in den vergangenen Wochen sicher ab und zu eine Klimaanlage in der Wohnung gewünscht und irgendwas am Haus, was Schatten bringt. Bisher, Alex, haben Mieterinnen und Mieter keinen gesetzlichen Anspruch darauf. Das könnte sich aber ändern.
9: Bundesjustizministerin Hubeck will dafür ans Mietrecht ran, denn bisher brauchen alle, die einen Hitzeschutz einbauen wollen, die Zustimmung des Vermieters. Per Gesetzesänderung will es Hubig aber leichter machen, dass auch Mieter Klimaanlagen oder Sonnenblenden einbauen können.
10: Mehr dazu gibt's gleich bei uns in den Radio 1 Nachrichten nach Django Django.

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2: In den USA hat ein womöglich wegweisender Prozess gegen den Meta-Konzern begonnen. Es geht um vermutete Social-Media-Sucht von Kindern und Jugendlichen durch Instagram und Facebook. Mehrere Bundesstaaten werfen dem Unternehmen in dem Prozess vor, Minderjährige abhängig und psychisch krank gemacht zu haben. Reinhard Spiegelhauer.
3: In ihrem Eröffnungsplädoyer zitierten die Kläger immer wieder eine Formulierung, die sie in internen Meta-Dokumenten gefunden haben. The young ones are the best ones. Meta werfe ganz bewusst und gezielt den Angelhaken nach jungen Menschen aus, um sie dann möglichst lange auf ihren Plattformen zu halten mit Techniken, die suchtfördernd seien und um mit Hilfe der gewonnenen Daten besonders viele, besonders passgenaue und damit potenziell hochpreisige Werbekontingente zu verkaufen. Die Verteidigung erwiderte, Zitate würden bewusst aus dem Zusammenhang gerissen. Die Ankläger pickten sich aus den Abermillionen-Accounts einige wenige problematische heraus.
2: Nach dem Hackerangriff auf zwei Berliner Senatsverwaltungen kommt es weiter zu Beeinträchtigungen. Das betrifft alle, die etwa Wohngeld beantragen oder Briefwahl machen wollen. Nach RBB-Informationen beanspruchen Sicherheitsanalysen zurzeit große Teile der Netzleistung. Deshalb laufen andere digitale Angebote nur langsam oder sind nur eingeschränkt nutzbar. Sensible Daten konnten die Hacker nach jetzigem Stand nicht erbeuten, so eine Senatssprecherin. Die Untersuchungen dauerten allerdings noch an. Bundesjustizministerin Hubig will Gesetzesänderungen, um Mieterinnen und Mietern den Hitzeschutz leichter zu machen. Es soll einfacher werden, Klimaanlagen und Sonnenblenden einzubauen. Georg Schwarte.
4: Bisher gilt, wer bauliche Veränderungen an der gemieteten Wohnung vornehmen will, braucht dafür zwingend das Einverständnis des Vermieters. Der kann beispielsweise den Einbau einer Klimaanlage laut Mietrecht wegen optischer Beeinträchtigung, baulicher Risiken oder Lärmbelästigung verbieten. Hubig sagte, hier brauche es für beide Seiten künftig klare und praktikable Regelungen. So könne auch die klassische Rechtspolitik einen Beitrag zum Hitzeschutz leisten.
2: Zum heutigen Welttag der humanitären Hilfe fordern Hilfsorganisationen eine verlässliche Finanzierung. Die Vorsitzende des Dachverbands Heinlein sagte, die Zahl der humanitären Krisen nehme zu, während die Finanzierung immer weiter schrumpfe. Laut der Vereinten Nationen sind mehr als 250 Millionen Menschen auf humanitäre Hilfe angewiesen. Doppelt so viele wie noch vor 10 Jahren. Viele Staaten, darunter auch Deutschland, haben ihre Budgets dafür in den letzten Jahren gekürzt. Nicole Markwald.
5: Die humanitäre Hilfe ist im Auswärtigen Amt angesiedelt. Vor 2 Jahren wurden die Mittel um rund die Hälfte gekürzt. Für dieses und nächstes Jahr sind rund 1 Milliarde Euro vorgesehen. Mit dem Geld wird beispielsweise in Notgebieten Trinkwasser bereitgestellt, medizinische Versorgung ermöglicht oder Essen verteilt. Kritik am Sparkurs der Bundesregierung kommt vom grünen Politiker Boris Mijatovic. Die Bundesregierung habe im Koalitionsvertrag versprochen, die humanitäre Hilfe auskömmlich auszustatten. Mijatovic mahnte, das tut sie nicht und das halte ich für einen Fehler.
2: Der langjährige Schlagzeuger von ZZ Top, Frank Beard, ist tot. Nach Angaben der Band starb er im Alter von 77 Jahren auf seiner Ranch in Texas. Beard war zuletzt in palliativer Behandlung. Er war fast 6 Jahrzehnte lang Mitglied bei ZZ Top. Soweit unsere Radio 1 Nachrichten. Weitere Meldungen bei rbb24.de.
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6: Zwischen 15 und 17 Grad sind es aktuell in Berlin und Brandenburg. Heute gibt es viele Wolken, immer wieder Regen. Örtlich sind auch kurze Gewitter möglich. Später, ab Mittag, Nachmittag wird es dann trockener und die Höchstwerte zwischen 21 und 23 Grad.
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2: Auf Radio 1 A10 südlicher Berliner Ring Richtung Dreieck Werder zwischen Königs Wusterhausen und Schönefelder Kreuz blockiert ein defekter LKW die rechte Spur. Stadtverkehr Berlin-Marzahn, die Landsberger Allee ist bis heute Abend zwischen Rienstraße und Märkische Allee stadtauswärts gesperrt. Es werden noch Straßenschäden beseitigt. In Biesdorf ist auf der B1-B5 aus beiden Richtungen die Überfahrt zur Märkischen Allee bis Mitte September gesperrt. Und am Tiergartentunnel sind bis einschließlich Freitag die Ein- und Ausfahrt am Reichpietschufer geschlossen. Zur U-Bahn bis morgen fahren für die U5 zwischen Frankfurter Allee und Tierpark Busse Stadtbahnen. Zwischen Biesdorf Süd und Tierpark wird gependelt. Wir wünschen Ihnen gute Fahrt.
6: Vielen Dank.
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0: Guten Morgen.
7: Guten Morgen, kurz nach 7. Es ist wieder soweit. Wir verlosen ja die ganze Woche über im schönen Morgen hier um diese Zeit Tickets für das seit langem ausverkaufte Konzert von Kraftklub jetzt übermorgen am Freitag in der Berliner Wuhlheide.
6: Die Band hat sich ja, glaube ich, Ende 2009 in Chemnitz gegründet. Bis heute haben die 110 eigene Songs rausgebracht. Also sehr, sehr fleißige Männer. Bitte hören Sie die noch schnell, denn einen dieser Songs sollten Sie gleich erraten.
7: Wir spielen gleich das Spiel. Der Song baut sich auf. Das schaffen Sie. Rufen Sie jetzt bitte an für die zwei Kraftclub-Karten 0331 70 99 111.

0: kurz nach sieben. Endlich wieder Kraftklub.
1: Gott, wir sind schon mal aufgeregt auf jeden Fall. Super.
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1: Und zwar übermorgen ist es soweit. Schönstes Wetter angesagt. 25 Grad, Open Air, Wuhlheide, präsentiert von Radio 1. Möglicherweise mit Anne und Freundin oder Freund und mit Christian plus 1. Hallo, guten Morgen.
0: Guten Morgen, Anne und Christian.
3: Guten Morgen.
4: Guten Morgen.
1: Unsere beiden
0: Wie geht's euch?
3: Ja, gut.
4: Oh, ganz gut. Ich habe schon ein bisschen viel Kaffee getrunken.
1: Also leichte Hysterie macht sich schon bereit.
4: Etwas.
1: Anne, wie viele Songs von Kraftklub würdest du sagen, kennst du?
0: Es gibt 110, habe ich heute gelernt.
4: Die ich damals gehört habe beim Konzert in der Max-Schmeling-Halle. Oh. Das war sehr geil. Am 9. Dezember war das.
0: Oh, war das da, wo Tokyo Hotel mit dabei waren?
4: Nein, zum Glück nicht. Entschuldigung.
1: Was, bitte?
4: Entschuldigung.
0: Ich war nie Tokyo Hotel, aber als ich gesehen habe bei Instagram, dass die dabei waren in der Max-Schmeling-Halle und diesen 4x4 Song, den die zusammen haben, Kraftklub und Tokyo Hotel, den liebe ich. Und diese Woche, also am Freitag soll es ja auch wieder so sein, dass Supporter dabei sind. Ne? Also mal gucken, wen die dabei
4: haben.
0: Okay,
4: dann wäre nicht schlimm, wenn ich nicht... Nein.
3: Ich habe übrigens Tokyo Hotel gesehen damals in der Max-Schmeling-Halle.
1: Christian wollte was sagen. Christian, was sagst du?
3: Ich sage, ich war in der Max-Schmeling-Halle bei Tokyo Hotel.
1: Siehste,
0: man ist ja nicht bei Tokyo Hotel, sondern man ist bei diesem Song 4x4 und für Ostler ist der, wenn du aus der Provinz kommst, ja. Ich bin aus Sachsen-Anhalt und bei 4x4 geht es so, du musst wegfahren aus dieser, also obwohl es deine Heimat ist, musst du wegfahren, um dich irgendwie zu finden und wohlzufühlen und darum geht es in diesem Song und deswegen berührt er mich. So, Christian, Anne, viel geredet, jetzt geht's aber ans Spielen, ja?
1: Und zwar spielen wir, der Song baut sich auf, das heißt, wir hören gleich schon einen Kraftklub-Song, der ist auch ziemlich bekannt, würden wir sagen, der ist aber in die Instrumentenspuren erstmal zerlegt, das heißt, es beginnt heute mit Gitarre, dann kommen Schlagzeug bzw. Bassdrum dazu und irgendwann der Gesang und spätestens da geht's dann um Schnelligkeit, weil ich gehe mal davon aus, dass ihr beide diesen Kraftklub-Song kennt und nur wer zuerst den Namen reinruft, den Namen reinruft, darf dann auch lösen. Ja, dann halten wir kurz unsere Musik an und dann darf gelöst werden, ganz entspannt, aber davor natürlich total hysterisch. Anne, noch einen Kaffee schnell einkippen und dann auch ganz schnell den Namen rufen, wenn ihr das wisst. Ja, Anne, Christian, alles kapiert?
3: Okay,
1: Dann geht's hier los.
0: Viel Glück. Los. Christian,
1: möchte lösen?
3: Unsterblich sein.
1: Das ist nicht unsterblich sein. Das ist nicht unsterblich. Dann ist Christian hier mit draußen. Anne kann es sich in dem Fall bis zum Ende durchhören. Wir hören mal, ob du drauf kommst. Ich sag mal so, hast Zeit, ne? Die Spuren bauen sich auf.
5: Oh mein Gott!
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1: Tja.
0: Anne, was denkst du? Ansonsten sind auch noch, probier einen Song.
4: Dass es ein wunderschönes Lied ist und ich habe es gehört, aber ich komme nicht auf den Titel. Es tut mir leid für alle, die wissen, was es ist. Aber
1: das muss dir nicht leid tun, weil sehr viele Menschen, glaube ich, die hinter dir jetzt gerade warten,
0: Guten
1: freuen
0: Morgen,
1: sich
0: Katja.
1: Natürlich darüber.
0: Die Katja.
4: Gut.
0: Katja?
6: Ja, hallo.
0: Katja. Hallo, guten Morgen. Hast du eine Ahnung?
6: Leider auch nicht.
1: Okay.
0: Leider auch nicht. Dann probieren wir es weiter. 0331 70 99 111 ist die Telefonnummer.
1: Ja.
0: Anne, Katja und Christian, ich sage euch schon mal tschüss, sonst wird mir das hier zu viel mit den ganzen Anrufern. Bis bald. Und
1: wer kann lösen?
0: Guten Morgen, Radio 1 hier.
7: Einen wunderschönen guten Morgen.
0: Hast du eine Idee?
7: Wie bitte?
0: Hast du eine Idee, welcher Song es ist?
7: Ich habe leider das Radio jetzt gerade nicht gehört.
0: Oh nein, was ist das denn?
7: Ich habe in der Warteschlange gehabt.
0: Okay, dann wie heißt du denn?
7: Alexander.
0: Alexander, dann warte mal kurz. Wen haben wir hier noch? Radio 1, guten Morgen. Hallo Susanne, ich spiele es euch jetzt noch mal vor.
8: Ich weiß, was es ist.
1: Susanne weiß es schon.
7: Oh, danke.
8: Ja, schief in jedem Chor. Ich habe sofort gewusst.
1: Ja, sie hat sofort gewusst.
7: Ganz gut damit.
1: Dankeschön fürs Mitspielen auch. Und Susanne, wir gratulieren ganz, ganz herzlich.
8: Super, ganz toll.
1: Das gesamte verstammelte Studiopublikum hier, das Versammelte, gratuliert natürlich herzlich. Gut gemacht, Susanne. Wie ist das so, in der Telefonleitung dann noch warten zu müssen? Man weiß es schon.
4: Ich hatte schon mal kurz aufgelegt und habe mich dann geärgert, dass ich aufgelegt habe, weil ich sofort gewusst habe.
1: Und die Nummer.
4: Große Fans.
1: Sehr gut.
4: Und ich fahre mit meinem Sohn und das ist da unser 6. Konzert und ich freue mich auf Tokyo Hotel, wenn die dabei sind.
0: Ja, mach mir ein Video.
1: Also wir haben jetzt tatsächlich schon gemutmaßt.
4: Und ich meine aus Magdeburg, Sachsen-Anhalt, nach Berlin.
0: Ja. Siehst du, das ist wahrscheinlich dann die Verbindung, die andere nicht so nachvollziehen können.
1: Ich möchte nochmal klarstellen, ihr freut euch alle auf Tokyo Hotel, aber es ist nicht bestätigt, dass Tokyo Hotel mit dabei sein wird.
0: Nein. Ich freue mich auch nicht auf Tokyo Hotel, sondern ich habe nur gesagt, da hatte ich zum ersten und letzten Mal in meinem Leben FOMO, als ich gesehen habe, die waren das letzte Mal die Supporter, weil Kraftklub hat wirklich tolle Bands, die dabei sein können. Die sind mit Deichkind gut, mit Beatsteaks. Also da kann alles passieren am Freitag. Und
1: noch
0: das
1: ein paar
0: ist ja
1: Namen
0: auch
1: zu droppen.
0: Auch herrlich. Susanne, ganz viel Spaß.
4: Ja, danke.
1: Dankeschön. Und hier kommt der tolle Song, der auch bestimmt am Freitag gespielt wird.

0: gibt ja, ja Textzeilen, die in einem was zum Schwingen bringen. Und bei mir war es von Anfang an, hat Felix Kummer da wirklich komplett meinen Nerv, meine Anarchie, meine Attitüde im Leben komplett getroffen. Solange noch einer fickt euch schreit, ist hier noch nichts verloren. Mhm. Herrlich.
1: Und eine neuere Single war das ja aus dem Juni 2025 vom Album Sterben in Karl-Marx-Stadt.
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0: From Down Here von Lola Young, 7.22 Uhr.
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2: Ach schön, Herr Liefen, guten Morgen.
3: Mal gucken, ob das schön
4: ist. Ach schön, wollte ich gerade sagen, wollen wir erst mal hören. Guten Morgen.
2: Wir haben es ja heute schon den ganzen Morgen in den Nachrichten gehört. In Kalifornien hat ein Prozess gegen den Konzern Meta begonnen. Es geht um Schutz von Kindern. Mit ziemlich schweren Vorwürfen geht's los, ne?
3: Ja, es geht mit sehr schweren, und das ist nicht eins, das ist wirklich der Prozess, die größte Verbraucherschutzklage, wie es heißt, in der Geschichte der USA. Und es ist einfach so, dass ja jetzt, es ist ja ein Pilotprozess, es sind eigentlich 30 Bundesstaaten dabei, aber 4 klagen erstmal gegen Meta. Und da geht es natürlich um Facebook, da geht es um Instagram. Und es geht es eben darum, dass der Konzern, wie es heißt, diese Kinder absichtlich süchtig macht. Und Grundlage dafür sind diese sogenannten Facebook-Files, sind Ende 21 veröffentlicht worden von einer ehemaligen Mitarbeiterin. Und da wird eben deutlich, dass der Konzern intern recherchiert hat, intern festgestellt hat, da gibt es Auswirkungen und schädliche Auswirkungen für die Kinder. Und trotzdem hat man es nicht veröffentlicht und trotzdem hat man gesagt, nee, gibt es eigentlich nicht. Und da sind dann so Sätze drin wie, the young ones are the best ones. Also das heißt, die Jungen sind die Besten für uns. Und all das liegt da einfach vor. Und ich würde sagen, das wird für Meta ziemlich eng werden. Der Prozess geht jetzt 6 bis 8 Wochen. Also Anfang Oktober wird dann ergeben. Ergebnis erwartet oder ein Urteil erwartet und dann kann es richtig teuer werden. Also da sprechen wir von Billionen Dollar. Mark Zuckerberg, der Chef von Meta, wird auch noch aussagen. Das wird jetzt Ende August wahrscheinlich erwartet. Also das wird eng werden um Meta und erinnert so ein bisschen an die Tabakprozesse, die wir vor Jahrzehnten hatten.
0: Herr Liefen, ein 50 Millionen Lotto-Jackpot wurde geknackt und da ist natürlich immer die Frage, wenn man selber vielleicht mal irgendwie früher 10 Mark gewonnen hat beim Lotto, was macht man mit so viel Geld und ist das eigentlich dann, ist das steuerfrei? Wie bekommt man davon wirklich? Muss man dann mit irgendjemandem teilen?
3: Ja,

0: anlegen und Sie kriegen den Schnitt der vergangenen Jahre, haben Sie 250.000 Euro im Monat netto. Wer sich übrigens mitfreut, das ist der Staat. Also ungefähr die Hälfte dessen, was Sie da einsetzen, geht weg für die Lotteriesteuer, für soziale, kulturelle Sportprojekte und so weiter. Und ein Tipp vielleicht noch, Sie haben einen ganz tollen Lottoberater in Berlin, Lutz Trabalski, bekannt. Zu dem gehe ich mal, wenn ich gewinne. Der hat immer gesagt, nicht gleich den Job schmeißen. Lassen Sie sich Zeit und machen Sie es vor allen Dingen nicht öffentlich, weil ansonsten haben Sie wahnsinnig viele gute Freunde und die wollen Sie eigentlich nicht haben. Okay. Und sicherheitsrelevant ist es ja auch noch.
1: Okay, also Herr Liefen, ich habe mir jetzt überlegt, ich teile das dann wirklich mit Ihnen, wenn ich das heute Abend gewinne.
0: Haben Sie jetzt gesagt, da kommen Sie nicht raus.
2: Ich habe es auch gehört.
1: Ich spiele ja gar nicht, aber wir legen das dann auch nicht an und investieren auch nicht nach dem, was Sie erzählt haben. Sie kaufen sich einfach etwas ganz, ganz Tolles, Teures, was Sie bisher noch gar nicht dran gedacht haben. Was wäre das denn?
0: Kann man für Geld so gar nicht kaufen. Zeit. Ich finde Zeit so schön.
2: Also doch den Job schmeißen.
0: Ja. Ich glaube, damit anfangen,
2: 7:20 Uhr, Radio 1 weg.
0: Ich glaube, geben Sie das Geld in gute Projekte und Zeit. Dann gehen wir mal zusammen essen.
1: Was wird Lutz Trabalski da wohl antworten? Mal hören, wir sagen es Ihnen morgen, Herr Liefen. Vielen Dank.
0: Ja, danke.
2: Ciao.
0: Tschüss.
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0: haben Sie hier gehört auf Radio 1.
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0: 7:30.
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0: Mit Alexandra Nestmann.
7: In Kalifornien hat ein Prozess gegen den Konzern Meta begonnen. Es geht unter anderem darum, ob Facebook und Instagram junge Menschen süchtig machen. 4 US-Bundesstaaten werfen dem Unternehmen vor, gezielt die Schwächen junger Nutzer auszunutzen, zum Beispiel bei Belohnungssystemen. Sie fordern grundlegende Änderungen in den Apps sowie $1 Milliarden an Schadenersatz. Nach dem Hackerangriff auf 2 Berliner Senatsverwaltungen kommt es weiter zu Beeinträchtigungen. Das betrifft alle, die etwa Wohngeld beantragen oder Briefwahl machen wollen. Nach RBB-Informationen beanspruchen Sicherheitsanalysen derzeit große Teile der Netzleistung. Deshalb laufen andere digitale Angebote nur langsam oder sind nur eingeschränkt nutzbar. Gut eine Woche vor Beginn des neuen Schuljahres hat der brandenburgische Bildungsminister Hoffmann nochmals einen Lehrermangel beklagt. Das kommende Jahr werde das schwierigste überhaupt, sagte der CDU-Politiker der dpa. Nach Angaben des Ministeriums sind landesweit noch rund 130 Stellen unbesetzt. Hoffmann sagte, er rechne nicht damit, dass der Bedarf überall gedeckt werden kann. Wichtigstes Ziel sei, alle Abschlüsse zu gewährleisten. So sollen Zusatzangebote wie Online-Kurse für die Oberstufe dabei helfen. Wie entwickelt sich die Waldbrandsituation in Brandenburg und wo gibt es möglicherweise Probleme? Darüber will sich Brandenburgs Innenminister Rethmann heute in Zossen informieren. Im Ortsteil Wünsdorf befindet sich das Waldbrandkompetenzzentrum. Es gilt bundesweit als einzigartig. Das Zentrum wurde eingerichtet, um die Zusammenarbeit beim Waldbrandschutz zu fördern und die Prävention zu verbessern. Als landesweite Plattform arbeitet es eng mit Behörden, Forschungseinrichtungen, Waldbesitzenden und Einsatzkräften zusammen. Soweit die Radio 1 Nachrichten. 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
0: Aktuell haben wir in Berlin und Brandenburg zwischen 16 und 17 Grad. Tagsüber gibt es viele Wolken, immer mal wieder auch Regen, aber zum Abend wird es trockener und es lockert auf. In Berlin bei bis zu 22 Grad, in Brandenburg bis 23 Grad möglich.
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7: Auf Radio 1 A10 südlicher Berliner Ring Richtung Dreieck Werder. Zwischen Königs Wusterhausen, Schönefelder Kreuz blockiert ein defekter LKW die rechte Spur. Stadtverkehr Berlin, A100 Stadtring Richtung Wedding. Es staut sich an den Baustellen Albuinstraße und Detmolder Straße mit insgesamt 15 Minuten plus. Marzahn, die Landsberger Allee, ist bis heute Abend zwischen Rienstraße und Märkische Allee stadtauswärts gesperrt. Es werden noch Straßenschäden beseitigt. In Biesdorf ist auf der B1-B5 aus beiden Richtungen die Überfahrt zur Märkischen Allee bis Mitte September gesperrt. Radio 1 wünscht gute Fahrt.
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0: Guten Morgen.
8: Guten Morgen.
0: In der Columbia-Halle gab es gestern ein riesiges Konzert. Iggy Mel war dabei, Herbert Grönemeyer, viele andere, die für queere Freiheit gespielt haben. Unser Kollege José Luis Amsler, der war auch dabei und wird uns gleich mal berichten, wen er da gesprochen hat, was er erlebt hat und wie er sich gefühlt hat im besten Fall. 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

0: Jonathan Jeremiah, Happiness, haben Sie hier gehört. Auf Radio 1, guten Morgen.
1: Ihr bedient euch an queerer Kultur, aber schützt sie nicht. Das sagt Rapper Baran Cock. Der hat gestern zu einem Benefizkonzert in der Columbia-Halle in Berlin eingeladen. Hintergrund ist der Anschlag beim CSD Ende Juli. Gestern mit dabei waren Rapperinnen wie Icky Mel und Juju, aber auch Pop-Urgestein Herbert Grönemeyer.
0: Und unser Kollege José Luis Amsler, der hat das Konzert für uns besucht. Guten Morgen, schön, dass du da bist.
2: Morgen. Morgen.
0: Nach dem Anschlag beim CSD standen ja nicht nur in der queeren Community Trauer und Schock im Vordergrund, sondern bei allen. Mit welchem Gefühl waren die Besucher gestern da?
3: Ja, kurz vor Einlass war da eigentlich eine total ausgelassene Atmosphäre vor der Columbia-Halle. Das Publikum war wahrscheinlich auch dem Line-Up entsprechend so um die Anfang 20 mit bunten Outfits, mit Federboas und mit Regenbogenarmbändern. Also es hätte alles irgendwie so ein ganz normaler Sommerkonzertabend sein können, wenn nicht daneben 6 Mannschaftswagen von der Polizei gestanden hätten als Schutzmaßnahme. Und das hat die Stimmung natürlich auch ein bisschen beeinflusst.
4: Ich bin eigentlich mit einem sehr leichten Gefühl hingegangen, würde ich sagen. Und sobald man hier die ganze Präsenz der Polizei sieht, es ist doch so ein bisschen einschüchternd irgendwie, dass man doch irgendwie wieder hervorgerufen bekommt, was alles passieren könnte.
5: Und deswegen finde ich super wichtig, dass diese ganzen KünstlerInnen sich so zusammentun und darauf aufmerksam machen und irgendwie vielleicht auch nochmal nach diesem Ereignis so ein safer Space schaffen, wo queere Menschen zusammenkommen können.
3: Ja, und als dann alle zusammen dicht an dicht in der Halle standen, da kam noch ein ganz anderes Gefühl auf: Wut. Also Wut darüber, dass es überhaupt erst zu diesem Anschlag beim CSD kommen konnte, aber auch darüber, dass dieser Vorfall jetzt von manchen Seiten politisch instrumentalisiert wird. Das hat der Organisator des Abends, Baran Cock, der natürlich mit einem unfassbaren Applaus begrüßt wurde, dann nochmal hervorgehoben.
6: Wenn queere Menschen angegriffen werden, dann sagt nicht nur, das war ein Angriff auf Berlin. Es war ein Angriff auf queere Menschen. Das passiert auf der ganzen Welt. Erwähnt das Wort queer und erwähnt das Wort CSD, Digga. Nennt die Menschen, die angegriffen werden, steht für Leute ein, die eure Unterstützung brauchen, macht eure verfickten Fressen auf für queere Freiheit.
3: Ja, und diese Wut, die zog sich dann durch alle Redebeiträge, die es gab, denn es war ja auch ein politischer Abend am Ende.
1: Und die Erlöse aus den Tickets, auch aus Spenden, die möglich waren, gehen an die Schwulenberatung Berlin und an CSDs im ländlichen Ostdeutschland, wie es dann hieß. José, warum gerade dahin?
3: Das haben die Veranstalterinnen des Bautzener CSDs, die dann auch kurz auf der Bühne waren, nochmal ganz eindrücklich erklärt. Der wird nämlich dieses Jahr nicht stattfinden, weil es durch rechtsradikale Angriffe, aber auch durch Kürzungen eben einfach nicht mehr möglich ist, dort einen CSD zu organisieren, ohne sich selbst in Gefahr zu bringen. Auch darüber ist man natürlich wütend. Aber es hat ja auch was Kathartisches irgendwie, diese Wut dann auf so einem Konzert zu bündeln, sich mal gemeinsam richtig Luft zu machen. Und genau ist das ist dann auch passiert, direkt ab dem ersten Song des Abends. Das war Laut und Queer von Maribu.
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0: Ja, laut und queer, das wurde es dann auch. Da sind ja wirklich im 5-Minuten-Takt die Artists über die Bühne geheizt. 16 Stück an der Zahl. Juju, Bad Moms J, Icky Mel, Upsilon. Es wurde gesprungen, getwerkt. Es wurde ein Moshpit nach dem anderen aufgemacht. Regenbogenflaggen sind durch die Luft geflogen. Und dann betrat auf einmal Herbert Grönemeyer die Bühne. Es wurde schlagartig ganz still und er sang Flieg. Darin heißt es ja, ich flieg hoch, du fängst mich auf. Und dieses Gefühl, das war dort wirklich spürbar. Also nach Wochen der Trauer jetzt einmal so kurz von der Gemeinschaft aufgefangen zu werden. Und dann stand eben plötzlich wieder Icky Mel in Heil jetzt auf der Bühne und alle sprangen wieder und wie sie dann 3 Stunden danach nass geschwitzt aus der Halle getaumelt sind.
1: Ja, das klingt einfach nur toll, fantastisch. Ich habe Gänsehaut am ganzen Körper. Was nimmst du von diesem Abend mit?
0: Ja genau, darüber habe ich mich danach dann auch noch mit ein paar Leuten unterhalten, darunter Sue. Sue ist Anfang 20, extra aus München angereist und stand beim Konzert neben mir. Das heißt, wir haben zusammen getanzt, vielleicht auch ein bisschen geweint und uns dann am Ende des Abends nochmal ausgetauscht über unsere Highlights. Und für Sue war das total klar.
2: Bei Herbie habe ich Rotz und Wasser geweint, also Herbert Grönemeyer. Weil irgendwie hat mich das so berührt, dass er halt die Generation unserer Eltern ist und so krass für uns einsteht. Und das hat mich echt so weggehauen, es war mein persönliches Highlight.
0: Und auch Ralf war noch sehr berührt. Den habe ich wegen seinen leuchtend grün gefärbten Haaren schon während des Konzerts immer so in der ersten Reihe gesehen und dann danach auch nochmal angesprochen.
3: Ich bin voller Gefühle, voller Emotionen, weil auf der einen Seite war das heute ein Line-Up, was wir so, glaube ich, kein zweites Mal bekommen. Andererseits war hier vor der Halle Polizeiaufgebot. Aber am Ende hat man irgendwie gefühlt, dass in der Halle alle zusammengehalten haben. Es war ein krasses Konzert, krasse Show. Danke, Barrancock.
0: Ja, und ich glaube, dieses Gefühl des Zusammenhalts, das bleibt auf jeden Fall erstmal.
1: Große Emotionen beim Benefizkonzert für queere Freiheit gestern in der Columbia-Halle. Vielen Dank, José Luis Amsler, du warst dabei. Und ich kann immer nur sagen, es geht ja weiter. Wir haben zum Beispiel in Hennigsdorf am 18.09. auch einen CSD. Mhm. Und da bequemen sich immer gar nicht mal so viele Leute hin. Und wenn man jetzt dazugehört hat und vielleicht denkt, ach ja, ich bin die Generation Herbert Grönemeyer und ich kann da trotzdem hingehen, natürlich. Also man kann da auch mit dem Regionalzug hinfahren. Ja. Und dann treffen wir uns alle in Hennigsdorf und machen weiter. Oh Gott, und jetzt kommt auch noch Herbert Grönemeyer. Ich kann nicht mehr.
4: Ja.
1: Ist das schön.
0: Ich muss schon wieder weinen.
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0: Herbert Grönemeyer mit Fliek gehört hier auf Radio 1. Bevor es in der kommenden Woche für viele von uns zurück in die gewohnte Tretmühle geht, ich frage mich jetzt schon, wie ich nächsten Montag den Kindern sage, ja, es ist 6, steht auf, wir haben alle gute Laune. Mhm. Können Sie die verbleibenden Tage ja noch für was Schönes nutzen, zum Beispiel ein gutes Buch?
1: Was steht da denn? Was denn das für ein Unsinn? Was habe ich mir denn da wieder andrehen lassen?
2: Stopp! Ersparen Sie sich diesen Lesefrust. 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
0: Und um dieses zu finden, lohnt sich die persönliche Buchberatung bei den Literaturagenten. Im Rahmen der Sommerbuchberatung hat Birgit zum Beispiel ein Buch gesucht für ihren Wanderurlaub durch die Pyrenäen. Und wer viel läuft, der kann viel lesen.
3: Buchhändler Kurt von Hammerstein hatte da folgenden Tipp.
4: Das ist von einem amerikanischen Autoren mit einem spanischen Namen, nämlich Hernán Díaz. Und das Buch heißt In der Ferne. Hernán Díaz hat erst 2 Bücher leider geschrieben, hat relativ spät angefangen zu schreiben. Sein erstes Buch wurde schon geshortlistet für den Pulitzer-Preis, also einen der ganz großen amerikanischen Literaturpreise. Das zweite hat es dann gewonnen. Und dieses In der Ferne, man möchte es Wanderungen nennen. Es ist aber sehr viel mehr. Es spielt im 19. Jahrhundert. Wir haben 2 schwedische Brüder, die nach Amerika gehen wollen. Leider landet der eine in New York und der andere in San Francisco. Da ging was schief. Und der in San Francisco landet, beschließt, ich muss jetzt einfach zu meinem Bruder, und zwar zu Fuß quer durch die USA. Ob er wirklich es bis zur Ostküste schafft, sei mal dahingestellt. Aber er geht über 20 Jahre lang durch dieses Land. Und ich möchte da gar nicht zu viel verraten. Es ist allerdings so, und das macht das Nature Writing so spannend, hier ist die Natur in all ihrer Gewalt da. Sie ist nicht bösartig, sie ist nicht gutartig, aber sie ist wirklich gewalttätig, einfach durch ihre pure Existenz. Und das ist so beeindruckend, wie er diese Natur und diese Landschaft in den USA einfangen kann, die einfach noch vollkommen unbefleckt ist, Mitte, Ende des 19. Jahrhunderts. Ein unglaublich beeindruckender Autor, unglaubliche Sprache. Und also da geht einer auf jeden Fall mehr zu Fuß, als Sie hoffentlich in Ihren Ferien in den Pyrenäen gehen müssen.
3: Wenn Sie jetzt sagen, das könnte auch was für mich sein, dann fassen wir nochmal zusammen. Das Buch, was hier besprochen wurde von Kurt von Hammerstein, heißt In der Ferne von Hernán Díaz, erschienen bei Hansa Berlin, 24 € für 304 Seiten. 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
10: Noch, dann geht's wieder los. Vorbei mit Sommer, vorbei mit Ausschlafen, mit Bummelei, mit Hedonismus. Aufstehen morgens und ab in die Schule. Lehrermangel ist ein Thema, das uns ja schon eine ganze Weile begleitet, vor allem in Brandenburg, eigentlich schon seit Jahren. Heute will das Bildungsministerium über die genaue Situation informieren. Aber es ist schon klar, dass es noch viel schlimmer ist als die letzten Jahre, oder Alex?
11: Bildungsminister Hoffmann hatte zuletzt vom schwierigsten Jahr überhaupt gesprochen. Der GEW-Chef in Brandenburg, Fuchs, sagt jetzt, es gibt noch viel mehr unbesetzte Stellen als die 120, die auf der Internetseite des Bildungsministeriums ausgeschrieben sind. Er geht von bis zu 300 Lehrkräften aus, die fehlen.
12: Mehr bei Alex gleich in den Nachrichten um 8 und bis dahin noch dieser Song von FKJ und Lucy Park. 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
2: Im Fall des Hackerangriffs auf zwei Berliner Senatsverwaltungen ist das genaue Ausmaß weiter unklar. Eine Sprecherin des Senats hat dem RBB jetzt gesagt, dass die Hacker keine sensiblen Daten erbeutet hätten. Von anderen Quellen in der Verwaltung hieß es zuvor, dass das durchaus der Fall war. Nach wie vor sei vieles unklar, sagte Stefan Ziller, stellvertretender Fraktionsvorsitzender der Grünen im Abgeordnetenhaus. Er kritisierte auf Radio 1 Versäumnisse bei der IT-Zentralisierung.
3: Wir haben das Schadensbild oder das Bild hier in ganz vielen Verwaltungen, dass da dezentral IT-Königreiche geschaffen werden, die mal besser, mal schlechter funktionieren. Aber IT-Sicherheitsexperten, die auf dem heutigen Level arbeiten und Berlin schützen können, gibt's nicht wie Sand am Meer. Und wir sollten die einmal im DDZ beschäftigen und uns da verteidigen und so viel wie möglich an sicherheitskritischer IT dann dort laufen haben und nicht einfach überall woanders.
2: Stefan Ziller, stellvertretender Fraktionschef der Grünen und Sprecher für Digitalisierung, Verwaltung und Bezirke. Brandenburg hat zu Beginn des neuen Schuljahres weiter mit einem massiven Lehrermangel zu kämpfen. Bildungsminister Hoffmann hatte zuletzt vom schwierigsten Schuljahr überhaupt gesprochen. Der Vorsitzende der Gewerkschaft Erziehung und Wissenschaft GEW in Brandenburg, Fuchs, sagte im RBB 24 Inforadio, er gehe von 300 bis 320 unbesetzten Stellen aus. Die meisten, die neu eingestellt werden, seien Seiteneinsteiger.
4: Wir dürfen nicht nur auf die Homepage des MPJS schauen, was in Ausschreibungen ist. Wir erleben zurzeit auch, dass Zusagen von Lehrkräften in den Brandenburg ihren Dienst aufzunehmen nicht eingehalten werden. Das heißt also, wir haben eine deutlich höhere Ausfallquote von Lehrerinnen und Lehrern auf der einen Seite. Und in diesem Schuljahr haben wir mehr Schülerinnen und Schüler im System. Das heißt also, wir haben weder den notwendigen Stellenaufwuchs für Lehrkräfte bekommen und gleichzeitig verändern sich die Bedingungen an den Schulen nicht. Das heißt, es werden noch vollere Klassen werden. Es sind mehr Schülerinnen und Schüler im System und dringend benötigte Unterstützungssysteme fallen schlichtweg aus.
2: Brandenburgs GEW-Chef Günther Fuchs. In den USA hat ein womöglich wegweisender Prozess gegen den Meta-Konzern angefangen. Es geht um die vermutete Social-Media-Sucht von Kindern und Jugendlichen durch Plattformen wie Instagram und Facebook. Mehrere US-Bundesstaaten werfen dem Unternehmen in dem Prozess vor, Minderjährige absichtlich abhängig und psychisch krank gemacht zu haben. Reinhard Spiegelhauer.
5: In ihrem Eröffnungsplädoyer zitierten die Kläger immer wieder eine Formulierung, die sie in internen Meta-Dokumenten gefunden haben. The young ones are the best ones. Meta werfe ganz bewusst und gezielt den Angelhaken nach jungen Menschen aus, um sie dann möglichst lange auf ihren Plattformen zu halten mit Techniken, die suchtfördernd seien und um mit Hilfe der gewonnenen Daten besonders viele, besonders passgenaue und damit potenziell hochpreisige Werbekontingente zu verkaufen. Die Verteidigung erwiderte, Zitate würden bewusst aus dem Zusammenhang gerissen. Die Ankläger pickten sich aus den Abermillionen-Accounts einige wenige problematische heraus.
2: Zum heutigen Welttag der humanitären Hilfe fordern Hilfsorganisationen eine verlässliche Finanzierung. Die Vorsitzende des Dachverbands Heinlein sagte, die Zahl der humanitären Krisen nehme zu, während die Finanzierung immer weiter schrumpfe. Laut der Vereinten Nationen sind mehr als 250 Millionen Menschen auf humanitäre Hilfe angewiesen, doppelt so viele wie noch vor 10 Jahren. Viele Staaten, darunter auch Deutschland, haben ihre Budgets in den letzten Jahren gekürzt. Nicole Markwald.
6: Die humanitäre Hilfe ist im Auswärtigen Amt angesiedelt. Vor 2 Jahren wurden die Mittel um rund die Hälfte gekürzt. Für dieses und nächstes Jahr sind rund 1 Milliarde Euro vorgesehen. Mit dem Geld wird beispielsweise in Notgebieten Trinkwasser bereitgestellt, medizinische Versorgung ermöglicht oder Essen verteilt. Kritik am Sparkurs der Bundesregierung kommt vom grünen Politiker Boris Mijatovic. Die Bundesregierung habe im Koalitionsvertrag versprochen, die humanitäre Hilfe auskömmlich auszustatten. Mijatovic mahnte, das tut sie nicht und das halte ich für einen Fehler.
2: Und soweit die Radio 1 Nachrichten. 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
7: 16 bis 17 Grad sind es aktuell in Berlin und Brandenburg. Heute gibt es viele Wolken, zeitweise auch Schauer bei Höchstwerten zwischen 20 und 23 Grad.
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2: Von den Brandenburger Fernstraßen gibt es aktuell keine Meldungen. Stadtverkehr Berlin A100 Stadtring Richtung Wedding. Stau an den Baustellen Albuinstraße und Detmolder Straße mit insgesamt 15 Minuten. Marzahn, die Landsberger Allee ist bis heute Abend zwischen Rienstraße und Märkischer Allee stadtauswärts gesperrt. Dort werden noch Straßenschäden beseitigt. Zur U-Bahn. Bis morgen fahren für die U5 zwischen Frankfurter Allee und Tierpark Busse statt Bahnen. Zwischen Biesdorf Süd und Tierpark wird gependelt. Wir wünschen gute Fahrt.
1: Danke dir.
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1: Guten Morgen.
8: Guten Morgen. Nach dem Hackerangriff auf die Berliner Landesverwaltung kritisiert die Opposition die Cybersicherheit. Die linken Spitzenkandidatin Elif Eralb erklärt:
9: Wir hatten ja auch schon einige Krisensituationen in letzter Zeit. Deswegen hätte ich mir gewünscht, dass man jetzt besser vorbereitet ist und sofort einen Fahrplan hat, den man aber auch gut kommuniziert an die Menschen in unserer Stadt, die jetzt unsicher sind.
7: Christine Dankbar von der Frankfurter Rundschau. Die sagt uns gleich in ihrem Mittwochskommentar, ob die Kritik an die Cybersicherheit berechtigt ist.

0: Wild Man von Kate Bush haben Sie gehört hier. 8:10 im schönen Morgen auf Radio 1.
1: Seit Montag ist klar, es hat einen massiven Hackerangriff gegeben auf die Berliner Landesverwaltung. Dazu Berlins SPD-Wirtschaftssenatorin Franziska Giffey.
2: Jetzt an dieser Stelle haben wir einen Hackerangriff, der nicht abgewehrt werden konnte, wo aber sofort reagiert worden ist. Krisenstab ist eingerichtet und es bedeutet, dass wir noch mehr auch investieren müssen in die Cybersicherheit unserer Stadt.
1: Betroffen sind zwei Senatsverwaltungen, die sich einen Teil ihrer IT teilen und ihren Bereich des Landesnetzes in eigener Verantwortung abseits des IT-Dienstleistungszentrums ITDZ betreiben. Genau hier könnte das Problem liegen, jedenfalls für Stefan Ziller. Er ist Sprecher für Digitalisierung, Verwaltung und Bezirke der Berliner Grünen-Fraktion. Ziller hat heute Morgen bei uns Versäumnisse bei der IT-Zentralisierung kritisiert.
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0: Sie ist Politikchefin bei der Frankfurter Rundschau. Guten Morgen, Christine Dankbar.
1: Guten Morgen, Christine.
4: Guten Morgen.
0: Ja, jetzt haben wir es hingekriegt. Ist dir denn die Kritik an der Berliner Cybersicherheit berechtigt, meinst du?
4: Ich fürchte ja, die Kritik ist absolut berechtigt. Das ist hier mal wieder die übliche Berliner Mischung, bei der drei sehr ungute Faktoren zusammenkommen. Da ist einmal die Hauptstadt als exponiertes Anschlagsziel, wofür niemand was kann. Dazu kommt aber eine jahrelang vernachlässigte Infrastruktur. Und als ob das nicht schon genug wäre, sehen wir auch wieder die typische Egalhaltung im Umgang mit der ganzen Sache. Zu dieser Wurstigkeit gehört dann auch die absolut ärgerliche Nichtkommunikation über den Anschlag. Die Senatskanzlei bringt das Thema tatsächlich mit einer dürren Pressemeldung in die Welt, die sie auf ihrer Webseite stellt. Ich zitiere nur mal den ersten Satz. Im Zuge forensischer Untersuchungen hat sich eine Inkriminierung des Landesnetzes Berlin ergeben. Das ist ein Satz, der geradezu ängstlich versucht, jede Information zu vermeiden. Es gibt in der Erklärung dann noch ein paar Zeilen darüber, dass man die besagten beiden Senatsverwaltungen vom Landesnetz genommen hat und dass man nicht mehr dazu sagen kann. Natürlich aus ermittlungstaktischen Gründen. Das wird ja immer gern genommen, weil es so bequem ist. Seitdem gibt es kein Update, keine Pressekonferenz, keinen Link, unter dem sich die Leute über den Sachstand informieren können. Und so muss man den Verantwortlichen wieder mal jede noch so kleine Information einzeln aus der Nase ziehen. Sind denn nun sensible Daten abgezogen worden? Wie lange wird es denn dauern, bis alles wieder ans Netz geht? Und wann und wie hat man den Hackerangriff überhaupt bemerkt? Über all das wird jetzt natürlich rauf und runter spekuliert. Zur Vertrauensbildung in die Verwaltung trägt das nicht gerade bei. Was man der Erklärung aber interessanterweise entnehmen kann, ist, dass der Angriff am Freitag bemerkt wurde und erst am Montag, also nach dem Wochenende, ein Krisenstab eingerichtet wurde. Keine Ahnung, ob da jemand Tennis spielen musste, aber mir erscheint das wieder mal ein sehr entspanntes Vorgehen zu sein. Dabei müsste sich die Berliner Verwaltung meiner Meinung nach in einem ständigen Alarmzustand befinden, was ihre Cybersicherheit betrifft. Die ist in den vergangenen Jahren nämlich nicht besser, sondern eher schlechter geworden. Das hat der IT-Experte Manuel Artuk als Sachverständiger aus erster Hand erlebt. Schuld daran sind ganz offensichtlich die vielen Insellösungen, die es in der Berliner IT gibt. Ausgerechnet die beiden betroffenen Senatsverwaltungen werden nicht vom zentralen Berliner IT-Dienstleistungszentrum betreut. Man setzt bei Verkehr und Bauen auf die eigene Expertise. Das ist fahrlässig, denn wenn jede Behörde einzeln versucht, ihre Leute und Sicherheitsupdates auf dem neuesten Stand zu halten, geht schon mal was schief oder wird schlicht und einfach vergessen. Man könnte sich da ein Beispiel an München nehmen. Die bayerische Landeshauptstadt hat bei der Cybersicherheit in den vergangenen Jahren stark auf Zentralisierung gesetzt und auf Professionalisierung. Berlin hinkt aber nicht nur bei dem einen hinterher, sondern auch bei dem anderen. Und nein, das hängt nicht nur am Geld, wie Frau Giffey das insinuiert, sondern das hängt auch an den Beteiligten. Das ITDZ, das zentrale IT-Zentrum von Berlin, steht nämlich seit langem selbst in der Kritik. In den vergangenen 2 Jahren hat es besonders viel Energie auf interne Querelen verschwendet. In dem Zusammenhang wird auch immer wieder die Hausleitung kritisiert. So bekommt man natürlich keine neuen Kunden. Schwache Führung. Das kennen die Berlinerinnen und Berliner ja zur Genüge. Am 20. September müssen sie wieder über die Top-Position in der Politik abstimmen. Die Hackerattacke hat die Entscheidung jetzt noch mal ein bisschen schwieriger gemacht.
0: Der Mittwochskommentar mit Christine Dankbar von der Frankfurter Rundschau. Vielen Dank, Christine.
4: Ich danke auch.
3: Eins ist klar, der Kommentar. 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

0: Warum muss ich da an Weihnachtsfeiern denken, wenn ich den Song höre?
1: Das ist ja fragt eigentlich noch ein bisschen jeder.
0: Rain Birds mit Blueprint hier auf Radio 1.
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3: In diesen heutigen Mittwoch, den 19. August 2026. Das ist sein Song, das ist seine Basslinie und es ist auch die meistverkaufte Single der Band Queen, Another One Bites the Dust. Wurde geschrieben vom heutigen Geburtstagskind John Deacon, dem ehemaligen Bassisten von Queen, der seit 1997 nicht mehr bei Konzerten aufgetreten ist und sich erfolgreich ins Privatleben zurückgezogen hat. Heute wird John Deacon 75 Jahre alt.
0: Das ist ein Kulturschock danach.
3: Das ist nicht ähnlich schöne Musik. Das ist tatsächlich Musik, die im ersten immer erklang und dann war er nicht weit. Von 2010 bis 2021 moderierte der Komiker Guido Kanz die Fernsehsendung Verstehen Sie Spaß? Heute feiert Guido Kanz seinen 55. Geburtstag.
2: Daran kommen Sie nicht vorbei.
0: Am Welttag der humanitären Hilfe. Der Tag wurde von den Vereinten Nationen ins Leben gerufen, um auf die Not von Menschen in Krisengebieten aufmerksam zu machen. Er dient vor allem aber auch dem Dank und der Anerkennung für humanitäre Helferinnen und Helfer. Und es wird an all die erinnert, die bei Rettungseinsätzen ihr Leben verloren haben oder verletzt wurden.
2: Direkt vor ihrer Haustür.
3: Auf diesen Termin haben Pendlerinnen und Pendler wirklich lange gewartet. Ab heute können sie die Ortsumgehung Cottbus zwischen der B168 und der Autobahn A15 nutzen. Cottbus bekommt also seine dritte Autobahnauffahrt neben Cottbus West und Cottbus Süd. Heute gibt der Landesbetrieb Straßenwesen den zweiten Verkehrsabschnitt der Ortsumgehung vollständig.

0: Ganz oben auf seiner Liste steht der eklatante Mangel an Lehrkräften. Heute Vormittag informiert Gordon Hoffmann über die Daten zum neuen Schuljahr und über die Absicherung der Unterrichtsversorgung und der Schulabschlüsse.
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4: 8:30 mit Alexandra Nestmann.
5: Nach dem Hackerangriff auf zwei Berliner Senatsverwaltungen fordern die Grünen, die Zentralisierung der IT voranzutreiben. Der Vizechef der Abgeordnetenhausfraktion Ziller sprach auf Radio 1 von, so wörtlich, dezentralen IT-Königreichen, die mal besser und mal schlechter funktionieren. Sicherheitskritische IT solle ausschließlich vom zentralen Dienstleister des Landes betreut werden. Die Senatsinfo, dass keine sensiblen Daten betroffen sind, bezweifelte Ziller. Vieles sei noch unklar und noch gar nicht zu überschauen. Einschränkungen für Berlins öffentliches Leben gibt es nach jetzigem Erkenntnisstand vor allem beim Wohngeld und bei der Briefwahl.

0: Die Gewerkschaft Erziehung und Wissenschaft in Brandenburg rechnet damit, dass im nächsten Schuljahr noch deutlich mehr Lehrkräfte fehlen, als von der Landesregierung erwartet. Der GEW-Landesvorsitzende Fuchs sagte im rbb24 Inforadio, die Zahl der unbesetzten Stellen sei wesentlich höher, als die 120 Stellenangebote des Bildungsministeriums vermuten ließen. Er geht von einer Lücke von über 300 Lehrerinnen und Lehrern aus. In einigen Regionen gibt es nach seinen Angaben überhaupt keine Bewerbungen. In Kalifornien hat ein Prozess gegen den Konzern Meta begonnen. Es geht unter anderem darum, ob Facebook und Instagram junge Menschen süchtig machen. 4 US-Bundesstaaten werfen dem Unternehmen vor, gezielt die Schwächen junger Nutzer auszunutzen, zum Beispiel bei Belohnungssystemen. Sie fordern grundlegende Änderungen in den Apps sowie Milliarden Dollar an Schadenersatz. Neue Aufnahmen der US-Raumfahrtbehörde NASA zeigen erstmals detaillierte Aufnahmen des SpaceX-Einschlags auf dem Mond. Demnach ist der Krater etwa 18 Meter breit und knapp 3 Meter tief. Eine NASA-Sonde, die den Mond umkreist, lieferte die bislang schärfsten Aufnahmen der Einschlagstelle, die das abgestürzte Raketenschrottteil hinterlassen hat. Die NASA will in Zukunft eine Weltraumbasis auf dem Mond errichten und sammelt deshalb Erkenntnisse über mögliche Kollisionen mit Weltraumschrott. Und soweit die Meldungen. 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
2: 17 bis 18 Grad sind es in Berlin und Brandenburg. Es ist bewölkt. Heute bleiben viele Wolken am Himmel. Später sind noch kurze Schauer möglich. Bei Höchstwerten von 20 bis 22 Grad.
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0: B158 Ahrensfelde. Die Dorfstraße ist nach einem Wasserrohrbruch Höhe Feldstraße gesperrt. Stadtverkehr Berlin A100 Stadtring in beiden Richtungen. Es gibt Staus an den Baustellen zwischen Detmolder Straße und Albuinstraße mit jeweils 15 Minuten. A103 stadteinwärts Stau auf der Überfahrt zur A100 Richtung Treptow und Stau ab Kreuz Schöneberg bis zum Sachsendamm mit jeweils 15 Minuten. A115 Dreieck Nutetal Richtung Dreieck Funkturm. Es staut sich an der Baustelle Kreuz Zehlendorf, dort 10 Minuten plus. Heinersdorf, Stau auf der Rotenbachstraße in beiden Richtungen. An der Kreuzung Blankenburger Straße mit jeweils 10 Minuten. Marzahn, die Landsberger Allee, ist bis heute Abend zwischen Rienstraße und Märkische Allee stadtauswärts gesperrt. Dort werden noch Straßenschäden beseitigt. Und in Siemensstadt gibt es auf dem Saatwinklerdamm einen Rohrbruch. Zwischen Elsa-Neumann-Straße und Heinrich-Herz-Straße ist der Bereich bis auf weiteres in beiden Richtungen vollgesperrt. Wir wünschen gute Fahrt.
2: Danke dir.
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2: Guten Morgen.
3: Das sind wir, guten Morgen.
2: Hilfe leisten und dabei selbst in Lebensgefahr sein. Zum Welttag der humanitären Hilfe sprechen wir gleich mit der Hilfsorganisation CARE darüber, wie Hilfe im Gazastreifen derzeit überhaupt noch möglich ist.

0: Planet to Rock und Romy mit The One um 8.38 Uhr.
1: Zerstörte Häuser, brütende Hitze. Gaza im Sommer 2026. Zwar kommen inzwischen mehr Lebensmittel in den Küstenstreifen, doch die humanitäre Lage bleibt angespannt. Der Wiederaufbau kommt nicht in Gang und die Versorgung ist immer noch mangelhaft, erzählt Bewohner Mohammed Schaban.
2: Es gibt kein fließendes Wasser. Einmal am Tag kommt ein Lastwagen mit Wasser, aber es macht uns krank. Das Grundwasser ist verunreinigt mit Abwasser. Die Hygiene hier ist miserabel.
1: Hilfsorganisationen arbeiten in Gaza zum Teil unter Lebensgefahr. Mehr als die Hälfte aller humanitären Helfer, die im vergangenen Jahr weltweit getötet wurden, starben im Gazastreifen. Das ergab eine Auswertung der Aid Worker Security Database, einer Datenbank, die Angriffe auf Hilfsorganisationen erfasst. Am heutigen Welttag der humanitären Hilfe blicken wir auf die Lage der Helfer im Gazastreifen.
3: Und zwar mit Karl-Otto Zentel. Er ist Generalsekretär von CARE Deutschland. CARE ist weiter im Gazastreifen aktiv. Guten Morgen, Herr Zentel.
4: Guten Morgen, Frau Wusch.
0: Guten Morgen.
3: Was hören Sie gerade aus Gaza? Woran fehlt es den Menschen da im Moment am dringendsten?
4: Die Versorgung ist durchgehend völlig unzureichend. Das hat zum einen mit Nahrungsmittel zu tun. Das ist vor allen Dingen medizinische Versorgung. Wir haben ein massives Problem mit der Wasserversorgung. Das Grundwasser in Gaza ist zum einen verunreinigt, zum anderen ist das Grundwasser salzhaltig. Das heißt, es muss neben der normalen Reinigung auch noch entsalzen werden, bevor es für den menschlichen Verzehr geeignet ist. Und es kommen keine Ersatzteile nach Gaza. Das heißt, Filteranlagen, die ausfallen, können dann bald nicht mehr ersetzt werden. Und die Wasserversorgung wird endgültig zusammenbrechen.
0: Mhm. Am heutigen Welttag blicken wir ja vor allen Dingen auch auf die Helferinnen und Helfer. Wer sind eigentlich die Menschen, die dort für CARE arbeiten und Hilfe verteilen?
4: Aktuell sind es dort unsere palästinensischen Kollegen, die seit vielen Jahren im Gazastreifen tätig sind. Ich war letztes Jahr im November, hatte ich noch die Möglichkeit, nach Gaza zu reisen und die Arbeit der Kollegen und Kolleginnen zu sehen. Dann relativ darauf bekam CARE keine Einreisegenehmigung mehr für internationales Personal. Das heißt, unsere Hilfe in Gaza findet im Moment alleine durch unsere palästinensischen Kollegen statt, die das bewundernswert weitermachen.
3: Wir haben es ja gerade schon gehört, 186 humanitäre Helfer sind allein im vergangenen Jahr in Gaza getötet worden, also mehr als die Hälfte aller weltweit getöteten Helfer. Wie arbeitet man denn weiter, wenn der eigene Einsatz eigentlich immer selbst lebensgefährlich ist?
4: Wir versuchen, das Risiko, soweit es geht, zu minimieren, was im Fall von Gaza nahezu unmöglich ist, weil die Bombardierungen, der Beschuss sehr willkürlich sind. Das ist schlecht vorherzusagen. Wir versuchen das einzuschätzen, welche Gebiete riskant sein könnten und welche nicht mehr. Wir haben Schutzausstattung für die Helfenden, aber die Sicherheitssituation ist insgesamt absolut unbefriedigend. Hm.
0: Gleichzeitig wird das Geld knapper. Deutschland hat die Mittel für humanitäre Hilfe in den vergangenen Jahren deutlich gekürzt. Was heißt das ganz konkret für Ihre Arbeit? Also welche Hilfe findet dann einfach nicht mehr statt?
4: Es ist ein Abwägen, was am wichtigsten ist, was noch geleistet werden kann und was nicht. Auch CARE musste inzwischen in verschiedenen Ländern Projekte einstellen und sich an den Möglichkeiten orientieren. Wir versuchen dann zusätzliche Mittel aus anderen Quellen aufzutun. Und es ist natürlich absolut frustrierend zu sehen, zu einerseits den Not vor Augen zu haben und andererseits wahrnehmen zu müssen, dass politische Entscheidungen dann die Möglichkeit zur Hilfe weiter einschränken bei steigenden Bedarfen.
3: Karl-Otto Zentel war das, Generalsekretär von CARE Deutschland. Vielen Dank für das Gespräch, alles Gute.
4: Vielen Dank an Sie.
0: Tschüss, Herr Zentel.
4: Tschüss, Herr Böttcher.

0: Parks von Fever Ray am Mittwochmorgen um 8.46 Uhr.
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2: Best of the best, die 100 besten Songs aller Zeiten und überhaupt. Die spielen wir jetzt am Sonntag von 9 bis 19 Uhr an unserem letzten Radio 1 Sommersonntag in diesen Ferien. Der verschobene Schlager-Sommersonntag, der wird noch nachgeholt. Unsere große Musikjury hat sich, wie immer, ja durch die Jahrzehnte der Musik-Pop-Geschichte durchgehört, Plattengewälz abgestimmt und so weiter. Und wir dürfen jetzt hier schon mal 10 Songs in dieser Woche spielen, die den Einzug in die Top 100 verpasst haben.
0: Unsere Unlucky Loser. Mit OK Computer haben sie nach ExpertInnen-Meinung eines der wichtigsten Alben der 90er Jahre veröffentlicht. Darauf sind dann tolle experimentelle Songs und eben dieser ruhige Gegenpol No Surprises. Diese fast wie ein Schlaflied klingende Melodie steht in einem richtig spannenden Kontrast zum nachdenklichen Text. Unser Platz 106 gehört der Band Radiohead.

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1: Die Berge Tirols. Ausstellung im Museum Europäischer Kulturen. Das Verhältnis zwischen Mensch und Berg hat viele Facetten. Ob es um Kuhglocken geht, Lawinengefahr, Almauftrieb, Seilbahnen oder um Klimawandel und Übertourismus. Sie können die Berge und aktuelle Perspektiven von TirolerInnen neu entdecken. Mit Kopf, Herz und Händen durch eine unterhaltsame Audioguide-Tour und an zahlreichen Mitmachstationen. Die Ausstellung Die Berge Tirols läuft bis Ende April 2027 im Museum Europäischer Kulturen in Berlin-Dahlem. Die Europäischen Kulturtage mit dem Thema Tirol enden am Sonntag mit einem Jodel-Workshop.
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10: Seit ein paar Tagen ist nach der großen Hitze erstmal Durchatmen angesagt für uns alle. Aber viele haben sich in den vergangenen Wochen sicher ab und zu eine Klimaanlage in der Wohnung gewünscht oder irgendwas ja am Haus, was Schatten bringt. Bisher haben Mieterinnen und Mieter keinen gesetzlichen Anspruch darauf. Das könnte sich aber ändern, oder Alex?
11: Die Bundesjustizministerin Frau Hubig will dafür ans Mietrecht ran, denn bisher brauchen alle, die einen Hitzeschutz einbauen wollen, die Zustimmung ihres Vermieters. Per Gesetzesänderung will es Hubig aber leichter machen, dass auch Mieter Klimaanlagen oder Sonnenblenden einbauen können.
12: Mehr dazu gleich bei Alex in den Nachrichten um 9 und bis dahin noch, mit welchen Stimmen ich hier aktiv sein kann, oder?
10: Ja,
12: mehr dazu.
10: Das ist einfach stark, was du alles kannst.
12: Uchiyara mit Hello, Hello.

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0: mit Alexandra Nestmann.
2: Im Fall des Hackerangriffs auf zwei Berliner Senatsverwaltungen ist das genaue Ausmaß weiter unklar. Eine Sprecherin des Senats hat dem RBB gesagt, dass die Hacker keine sensiblen Daten erbeutet hätten. Von anderen Quellen in der Verwaltung hieß es zuvor, dass das durchaus der Fall war. Nach wie vor sei vieles unklar, sagte Stefan Ziller, stellvertretender Fraktionsvorsitzender der Grünen im Abgeordnetenhaus. Er kritisierte auf Radio 1 Versäumnisse bei der IT-Zentralisierung.
3: Wir haben das Schadensbild oder das Bild hier in ganz vielen Verwaltungen, dass da dezentral IT-Königreiche geschaffen werden, die mal besser, mal schlechter funktionieren. Aber IT-Sicherheitsexperten, die auf dem heutigen Level arbeiten und Berlin schützen können, gibt es nicht wie Sand am Meer. Und wir sollten die einmal im ITDZ beschäftigen und uns da verteidigen und so viel wie möglich an sicherheitskritischer IT dann dort laufen haben und nicht einfach überall woanders.
2: Stefan Ziller, stellvertretender Fraktionschef der Grünen und Sprecher für Digitalisierung, Verwaltung und Bezirke. Brandenburg hat zum Beginn des neuen Schuljahres weiter mit einem massiven Lehrermangel zu kämpfen. Bildungsminister Hoffmann hatte zuletzt vom schwierigsten Schuljahr überhaupt gesprochen. Der Vorsitzende der Gewerkschaft Erziehung und Wissenschaft in Brandenburg, Fuchs, sagte im RBB 24 Inforadio, er gehe von 300 bis 320 unbesetzten Stellen aus. Die meisten, die neu eingestellt werden, seien Seiteneinsteiger.
4: Wir dürfen nicht nur auf die Homepage des MPJS schauen, was in Ausschreibungen ist. Wir erleben zurzeit auch, dass Zusagen von Lehrkräften in Brandenburg ihren Dienst aufzunehmen nicht eingehalten werden. Das heißt also, wir haben eine deutlich höhere Ausfallquote von Lehrerinnen und Lehrern auf der einen Seite. Und in diesem Schuljahr haben wir mehr Schülerinnen und Schüler im System. Das heißt also, wir haben weder den notwendigen Stellenaufwuchs für Lehrkräfte bekommen und gleichzeitig verändern sich die Bedingungen an den Schulen nicht. Das heißt, es werden noch vollere Klassen werden. Es sind mehr Schülerinnen und Schüler im System und dringend benötigte Unterstützungssysteme fallen schlichtweg aus.
2: Brandenburgs GEW-Chef Günter Fuchs. Bundesjustizministerin Hubig will Gesetzesänderungen, um Mieterinnen und Mietern den Hitzeschutz leichter zu machen. Es soll einfacher werden, Klimaanlagen und Sonnenblenden einzubauen. Georg Schwarte.
5: Bisher gilt, wer bauliche Veränderungen an der gemieteten Wohnung vornehmen will, braucht dafür zwingend das Einverständnis des Vermieters. Der kann beispielsweise den Einbau einer Klimaanlage laut Mietrecht wegen optischer Beeinträchtigung, baulicher Risiken oder Lärmbelästigung verbieten. Hubig sagte, hier brauche es für beide Seiten künftig klare und praktikable Regelungen. So könne auch die klassische Rechtspolitik einen Beitrag zum Hitzeschutz leisten.
2: Die USA verschärften ihr Vorgehen gegen den Internationalen Strafgerichtshof in Den Haag. Außenminister Rubio kündigte Sanktionen gegen die Präsidentin des Gerichts und einen leitenden Anwalt an. Außerdem will die Trump-Regierung versuchen, weitere Länder zu bewegen, aus dem Strafgerichtshof auszusteigen. Anne Schneider.
6: Die Trump-Regierung wirft dem Gericht vor, Ermittlungen und Strafverfahren gegen Personen aus Staaten zu betreiben, die die Zuständigkeit des Strafgerichtshofs nicht anerkennen. Dazu gehört auch der Haftbefehl gegen den israelischen Ministerpräsidenten Benjamin Netanyahu, dem Kriegsverbrechen im Gazastreifen vorgeworfen werden. Die Sanktionen frieren mögliche Vermögenswerte in den USA ein und schließen die Betroffenen weitgehend vom amerikanischen Finanzsystem aus. Das bedeutet unter anderem, dass internationale Finanzdienstleister wie Visa oder Mastercard die Zusammenarbeit aufkündigen könnten. Sie prüfen Sanktionslisten regelmäßig und vermeiden in der Regel Geschäfte mit sanktionierten Personen.
2: Berliner Fahrgäste müssen sich weiter auf Einschränkungen bei mehreren S-Bahn-Linien einstellen. Grund ist ein kaputtes Signal am Savini-Platz. Laut Website ist es inzwischen repariert. Die S5 fährt aber nur zwischen Strausberg Nord und Hoppegarten und Warschauer Straße, zwischen Ostbahnhof und Westkreuz nicht. Die S75 ist nur zwischen Wartenberg und Lichtenberg unterwegs. Bei der S7 entfällt der Halt am Savini-Platz. Demnach verkehrt die S7 zwischen Ahrensfelde und Zoologischer Garten sowie zwischen Charlottenburg und Potsdam Hauptbahnhof. Soweit unsere Radio 1 Nachrichten. Weitere Meldungen bei rbb24.de.
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0: In Berlin und Brandenburg sind aktuell 18 Grad. Es ist bewölkt. Heute bleiben viele Wolken. Später sind dann auch kurze Schauer möglich bei 20 bis 23 Grad.
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2: B158 Ahrensfelde. Nach einem Wasserrohrbruch ist die Ortsdurchfahrt halbseitig gesperrt. Stadtverkehr Berlin, A100 Stadtring in beiden Richtungen. Staus an den Baustellen zwischen Detmolder Straße und Alboinstraße mit jeweils 15 Minuten. A103 stadteinwärts, Stau auf der Überfahrt zur A100 Richtung Treptow plus 10 Minuten. Und Stau ab Kreuz Schöneberg bis zum Sachsendamm ebenfalls 15 Minuten plus. A115 stadteinwärts, Stau an der Baustelle Kreuz Zehlendorf, 10 Minuten Verzögerung. Marzahn, die Landsberger Allee, ist bis Mittag zwischen Rienstraße und Märkische Allee stadtauswärts gesperrt. Dort werden noch Straßenschäden beseitigt. Aktuelles zur S-Bahn, wie eben schon gehört, S5, S7 und S75. Außerdem auch, wegen der Reparatur an einem Signal in Sonnenallee, kommt es beim S-Bahnring S41 und 42 und der S8 und der S85 zu Verspätungen. Und einige Züge fallen auch aus. Wir wünschen trotzdem gute Fahrt.
0: Vielen Dank.
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7: Guten Morgen. Guten Morgen. Jetzt schauen Sie mal an sich gerade mal runter. Was haben Sie denn da heute so an? Also bei mir ist es ein Beatles-T-Shirt, was ich gerade trage. Bei dir ist es ein sehr schönes, ist es ein Trägertop oder
0: es
7: was?
0: Es ist ein grünes Trägertop und darüber eine Strickjacke, ja.
7: Ja, und wenn Sie jetzt persönlich sagen, nachdem Sie runtergeschaut haben, da muss mal was Schickes Neues her, dann gewinnen Sie gleich bei uns ein Radio 1-Shirt in der Farbe Ihrer Wahl.
0: Und Sie können sich diese Shirts schon mal ganz entspannt im RBB-Shop anschauen. Gleich spielen wir um eins hier im schönen Quiz.

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1: Brian Ferry haben Sie gehört hier auf Radio 1. 10 nach 9 haben wir es. Guten Morgen.
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3: Haben Sie sich hoffentlich auf der RBB-Shop-Seite jetzt angeschaut. Das Radio 1-Shirt in einer Farbe Ihrer Wahl, in einer Größe Ihrer Wahl können Sie jetzt gewinnen. Also entweder in schwarz, blau, grün oder weiß, wenn Sie uns gleich eine Frage zum schönen Quiz richtig beantworten können.
4: Ärztin, Schauspielerin und Moderatorin. Marianne Koch hatte schon viele Karrieren.
5: Es war immer ein bisschen tollkühn, solche Sachen zu machen.
4: Aufgewachsen in München während der Diktatur der Nationalsozialisten ist Koch in ihrer Jugend eine vorbildliche Schülerin. Sie überspringt zwei Klassen, macht mit 17 Jahren ihr Abitur und beginnt ein Medizinstudium.
5: Es war für mich absolut selbstverständlich, Abitur zu machen, weil ich unbedingt Ärztin werden wollte. Und zwar schon im Alter von 12 Jahren.
4: Bei ihrem Ferienjob bei den Bavaria Filmstudios wird sie als Schauspielerin entdeckt und unterbricht ihr Medizinstudium dafür Anfang der 1950er Jahre. Ohne jemals Schauspielunterricht zu nehmen, spielt Marianne Koch bis zu ihrem Karriereende in rund 70 Filmen und Serien mit. Sie steht mit Gregory Peck, Clint Eastwood, Kurt Jürgens und O.W. Fischer vor der Kamera.
6: Mama! Ludwig kommt.
7: Der König?
6: Ja! Mein Gott, ich bin ja so unglücklich.
7: Warum denn?
6: Ja, gerade heute sitzt mein Haar so schlecht. Ist denn kein Spiegel da?
4: Koch bleibt auch nach ihrer Schauspielkarriere im Fernsehen. Als Moderatorin in der Talkshow 3 nach 9 und als Teil des Rateteams in Robert Lemkes Sendung Was bin ich?
8: Hat man Sie mal mit einem Kosenamen in einem Filmtitel bedacht, der ihn dann lange angehaftet hat?
9: Ja.
8: Ist es das Schätzchen?
9: Ja, das ist das Schätzchen.
8: Die Uschi Glas?
9: Uschi Glas, ja.
4: Mit 40 kehrt sie zu ihrer großen Leidenschaft der Medizin zurück. Promoviert zu Dr. Marianne Koch und eröffnet eine eigene Hausarztpraxis in München. Bis letztes Jahr moderiert sie 25 Jahre lang beim Bayerischen Rundfunk im Radio das wöchentliche Gesundheitsgespräch. Heute wird die Ärztin, Schauspielerin und Moderatorin Marianne Koch 95 Jahre alt.
0: Du machst mich so glücklich, Marianne Koch.
1: Und ich habe jetzt eine Frage für Sie. Und zwar in der Talkshow 3 nach 9 durfte Marianne Koch viele Gäste begrüßen. Und einer ihrer Lieblingsgäste war ein bekannter deutscher Komiker, mit dem sie auch befreundet war. Als er 1975 in der Sendung war, da hatten beide Probleme, beim Sie zu bleiben.
10: Wir kennen uns sehr lange, ja. Und es ließ sich irgendwann das Du nicht mehr ganz vermeiden.
11: Also ich meine, gut, wir können uns siezen, wenn wir unbedingt
10: kommen. Nein, nein, ich schaff's nicht.
3: Unsere Frage an Sie ist, wer war das? Wer war da gerade zu hören 1975? 0331 70 99 111. Gewinnen Sie jetzt hier bei uns Ihr neues Lieblings-T-Shirt, das T-Shirt von Radio 1.
1: Radio 1, hallo.
12: Hallo, guten Morgen, hier ist Kerstin.
1: Hi, hallo, Kerstin. Kerstin.
12: Hallo, ich meine, es war Loriot.
3: Es war Loriot.
1: Ey, das ging jetzt so schnell. Wir
3: super
1: dachten,
3: gut.
1: Da müssen sich 3-4 Leute durchraten, Kerstin.
12: Das tut mir leid.
1: Das ging zackig. Alles Gute. Bleiben Sie bitte dran. Wir nehmen Ihre Adresse auf und
3: sehr
1: dann
3: gut.
12: Danke
1: kriegen Sie das T-Shirt zugeschickt.
3: Viel Spaß beim T-Shirt. Tschüss.
12: Ciao. Tschüss.

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3: Geht das wieder los?
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1: Und immer wieder ist es das Zweibein um uns herum, das uns mehr nervt als Hecke, Wespe oder Hitzestau. Zum Beispiel in Gestalt des Monsters mit den PET-Flaschen am Mehrweg-Rückgabeautomat. Es zieht einen Big Pack mit hunderten leer gesoffenen Plastikflaschen hinter sich her und schlurft grinsend vor uns rum. Warum kauft er seine zuckrige Brause nicht in Kästen? Da könnte man ja immerhin 12 Pullen auf einmal in das Gerät wuchten. Warum er das nicht tut? Weil er sich an wütenden Gesichtern der hinter ihm Stehenden weidet. Ich wette, er schlägt zu Hause seinen Hund oder guckt Waschbärenpornos im Darknet. Weiter geht's mit dem Linkstanker. Noch ist es in Deutschland möglich, auf der Seite in Fahrtrichtung rechts eine Tankstelle zu finden. Warum wollen aber einige Arschgeigen unbedingt auf der falschen Seite tanken und den Verkehr beim Abbiegen hinter sich zum Halten zwingen? Ich finde, diese rücksichtslosen Drecksäcke müssen einen Warnhinweis am Heck tragen. Achtung, ich bin Linkstanker. Bitte überholen, solange es noch geht. Und als Dritten nochmal ein Autofahrer. Es ist der Tankstellenfrühstücker. Ich vermute, der wahre Grund für den mäßigen Erfolg der Elektromobilität ist ihre Immobilität. Mit so einer Karre muss man sich noch länger an Tankstellen aufhalten. Schon jetzt erscheinen einem die 5 Minuten vom Rüssel reinhalten bis zum Bezahlen wie eine halbe Ewigkeit. Immer wenn ich zur Kasse schreite, steht vor mir jemand, der die einzige Bedienkraft dazu nötigt, ihm einen Kaffee zu kredenzen, ein Croissant aufzutauen und eine Stinkewurst-Pizzazunge anzuwärmen. Ach ja, und eine Schachtel Marlboro. Nee, die große. Ich zahle im Bar. Moment, ich hab's passend. Früher haben diese im Wegsteher auch noch Lotto gespielt in der Tanke. Heute holen sie dort ihre Hermes-Pakete ab. Warum kann man an einer Tankstelle nicht einfach bloß tanken? Ist das so schwer? Aber es gibt eine Lösung. Mit dem Smartphone direkt an der Säule zahlen. Nein, das ist doch keine Lösung. Denn dann blockieren die Staulurche nicht die Kasse, sondern die Säule, weil sie ihre eBay-Transaktionen, Netflix-Hitlisten und sonstigen digitalen Mist alles komplett an der Zapfsäule verzapfen, an der ich einfach nur tanken will. Einfach nur tanken, verdammt nochmal, du mieser Mitmensch! Wird fortgesetzt.
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0: Bob Marley hier um 9:30 auf Radio 1.
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2: Nach dem Hackerangriff auf zwei Berliner Senatsverwaltungen fordern die Grünen, die Zentralisierung der IT voranzutreiben. Der Vizechef der Abgeordnetenhausfraktion Ziller sprach auf Radio 1 von, so wörtlich, dezentralen IT-Königreichen, die mal besser und mal schlechter funktionieren. Sicherheitskritische IT solle ausschließlich vom zentralen Dienstleister des Landes betreut werden. Die Senatsinfo, dass keine sensiblen Daten betroffen sind, bezweifelte Ziller. Vieles sei noch unklar und noch gar nicht zu überschauen. Die Gewerkschaft Erziehung und Wissenschaft in Brandenburg rechnet damit, dass im nächsten Schuljahr noch deutlich mehr Lehrkräfte fehlen, als von der Landesregierung erwartet. Der GEW-Landesvorsitzende Fuchs sagte im rbb24 Inforadio, die Zahl der unbesetzten Stellen sei wesentlich höher als die 120 Stellenangebote des Bildungsministeriums, die auf der Website zu sehen seien. Er geht von einer Lücke von über 300 Lehrerinnen und Lehrern aus. In einigen Regionen gibt es nach seinen Angaben überhaupt keine Bewerbungen. In Ahrensfelde gibt es durch einen Wasserrohrbruch Verkehrsprobleme. Laut

0: Die Verkehrsleitzentrale ist deswegen ein Abschnitt der Bundesstraße 158 gesperrt, einer Pendlerstrecke. Auf den Nebenstraßen staut es sich. Autofahrer müssen mit längeren Fahrzeiten rechnen. Die Reparaturarbeiten nach dem Rohrbruch sollen laufen. Wie lange sie dauern, ist nach Angaben der Gemeinde noch unklar, ebenso wie die Ursache für den Vorfall. Neue Aufnahmen der US-Raumfahrtbehörde NASA zeigen erstmals detaillierte Aufnahmen des SpaceX-Einschlags auf dem Mond. Demnach ist der Krater etwa 18 Meter breit und knapp 3 Meter tief. Eine NASA-Sonde, die den Mond umkreist, lieferte die bislang schärfsten Aufnahmen der Einschlagsstelle, die das abgestürzte Raketenschrottteil hinterlassen hat. Die NASA will in Zukunft eine Weltraumbasis auf dem Mond errichten und sammelt deshalb Erkenntnisse über mögliche Kollisionen mit Weltraum. Schrott. Soweit die Meldungen. 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
2: Zwischen 17 und 18 Grad sind es in Berlin und Brandenburg. Es wird auch nicht viel wärmer. Zwischen 20 und 22 Grad sind möglich. Heute gibt es viele Wolken und später sind noch kurze Schauer möglich.
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0: A9 Leipzig Richtung Berlin. Zwischen Niemegg und Brück sind die mittlere und linke Spur wegen Arbeiten an einer Brücke bis zum Nachmittag gesperrt. B158 Ahrensfelde, wie eben gehört, nach einem Wasserrohrbruch ist auf der Ortsdurchfahrt nur eine gemeinsame Spur frei. Stadtverkehr Berlin, A100 Stadtring in beiden Richtungen. Es gibt Staus an den Baustellen zwischen Detmolder Straße und Albuinstraße mit jeweils 10 Minuten. A103 stadteinwärts, Stau auf der Überfahrt zur A100 Richtung Treptow und Stau ab Kreuz Schöneberg bis zum Sachsendamm mit jeweils 10 Minuten. Johannisthal, der Königsheideweg, bleibt bis Freitag zwischen Segelfliegerdamm und Herrenhausstraße in beiden Richtungen gesperrt. Dort werden Schlaglöcher beseitigt. Zur S-Bahn. Wegen der Reparatur an einem Signal in Sonnenallee kommt es beim S-Bahnring 41 und 42 und der S8 und 85 zu Verspätungen und einige Züge fallen auch aus. Wir wünschen gute Fahrt.
2: Vielen Dank.
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3: Guten Morgen.
4: Guten Morgen. Wir würden uns sehr freuen, wenn wir uns ab Samstag begegnen würden beim Radio 1 Parkfest. Warum sich das auch in diesem Jahr wieder besonders lohnt, hören wir gleich von Alina Faltermeier und Marco Koch aus unserer Parkfest-Veranstaltungsredaktion.

0: Samstag geht's endlich los. Da startet unser Radio 1 Parkfest. Ab sofort wird das Gelände vor dem Tor 1 im Park am Gleisdreieck von uns wieder in ein 1A-Festivalgelände verwandelt. Und bevor unser Parkfest-Team sich mit seinen Akkuschraubern und Bohrmaschinen zum Gleisdreieck auf den Weg macht, sprechen wir jetzt mit unseren Radio 1-Kollegen Marco und Alina, die Teil unserer Parkfest-Chefredaktion sind.
1: Guten Morgen, Alina.
0: Ihr beide.
1: Morgen. Guten Morgen, Marco. Seid ihr schon mit allem fertig, Alina?
2: Na, die Künstler haben wir immerhin schon alle eingeladen und ein paar haben auch sogar schon zugesagt.
0: Stark.
2: Aber jetzt geht's natürlich ans Eingemachte. Der Kran lädt gerade die Bühnenteile ab, die Essensstände werden eingeflogen, kilometerlange Kabel werden durch den Park verlegt und gezogen und die Bar wird zusammengeschraubt und vor allen Dingen das Wichtigste auch befüllt. Es wird also jetzt konkret.
0: Und gibt's für Samstag schon ein paar Zusagen? Wann sollte man da sein?
2: Ja, also ein paar Zusagen gibt's tatsächlich. Also wer Kinder hat, kann eigentlich gleich nach dem Mittagessen sich auf den Weg in den Park machen. Ab 13:30 startet das Parkfest mit dem Kinderprogramm. Los geht's mit einer Lesung von Kali Strong. Danach gibt's noch Kindermusik mit Anton und parallel auch noch Sport auf der Wiese, Yoga, aber auch Meditation und schönen Sport mit Anke. Und für alle, die nicht so ganz so sportlich sind, haben wir auch noch den Kollegen Ludi von Fritz eingeladen. Der hat nämlich das alte Bingo-Spiel wieder zu einem echten Kultspiel gemacht. Und ab 19 Uhr startet dann unsere Sendung live aus dem Park. Max Spalek macht den Auftakt und über die Acts dieser Show kann Marco am besten schwärmen. Von mir nur so viel. Der super tolle Phil ist dabei. Für mich schon mal das absolut erste Highlight und er bringt die Berliner Band Grateful Cat mit.
3: Ja, und ansonsten haben wir Oskar Haag. Der eröffnet dann tatsächlich um 19 Uhr das musikalische Programm. Ist ein richtig spannender Künstler aus Österreich. Mhm. Der ist Musiker und Schauspieler. Als Schauspieler habe ich ihn jetzt noch nicht erlebt, aber musikalisch finde ich ihn super. Mit dem geht's dann also los. Danach haben wir aus Berlin Elfi. Kennt man auch aus der Radio 1 Playlist. Die machen so eine, wie ich finde, sehr sympathische Mischung aus neuer deutscher Welle, Dream Pop und Indie Rock, würde ich sagen. Und dann als quasi Headliner für den Abend ab 22 Uhr Koma.
0: Ja, mega.
3: Also die sind cool, ich freue mich, wenn die da sind. Und,
1: ich spiele ja auch gerne tatsächlich. Auf welche Acts, Marlina, freut ihr euch sonst noch besonders? Ist ja so ein reichhaltiges Programm.
2: Also ich freue mich riesig auf Kirsten Fuchs. Ich liebe ihre Texte und auch darauf, dass Dietmar Wischmeier extra zum Parkfest nach Berlin kommt. Und zwar schon am Montag übrigens, nicht verpassen. Und dann natürlich auf ab 17, meine Lieblingssendung.
0: Richtig
2: und,
0: so.
2: Die Pop-Off-Show, auch sehr cool. Und wir haben auch noch was zu feiern, nämlich 25 Jahre 2 auf 1. Da kommt dann zum Beispiel auch Horst Evers, auch immer ein Highlight. Und außerdem noch ein ganz geheimer Überraschungsgast, Ocho. Und es gibt ein Revival der Radio 1 Band.
1: Und bei dir, Marco?
3: Wow, ich muss an der Stelle mal aufpassen, dass ich nicht das gesamte Musikprogramm nochmal erzähle, weil ich finde natürlich alle cool. Aber ich habe mir trotzdem mal 3 rausgesucht, wo ich finde, da lohnt es sich auf jeden Fall vorbeizukommen. Das ist am Montagabend dann Cat. Die hatten wir ja schon im Lounge-Konzert, das war ganz toll. Und die steht dann bei uns auf der Bühne, das wird bestimmt am Abend auch super. Dann freue ich mich auf Grimm 104. Mhm. Das erste Mal so richtig Deutschrap beim Parkfest, das wird echt spannend. Und dann gleich am Donnerstag noch Tonsteine Scherben mit Birte Wolter. Das ist einfach Musik, die bewegt und das finde ich richtig cool, wenn ihr auf der Bühne steht. Also das lohnt sich bestimmt.
0: Es ist also wie immer unglaublich, was ihr da alles auf die Beine gestellt habt. Aber jetzt gibt's noch was, das habe ich nämlich noch nicht kapiert, Alina. Irgendwas zum Mitnehmen, irgendein Radio 1 Parkplatz.
2: Genau. Da freue ich mich auch besonders drüber. Es gibt nämlich endlich echte Radio 1 Parkplätze. Und zwar sind das so, also Badetücher mit einem Augenzwinkern. Ne? Da kann man quasi im Park seinen Platz sichern und später dann auch seine Balkonliege markieren.
0: Ich das finde heißt, sehr nützlich. Das ist dann wie auf Malle, die legen da ihre Handtücher
2: und
0: dann
2: gehen erstmal eine Bratwurst essen. Ein wunderschönes Handtuch und da steht Radio 1 Parkplatz drauf.
0: Stark.
2: So, und dann, genau, haben wir noch gemeinsam mit dem großartigen Comiczeichner Embe ein riesiges Parkplatz Fest Wimmelbild-Puzzle entwickelt, so mit ganz vielen versteckten Witzen und Stars und Parkfestgeschichten. Und das mit dem Parkplatz wird es dann am Freitag auch im Radio 1 Shop online und auch auf dem Parkfest geben.
1: Und am Samstag startet dann das Radio 1 Parkfest ab 13.30 Uhr. Wir haben darüber gesprochen mit dem Kinder- und Sportprogramm. Ab 19 Uhr dann den ersten Konzertmarathon live aus dem Park. Alles kostenlos und draußen. 9 Tage lang feiern wir das Radio 1 Parkfest. An den Sonntagen übernimmt Radio 3 das Programm. Kommen Sie vorbei. Danke an Alina und Marco. Und Marco, du hast, glaube ich, noch eine ganz spontane Überraschung mit dabei.
3: Das hatte ich jetzt glatt vergessen bei den vielen Musik-Acts, die ich eigentlich erzählen wollte. Ich darf nämlich noch einen verraten, der bis jetzt geheim war. Und zwar den finalen Act dann am letzten Samstag um 22 Uhr. Das wird Odd Beholder.
1: Hey.
3: Hatten wir gerade als Album der Woche auch. Ist auf der Radio 1 Playlist.
0: Na, dann würde ich sagen, hören wir jetzt mal Odd Beholder, damit wir wissen, wer da kommt.
1: Gute Idee. Danke Marco, danke Alina. Viel Spaß.

0: Odd Beholder, also auch unsere Gäste im Radio 1 Parkfest. Naja, beim.
1: Wir trudeln hier so langsam aus mit dem schönen Morgen heute. Zum Glück übernehmen hier KollegInnen den Tag dann überall. Zum
0: Beispiel irgendwann ist auch wirklich bei mir, das merke ich auch. Ne? Das tut mir dann leid, aber dann kann ich nicht mehr reden.
1: Du kannst auch mal Pause machen. Ab 21 Uhr zum Beispiel übernimmt dann die liebe Kollegin Elissa Hirsemann. Dann wird also wieder der Swag aufgedreht in Swagger. Und Elissa schaut heute schon mal etwas voraus aufs Popkulturfestival. Das findet kommende Woche in Berlin statt. Es gibt bei ihr auch einen kleinen Rückblick, denn vor 10 Jahren ist das Album Blonde vom US-Musiker Frank Ocean erschienen, eins der einflussreichsten Alben dieser Dekade. Billie Eilish hat sich zum Beispiel sehr von der introvertierten und atmosphärischen Produktion dieses Albums beeinflussen lassen.
0: Und last but not least hat Elissa auch das neue Album Sunshine vom britischen Disco-Soul-Trio Jungle dabei. Mit diesem Album kann man sich den Sommer wunderbar noch etwas verlängern und da hören wir jetzt rein.

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1: Die Kolonnadenbar lädt ein zu Musik, Theater, Performance, Entspannung in Liegestühlen mit Blick auf die Spree und kühlen Drinks. Das Ganze noch bis zum 30. August, jeweils Mittwoch bis Sonntag auf der Museumsinsel, dort wo einst die Trinkhalle stand. Auch bei Regen, denn die Kolonnaden sind wettergeschützt. Heute öffnet die Bar um 16 Uhr. Den nächsten Live-Act bestreitet übermorgen der in Berlin lebende schottische Drag-Superstar Giese Polk. Die Kolonnadenbar im Kolonnadenhof der Museumsinsel in Berlin-Mitte heute ab 16 Uhr. Nächstes Event am Freitag um 18 Uhr. 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
4: Willkommen zu Hause. Wir blicken schon mal auf ein Thema der gleich folgenden 10 Uhr Nachrichten mit Alex Nestmann. Wer die letzte Ferienwoche in Berlin verbringt, konnte heute Morgen einen Vorgeschmack bekommen, wie es sich anfühlt, wenn dann nächste Woche der Alltag wieder losgeht und alle wieder morgens unterwegs sind. Sowohl auf der Straße, Alex, als auch mit der Bahn brauchte und braucht man heute Morgen viel Geduld.
5: Ja, massive Behinderungen gab es auf der Pendlerstrecke B158. Grund war dort ein Wasserrohrbruch in Ahrensfelde. Das soll jetzt behoben sein. Und wer mit der Bahn unterwegs war oder ist, kaputtes Signal am Savini-Platz, inzwischen repariert. Die S3, S5, S7 und S75 sind aber noch eingeschränkt. Und ein anderes kaputtes Signal an der Sonnenallee sorgt für Behinderungen und Ausfällen bei der Ringbahn und der S8 und 85.
6: Vielen Dank, Alex, für den schönen Morgen hier in unserer Dreier-Kombi. Du warst ja heute nur einen Tag da.
4: Was?
5: Morgen nochmal, aber spät.
6: Ach, morgen nochmal.
4: Aber spät.
6: Aber nicht bei uns. Ja, wir sind ja die
4: toll.
6: Frühen. Ne?
4: Super, wir haben versagt.
6: Und auch für Sie einen schönen Tag. Schön, dass Sie dabei waren. Hier geht's jetzt weiter mit Christiane Falk.
4: Tschüss.

0: Es ist 10 Uhr.
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2: Nach dem Hackerangriff auf zwei Berliner Senatsverwaltungen fordern die Grünen, die Zentralisierung der IT voranzutreiben. Der Vizechef der Abgeordnetenhausfraktion Ziller sprach auf Radio 1 von, so wörtlich, dezentralen IT-Königreichen, die mal besser und mal schlechter funktionieren. Sicherheitskritische IT solle ausschließlich vom zentralen Dienstleister des Landes betreut werden. Die Senatsinfo, dass keine sensiblen Daten betroffen sind, bezweifelte Ziller.
3: Wenn jemand mehr oder weniger Vollzugriff auf zwei öffentliche Senatsverwaltungen hat, ist es jetzt nicht naheliegend, dass er nur die Daten runterlädt, die auch öffentlich sind. Deswegen wird man das nochmal untersuchen müssen. Ich glaube, der Schaden ist in jedem Fall schlimm, weil das Vertrauen, dass Verwaltung die Daten schützen kann, erstmal erschüttert ist und da muss nachgearbeitet werden, weil nur auf Glück zu hoffen, dass sich die Bösen nur offene Daten runterladen, darauf kann Berlin seine IT-Sicherheit jetzt auch nicht gründen.
2: Einschränkungen für Berlin fürs öffentliche Leben gibt es nach jetzigem Erkenntnisstand vor allem beim Wohngeld und bei der Briefwahl. Die USA verschärfen ihr Vorgehen gegen den Internationalen Strafgerichtshof in Den Haag. Außenminister Rubio kündigte Sanktionen gegen die Präsidentin des Gerichts und einen leitenden Anwalt an. Außerdem will die Trump-Regierung versuchen, weitere Länder zu bewegen, aus dem Strafgerichtshof auszusteigen. Anne Schneider.
4: Die Trump-Regierung wirft dem Gericht vor, Ermittlungen und Strafverfahren gegen Personen aus Staaten zu betreiben, die die Zuständigkeit des Strafgerichtshofs nicht anerkennen. Dazu gehört auch der Haftbefehl gegen den israelischen Ministerpräsidenten Benjamin Netanyahu, dem Kriegsverbrechen im Gazastreifen vorgeworfen werden. Die Sanktionen frieren mögliche Vermögenswerte in den USA ein und schließen die Betroffenen weitgehend vom amerikanischen Finanzsystem aus. Das bedeutet unter anderem, dass internationale Finanzdienstleister wie Visa oder Mastercard die Zusammenarbeit aufkündigen könnten. Sie prüfen Sanktionslisten regelmäßig und vermeiden in der Regel Geschäfte mit sanktionierten Personen.
2: Die Vereinten Nationen prangern die anhaltenden Angriffe auf humanitäre Helferinnen und Helfer in Krisen und Konflikten an. Im Jahr 2025 seien über 900 Mitarbeitende getötet, verletzt oder entführt worden, teilten die UN zum heutigen Welttag der humanitären Hilfe mit. Die gefährlichste Region war demnach der Gazastreifen, gefolgt vom Sudan. Auch in diesem Jahr gibt es bereits über 80 Todesopfer. Die Vereinten Nationen fordern strafrechtliche Konsequenzen für Angriffe auf Zivilisten und Helfer. Im Industriepark Lausitz in Schwarzheide wird ab heute grüner Wasserstoff hergestellt. Die Testanlage geht am Vormittag in Betrieb. Wie das Dresdner Unternehmen Sunfire mitgeteilt hat, sollen auf dem Gelände von BASF Erfahrungen für die industrielle Massenproduktion gesammelt werden. Mario Bartsch.
5: Bei der Elektrolyse wird Wasser in seine Bestandteile Wasserstoff und Sauerstoff zerlegt. Das Verfahren von Sunfire nutzt dabei Betriebstemperaturen von rund 850 Grad Celsius. Ziel ist es, Wasserstoff billiger zu machen und mit höherem Wirkungsgrad zu erzeugen als bisher. Sunfire ist nach eigenen Angaben ein weltweit führendes Elektrolyseunternehmen. Es beschäftigt demnach mehr als 700 Mitarbeitende in Deutschland. Laut BASF soll durch die Partnerschaft mit Sunfire die Energiewende aktiv mitgestaltet werden.
2: In Ahrensfelde gibt es durch einen Wasserrohrbruch Verkehrsprobleme. Eine Sperrung auf der Bundesstraße 158 sorgt für Staus, auch auf den Nebenstraßen. Einschränkungen gibt es auch auf mehreren S-Bahn-Linien. Das kaputte Signal am Savini-Platz ist inzwischen repariert. Es gibt aber nach wie vor Verspätungen und Ausfälle bei der S3, S5, S7 und S75. Und ein weiteres defektes Signal in Sonnenallee sorgt für Behinderungen bei der Ringbahn, der S8 und S85. Soweit unsere Radio 1 Nachrichten. Weitere Meldungen bei rbb24.de.
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0: Heute ist es unbeständig mit vielen Wolken und kaum Sonne. Es fällt zeitweise Regen, der kann auch stärker und schauerartig ausfallen. Ein kurzes Gewitter ist auch mal drin. Zum Abend, da gibt es dann noch Auflockerungen mit ein bisschen Sonne und es wird trockener bei maximal 19 Grad heute in Neuruppin, bis 23 Grad in Senftenberg und in Berlin heute bis 22 Grad.
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2: A9 Leipzig Richtung Berlin zwischen Niemegk und Brück sind die mittlere und linke Spur wegen Arbeiten an einer Brücke bis zum Nachmittag. Nachmittag gesperrt. B158 Ahrensfelde, wie eben gehört, nach einem Wasserrohrbruch ist auf der Ortsdurchfahrt nur eine gemeinsame Spur frei. Stadtverkehr Berlin, A100 Stadtring in beiden Richtungen. Staus an den Baustellen zwischen Detmolder Straße und Albuinstraße mit jeweils 10 Minuten Verzögerung. A103 Stadteinwärts, es staut sich ab Kreuz Schöneberg bis zum Sachsendamm, dort 20 Minuten plus. Johannisthal, der Königsheideweg, bleibt bis Freitag zwischen Segelfliegerdamm und Herrenhausstraße in beiden Richtungen gesperrt. Dort werden Schlaglöcher beseitigt. Im Tiergartentunnel sind die Ein- und Ausfahrt am Reichwitzufer geschlossen. Dort muss nach einem Unfall die Mittelinsel repariert werden. Und aktuell ist zur S-Bahn wegen der Reparatur an einem Signal in Sonnenallee fährt die S42 nur alle 10 Minuten. Das ist jetzt offenbar der aktuelle Stand. Wir wünschen gute Fahrt.
6: Danke dir.
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6: Hallo und guten Morgen.
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0: als irgendwas.
1: Ein Klassiker. Kodo, Düse im Sause, Schritt von Dörf, natürlich das deutsch-österreichische Feingefühl aus dem Jahr 1983. Und klar, die Stimme kann man ja nur erkennen. Das war Annette Humpe.

0: 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Ja, frage ich mich auch mal, wo mein Kopf eigentlich hinwandert, während ich doch gerade aktiv hier bin. Nia Archives.
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0: Erinnern Sie sich noch an sogenannte Slasher-Filme? Die hatten ihre Hochzeit in den 1980er Jahren, also zum Beispiel durch Freitag der 13. und dann auch durch die Scream-Reihe in den 90ern. Es ging um fiese Mörder, die kreischende Teenager jagen. Als Zuschauer wusste man immer, wer zuerst dran glauben musste. Und dann waren da die Kids, die Sex hatten. Mit den Regeln des Genres spielt jetzt Jane Schönbrunn. Titel des neuen Films ist Programm. Der heißt Teenage Sex and Death at Camp Miasma. Ein sehr einprägsamer Titel, muss ich schon sagen. Anke Lewicke hat sich in Stellung gebracht und den Film gesehen. Hallo Anke.
2: Hallo, hallo Christiane.
0: Warum ist Jane Schönbrunn angesagt?
2: Also das ist der dritte Teil von Schönbrunns sogenannter Screen-Trilogie. Und das meint Bildschirm-Leinwand-Trilogie. Also es geht darum, wie Medien, soziale Netzwerke, Popkultur unsere Identitätsfindung beeinflussen. Und im Zentrum von Schönbrunns Film stehen immer queere Menschen. Jetzt ist es die lesbische Regisseurin Chris. Sie ist mit Slasher-Filmen groß geworden, mit einer Reihe, die heißt eben Camp Miasma. Da ging es um Teenager, die ins Feriencamp fahren und dann von einem Killer namens Little Death mit einer Lanze gejagt werden. Und man erfährt dann, dass er eine Transperson ist, immer ein Außenseiter. Vielleicht hat er so ein bisschen Rache geübt. Und sie soll jetzt ein Remake drehen, diese Chris, weil Hollywood ist auf sie aufmerksam geworden, weil sie ein Remake von Psycho von Hitchcock gedreht hat, und zwar aus der Perspektive des Duschvorhangs. Auf die Idee muss man erstmal kommen, würde ich sehr, sehr gerne sehen. Und Hannah, also Chris ist wirklich begeistert, steckt all ihre Energie in das Projekt und sie will, dass die Überlebende des ersten Films, also das sogenannte Final Girl, diese Rolle übernimmt. Und die heißt Billy und sie fährt sie dann besuchen. Und ausgerechnet wohnt Billy eben auf dem Drehort von dem ersten Originalcamp Miasma. Und das ist alles so eine Schneelandschaft, einsam und abgelegen. Und ja, wenn Chris da schon hinfährt, kann man sich schon so einiges denken.
0: Also es wirkt auf jeden Fall interessant, sage ich jetzt mal. Aber ich verstehe es immer noch nicht ganz. Also ist jetzt Jane Schönbrunn eine, die mit dem Horror was ganz anderes erzählen möchte? Also ist es jetzt mehr als so ein Schauwert, ein Effekt?
2: Ja, du musst dich einfach mal im Netz umschauen. Das ist unglaublich. Also Jane Schönbrunns Filme laden wirklich zu Pro-Seminaren ein. Also sie werden total diskutiert. Sie sind wirklich auch offen so für Gender-Debatten, aber auch für queere Diskurse. Und es geht natürlich im Horrorfilm auch immer um Sexualität. Und hier natürlich auch. Und Little Death, ne? Heißt ja der kleine Tod, und in Frankreich sagt man ja zum Orgasmus der kleine Tod. Und bei Chris ist es so, dass sie das erste Mal sexuell erregt war, als sie mit 8 Jahren heimlich einen Film von Camp Miasma gesehen hat. Und da geht es um eine junge Frau, die hat ihren ersten Orgasmus, sieht aber dabei schon den Killer auf sich zukommen. Und davon kann sich Chris nicht lösen. Und dann ist es so, dass Chris sich aber in Billy verliebt, also in das erste Final Girl. Und das guckt man sich gerne an, weil beide kiffen gerne zusammen, beide essen danach jede Menge Süßigkeiten, unterhalten sich über ihre Sexualität, und Billy wird auch noch von dem Akte X-Star Gillian Anderson gespielt. Also das macht großen Spaß, sich das anzuschauen.
0: Und was überwiegt jetzt, der diskursive Teil oder die Unterhaltung?
2: Ich würde mal sagen, die gehen Hand in Hand. Und der Film ist auch unheimlich liebevoll gemacht. Also Camp Miasma gibt es ja eigentlich gar nicht. Aber es ist alles so, es gibt dann auf einmal die Videocover von früher. Und in dem örtlichen Supermarkt neben dem Camp kannst du auch die Spielfiguren kaufen. Und wie Little Death, also man sieht den natürlich auch immer wieder in Rückblenden, aussieht als Mörder. Der hat irgendwie so eine Klimaanlage auf dem Kopf. Das ist schon ziemlich schräg. Also es gibt, wie ich schon meinte, auch viel Film im Film, aber auf einmal taucht die Lanze auch in Wirklichkeit wieder auf. Also der Film schwappt vielleicht doch in die Wirklichkeit. Little Death ist auf einmal da und man weiß nie so genau, ob Billy jetzt die Beschützerin von Little Death ist oder die Feindin. Also da kommt dann auch nochmal eine Spannung rein, und ich kann nur sagen, Blut in hohen Fontänen spritzt gegen das Kameraobjektiv.
0: Morgen läuft Teenage Sex and Death at Camp Miasma in den Kinos an. Anke Lewecke hat uns jetzt schon mal so verwirrt, dass wir wahrscheinlich reingehen werden. Dankeschön.
2: Tschüss.
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0: Steve Lacy. Musiker, Produzent, Gitarrist ist er auch bei der Band The Internet und hat eine sehr erfolgreiche Solo-Karriere. Steve Lacy mit The Feeling gerade auf Radio 1. Naja, und das ist ein alter Bekannter. I.O. im Brightside-Mix von Peter Gabriel.
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0: Mickey Blanco, Love Fell Down Around Me.
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0: Eine Minute nach 11:30.
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0: Hallo zusammen. Es gibt ja die Radiosender, die irgendwie immer so 5 bis 10 deutschsprachige Interpreten, Interpretinnen und Bands spielen. Das ist schön, aber es gibt halt noch viel mehr und die spielen wir. Zum Beispiel die Sauna. Eine Münchner Indie-Pop-Band, so charmant, wir werden es jetzt merken. Ich liebe dich. Meine

0: Weller mit Aspects hier auf Radio 1. Wir kommen zum Album der Woche. Und das ist von Anthony Smirek, das neue. Ein Typ, der erstmal sehr lange Do-It-Yourself-Musik gemacht hat, bei dem neuen Album aber auch mit anderen zusammengearbeitet hat. Und der mir extrem sympathisch ist, aus verschiedenen Gründen. Aber jetzt habe ich auch noch erfahren, und da werden Sie gleich mehr bei uns hören, dass er sich musikalisch auch auf den Film Magnolia bezieht. Einer meiner absoluten Lieblingsfilme. Das sind so kurze Geschichten mit sehr starken Bildern. Also ich empfehle Ihnen nicht nur die Platte zu hören von Anthony, sondern auf jeden Fall auch den Film Magnolia zu sehen.
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2: Nutzen Sie doch einfach die Chance. Kurz nach 3:30 verlosen wir das Album der Woche. Jetzt eine Runde Französischunterricht. 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

0: Christine and the Queens, je disparais dans tes bras.
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2: 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Das Festival bespielt sowohl etablierte Ausstellungsorte als auch ehemalige Industriegebäude, verlassene Höfe, leerstehende Bürgerhäuser, Scheunen oder Bahnhöfe. Das Kunstfestival Open Art Lausitz Biennale findet an zahlreichen Orten in der Region statt. Der letzte Termin ist der 20. September.
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10: Das sind die Themen der 11 Uhr Nachrichten. Massiver Lehrermangel in Brandenburg. Neue US-Sanktionen gegen internationalen Strafgerichtshof. Und das Wetter heute unbeständig. Es ist teilweise nass bei maximal 22 Grad.

0: History repeating. Die Propellerheads. Und wir konnten sie natürlich gerade hören. Shirley Bassey als Gast um 11 Uhr.
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0: mit Alexandra Nestmann.
2: Brandenburg hat zum Beginn des neuen Schuljahres weiter mit einem massiven Lehrermangel zu kämpfen. Bildungsminister Hoffmann informiert gerade zur aktuellen Situation.
3: Das Schuljahr 26/27, das Schuljahr, das vor uns liegt, wird eines der schwierigsten Schuljahre in Brandenburg, weil wir eine Situation haben, in der die seit 20 Jahren höchsten Schülerzahlen mit den größten Lehrkräftemangel treffen, den wir jemals hatten. Am Montag werden rund 324.400 Schülerinnen und Schüler unsere Schulen besuchen. Die ganz genauen Zahlen können wir erst dann einen Tick danach sagen. Aber wir sehen schon mal, dass es noch mal rund 1.000 Schüler mehr sind als im letzten Schuljahr.
2: Brandenburgs Bildungsminister Gordon Hoffmann, der Vorsitzende der Gewerkschaft Erziehung und Wissenschaft, GEW, in Brandenburg, Fuchs, hatte zuvor von über 300 Lehrerinnen und Lehrern gesprochen, die fehlen. Im Industriepark Lausitz in Schwarzheide soll ab heute grüner Wasserstoff hergestellt werden. Die Testanlage geht am Vormittag in Betrieb. Wie das Dresdner Unternehmen Sunfire mitgeteilt hat, sollen auf dem Gelände von BASF Erfahrungen für die industrielle Massenproduktion gesammelt werden. Mario Bartsch.
4: Bei der Elektrolyse wird Wasser in seine Bestandteile Wasserstoff und Sauerstoff zerlegt. Das Verfahren von Sunfire nutzt dabei Betriebstemperaturen von rund 850 Grad Celsius. Ziel ist es, Wasserstoff billiger zu machen und mit höherem Wirkungsgrad zu erzeugen als bisher. Sunfire ist nach eigenen Angaben ein weltweit führendes Elektrolyseunternehmen. Es beschäftigt demnach mehr als 700 Mitarbeitende in Deutschland. Laut BASF soll durch die Partnerschaft mit Sunfire die Energiewende aktiv mitgestaltet werden.
2: Am Flugplatz in Strausberg in Brandenburg wird heute der neue Prototyp einer Aufklärungsdrohne vorgestellt. Er ist in Strausberg von einem Braunschweiger Unternehmen produziert worden. Laut der Firma fliegt die Drohne bis zu 40 Stunden lang. Mit Kameras kann sie demnach große Gebiete wie die Nord- und Ostsee überwachen. Ein erster Testflug ist noch in diesem Jahr geplant. Die Vereinten Nationen prangern die anhaltenden Angriffe auf humanitäre Helferinnen und Helfer in Krisen und Konflikten an. Im Jahr 2025 seien über 900 Mitarbeitende getötet, verletzt oder entführt worden, teilten die UN zum Welttag der humanitären Hilfe mit. Die gefährlichste Region war demnach der Gazastreifen, gefolgt vom Sudan. Auch in diesem Jahr gibt es bereits über 80 Todesopfer. Die Vereinten Nationen fordern strafrechtliche Konsequenzen für Angriffe auf Zivilisten und Helfer. Die USA verschärfen ihr Vorgehen gegen den Internationalen Strafgerichtshof in Den Haag. Außenminister Rubio kündigte Sanktionen gegen die Präsidentin des Gerichts und einen leitenden Anwalt an. Außerdem will die US-Regierung versuchen, weitere Länder zu bewegen, aus dem Strafgerichtshof auszusteigen. Anne Schneider.
5: Die Trump-Regierung wirft dem Gericht vor, Ermittlungen und Strafverfahren gegen Personen aus Staaten zu betreiben, die die Zuständigkeit des Strafgerichtshofs nicht anerkennen. Dazu gehört auch der Haftbefehl gegen den israelischen Ministerpräsidenten Benjamin Netanyahu, dem Kriegsverbrechen im Gazastreifen vorgeworfen werden. Die Sanktionen frieren mögliche Vermögenswerte in den USA ein und schließen die Betroffenen weitgehend vom amerikanischen Finanzsystem aus. Das bedeutet unter anderem, dass internationale Finanzdienstleister wie Visa oder Mastercard die Zusammenarbeit aufkündigen könnten. Sie prüfen Sanktionslisten regelmäßig und vermeiden in der Regel Geschäfte mit sanktionierten Personen.
2: Und soweit die Radio 1 Nachrichten. 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
0: Heute ist es unbeständig, viele Wolken am Himmel, kaum Sonne. Zeitweise fällt Regen, der kann auch stärker und schauerartig ausfallen. Außerdem ist auch mal ein kurzes Gewitter möglich. Zum Abend dann Auflockerungen mit etwas Sonne. Es wird dann auch trockener, bei maximal 19 Grad heute in Neuruppin. Senftenberg bis 23 Grad und in Berlin bis 22.
2: Verkehr. A9 Leipzig Richtung Berlin. Zwischen Niemeck und Brück sind die mittlere und linke Spur wegen Arbeiten an einer Brücke bis zum Nachmittag gesperrt. Stadtverkehr Berlin, A100 Stadtring in beiden Richtungen. Es gibt Staus an den Baustellen zwischen Detmolder Straße und Albuinstraße mit jeweils 10 Minuten Verzögerung. A103 stadteinwärts, es staut sich ab Kreuz Schöneberg bis zum Sachsendamm mit 20 Minuten und auf der Überfahrt zur A100 Richtung Treptow 10 Minuten Verzögerung. Aktuelles zur S-Bahn: Nach der Reparatur an einer Weiche in Charlottenburg kann es bei den Linien S3, S5, S7 und S75 noch zu Verspätungen kommen. Wir wünschen gute Fahrt.
6: Danke dir.
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6: Hallo und mit Scherben. So heißt der Song von Sandra Isabel.

0: aus Neuseeland, Even in the Quiet, gerade hier auf Radio 1 gehört, Musik aus diesem Jahr von Sarah B. Der Rapper Baran Kok hat gestern zu einem Benefizkonzert für die Opfer des Anschlags beim CSD eingeladen, und zwar in die Columbia-Halle nach Berlin. Rapperinnen wie Iggy Mel und Juju, aber auch Herbert Grönemeyer standen da auf der Bühne. Und mit dabei war auch unser Reporter José Luis Amsler. Er hat heute Morgen im Schönen Morgen auf Radio 1 berichtet, dass die Atmosphäre vor dem Beginn schon ausgelassen war, auch wenn die 6 Mannschaftswagen von der Polizei vor der Halle die Stimmung durchaus ein bisschen beeinflusst haben.
1: Ich bin eigentlich mit einem sehr leichten Gefühl hingegangen, würde ich sagen. Und sobald man hier die ganze Präsenz der Polizei sieht, es ist doch so ein bisschen einschüchternd irgendwie, dass man doch irgendwie wieder hervorgerufen bekommt, was alles passieren könnte.
2: Und deswegen finde ich super wichtig, dass diese ganzen KünstlerInnen sich so zusammentun und darauf aufmerksam machen und irgendwie vielleicht auch nochmal nach diesem Ereignis so ein safer Space schaffen, wo queere Menschen zusammenkommen können.
0: José hat also mit einigen gesprochen, die dort auch vor der Halle standen. Es kam wohl auch noch ein anderes Gefühl auf, nämlich Wut über den Anschlag beim CSD und darüber, dass der Vorfall politisch instrumentalisiert wird. Das hat Baran Kok, der Organisator des Abends, hervorgehoben.
3: Wenn queere Menschen angegriffen werden, dann sagt nicht nur, das war ein Angriff auf Berlin. Es war ein Angriff auf queere Menschen. Das passiert auf der ganzen Welt. Erwähnt das Wort queer und erwähnt das Wort CSD, Digga. Nennt die Menschen, die angegriffen werden, steht für Leute ein, die eure Unterstützung brauchen. Macht eure verfickten Fressen auf für queere Freiheit.
0: Und mit Laut und Queer von Maribu ging der Konzertabend los.

0: Das hat die Leute in der Columbia-Halle abgeholt, meint Radio 1-Reporter José, der uns heute früh schon mehr über die Stimmung im Saal berichtet hat.
1: Laut und queer, das wurde es dann auch. Da sind ja wirklich im 5-Minuten-Takt die Artists über die Bühne geheizt. 16 Stück an der Zahl, Juju, Bad Moms J, Icky Mel, Upsilon. Es wurde gesprungen, getwerkt, es wurde ein Moshpit nach dem anderen aufgemacht, Regenbogenflaggen sind durch die Luft geflogen. Und dann betrat auf einmal Herbert Grönemeyer die Bühne. Es wurde schlagartig ganz still und er sang »Flieg«. Darin heißt es ja, ich flieg hoch, du fängst mich auf. Und dieses Gefühl, das war dort wirklich spürbar. Also nach Wochen der Trauer jetzt einmal so kurz von der Gemeinschaft aufgefangen zu werden.
0: Das Benefizkonzert gestern für queere Freiheit in der Columbia-Halle in Berlin. Der ganze Bericht, der steht natürlich bei uns auf der Homepage auf radio1.de. José Luis Amsler war gestern Abend dabei und hat alles für uns zusammengefasst. Ja.

Katie Tunstall, The Mountain auf Radio 1. Die Gitarrenrockwelt hat einen weiteren bewährten und geschätzten Musiker verloren. Es wurde bekannt, dass CC Top-Schlagzeuger Frank Beard im Alter von 77 Jahren verstorben ist. Frank Beard hat letztes Jahr das Tourleben beendet, aus gesundheitlichen Gründen. Im offiziellen Statement zu seinem Tod heißt es jetzt, er befand sich in Hospizpflege, als er auf seiner Ranch in Richmond, Texas, im Beisein seiner Familie gestorben ist. Beard hat zusammen mit dem Gitarristen Billy Gibson und dem Bassisten Dusty Hill eine der beständigsten Besetzungen der Musikgeschichte gebildet, die bis 2021 Bestand hatte. Auch die Bandmitglieder von CC Top haben sich natürlich gemeldet zum Tod von Frank Beard. Sie haben bekannt gegeben, die nächsten zwei Konzerte der aktuellen Tour nicht zu spielen, aber sie sagen auch, wir haben einen großartigen Freund und Mitstreiter verloren und die Welt hat einen der innovativsten Schlagzeuger und einen großartigen, waschechten Sohn von Texas verloren. Sein unverkennbarer Backbeat war entscheidend dafür, dass unsere Band an der Spitze geblieben ist. Die Band, in der 6 Jahrzehnte lang dabei war, wird weitermachen, so wie er es sich gewünscht hat. CC Top, das muss man sich nochmal vielleicht vor Augen auch rufen, die haben seit den 70er Jahren mehr als 50 Millionen Alben verkauft. Und klar, wenn man an die Band denkt, dann wohl als erstes auch an das optische Markenzeichen, also die langen Bärte. Aber Fun Fact ist, Frank Beard, der auch seit Ende der 60er Mitglied bei CC Top war, war der einzige ohne Bart. Ich kann es tatsächlich nur so deuten, wer den Bart im Nachnamen trägt, der muss ihn ja nicht noch im Gesicht tragen, oder? Rest in Power jedenfalls Frank Beard. Der Drummer ist mit 77 Jahren verstorben und für alle Fans jetzt ein letzter Gruß hier auf Radio 1.

0: Tishavara mit Oracular.
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0: Es ist 11:30. Alexandra Nerstmann hat mich gerade gefragt, war der Seufzer gerade noch von dir? Natürlich, der war noch von mir, weil ich dieses Wort nicht mehr aussprechen konnte. Oracular. Sage ich, glaube ich, gleich 10-mal hintereinander. Aber der Seufzer hätte vielleicht auch wegen des Wetters sein können.
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0: Es ist ein bisschen unbeständig heute. Viele Wolken, kaum Sonne, zeitweise fällt Regen, teilweise auch stärker und schauerartig. Ein kurzes Gewitter könnte auch mal noch drin sein, aber zum Abend hin dann Auflockerung. Mit etwas Sonne, es wird dann trockener. Und das Ganze heute bei maximal 19 Grad in Neuruppin bis 23 Grad in Senftenberg und in Berlin bis 22 Grad. Mal gucken, ob man auch einen Seufzer braucht, wenn man auf die Straßen schaut.
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6: Ja, okay.
5: Vor allem auf die Schienen. A9 Leipzig Richtung Berlin. Zwischen Niemeck und Brück sind die mittlere und linke Spur wegen Arbeiten an einer Brücke bis zum Nachmittag gesperrt. A10 westlicher Berliner Ring Richtung Dreieck Havelland. Stau an der Baustelle Havelbrücke, dort mit 10 Minuten Verzögerung. Stadtverkehr Berlin A100 Stadtring in beiden Richtungen. Staus an den Baustellen zwischen Detmolder Straße und Albuinstraße mit jeweils 10 Minuten. A103 stadteinwärts Stau ab Kreuz Schöneberg bis zum Sachsendamm mit 20 Minuten. Und auf der Überfahrt zur A100 in Richtung Treptow ebenfalls mit 10 Minuten. Aktuelles zur S-Bahn: Nach der Reparatur an einer Weiche in Charlottenburg kommt es bei den Linien S3, S5, S7 und S75 immer noch zu Verspätungen. Wir wünschen gute Fahrt.
0: Dankeschön.
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0: Einen wunderschönen Vormittag wünsche ich Ihnen. Hier ist Midnight Zone mit Parasocial Psychosis.

Also nochmal, Bandname Midnight Zone, Parasocial Psychosis, der Titel. Und wenn Sie überhaupt mal was bei uns suchen, dann könnten Sie ja zum Beispiel in die Radio 1 App schauen. Dort steht dann immer Titel und Interpret. Zum Beispiel jetzt die Black Pumas.

0: More Than a Love Song, die Black Pumas auf Radio 1. Give me a beat!
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2: Mark Knopfler glaubt an den Song. Allerdings hat er Zweifel, ob er der Richtige für seine Band Dire Straits ist. Knopfler arbeitet gerade an neuen Songs für das kommende 1985er-Album namens Brothers in Arms. Seine Band ist Mitte der 80er Jahre auf dem Höhepunkt ihrer Karriere. Der Frontmann will den Erfolg nicht durch eine falsche Songauswahl gefährden. Der Song handelt von einer Prostituierten, die versucht, ihren wahren Beruf durch einen euphemistischen Begriff zu verschleiern. Knopfler hat den Song bereits auf ein Demo-Tape eingespielt. Als er hört, dass Tina Turner Jahre nach ihrer Scheidung von Ike Turner mit 44 Jahren eine Solokarriere anstrebt, glaubt er, in ihr die richtige Interpretin für den Song gefunden zu haben. Als er ihr das Demo vorspielt, ist Tina Turner sofort der Meinung, dass dieser Song kaum zu Mark Knopfler und seinen Dire Straits passt. Sie nimmt den Song für ihr Comeback-Solo-Album auf, versteht allerdings erst nach der Veröffentlichung im Jahr 1984, dass die Privattänzerin, von der sie singt, in Wahrheit eine Prostituierte ist. Dem Erfolg ihres Comebacks schadet das jedoch nicht, im Gegenteil. Private Dancer.

0: Manier mit La Fureur Dany.
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0: Wir tauchen mal kurz in die sogenannte Manosphere ab, ein Kultbegriff von Influencern in den sozialen Medien. Und zwar die Dominanz und Härte als Männlichkeitsideal verkaufen. Also sowas wie, sei ein Alpha, dann geht's dir besser. Das ist das Versprechen. Und das bleibt bei manch Jugendlichem oder auch anderen jungen Männern eben einfach hängen. Diesem Trend und den Gefahren widmen sich die neue Staffel des Erfolgs-Podcasts von Hendrik Bolz und Don Pablo Mulemba. Heißt Springerstiefel Alpha oder Opfer? Hendrik Bolz ist nicht nur Co-Host dieses Podcasts, sondern er war früher auch Rapper bei Zugezogen Maskulin. Und gestern hat er hier auf Radio 1 erklärt, warum junge Männer heute über Unsicherheiten oder Gewalterfahrung in dieser Manosphere landen.
2: Wenn das nicht so gut moderiert wird, dann sucht man sich für diese Unsicherheiten ja Leute, die einem damit helfen. Zu meiner Zeit waren das irgendwelche Gangster-Rapper oder Actionhelden oder was weiß ich, in die ich mich da so hinein geträumt habe. Und heute ist es halt über Social Media, sind es diese Männlichkeitsinfluencer, die genau wissen, dass es diese Unsicherheiten gibt, die auch genau wissen, dass es heutzutage sogar noch mal komplizierter ist, ein junger Mensch zu sein, weil viele ja schon das Gefühl haben, wir leben in sehr unbeständigen Zeiten, ne? Und gibt eine Kriegsangst und Klima und auch das Miteinander zwischen Mann und Frau wird ja jetzt auch zu Recht irgendwie so neu verhandelt. Ja, und diese Influencer, die haben sich da ein richtiges Geschäft draus gemacht, docken daran an und ja, ziehen den jungen Menschen dann auch im Zweifel das Geld aus der Tasche.
0: Und Henrik und sein Podcast-Kollege haben junge Männer begleitet, die genau so bei Influencern gelandet sind. Am meisten hat Henrik aber die Geschichte von Anne beeindruckt.
2: Die so in der Techno-Szene gelandet ist, dort einen älteren Mann kennengelernt hat oder naja, älter als sie. Und bei dem so dachte, ach ja, der ist ja ungefähr so drauf wie ich und alle anderen hier. Und dann wahrgenommen hat doch über die Zeit, dass der immer mehr sich auch so, ja, diesen Manosphere und auch rechtsextremen Content reingezogen hat. Und dann auch eben berichtet, wie die Beziehung so lief und von der Gewalt erzählt, die dann da auch irgendwie auftauchte. Und da wird nochmal klar, ja, dass das nicht einfach nur so eine Internetabsurdität ist, sondern dass das wirklich auch gefährlich ist für Menschen.
0: Hendrik Bolz zur neuen Podcast-Staffel Springerstiefel, Alpha oder Opfer. Die ersten Folgen können Sie jetzt hören, überall da, wo es Podcasts gibt und natürlich in der ARD Sounds App, da schon die komplette Staffel.

0: In den frühen 2000er Jahren, da waren die Turntable-Rocker ein Garant für Tanzabende und Nächte. Love Supreme gerade gehört, Michi Beck der eine, der Turntable-Rocker, DJ Tumila der andere.
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2: Jungstötter im Silent Green. Jungstötter, so heißt das Solo-Projekt des in Berlin lebenden Songwriters und Musikers Fabian Altstötter. Der ehemalige Frontmann der viel gelobten und dennoch aufgelösten Band César hat im Mai sein drittes Soloalbum Sustained veröffentlicht. Das Zentrum bildet nach wie vor seine Stimme, oft zart, manchmal geflüstert, mal summend, verwoben mit instrumentellen Experimenten. Thema ist etwa der romantisch tollkühne Wunsch, gleichzeitig ein- und auszuatmen. Ocean floor room. Such is life. Jungstötter um 20 Uhr im Silent Green in Berlin Wedding.
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0: Das sind die der 12 Uhr Nachrichten. Zweite Festnahme nach Nord Stream Anschlag. Massiver Lehrermangel in Brandenburg. Und das Wetter heute unbeständig und nass bei maximal 22 Grad.

0: Sophia Kennedy, Schenke mir ein, um 12 Uhr.
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0: mit Alexandra Nestner.
2: Im Zusammenhang mit dem Anschlag auf die Ostsee-Pipeline Nord Stream gibt es eine weitere Festnahme. Ein Verdächtiger wurde in Kroatien gefasst. Holger Schmidt.
3: Der Mann soll einer der Taucher gewesen sein, die die Sprengsätze in der Ostsee von einem Segelboot aus in rund 80 Metern Tiefe an den Pipelines angebracht haben. Und es handelt sich ausgerechnet um den Mann, den der Generalbundesanwalt bereits im vergangenen Jahr in Polen lokalisiert und die polnische Polizei um die Festnahme gebeten hatte. Damals hatte sich die polnische Justiz entgegen zwischenstaatlichen Vereinbarungen geweigert, den Mann auszuliefern, was zu erheblichen diplomatischen Verstimmungen führte. Er kam wieder frei. Beim Anschlag auf die Nord Stream Gaspipelines im September 2022 sind 3 der 4 Röhren und damit die Pipeline insgesamt zerstört worden. Deutsche Ermittler konnten ein mutmaßliches Täterteam identifizieren. Wer den Anschlag beauftragt hat, ist nicht eindeutig geklärt.
2: Am Flugplatz Strausberg in Brandenburg wird heute der neue Prototyp einer Aufklärungsdrohne vorgestellt. Er ist in Strausberg von einem Braunschweiger Unternehmen produziert worden. Martina Rolke.
4: Sie ist fast so groß wie ein Flugzeug, kann 40 Stunden in der Luft bleiben und rund 1300 Kilo tragen. Die militärische Drohne aus Strausberg. An Bord hat sie Kameras und Kommunikationstechnik und könnte große Gebiete wie Nord- und Ostsee überwachen, so die Hersteller. Die Brandenburger Staatskanzlei sagte gegenüber dem RBB, Deutschland muss sich gegen ausländische Bedrohungen wappnen. Aerodata würde zur Sicherheit des Landes beitragen. Ein erster Testflug ist noch für dieses Jahr geplant. Außerdem geht es um neue Arbeitsplätze in Strausberg, sollte die neue Drohne in die Massenproduktion gehen.
2: Israels Armee hat im Hafen von Gaza-Stadt Raketen auf ein Café abgefeuert. Nach Angaben des von der Hamas kontrollierten Gesundheitsministeriums wurden 7 Menschen getötet, darunter ein Kind. 13 weitere wurden verletzt. Julia Lai.
5: Der Angriff traf eine Gegend, in der viele palästinensische Vertriebene in Zelten leben. Videoaufnahmen der Nachrichtenagentur AFP zeigen Bilder der Zerstörung. Das israelische Militär sagt, der Angriff habe führenden Hamas-Kommandeuren gegolten, die ihrerseits Angriffe auf israelische Truppen geplant hätten. Einer von ihnen sei am Terrorangriff des 7. Oktober beteiligt gewesen. Das Militär legte dafür bisher aber keine Belege vor. Der Luftschlag erfolgte nur Stunden, nachdem der US-Sondergesandte Jared Kushner Israel verlassen hatte. Er war in der Region, um den festgefahrenen Fahrplan für eine Nachkriegsordnung im Gazastreifen zu retten.
2: Brandenburg hat zum Beginn des neuen Schuljahres weiter mit einem massiven Lehrermangel zu kämpfen. Bildungsminister Hoffmann hat heute zur aktuellen Situation informiert. Miriam Berger.
6: Ab kommenden Montag werden Hoffmann zufolge etwa 324.000 Kinder zur Schule gehen. Das sind 1.000 mehr als im vorigen Schuljahr. Hinzu komme, dass man durch Kürzungen weniger Stellen zur Verfügung habe, so der Minister. Die Schulämter hätten gut 1.200 Lehrkräfte eingestellt oder entfristet. Mehr als 300 Stellen seien unbesetzt geblieben. Hoffmann äußerte sich optimistisch, dass alle Schülerinnen und Schüler einen Abschluss machen können, auch wenn der Stundenplan nicht immer abgedeckt werden könne.
2: Kultureinrichtungen in Sachsen-Anhalt berichten vor der Landtagswahl von Druck und Einflussnahme durch die AfD. Es gebe vermehrt Fragen, warum Inhalte so und nicht anders präsentiert werden oder warum Künstler gezeigt oder eben nicht gezeigt werden, sagte die Leiterin des Literaturhauses Magdeburg, Täger der Augsburger Allgemeinen. Im Falle einer AfD-Regierung in Sachsen-Anhalt befürchtet sie Beschränkungen, zum Beispiel, dass nicht mehr frei über Programme oder Autoren entschieden werden kann oder Fördergelder wegfallen. Sie verwies auf eine sogenannte Patriotismusklausel, wonach nur noch Projekte gefördert werden sollen, wenn die Träger diese Klausel unterschreiben. Am 6. September wird in Sachsen-Anhalt gewählt. Soweit unsere Radio 1 Nachrichten. 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
0: Heute ist es unbeständig, viele Wolken am Himmel und kaum Sonne. Es fällt zeitweise Regen, teilweise ist er auch stärker und schauerartig. Es kann auch mal kurz gewittern. Zum Abend hin dann Auflockerungen, dann scheint auch mal die Sonne. Es wird trockener, bei maximal heute 19 Grad in Neuruppin, 23 Grad in Senftenberg und Berlin bis 22 Grad.
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2: A9 Leipzig Richtung Berlin zwischen Niemeck und Brück sind die mittlere und linke Spur wegen Arbeiten an einer Brücke bis zum Nachmittag gesperrt. A10 westlicher Berliner Ring in beiden Richtungen, Stau an der Baustelle Havelbrücke mit jeweils 10 Minuten plus. Stadtverkehr Berlin A100 Stadtring in beiden Richtungen, Staus an den Baustellen zwischen Detmolder Straße und Albuinstraße mit jeweils 10 Minuten. A103 stadteinwärts, Stau ab Kreuz Schöneberg bis zum Sachsendamm mit 15 Minuten. Biesdorf B1, B5 in beiden Richtungen wegen Brückenarbeiten bleibt die Überfahrt zur Märkischen Allee bis Mitte September gesperrt. Zur S-Bahn. Die Linien S8, S9 und S85 sind zwischen Schöneweide und Treptower Park unterbrochen. Die Linien S46 und 47 fahren nicht zwischen Schöneweide und Neukölln. Bis Ende des Monats fahren ersatzweise Busse. Zum Flughafen BER auf die Regionalzüge bitte ausweichen. Wir wünschen gute Fahrt.
7: Dankeschön.
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7: Schön, dass Sie dabei sind. Mahlzeit wünsche ich und spiele Ihnen Austra zusammen mit Patrick Holland. Das ist die Siren Reprise.

0: Jazz mit Summer Song.
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0: Genau das möchten wir jetzt mit Ihnen spielen. Und ich verrate direkt mal, was es zu gewinnen gibt. Ein T-Shirt von Radio 1. Ich muss sagen, ich habe selber so ein T-Shirt. Und es ist echt ein super angenehmes Tragen. So total guter, hochwertiger Stoff. Und wir haben da keine Kosten und Mühen gescheut. Es gibt es in 4 verschiedenen Farben. Zum Beispiel in so einem Tannengrün oder auch einem schönen Blau. Hinten drauf steht dann auf dem Rücken bei Ihnen vielleicht demnächst Radio 1. Und natürlich gibt es auch verschiedene Größen. Und was Sie jetzt noch tun sollten, das ist gleich unsere Gewinnfrage beantworten. Eine schlaue und erfolgreiche Frau wird heute 95 Jahre alt. Wir gratulieren Marianne Koch.
2: Du machst mich so glücklich, Marianne Koch.
3: Ärztin, Schauspielerin und Moderatorin. Marianne Koch hatte schon viele Karrieren.
4: Es war immer ein bisschen tollkühn, solche Sachen zu machen.
3: Aufgewachsen in München während der Diktatur der Nationalsozialisten ist Koch in ihrer Jugend eine vorbildliche Schülerin. Sie überspringt 2 Klassen, macht mit 17 Jahren ihr Abitur und beginnt ein Medizinstudium.
4: Es war für mich absolut selbstverständlich, Abitur zu machen, weil ich unbedingt Ärztin werden wollte. Und zwar schon im Alter von 12 Jahren.
3: Bei ihrem Ferienjob bei den Bavaria Filmstudios wird sie als Schauspielerin entdeckt und unterbricht ihr Medizinstudium dafür Anfang der 1950er Jahre. Ohne jemals Schauspielunterricht zu nehmen, spielt Marianne Koch bis zu ihrem Karriereende in rund 70 Filmen und Serien mit. Sie steht mit Gregory Peck, Clint Eastwood, Kurt Jürgens und O.W. Fischer vor der Kamera.
5: Mama! Ludwig kommt.
6: Der König?
5: Ja! Mein Gott, ich bin ja so unglücklich.
6: Warum denn?
5: Ja, gerade heute sieht mein Haar so schlecht. Ist denn kein Spiegel da?
3: Koch bleibt auch nach ihrer Schauspielkarriere im Fernsehen. Als Moderatorin in der Talkshow 3 nach 9 und als Teil des Rateteams in Robert Lemkes Sendung Was bin ich?
7: Hat man Sie mal mit einem Kosenamen in einem Filmtitel bedacht, der ihn dann lange angehaftet hat?
8: Ja.
7: Ist es das Schätzchen?
8: Ja, das ist das Schätzchen.
7: Die Uschi Glas?
8: Ja.
3: Mit 40 kehrt sie zu ihrer großen Leidenschaft der Medizin zurück. Promoviert zu Dr. Marianne Koch und eröffnet eine eigene Hausarztpraxis in München. Bis letztes Jahr moderiert sie 25 Jahre lang beim Bayerischen Rundfunk im Radio das wöchentliche Gesundheitsgespräch. Heute wird die Ärztin, Schauspielerin und Moderatorin Marianne Koch 95 Jahre alt.
2: Du machst mich so glücklich, Marianne Koch.
0: Was für eine Karriere und natürlich Glückwunsch zum 95. von uns. 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Für welchen Film hat Marianne Koch beim Deutschen Filmpreis 1955 das Filmband in Silber gewonnen? Rufen Sie an 0331 70 99 111. Für welchen Film hat Marianne Koch beim Deutschen Filmpreis 1955 das Filmband in Silber gewonnen? 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

0: Waterfalls von TLC hier auf Radio 1. So, jetzt gucken wir mal.
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0: Ja, wir haben gratuliert einer wirklich sehr, sehr intelligenten und bis ins hohe Alter erfolgreichen Frau, Marianne Koch. 95 Jahre alt wird sie heute. Und wir wollten wissen, für welchen Film hat sie beim Deutschen Filmpreis 1955 das Filmband in Silber gewonnen? Anton ist einer, der uns angerufen hat und jetzt in der Leitung ist. Hallo Anton.
2: Hallihallo.
0: Ich habe dich gerade vor wenigen Sekunden begrüßt und habe schon an der Stimme gehört. Also du bist noch nicht ganz so alt wie Marianne Koch.
2: Nicht ganz, knapp.
0: Knapp vorbei, ja.
2: Ja.
0: Darf ich dir nochmal die Frage stellen? Ich fand es ja sehr schwer. Für welchen Film hat Marianne Koch beim Deutschen Filmpreis das Filmband in Silber gewonnen im Jahr 1955?
2: Es war für des Teufels General.
0: Absolut richtig. Cool. Du sagst es so lässig. Also kurz noch ein paar Background-Infos. Helmut Keutner hat Regie geführt, Kurt Jürgens hat die Hauptrolle gespielt. Marianne Koch hat die Auszeichnung für die beste weibliche Nebenrolle bekommen. Anton, jetzt reden wir kurz Klartext. Wie alt bist du?
2: Ich bin 18.
0: Wow. Und wie kommt man dann zu Marianne Koch?
2: Zu Marianne Koch, ganz einfach, vor den Ferien hatten wir noch mit meiner Geschichtslehrerin so ein kleines Projekt am Laufen, wo jeder aus der Klasse sich Frauenrollen als Vorbilder nehmen sollte. Mhm. Und da hat eine Mitschülerin über Marianne Koch einen Vortrag gehalten. Und da konnte ich mir das dann ganz gut merken, weil ab dann so einen Zwischenruf in der Klasse irgendwie Teufelskicker, Pipapo. Und so kann man sich das dann merken.
0: Wie geil ist das? Wie heißt das Mädel? Wer hat diesen Vortrag gehalten?
2: Es war die Julia.
0: Julia, ich glaube, an dich geht jetzt auch noch ein Dank raus, oder?
2: Auf jeden Fall, ja.
0: Von Anton. Finde ich ja super. Das ist ja mal was, was dann in der Schule was gebracht hat, nämlich ein Radio 1-Shirt.
2: Auf jeden Fall.
0: Wir sagen dir gleich mal noch die Homepage. Da kannst du mal gucken, welche verschiedenen Farben und so es gibt. Dann kannst du dir da was Schickes aussuchen. Hast du den Film dann auch gesehen, das Teufelsgeneral?
2: Nee, bis jetzt leider noch nicht, aber es steht jetzt fest auf der Agenda.
0: Na, glaube ich aber auch.
2: Habe jetzt ein kleines Andenken dran.
0: Im neuen Shirt dann, Anton.
2: Im neuen Shirt auf jeden Fall.
0: Ja, dann wünsche ich noch schöne Resttage. Wahrscheinlich hast du jetzt gerade noch Ferien, ne?
2: Genau.
0: Okay.
2: Letzte Woche.
0: Nächste Woche geht's wieder los. Okay, dann genieß es und ja, vielen Dank fürs Mitspielen und Glückwunsch.
2: Gerne. Dankeschön.
0: Mach's gut,
2: Tag
0: ciao.
2: Noch.
0: Ja, tschüssi. Danke dir auch. Thank you ever so kindly.

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0: Es ist 12:30.
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0: Es ist unbeständig. Viele Wolken heute, kaum Sonne. Zeitweise fällt Regen. Der kann auch mal stärker ausfallen. Schauer und Gewitter sind möglich. Zum Abend dann aufgelockert mit etwas Sonne und insgesamt mehr trockenen Phasen bei maximal 19 Grad heute in Neuruppin, 23 Grad in Senftenberg und in Berlin bis 22 Grad. Ah, was passiert jetzt? Man weiß es nicht.
9: Verkehr. A9 Leipzig Richtung Berlin zwischen Niemeck und Brück sind die mittlere und linke Spur wegen Arbeiten an einer Brücke bis zum Nachmittag gesperrt. A10 westlicher Berliner Ring in beiden Richtungen. Es gibt Stau an der Baustelle Havelbrücke mit jeweils 10 Minuten Verzögerung. Stadtverkehr Berlin A100 Stadtring in beiden Richtungen. Staus an den Baustellen zwischen Detmolder Straße und Albuinstraße mit jeweils 10 Minuten Verzögerung. A103 stadteinwärts. Es staut sich ab Kreuz Schöneberg bis zum Sachsendamm mit 15 Minuten plus. Und Biesdorf B1, B5 in beiden Richtungen. Wegen Brückenarbeiten bleibt die Überfahrt zur Märkischen Allee bis Mitte September gesperrt. Zur S-Bahn. Die Linien S8, S9 und S85 sind zwischen Schöneweide und Treptower Park unterbrochen. Die Linien S46 und 47 fahren nicht zwischen Schöneweide und Neukölln. Bis Ende des Monats fahren ersatzweise Busse. Zum Flughafen BER weichen Sie bitte auf die Regionalzüge aus. Wir wünschen gute Fahrt.
0: Danke dir.
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0: Hallo zusammen, in dieser halben Stunde steht der Musikmix für Sie an, unter anderem mit Yard Act, Portishead sind dabei und auch Nancy Sinatra und Lee Hazelwood.
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10: Es ist 13 Uhr. Ich warte mal ganz kurz noch 1, 2, 3 Sekündchen. Und damit legen wir los.
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10: mit Alexandra Nestmann.
11: Im Zusammenhang mit dem Anschlag auf die Ostsee-Pipeline Nord Stream gibt es eine weitere Festnahme. Ein Verdächtiger wurde in Kroatien gefasst. Holger Schmidt.
12: Der Mann soll einer der Taucher gewesen sein, die die Sprengsätze in der Ostsee von einem Segelboot aus in rund 80 Metern Tiefe an den Pipelines angebracht haben. Und es handelt sich ausgerechnet um den Mann, den der Generalbundesanwalt bereits im vergangenen Jahr in Polen lokalisiert und die polnische Polizei um die Festnahme gebeten hatte. Damals hatte sich die polnische Justiz entgegen zwischenstaatlichen Vereinbarungen geweigert, den Mann auszuliefern, was zu erheblichen diplomatischen Verstimmungen führte. Er kam wieder frei. Beim Anschlag auf die Nord Stream Gaspipelines im September 2022 sind 3 der 4 Röhren und damit die Pipeline insgesamt zerstört worden. Deutsche Ermittler konnten ein mutmaßliches Täterteam identifizieren. Wer den Anschlag beauftragt hat, ist nicht eindeutig geklärt.
11: Am Flugplatz Strausberg ist der Prototyp einer neuen Überwachungsdrohne vorgestellt worden. Er ist in Strausberg von einem Braunschweiger Unternehmen produziert worden. Martina Rolke.
13: Sie ist fast so groß wie ein Flugzeug, kann 40 Stunden in der Luft bleiben und rund 1300 Kilo tragen. Die militärische Drohne aus Strausberg. An Bord hat sie Kameras und Kommunikationstechnik und könnte große Gebiete wie Nord- und Ostsee überwachen, so die Hersteller. Die Brandenburger Staatskanzlei sagte gegenüber dem RBB, Deutschland muss sich gegen ausländische Bedrohungen wappnen. Aerodata würde zur Sicherheit des Landes beitragen. Ein erster Testflug ist noch für dieses Jahr geplant. Außerdem geht es um neue Arbeitsplätze in Strausberg, sollte die neue Drohne in die Massenproduktion gehen.
11: Bundeskanzler Merz hat Äußerungen des israelischen Sicherheitsministers Ben-Gvir über gezielte Tötungen von Palästinensern verurteilt. Die menschenverachtenden, völkerrechtswidrigen Appelle von Ben-Gvir seien nicht hinnehmbar, sagte Vize-Regierungssprecher Hille. Die EU-Außenminister sollen demnach bei ihrem nächsten Treffen Anfang September über gezielte Maßnahmen gegen radikale Politiker beraten. Ben-Gvir hatte gesagt, es gebe im Gazastreifen Menschen, die es nicht verdienten, zu leben und gefordert, jede Nacht 30 bis 40 Palästinenser zu töten. Israels Armee hat im Hafen von Gaza-Stadt Raketen auf ein Café abgefeuert. Nach Angaben des von der Hamas kontrollierten Gesundheitsministeriums wurden 7 Menschen getötet, darunter ein Kind. 13 weitere wurden verletzt. Julia Lai.
14: Der Angriff traf eine Gegend, in der viele palästinensische Vertriebene in Zelten leben. Videoaufnahmen der Nachrichtenagentur AFP zeigen Bilder der Zerstörung. Das israelische Militär sagt, der Angriff habe führenden Hamas-Kommandeuren gegolten, die ihrerseits Angriffe auf israelische Truppen geplant hätten. Einer von ihnen sei am Terrorangriff des 7. Oktober beteiligt gewesen. Das Militär legte dafür bisher aber keine Belege vor. Der Luftschlag erfolgte nur Stunden, nachdem der US-Sondergesandte Jared Kushner Israel verlassen hatte. Er war in der Region, um den festgefahrenen Fahrplan für eine Nachkriegsordnung im Gazastreifen zu retten.
11: Bei einem Gefangenenaustausch haben Russland und die Ukraine nach russischen Angaben jeweils 103 Soldaten an die andere Seite übergeben. Laut dem russischen Verteidigungsministerium hatten die Vereinigten Arabischen Emirate vermittelt. Der Austausch von Kriegsgefangenen ist einer der wenigen Bereiche, in denen Russland und die Ukraine noch zusammenarbeiten. Nach Angaben aus Kiew befinden sich derzeit mehr als 15.000 ukrainische Zivilisten in russischen Gefängnissen. Soweit unsere Radio 1 Nachrichten. 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
10: Heute ist es unbeständig mit vielen Wolken und kaum Sonne. Hab gerade mal rausgeschaut. Hier in Potsdam regnet es gerade und jemand hat sein Schiebedach offen vor dem Gebäude des RBB. Naja, mal gucken, wie weit es noch reinregnet. Es fällt also heute zeitweise Regen und der kann auch stärker und schauerartig ausfallen. Ein kurzes Gewitter kann auch dabei sein, aber zum Abend hin dann Auflockerungen. Dann scheint ab und an auch die Sonne und es wird trockener. Maximal heute 23 Grad in Senftenberg, 19 Grad in Neuruppin und in Berlin bis 22 Grad.
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11: A9 Leipzig Richtung Berlin. Zwischen Niemegg und Brück sind die mittlere und linke Spur wegen Arbeiten an einer Brücke bis Nachmittag gesperrt. A10 westlicher Berliner Ring in beiden Richtungen. Stau an der Baustelle Havelbrücke mit jeweils 20 Minuten plus. Stadtverkehr Berlin A100 Stadtring in beiden Richtungen. Staus an den Baustellen zwischen Detmolder Straße und Albuinstraße mit jeweils 10 Minuten. A103 stadteinwärts. Es staut sich ab Kreuz Schöneberg bis zum Sachsendamm mit 20 Minuten. Treptow-Puschkin-Allee Richtung Schlesisches Tor staut es sich ab Eichenstraße. Dort brauchen Sie 30 Minuten mehr. Zur U-Bahn: bis morgen fahren für die U5 zwischen Frankfurter Allee und Tierpark Busse statt Bahnen. Zwischen Biesdorf Süd und Tierpark wird gependelt. Wir wünschen Ihnen gute Fahrt.
10: Danke dir.
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10: Hallo zusammen, alle, die jetzt in die Mittagspause gehen. Mahlzeit, guten Appetit.
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0: Kids Don't Smoke mit Swimshirt hier auf Radio 1. Die Prinzen, eine der erfolgreichsten deutschen Popbands und wie ich finde, die mit den tollsten Harmoniegesängen. Die Prinzen aus Leipzig haben sich in ihren Texten immer klar gegen Rechtsextremes positioniert. Zum Beispiel im Song Bombe Anfang der 90er. Sebastian Krumbiegel, der engagiert sich auch außerhalb der Band gegen rechts, hat zum Beispiel auch den Song Mein rechter, rechter Platz aufgenommen.
1: Mein rechter, rechter Platz, der ist schon lange nicht mehr leer. Hier bei uns in Sachsen.

0: Und sagt hier so mancher wieder gern Heil Hitler.
1: Vor den Wahlen am 6. September in Sachsen-Anhalt und am 20. September in Mecklenburg-Vorpommern hat sich Sebastian Krumbiegel der Fun Facts Sommertour angeschlossen. Am besten kann man es vielleicht so als eine Art humorvolles Nachrichtenformat beschreiben in Zusammenarbeit mit der Non-Profit-Organisation AAB Humanitarian Association. Das ist eine Tour mit einem mobilen Studio und dieses Studio zieht also durch die beiden Bundesländer. Es geht um Themen, die die Menschen in ihrer Heimat beschäftigen und so soll eben gesellschaftliche Teilhabe und Demokratie gefördert werden. Seit Montag ist auch die neue Folge mit Sebastian Krumbiegel online und was er erlebt hat, darüber spreche ich gleich mit ihm hier auf Radio 1.

hatte ja gerade schon angekündigt, dass wir gleich auf Radio 1 mit Sebastian Krumbiegel sprechen. Also noch bin ich ja guter Dinge, dass wir es tun, aber irgendwie scheint er gerade im Funkloch zu stecken. Es amüsiert mich aber, weil es wirklich Zufall ist, dass wir gerade Dr. Ring Ring hören und die Senior Allstars. Also ich meine, mehr Anruf-Karma kann man ja eigentlich gar nicht vermitteln als Radiosender mit der Careless Love, oder?

0: machen Sie sich mal Samstag, den 19. September, wenn Ihnen gerade der Song von Stars gefallen hat, The Night Starts Here. Stars und dann auch noch die Bands Metric und Broken Social Scene kommen zusammen in die Columbia Halle am 19. September. Dürfte wirklich ein guter Abend werden. Karten gibt's noch.
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0: Also die 10. Ausgabe der Radio 1 Sommersonntage, die findet in diesem Jahr statt. Und jetzt haben wir nur noch einen Sommersonntag vor uns und dann ist schon wieder alles vorbei. Und wir bekommen ja so viele Mails von Ihnen und auch Nachrichten über die sozialen Netzwerke. Und die Begeisterung ist sehr, sehr groß. Deshalb freuen wir uns am Sonntag nochmal ein echtes Spitzenthema rauszuhauen, nämlich die besten Songs ever. Sie können sich das so vorstellen, wir sind rund 180 Menschen, die irgendwie mit Musik und Kultur zu tun haben und dann jedes Thema für uns alleine, denken wir drüber nach und bestücken dann unsere persönliche Top 10. Also eben auch zu den besten Songs aller Zeiten, den besten Songs ever. Die schicken wir dann an Radio 1 und dann wird ausgezählt und am Ende gibt's eine Top 100. Das Ding ist, da sind immer ein paar Songs dabei, die nur wegen ganz weniger Stimmen aus dieser Top 100 rausfallen. Also kurz dahinter stehen unsere Unlucky Loser. Und die können Sie in der Woche hören, also vor dem Sommersonntag. Zum Beispiel jetzt gleich einer von Clueso. Aber wenn Sie dann am Sonntag auch dabei sein möchten, dann kann ich schon mal sagen, das wird sicherlich ein großer Spaß. Mit dabei auch Hendrik Schröder, der moderiert, Max Spalek und dann ab 15 Uhr bis 19 Uhr bin ich dran. Dieses Lied, was wir heute hören, heißt Gewinner. Und so kann sich Clueso auch fühlen, wenn er auf Platz 105 gelandet ist. Er ist ja wirklich einer der erfolgreichsten Künstler geworden. Ich habe Clueso früh in der Karriere schon beobachten können mit seiner Band. Das war immer sehr interessant. Also vom eher Rap-Künstler ist er dann in die Singer-Songwriter-Ecke, in den Pop gerutscht und vieles mehr. Also Clueso ist einfach einer, der Freude hat an verschiedenartiger Musik und der einfach ein Händchen hat für interessante Texte und für tolle Melodien. 2008 kam dann Gewinner raus. Ein großer Hit von ihm und einer, bei dem man mal wieder ganz klar spürt, es können ja große Gefühle sein, aber die müssen nicht kitschig rübergebracht werden. Und deshalb, glaube ich, ist es auch auf den Konzerten ein Song, der immer sehr gefeiert wird. Wir hören ihn jetzt, den Unlucky Loser von Clueso. Gewinner heißt er.

0: wir sind's. Zumindest emotional immer noch. Gerade lief der Song und dann hier im Radio 1 Team, dann kamen die Erinnerungen. Wer hat Clüso wann und wo mit dem Song erlebt? Und meine Kollegin Dani sagte gerade, oh, ich denke an so einen Abend in Dresden in so einer Halle und dann hing da rotes Blubbergedöns an der Decke und überall im Raum und es war fantastisch, ein Konzert. Ja, mit Orchester sogar noch und einfach bei dem Song, da hat Dani alles gefühlt. Und genau darum geht's doch in der Musik, dass man wirklich alles fühlt. Was rotes Geblubber ist, da habe ich nochmal nachgefragt, ist so eine Mischung aus Ball und Ballon und der hängt dann irgendwo. Können Sie sich's vorstellen? Ich ja.
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0: Agnes Obel mit Broken Sleep auf Radio 1. Diese Dame hat ja gerade in den Gärten der Welt gespielt am Wochenende. Alle, die da waren, waren ganz beseelt, konnte ich im Netz nachlesen.
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0: Kurz nach halb zwei.
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0: Und mit Ihnen, was ich sehr, sehr erfolgreich und erfreulich und überhaupt finde. Und mit The Duke Spirit.

0: If not now, then when? Gute Frage. Ich weiß nicht, wie Sie so zu Theorien stehen. Zum Beispiel, man kennt jeden über sechs Ecken. Ich muss sagen, die Erfahrung hat mir gezeigt, wenn ich an entlegenen Orten war, dass das nicht sechs Ecken, sondern manchmal auch nur vier oder drei benötigt, um dem zuzustimmen. Aber eine andere spannende Frage richten wir jetzt an Christoph Drösser.
1: 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Christoph Drösser und die Geheimnisse des Alltags.
0: Die erinnert mich nämlich daran, stimmt's, dass jeder von uns 9 Geheimnisse hat?
2: Es gibt wohl nur sehr wenige Menschen, die gar nichts vor ihren Mitmenschen geheim halten. Das wäre auch wahrscheinlich gar nicht so gesund für unser Zusammenleben. Wie viele Geheimnisse sind das? Das kommt ein bisschen auf die Zählweise an. Es gibt zum Beispiel Untersuchungen, die sagen, jeder von uns verbirgt so etwa 13 Dinge, zumindest vor einem Teil unserer Bekannten, und 5 Geheimnisse, die wir mit keinem anderen Menschen teilen. Nun ist eine Studie erschienen, die hat 240 Freiwillige jeden Tag einen Fragebogen ausfüllen lassen, was für Geheimnisse sie haben und insbesondere wie und wie oft sie an diese Geheimnisse denken. Und da kamen sie tatsächlich auf eine Zahl von 9 Geheimnissen, die sie zumindest mäßig bedeutsam fanden. Um was für Geschichten geht's dabei? Ganz oben auf der Liste standen Dinge, über die man gelogen hatte. Das war bei 78% der Probanden der Fall. Danach kam die Unzufriedenheit mit eigenen physischen Attributen, finanzielle Geheimnisse, heimliche Liebesgefühle jemand anderem gegenüber und ein Sexualverhalten, über das man verständlicherweise nicht mit jedem reden möchte. Geheimnisse zu haben ist nicht unbedingt gesund. Darum ging es in der Studie vor allem. Insbesondere wenn die Gedanken daran spontan aufkamen, fühlten sich die Menschen gestresst oder auch depressiv, während das gezielte Nachdenken darüber offenbar nicht so negative Gefühle erzeugt. Man sollte die Zahl jetzt nicht so wörtlich nehmen, insbesondere weil auch nur Teilnehmer für die Studie ausgesucht wurden, die mindestens ein Geheimnis hatten. Aber so 5 bis 10 Geheimnisse trägt wohl jeder von uns mit sich herum.
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Aus dem sehr starken neuen Album von Boards of Canada. Prophecy at 1420 Megahertz. Und ja, eventuell, wenn Sie genau hingehört haben, haben Sie entweder Gott gehört oder Außerirdische. Das überlasse ich jetzt Ihnen.

Sie hören Radio 1 hier. Wir stellen Ihnen jetzt einen Franzosen vor, Oscar Anton. Und das ist ein Mann, der den Bedroom-Pop perfektioniert hat. Ein unglaublich verträumter Mensch, der das eben in Musik packt. Und wir haben auf die Playlist bei Radio 1 Bye-Bye gepackt. Oscar Anton. Oder auch, wie wir Deutschen sagen würden, der Oscar Anton.

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1: Die Berge Tirols. Ausstellung im Museum Europäischer Kulturen. Das Verhältnis zwischen Mensch und Berg hat viele Facetten. Ob es um Kuhglocken geht, Lawinengefahr, Almauftrieb, Seilbahnen oder um Klimawandel und Übertourismus. Sie können die Berge und aktuelle Perspektiven von TirolerInnen neu entdecken. Mit Kopf, Herz und Händen durch eine unterhaltsame Audioguide-Tour und an zahlreichen Mitmachstationen. Die Ausstellung Die Berge Tirols läuft bis Ende April 2027 im Museum Europäischer Kulturen in Berlin-Dahlem. Die Europäischen Kulturtage mit dem Thema Tirol enden am Sonntag mit einem Jodel-Workshop.
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9: Das sind die Themen der 14 Uhr Nachrichten. Zweite Festnahme nach Nord Stream Anschlag. Kanzler Merz verurteilt Äußerungen von Ben-Gvir. Und das Wetter heute unbeständig und nass, maximal 23 Grad.

0: Chi Peng hat sich Sounds von Lee Scratch Perry dazu geholt. Um gleich eine Minute nach 14 Uhr.
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2: Im Zusammenhang mit dem Anschlag auf die Ostsee-Pipeline Nord Stream gibt es eine weitere Festnahme. Ein Verdächtiger wurde in Kroatien gefasst. Holger Schmidt berichtet.
3: Der Mann soll einer der Taucher gewesen sein, die die Sprengsätze in der Ostsee von einem Segelboot aus in rund 80 Metern Tiefe an den Pipelines angebracht haben. Und es handelt sich ausgerechnet um den Mann, den der Generalbundesanwalt bereits im vergangenen Jahr in Polen lokalisiert und die polnische Polizei um die Festnahme gebeten hatte. Damals hatte sich die polnische Justiz entgegen zwischenstaatlichen Vereinbarungen geweigert, den Mann auszuliefern, was zu erheblichen diplomatischen Verstimmungen führte. Er kam wieder frei. Beim Anschlag auf die Nord Stream Gaspipelines im September 2022 sind 3 der 4 Röhren und damit die Pipeline insgesamt zerstört worden. Deutsche Ermittler konnten ein mutmaßliches Täterteam identifizieren. Wer den Anschlag beauftragt hat, ist nicht eindeutig geklärt.
2: Am Montag startet ja in Berlin und Brandenburg wieder die Schule. Der Brandenburger Bildungsminister Hoffmann beklagt, dass mehr als 300 Lehrstellen im Land noch nicht besetzt sind. Trotzdem seien der Schulabschluss nach der 10. Klasse und das Abitur abgesichert. Wie das umgesetzt werden soll, erklärt Thorsten Südow.
4: Möglich werde das durch schmerzhafte Maßnahmen. Förderstunden, Teilungsunterricht und Arbeitsgemeinschaften würden reduziert, um so die Stundentafel für die Schülerinnen und Schüler abzusichern. Für die 7. bis 10. Klassen können Schulleitungen Reduzierungen der Stundentafel beantragen, jedoch nicht für die Hauptfächer Deutsch, Mathematik und erste Fremdsprache. Mit dem Schuljahresbeginn am Montag werden etwa 1250 Lehrer neu eingestellt, davon 700 unbefristet. Etwa 4 von 10 neu eingestellten Lehrkräften sind Seiteneinsteigerinnen und Seiteneinsteiger.
2: Bundeskanzler Merz hat Äußerungen des israelischen Sicherheitsministers Ben Gvir über gezielte Tötungen von Palästinensern verurteilt. Die menschenverachtenden, völkerrechtswidrigen Appelle von Ben Gvir seien nicht hinnehmbar, sagte Vizeregierungssprecher Hille. Gabor Hallasch berichtet.
5: Nun steht die Frage nach Konsequenzen im Raum, zum Beispiel Sanktionen gegen den Minister. Hier verweist die Bundesregierung auf ein geplantes Treffen der EU-Außenminister im September. Dort solle über gezielte Maßnahmen gegen radikale Politiker beraten werden. Die Bundesregierung kritisiert außerdem Pläne der israelischen Regierung, weitere Siedlungen im Westjordanland zu bauen. Die jüngsten Schritte verfolge der Bundeskanzler mit großer Sorge, so sein Sprecher. Israel müsse als Besatzungsmacht Palästinenser menschenwürdig behandeln.
2: Bei einem Gefangenenaustausch haben Russland und die Ukraine nach russischen Angaben jeweils 103 Soldaten an die andere Seite übergeben. Laut dem russischen Verteidigungsministerium hatten die Vereinigten Arabischen Emirate vermittelt. Der Austausch von Kriegsgefangenen ist einer der wenigen Bereiche, in denen Russland und die Ukraine noch zusammenarbeiten. Nach Angaben aus Kiew befinden sich derzeit mehr als 15.000 ukrainische Zivilisten in russischen Gefängnissen. Am Flugplatz Strausberg ist der Prototyp einer neuen Überwachungsdrohne vorgestellt worden. Er ist in Strausberg von einem Braunschweiger Unternehmen produziert worden. Einzelheiten von Martina Rolke.
6: Sie ist fast so groß wie ein Flugzeug, kann 40 Stunden in der Luft bleiben und rund 1300 Kilo tragen. Die militärische Drohne aus Strausberg. An Bord hat sie Kameras und Kommunikationstechnik und könnte große Gebiete wie Nord- und Ostsee überwachen, so die Hersteller. Die Brandenburger Staatskanzlei sagte gegenüber dem RBB, Deutschland muss sich gegen ausländische Bedrohungen wappnen. Aerodata würde zur Sicherheit des Landes beitragen. Ein erster Testflug ist noch für dieses Jahr geplant. Außerdem geht es um neue Arbeitsplätze in Strausberg, sollte die neue Drohne in die Massenproduktion gehen.
2: Und gleich nach den Nachrichten schalten wir zu unserem Reporter vor Ort. Das waren unsere Nachrichten um 14.05 Uhr. Mehr Meldungen jederzeit auf unserer Homepage.
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7: Heute unbeständiges Wetter. Viele Wolken, kaum Sonne, zeitweise fällt Regen. Der kann auch mal stärker und schauerartig ausfallen. Auch ein kurzes Gewitter ist mal drin. Zum Abend hin dann Auflockerung. Etwas Sonne ist möglich und dann auch trockener. Maximal heute 19 Grad in Neuruppin bis 23 Grad in Senftenberg und in Berlin bis 22 Grad.
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2: Auf Radio 1 A10 westlicher Berliner Ring in beiden Richtungen. Stau an der Baustelle Havelbrücke mit jeweils 15 Minuten plus. A12 Frankfurt oder Richtung Berlin zwischen Briesen und Fürstenwalde Ost Baustellenstau. Dort plus 20 Minuten. A13 Dresden Richtung Berlin an der Baustelle hinter Duben. Stau plus 10 Minuten. Stadtverkehr Berlin A100 Stadtring Richtung Treptow. Stau an der Baustelle im Kreuz Schöneberg und Albuinstraße. Auch dort 10 Minuten plus. A103 stadteinwärts Stau ab Kreuz Schöneberg bis zum Sachsendamm mit 20 Minuten Verzögerung. Biesdorf B1, B5 in beiden Richtungen. Wegen Brückenarbeiten bleibt die Überfahrt zur Märkischen Allee bis Mitte September gesperrt. Wir wünschen Ihnen eine gute Fahrt.
8: Dankeschön.
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8: Hallo zusammen, hier Musik von einem Produzenten aus Bristol. Der heißt Jake Stewart. Das kann man sich ja ganz gut merken. Damit Sie aber ein bisschen mehr verwirrt werden, und ich natürlich auch, nennt er sich als Künstler 1-800 Girls featuring Art School Girlfriend mit Sometimes. Jetzt schreiben wir das alle ungefähr 25 bis 40 Mal auf und ich glaube, dann spricht sich's ja ganz leicht. 1-800 Girls featuring Art School Girlfriend mit Sometimes. Was auch sonst.

0: Ethan French, Reckless and Arranged, Day 57, nee 56 war es in dem Fall hier auf Radio 1. Auf dem Flughafen Strausberg, da hat sich heute viel Politprominenz aufgehalten. Brandenburgs Ministerpräsident Dietmar Woidke und Niedersachsens Ministerpräsident Olaf Lies waren da, um eine neue Drohne zu begutachten. Die hat das aus Braunsteig stammende Unternehmen Aerodata in Strausberg vorgestellt. Und vor Ort war auch Radio 1 Reporter Philipp Barnsdorf, der ist jetzt zugeschaltet. Hallo Philipp.
1: Hi.
0: Also viele denken jetzt bei Drohnen vielleicht an so kleine Fluggeräte, die man im Rucksack mitnehmen kann, die irgendwer hochgehen lässt und dann kreist die über einem so eine Drohne und nervt. Was ist es für eine Drohne, die jetzt da für so viel Aufmerksamkeit gesorgt hat?
1: Also das ist schon was sehr, sehr anderes, würde ich mal sagen. Also man könnte, also vielleicht trifft es das Wort unbemanntes Flugzeug vielleicht ein bisschen besser. Also die ist fast 30 Meter breit. Die Flügelspannweite füllt hier so eine ganze Halle mit so riesigen, schlanken Flügeln. In der Mitte so drei Rümpfe, heißt es, glaube ich, mit den zwei Propellern außen. In der Mitte ist dann die ganze Technik drin. Wenn die fertig entwickelt ist, das war ja heute erstmal nur so ein Prototyp, dann soll die mal eingesetzt werden, so ist zumindest der Plan von Aerodata, unter anderem für die großflächige Überwachung zum Beispiel der Nord- und Ostsee. Sie ist auch gebaut für diese sicherheitsrelevanten Einsätze und deswegen waren natürlich auch heute die beiden Ministerpräsidenten da.
0: Wie funktioniert dann so eine Überwachung?
1: Also das, ja, man muss sich vorstellen, einmal ist wichtig, dass die lange in der Luft bleiben kann, sonst lohnt sich das Ganze ja nicht so richtig. Mhm. Die kann bis zu 40 Stunden am Stück fliegen in bis zu 12 Kilometer Höhe. Das ist nochmal ein ganzes Stück höher als so ein normales Verkehrsflugzeug. Und sie kann dabei bis zu 1300 Kilo Nutzlast mitnehmen. Das heißt, da passen also jede Menge Spezialkameras, Radare rein, sodass sie also da sehr genau beobachten kann, was gibt es in dem Luftraum da für zum Beispiel andere Flugzeuge, Drohnen und was gibt es auf dem Wasser für andere Schiffe. Was dann noch dazu kommt, ist so eine KI-gestützte Software, die diese ganzen Bilder auswertet und zum Beispiel auch abgleichen kann mit zum Beispiel Datenbanken mit Schiffssignaturen, sodass sie dann also schnell ausrechnen kann, welches Schiff ist hier angemeldet, welches ist hier irgendwie verdächtig. Diese ganzen Infos werden dann also aufbereitet, damit dann nicht irgendwo ein Mensch am Bildschirm sitzt und völlig überfordert ist von viel zu viel Infos. Die interpretiert das dann gleich mit in so einem sicherheitsrelevanten Sinne, diese KI.
0: Also ähnliche Drohnen gibt's ja schon, ne? Warum jetzt diese neue Entwicklung?
1: Ja, also einerseits hast du recht, ich will mal vorweg schicken, diese Auswertungssoftware, das ist eine Spezialentwicklung von Aerodata. Die gibt es jetzt genau in dieser Form noch nicht. Mhm. Aber die technischen Fähigkeiten der Drohne, die man braucht, um die ganzen Kameras und so, die das ganze Infomaterial produzieren für diese Auswertungs-KI, Drohnen, die das transportieren können, die gibt es in der Tat schon. Vor allem Unternehmen aus den USA und aus Israel bieten sowas jetzt schon an. Die Bundeswehr fliegt sogar aktuell schon so eine israelische Drohne, die heißt Heron. Die brächte wohl ähnliche technische Fähigkeiten mit. Aber das große Ding ist, Deutschland will ja beim Schutz seiner Infrastruktur unabhängiger werden. Und will da möglichst auf deutsche Produkte setzen. Mhm. Und eben diese deutsche Produktion, deutsche Entwicklung, deutscher Produktionsstandort und zumindest von Aerodata so angekündigt, ein günstiger Preis. Das sind also schon wichtige Verkaufsargumente hier.
0: Jetzt muss ich mal fragen, was ist ein günstiger Preis für eine 30 Meter breite Drohne, die so viel kann?
1: Das habe ich gefragt, da halten sich Unternehmer ja immer bedeckt. Die einzige Zahl, die ich gehört habe, war, da sollen wohl 20 bis 40 Leute dran mitgearbeitet haben und sie haben wohl bisher einen zweistelligen Millionenbetrag in die Entwicklung investiert. Was sie dann kostet, das haben sie nicht verraten. Die ist auch modular, also es kommt so ein bisschen darauf an, welche Ausstattung du dann kaufst. Du kannst wahrscheinlich da eine so Ultra-Deluxe-Ausstattung kaufen, dann wird sie mehr kosten oder etwas einfachere Sachen. Konkrete Zahl war da heute leider nicht zu hören.
0: Und hat die Bundeswehr denn schon bestellt?
1: Nee, dafür ist es aber auch noch zu früh, würde ich sagen. Also man darf ja auch nicht vergessen, dass heute war ein Prototyp, der ist noch kein einziges Mal geflogen. Der Testflug ist noch dieses Jahr geplant. Die Serienproduktion ist die Planung, soll ab 2029 starten. Aber bis dahin ist es halt schon noch hin. Wenn das alles klappt, dann wäre die Bundeswehr natürlich schon ein möglicher Kunde. Also Aerodata spricht da nach eigener Aussage auch mit anderen staatlichen Akteuren, vor allem aus Europa, aber sogar auch weltweit. Aber dennoch, also die Bundeswehr wäre auf jeden Fall, so ist die Hoffnung, einer der ersten Kunden. Und ich habe auch aufgeschnappt, dass die sich wohl auch schon hier einen Termin haben geben lassen, Bundeswehrvertreter, um demnächst hier auch mal auf dem Flugplatz in Strausberg vorbeizukommen, um sich diesen Riesen-Oschi hier anzugucken.
0: Gut, dann schicken wir dich wieder hin und dann kriegen wir hoffentlich auch den Preis raus.
1: Ja, vielleicht ist das dann sicherheitsrelevant. Das müssen wir gucken.
0: Okay, wir graben da mal ganz tief. Auf dem Flughafen wurde vor den Augen diverser Politiker heute eine neue Drohne vorgestellt. Die hat das aus Braunschweig stammende Unternehmen Aerodata in Strausberg gezeigt. Bei der Veranstaltung war auch dabei unser Radio 1-Reporter Philipp Barnsdorf, der uns mehr Details berichtet hat. Danke dir.
1: Gerne.

Everlast war ja durchaus immer bekannt für sehr lässige Songs und eher entspannt. Gerade gehört What It's Like aus dem Jahr 1999. Aber wir sollten auch nicht vergessen, dass Everlast davor ja auch schon eine Karriere hatte. Und zwar in der Band House of Pain. Und wenn Sie sich daran erinnern, wie dynamisch Jump Around war, habe ich das Gefühl, für seine Solokarriere muss er sich dann erstmal ein bisschen erholen. Jetzt frische Musik von Widow's Peak, Softcover auf Radio 1.

Lush Life, da wurde mal eben was von Nat King Cole reingemischt von CeeLo. Resultat haben wir gerade auf Radio 1 gehört. Und das hier Ain't That Deep von Tank and the Bangers. 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
1: Eine Minute nach 2:30.
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1: Und mit was Altem von Moby, nämlich Go. Hallo zusammen, schön, dass Sie dabei sind.

aus den frühen 90ern von Moby. Go auf Radio 1. Ab 21 Uhr, da wird bei uns heute hier wieder der Swag aufgedreht. Meine Kollegin Elissa Hirsemann schaut schon mal ein bisschen voraus, nämlich aufs Popkulturfestival. Findet nächste Woche in Berlin statt, an verschiedenen Orten. Elissa wird außerdem das neue Album von Jungle in den Mittelpunkt stellen. Sunshine heißt es. Und wenn Sie Jungle kennen aus unserem Programm, dann wissen Sie, es ist ein sehr cooler und angenehmer Mix aus Disco und Soul. Elissa ist der Meinung, so kann man den Sommer auf jeden Fall noch verlängern. Und dann gibt es auch noch einen kleinen Rückblick. Vor 10 Jahren ist das Album Blonde erschienen. Kennen Sie sicherlich, wenn Sie Frank Ocean lieben. Es war ohnehin eines der einflussreichsten Alben der Dekade. Und es hat viele anderen Künstlerinnen und Künstler beeinflusst. Unter anderem auch Billie Eilish. Wir stimmen uns ein auf heute Abend Swagger mit Frank Ocean und Pink and White.

Im Swagger. Ab 21 Uhr, da wird es in den 2 Stunden auch um Blonde gehen, das Album von Frank Ocean, das gerade 10 Jahre alt geworden ist. Pink and White haben wir daraus gerade gehört. Vielleicht erinnern Sie sich dran, vor ungefähr 1,5 Stunden habe ich erzählt, dass ich gleich mit einem berühmten Musiker spreche, nämlich mit Sebastian Krumbiegel, der sich der Fun Facts Sommertour angeschlossen hat. Jetzt kam es zu ein paar technischen Problemen, aber wir haben ihn jetzt mittlerweile erreicht und ich möchte natürlich immer noch mit ihm drüber sprechen. Aufhänger des Ganzen ist die Wahl. Es wird ja sowohl am 6. September in Sachsen-Anhalt gewählt, als auch am 20. September in Mecklenburg-Vorpommern. Und diese Fun Facts Sommertour beschäftigt sich insofern damit, als dass es, sagen wir mal, eine Art humorvolles Nachrichtenformat ist in Zusammenarbeit mit der Non-Profit-Organisation AAB Humanitarian Association. Also eine Tour mit mobilem Studio, die zieht durch die beiden Bundesländer und dann wird eben einfach mit Menschen gesprochen, die dort leben. Und es geht um Themen, die eben auch von diesen Menschen vorgeschlagen werden können. Es geht darum, dass man sich austauscht, Demokratie fördert. Und Sebastian Krumbiegel war jetzt gerade mit dabei. Die Folge mit ihm ist auch schon online und ich möchte gleich mal von ihm wissen, wie er das so erlebt hat.

0: Spiralen von DJ Kotze hier auf Radio 1. Ich habe gerade schon einiges erzählt zur Fun Facts Sommertour. Vor den Wahlen im September, die in Sachsen-Anhalt und Mecklenburg-Vorpommern stattfinden, ist auch Sebastian Krumbiegel mit dabei gewesen auf der Fun Facts Sommertour. Und mit ihm spreche ich jetzt. Hallo Sebastian.
1: Hey, ich grüße dich. Schönen guten Tag.
0: Wie würdest du dieses Format beschreiben, nachdem du jetzt schon Erfahrungen sammeln durftest?
1: Naja, die sagen ja selbst, oder wir sagen ja selbst, das ist sozusagen ein humoristisches Aufarbeiten von Nachrichten. Und ich glaube, dass das gerade in der Zeit heute, in der viele so abgenervt sind von Nachrichten, genau das richtige Format ist, dass du sozusagen Leute schon informierst, aber eben trotzdem den Humor dabei nicht vergisst.
0: Ich habe da zwei Aussagen von dir gehört, die mir sehr gut gefallen haben. Also ich zitiere mal. Erstens, wenn Menschen einander in bestimmte Ecken stellen und Diskurse verfahren sind, dann gilt es wieder zu lernen, fair und offen miteinander zu streiten. Und dazu laden wir mit Fun Facts ein. Und dann heißt es dann noch, man kann sich ruhig ab und zu mal trauen, die Leute zu fordern und eben nicht zu unterschätzen. Die meisten Leute sind gar nicht so scheiße, wie die meisten Leute denken.
1: Ja, genau das habe ich in der Sendung gesagt. Ja, richtig. Und das ist auch wirklich so. Wir sollten die Leute nicht unterschätzen. Also die Leute sind schlau, haben einen Kopf zum Denken. Und ich sage es mal ein bisschen anbiedernd. Ich bin echt Fan von Radio 1. Eure Leute sowieso, die euren Sender hören, weil der Wortbeitrag groß ist und weil man da eben wirklich sich gut informiert fühlt. Und das ist genau der richtige Punkt. Und Leute in der Ecke stellen, das, was zurzeit ja wirklich passiert, also gerade auch im Vorfeld der Wahlen, zu sagen, irgendwie alle Leute, die eine bestimmte Partei wählen, irgendwie total bescheuert sind, das kannst du nicht machen, wenn es so viele sind, weil du musst mit den Leuten reden und du Absolut. Musst versuchen, die Leute irgendwie zu verstehen, warum die diese Partei wählen. Ja.
0: Stimme ich dir zu 100% zu. Aber spannend wäre es ja wirklich, wenn interessierte Menschen aus allen politischen Ecken dann zum Beispiel eben zur Fun Fact Sommertour kommen. Wie waren denn jetzt deine Erfahrungen? Ist es so oder ist es dann, wie jetzt vielleicht rechts von der Mitte heißen würde, dann doch wieder nur die typischen da?
1: Es ist schon so. Also es wird mir ja oft vorgeworfen, weil ich ja auch mit meinen Sachen auch musikalisch sehr politisch bin und mit meinen Solokonzerten auch sehr politisch bin. Natürlich hast du deine Bubble und natürlich sagen die Leute, hey, du trägst die Eulen nach Athen. Aber das ist auch Quatsch, weil am Ende geht es darum, dass man sich auch gegenseitig bestärken sollte und dass man versuchen sollte, ja, ein bisschen über den Tellerrand rauszugucken.
0: Wie werden denn die Leute dann rangezogen? Also wie können wir uns das vorstellen? Seid ihr auf dem Marktplatz und dann wird vorher Werbung gemacht und ihr guckt mal, wer kommt?
1: Wir waren in Halle zum Beispiel, also ich war in Halle an der Saale, das ist ja gleich neben Leipzig. Mhm. Wir waren da im Turm, das ist ein Studentenclub, in dem ich vor 39 Jahren, glaube ich, mit meiner ersten Band gespielt habe, mit der Vorgängerband Der Prinz, mit den Herzbuben. Mhm. Und da hatte ich so ein bisschen so ein Coming-Home-Gefühl. Und das war total schön, ey. Es war rammelvoll, das war wunderbar, die Leute waren dabei und wir haben ja ein sehr sensibles Thema angesprochen. Das war auch mein Wunsch. Ich habe gesagt, wenn wir nach Halle gehen, sollten wir über Antisemitismus sprechen, weil dort ja dieser Anschlag auf die Synagoge stattgefunden hat, 2019. Und das haben wir gemacht. Und ich war da ernsthaft angespannt, weil ich wirklich gedacht habe, ey, das ist eine echte, ernsthafte Gratwanderung. Du kannst das Thema Antisemitismus eigentlich mit Humor nicht verbinden, aber es hat trotzdem funktioniert. Und das ist genau der Punkt, womit man dann die Leute vielleicht auch erreichen kann. Wenn du die ganze Zeit nur rumsabberst und rumbrüllst und aufgeregt bist, dann wirst du die Leute nicht kriegen. Aber wenn du die Leute versuchst, auch eben mit Lockerheit, mit Leichtigkeit und eben auch mit Humor zu kriegen. Und selbst bei diesem harten Thema, dann kann das gut funktionieren. Und das hat funktioniert.
0: Was hat dich dann im Gespräch so am meisten überrascht?
1: Es ist ja kein Gespräch. Es ist ja wirklich, also die Sendung ist ja, es ist ja voll gescriptet. Wir haben das wirklich sehr akribisch vorbereitet.
0: Ah, okay. Also alles vorher geplant. Okay.
1: Es ist alles vorher geplant, ja. Natürlich kann ich auch extempore machen. Also ich kann auch aus dem Skript rausgehen. Aber ich habe eigentlich die ganze Zeit einen Teleprompter. Und ich habe das dann auch gemacht, dass ich sozusagen mich schon an das Skript gehalten habe, was wir, wie gesagt, vorher akribisch ausgearbeitet haben. Aber ich bin eben dann trotzdem aus dem Skript rausgegangen und habe zum Beispiel, ja, ich habe zum Beispiel davon erzählt, dass meine Oma mir erzählt hat, als ich 15 war. Sie hat mir vom 9. November 38 erzählt, wie sie in Leipzig in der Straßenbahn stand und dort gesehen hat, wie die Leute alle in eine Richtung gucken und ganz schnell wieder weggucken, weil sie da nicht sehen wollen, was da drüben passiert. Und wir wissen ja, was am 9. November passiert ist, dass am Ende eben die Synagogen brannten und dass Menschen, vor allem eben, oder ja, eben jüdische Menschen, herabgewürdigt, bespuckt, geschlagen, ermordet worden sind. Und das meine Omi hat mir damals gesagt, Junge, soll ich dir was sagen? Ich habe genau wie alle anderen auch weggeguckt und heute schäme ich mich so dafür. Und sie dafür heute zu verurteilen, wäre auch wieder falsch, weil wir wissen, wie gefährlich das damals war. Aber heute, wenn ich heute merke, dass Leute wieder antisemitischen Scheiß erzählen, und damit meine ich wirklich alle, damit meine ich alle Seiten, weil da ist ja das Perverse ist ja, dass sich an dieser Stelle alle die Hände reichen. Da reichen sich rechts außen und links außen oder link oder vermeintlich link, sage ich jetzt mal so, und natürlich eben auch die Islamisten reichen sich da die Hände und sind sich alle einig, dass das eben, dass das keine Menschen sind, die eine Berechtigung haben. Und das ist für mich so schwierig. Und da eben sich zwischen alle Stühle zu setzen und dass ich mich eben dann auch an der Stelle gern auch mit meiner eigenen Bubble anlege, weil ich bin da wirklich unter anderem eben auch durch das Gespräch mit meiner Omi, aber auch durch viele Gespräche mit Michel Friedmann, mit dem ich viel zu tun hatte in letzter Zeit, der da auch natürlich sehr klar steht. Ich bin da extrem sensibilisiert und ja, ich glaube, ich habe da Argumente.
0: Also wir werden auf jeden Fall einen Link auf unserer Homepage setzen zu dem, was du alles erzählt hast. Ich kann da jetzt nur raushören, selbst wenn das Ganze Fun Facts Tour heißt, ernste Themen werden da angegangen, aber eben mit einer, wie du schon sagst, vielleicht etwas leichteren Note, sodass man durchaus da nicht nur so eine ganz starre Haltung hat, ja?
1: Unbedingt, aber guckt euch auch die anderen Sachen an, weil das ist wirklich echt ein cooles Format, Leute. Ich habe jetzt neulich, ich war bei den Antilopen in der Zitadelle in Spandau, dort habe ich meine Freunde von den Donuts wieder getroffen und Ingo hat das zum Beispiel auch gemacht. Und das ist auch eine geile Folge, der hat über Jugendkulturzentren gesprochen und das ist wichtig, dass wir versuchen, ja eben, wie gesagt, ich wiederhole mich jetzt, aber eben nicht verbiestert, nicht verbittert über die Dinge zu sprechen, sondern offen, humorvoll und leicht darüber zu sprechen und damit die Leute eben auch zu kriegen.
0: Heute macht die Fun Fact Sommertour mit dem Comedian und Podcaster André Herrmann Station in Quedlinburg. Morgen dann mit Arne Semsrott in Magdeburg. Und wer auch schon dabei war und mit dem ich gerade gesprochen habe, ist Sebastian Krumbiegel. Danke dir fürs Gespräch. Alles Gute.
1: Hey, ich danke dir. Liebe Grüße.
0: Ja, zurück. Danke.

0: Ich von Cat Frankie.
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2: Die Kolonnadenbar lädt ein zu Musik, Theater, Performance, Entspannung in Liegestühlen mit Blick auf die Spree und kühlen Drinks. Das Ganze noch bis zum 30. August, jeweils Mittwoch bis Sonntag auf der Museumsinsel, dort wo einst die Trinkhalle stand. Auch bei Regen, denn die Kolonnaden sind wettergeschützt. Heute öffnet die Bar um 16 Uhr. Den nächsten Live-Act bestreitet übermorgen der in Berlin lebende schottische Drag-Superstar Giese Polk. Die Kolonnadenbar im Kolonnadenhof der Museumsinsel in Berlin-Mitte heute ab 16 Uhr. Nächstes Event am Freitag um 18 Uhr. 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
0: Das sind die der 15 Uhr Nachrichten. In Brandenburg fehlen zum neuen Schuljahr mehr als 300 Lehrkräfte. Vandalismus kostet die Deutsche Bahn etwa 34 Millionen Euro. Und das Wetter, viele Wolken und immer wieder Regen bei Werten um 20 Grad. Hier übernimmt gleich eine Kollegin, von der ich, ja, glaube ich, seit knapp 10 Jahren höre und ich selber es auch mal wieder vorschlage. Lass uns einen Kaffee trinken gehen. Vielleicht bringe ich gleich einfach ein Studio vorbei. Hier steht Marie Kaiser an. Ihnen einen schönen Nachmittag mit Marie und wir hören uns dann morgen wieder ab 10. Mein Name ist Christiane Falk. Machen Sie es gut.

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2: Im Zusammenhang mit dem Anschlag auf die Ostsee-Pipeline Nord Stream ist in Kroatien ein weiterer Verdächtiger festgenommen worden. Nach Angaben der Bundesanwaltschaft handelt es sich um einen der Taucher, die den Sprengstoff an der Leitung befestigt haben sollen. Bei dem Anschlag 2022 wurden 3 von 4 Röhren der Pipeline zerstört. Am Montag startet ja in Berlin und Brandenburg wieder die Schule. Der Brandenburger Bildungsminister Hoffmann beklagt, dass mehr als 300 Lehrstellen im Land noch nicht besetzt sind. Trotzdem seien der Schulabschluss nach der 10. Klasse und das Abitur abgesichert. Wie das umgesetzt werden soll, das erklärt Thorsten Südow.
3: Möglich werde das durch schmerzhafte Maßnahmen. Förderstunden, Teilungsunterricht und Arbeitsgemeinschaften würden reduziert, um so die Stundentafel für die Schülerinnen und Schüler abzusichern. Für die 7. bis 10. Klassen können Schulleitungen Reduzierungen der Stundentafel beantragen, jedoch nicht für die Hauptfächer Deutsch, Mathematik und erste Fremdsprache. Mit dem Schuljahresbeginn am Montag werden etwa 1250 Lehrerinnen und Lehrer neu eingestellt, davon 700 unbefristet. Etwa 4 von 10 neu eingestellten Lehrkräften sind Seiteneinsteigerinnen und Seiteneinsteiger.
2: Im Berliner Fördergelduntersuchungsausschuss haben sich die 4 beteiligten Fraktionen nicht auf ein gemeinsames Fazit einigen können. Grüne und Linke widersprechen CDU und SPD in zentralen Punkten. Dazu Sabine Müller.
4: Die beiden Oppositionsfraktionen sehen in der Affäre unzulässige politische Einflussnahme durch CDU-Abgeordnete und nehmen die Fachebene der Kulturverwaltung in Schutz. Diese habe ausreichend deutlich davor gewarnt, handverlesenen Projekten gegen Antisemitismus ohne inhaltliche Prüfung Fördergeld zu geben. Beides sehen CDU und SPD anders. Grüne und Linke werfen der Koalition vor, sie mache im Abschlussbericht unwahre Aussagen. Das weist diese zurück. Weil Fördergeld rechtswidrig vergeben wurde, war Kultursenatorin Wedel Wilson zurückgetreten. Der Abschlussbericht des Untersuchungsausschusses soll nächste Woche im Abgeordnetenhaus diskutiert werden.
2: Bundeskanzler Merz hatte Äußerungen des israelischen Sicherheitsministers Ben Gvir über gezielte Tötungen von Palästinensern verurteilt. Die menschenverachtenden, völkerrechtswidrigen Appelle von Ben Gvir seien nicht hinnehmbar, sagte ein Regierungssprecher. Gabor Hallasch berichtet.
5: Nun steht die Frage nach Konsequenzen im Raum, zum Beispiel Sanktionen gegen den Minister. Hier verweist die Bundesregierung auf ein geplantes Treffen der EU-Außenminister im September. Dort solle über gezielte Maßnahmen gegen radikale Politiker beraten werden. Die Bundesregierung kritisiert außerdem Pläne der israelischen Regierung, weitere Siedlungen im Westjordanland zu bauen. Die jüngsten Schritte verfolge der Bundeskanzler mit großer Sorge, so sein Sprecher. Israel müsse als Besatzungsmacht Palästinenser menschenwürdig behandeln.
2: Die Trockenheit und Hitze der vergangenen Wochen haben weiterhin Folgen für Seen und Flüsse. So haben die Pegel der Oder heute stellenweise die bislang tiefsten Stände unterschritten. Das wurde beispielsweise am Nachmittag in Frankfurt-Oder gemessen. Dazu sagte Regina Jeske vom Wasserstraßenschifffahrtsamt in Eberswalde.
6: Also das kann ich bestätigen. Wir haben einen neuen niedrigsten Niedrigwasserstand von 78 Zentimetern, sozusagen 3 Zentimeter unterschritten der alte Stand von 81 Zentimetern. Ja, aber es zeigt sich ja auch, dass sich aus Richtung Eisenhüttenstadt es wiederum eine kleine Wasserwelle kommt, sodass der Wert heute wieder steigen wird. Aber nicht im Meter- oder Dezimeterbereich, sondern Zentimeterbereich. Vielleicht so 2-3 Zentimeter werden wir vielleicht in den nächsten 6 bis 8 Stunden wieder Anstieg haben.
2: Soweit Regina Jeske vom Wasserstraßenschifffahrtsamt in Eberswalde. Der FC Bayern München rechnet damit, dass Jamal Musiala seine Karriere trotz gesundheitlicher Probleme fortsetzen kann. Die deutsche Presseagentur berichtet, dass es nach Angaben des Vereins keine Hinweise darauf gibt, dass der Nationalspieler nicht weiter auf dem Niveau Fußball spielen kann. Musiala war in den vergangenen Tagen 2-mal bei Testspielen zusammengesackt. Auf seinen Social-Media-Kanälen schreibt Musiala, er habe behandelbare Absenzen, die auf eine neurologische Dysfunktion zurückzuführen sind. Und das waren unsere Radio 1-Nachrichten. 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
1: Ja, bei uns hier in der Redaktion stehen lauter Regenschirme, feuchte Regenschirme rum. Es nieselt und scheint gar nicht mehr aufzuhören hier in Potsdam-Babelsberg bei 18 Grad. In Berlin ist es ein bisschen wärmer bis 20 Grad. In Cottbus 22 Grad. Zum Abend hin wird es etwas trockener, aber nachts kann es wieder Regen geben. Morgen dann wechseln sich Sonne und Wolken ab. Auch da kann es weiter Regen geben, aber ein bisschen wärmer, bis zu 27 Grad.
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2: Auf Radio 1 A10 westlicher Berliner Ring in beiden Richtungen. Stau an der Baustelle Havelbrücke mit jeweils 10 Minuten plus. A12 Frankfurt-Oder Richtung Berlin zwischen Briesen und Fürstenwalde Ost. Baustellenstau, dort brauchen Sie eine Stunde länger. Schau mehr nach Berlin. A100 Stadtring Richtung Treptow. Stau an der Baustelle im Bereich Kreuz-Schöneberg und Albuinstraße mit 20 Minuten Verzögerung. A103 stadteinwärts zwischen Saarstraße und Sachsendamm Stau plus 20 Minuten. Sowie auf der Überfahrt zum Stadtring Richtung Treptow. Wir wünschen Ihnen da, wo es geht, eine gute Fahrt.
1: Dankeschön.
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1: Ganz genau, ich bin heute dran und sag Hallo.

0: Neue Musik auf Radio 1. Boy Harsher. Waren das auch mit Heartbeat. Wir bewegen uns jetzt ins blaue Land. So nennt der RBB-Journalist Olaf Sundermeier die Region, in denen die AfD nicht mehr nur gewählt wird, sondern den politischen Alltag prägt. In seinem neuen Buch schreibt er, nach dem Einzug der AfD in den Bundestag 2017 habe ich die AfD als Stresstest für die Demokratie beschrieben. 9 Jahre später stellt er fest, aus dem Stresstest ist der Ernstfall geworden. Die reale Möglichkeit der AfD zur Macht. Und das sehen wir ja 2,5 Wochen vor der Landtagswahl in Sachsen-Anhalt. Da liegt die AfD in mehreren Umfragen bei über 40%. Über sein Buch Blaues Land, Überleben mit der AfD, spreche ich jetzt mit Olaf Sundermeier. Hallo.
1: Hallo Marie.
0: Ein Kapitel im Buch ist überschrieben mit Schaut auf die Nöte der Menschen, nicht auf die AfD. Was genau meinst du damit? Das ist ja eigentlich genau das, was du in deiner täglichen Arbeit tust und auch mit diesem Buch.
1: Genau, richtig. Aber diese Botschaft richtet sich an die Politik, die sich nicht an der AfD abarbeiten sollte, sondern einfach an den Problemen der jeweiligen Region, des Landes, in dem sie verantwortlich zuständig sind, um Lösungen zu finden für die Probleme, die die Menschen als die drängendsten wahrnehmen und sich nicht permanent und dauerhaft an der AfD abzuarbeiten. Also ich als Journalist mit diesem Themenfeld bin dazu da, darüber aufzuklären und die AfD in ein Licht zu setzen, zu beschreiben, wie sie funktioniert, die Strategien und so weiter. Aber Politik sollte sich nicht nach der AfD ausrichten, sich nicht treiben lassen, das ist leider sehr häufig der Fall, sondern einfach auf sich schauen und auf die Probleme und die Lösungen, die man für diese Themen findet. Ob jetzt in Brandenburg oder in anderen Regionen.
0: Du beobachtest die AfD seit ihrer Gründung und beschreibst sie nicht nur als Partei, sondern als Bewegungs-, als Machtapparat. Die AfD arbeitet anders als andere Parteien, so analysierst du es, dauerhaft im Wahlkampfmodus. Auch dann, wenn gar keine Wahl ansteht. Warum macht das so einen großen Unterschied?
1: Weil sie dauerhaft permanent präsent ist. Das ist nicht nur meine Analyse, sondern das sagt mir die AfD auch selbst. Führende AfD-Funktionäre sagen, wir sind in Brandenburg beispielsweise seit 2014 dauerhaft im Wahlkampf. Darin unterscheiden sich im Prinzip die einzelnen Wahltermine gar nicht im Wesentlichen. Das, was in Brandenburg passiert, permanente Bürgerdialoge, Infostände, Sommerfeste, Winterfeste, ist ein anhaltendes, dauerhaftes Penetrieren der Öffentlichkeit, vor allen Dingen in den ländlichen Regionen, wo die anderen Parteien nicht präsent sind. Und das zahlt sich sehr deutlich aus für die AfD in den Zustimmungswerten, auch in den Wahlergebnissen der vergangenen Wahlen. Bei der Bundestagswahl ist die AfD auch in Brandenburg zur stärksten Partei gewählt worden. Und in Sachsen-Anhalt hat man dieses Konzept übernommen, tatsächlich von den Brandenburger Kollegen einfach präsent und in der Fläche zu sein, dort, wo andere Parteien eine Lücke gelassen haben. Die AfD ist zu einer Volkspartei geworden. Im Osten Deutschlands in den vergangenen Jahren hat die Rolle übernommen, die früher die PDS oder daraufhin die Linke im Prinzip hatte. Die Kümmererpartei, die immer vor Ort ist, die ansprechbar ist und Präsenz zeigt. Und die anderen Parteien haben einfach da ein Vakuum gelassen, was es jetzt sehr schwer sein wird, zu füllen.
0: Ja, ein Schlüsselbegriff in deinem Buch ist ja auch das Wort Wertschätzung, also dass die Menschen sich wertgeschätzt fühlen von der AfD im Gegensatz eben zu den anderen Parteien, was sich jetzt auch widerspiegelt in den Ergebnissen, also in den Prognosen für die Wahlen. Innerhalb des BSW wird gerade wild debattiert über die Brandmauer. Das ist jetzt wieder hochgekommen. Parteigründerin Sarah Wagenknecht spricht von einer Brandmauer-Idiotie. Du schreibst in deinem Buch, dass du grundsätzlich für eine Brandmauer bist. Sie sei der stärkste Gegner der AfD. Wie gefährlich ist es jetzt, wenn das BSW die Brandmauer in Frage stellt?
1: Also in der AfD gilt das BSW im Prinzip als potenzieller politischer Partner, ob nun als Koalitionspartner, als Zustimmungspartei, wie auch immer, weil sie die einzige Partei ist, die Brandmauer nicht vertritt, nicht verteidigt. Das sagen mehr AfD-Funktionäre auch so, die auf dem Weg sind, absolute Mehrheiten zu erreichen, weil sie ansonsten wissen, dass sie keinen Koalitionspartner benötigen. Wir sehen das ja auch in Sachsen-Anhalt. Sachsen-Anhalt, wo die Umfragen der AfD sehr stark sind und wo ihr sich am Ende nur die Frage stellt, kann diese Partei eine absolute Mehrheit erreichen, weil keine andere Partei mit ihr koalieren würde. Ausnahme BSW, das ist so ein bisschen ein unsicherer Cartoonist, aber die AfD hat bei all ihrer Stärke es bisher nicht erreicht, eine absolute Mehrheit zu bekommen. Das sehen wir auch bei zahlreichen Landratswahlen, zum Beispiel in Brandenburg, wo sie Land auf, Land ab in diesem Jahr starke Ergebnisse bei allen möglichen Landratswahlen erzielt hat, aber nie eine absolute Mehrheit hinter sich scharen konnte, weil die Brandmauer funktioniert hat, weil sie steht. Würde sie nicht stehen, hätten wir zwischen dem Erzgebirge und Usedom eine Vielzahl von Bürgermeistern, Oberbürgermeistern und Landräten schon seit einigen Jahren. Gäbe es auch schon längst eine Landesregierung, die von Björn Höcke geführt werden würde in Thüringen, der dort seit 2024 schon stärkste Partei ist. Und das ist der stärkste Gegner der AfD. Das weiß die AfD und freut sich über jeden, der die Brandmauer auch nur in Frage stellt, in besonderer Weise über das BSW.
0: Das sagt Olaf Sundermeier über den Umgang mit der AfD. Wir sprechen gleich weiter mit ihm nach MGMT, Little Dark Age.

0: In 2,5 Wochen wird gewählt in Sachsen-Anhalt. Die AfD gilt in Umfragen als stärkste Kraft und aktuell wird debattiert über das Spiegelcover. Zu sehen ist Ulrich Siegmund, der AfD-Spitzenkandidat. Darunter prangt der Titel der gefährlichste Mann Deutschlands. Eine Warnung, die Siegmund aber sofort für sich instrumentalisiert hat. Er signiert das Cover mittlerweile sogar. Olaf Sundermeier beschreibt in seinem neuen Buch Blaues Land, Überleben mit der AfD, genau diese Strategie der Skandalokratie, wie er es nennt, und wie die AfD eben Provokation und öffentliche Empörung in Reichweite verwandelt. Olaf, als du das Cover gesehen hast, was hast du da gedacht?
1: Unfassbar. Unfassbar, habe ich gedacht. Und ich habe mir die Frage gestellt, ob die geschätzten Spiegelkollegen, ich kann mir nicht vorstellen, dass sie diese Zusammenhänge nicht kennen. Zumindest sind diese Zusammenhänge bei den Kollegen bekannt, die dort zur AfD sehr hintergründig, sehr kenntnisreich arbeiten. Aber bei der Entscheidung für dieses Cover, das kann nur im Prinzip der Wunsch gewesen sein, selbst davon zu profitieren. Ich kenne jetzt nicht die Verkaufszahlen, aber die werden sehr hoch sein, weil dieses Heft auch bei AfD-Anhängern sehr beliebt ist. Und also da der AfD diese Steilvorlage zu geben. Ich kann zu dem Befund kommen, in einer Analyse zu sagen, Herr Siegmund ist tatsächlich der gefährlichste Mann, weil dort im Prinzip die Demokratie in massiver Art und Weise angegriffen wird, wenn dort so eine rechtsextremistische Partei mit einem wirklich sehr radikalen Programm in die Regierungsverantwortung kommt, ist es ein Problem. Das ist das eine, aber so ein Cover zu setzen, das ist einfach nur Fail.
0: Es war ja auch ein Lernprozess. Ich denke ja auch für dich selber als Journalist, wenn du zurückblickst, wie du über die AfD berichtet hast, vor 10 Jahren vielleicht, gibt es da Punkte, wo du sagst, das würde ich gerne anders machen im Nachhinein?
1: Ja, natürlich ist es ein Lernprozess mit der AfD. Ich beobachte die AfD seit ihrer Gründung, seit 2013, und zwar vor allen Dingen aus unserer Perspektive im Osten von Brandenburg auf. Sie ist ja im Osten, im Prinzip hat sie ihren Aufstieg genommen über Brandenburg, Thüringen und Sachsen, und gerade das über die Stöckchen springen, ihren Skandalen auf den Leim zu gehen und so weiter. Das hat man selbst im Laufe der Jahre gelernt, damit umzugehen. Die AfD macht da selbst keinen Hehl raus. Also nicht nur die AfD, auch irgendwie ihre Zuträger aus den rechtsalternativen Medien, rechte Influencer und so weiter, die schreiben uns auch immer wieder diese Strategien, die in den Redaktionen hinlänglich bekannt sein sollten, und wer das dann immer noch so betreibt, also eine Steilvorlage zu geben, den Ball auf den Elfmeterpunkt der AfD zu legen, die ja diesen Skandal nicht mal selbst inszeniert hat, ist mehr als grob fahrlässig.
0: Schauen wir nochmal auf Ulrich Siegmund und auf Sachsen-Anhalt. Der AfD-Spitzenkandidat, der gibt sich ja schon so siegesgewiss und sagt schon, er hätte sein Kabinett bereits zu 95% zusammengestellt. Was hältst du davon? Also wäre es im Fall der Fälle, dass er wirklich regieren sollte, ist die AfD wirklich regierungsfähig?
1: Also das auch wieder so ein Mediending. Seit Wochen wird medial irgendwie gespiegelt, als wenn die AfD in Magdeburg schon regieren würde. Davon ist sie noch weit entfernt. Ich würde da keine Wette drauf abschließen, dass es tatsächlich so kommt. Die AfD, insbesondere Herr Siegmund, macht das sehr geschickt, in meinem Indikativ zu reden, als sei er im Prinzip schon der gewählte Ministerpräsident in Sachsen-Anhalt. Aufpassen, dass das nicht zu einer selbsterfüllenden Prophezeiung wird. Was die Mannschaft, die mögliche Regierungsmannschaft der AfD angeht, da gibt es zum einen Leute aus Sachsen-Anhalt selbst, aber die AfD hat bundesweit einen Pool von Leuten, die jederzeit abrufbar wären, als Landesminister in Magdeburg zu fungieren. Da ist zum Beispiel Dennis Holoch aus Brandenburg, sehr profilierter Bildungspolitiker und Mitglied im Bundesvorstand, der auf Abruf möglicher Bildungsminister wäre. Auf Landesebene in Magdeburg, solche Personen gibt es innerhalb der AfD auch an anderer Stelle. Und insofern gibt es eine mögliche Mannschaft mit der AfD, mit der die AfD dort regieren würde, aber davon sind wir noch sehr weit entfernt. Und der AfD jetzt die absolute Mehrheit schon im Prinzip in diese Richtung zu berichten, halte ich für problematisch.
0: Also Olaf Sundermeier mahnt zur Vorsicht in seinem Buch Blaues Land, Überleben mit der AfD. Das Buch ist im Herder Verlag erschienen. 288 Seiten, kosten 22 Euro. Und ich sage dir danke fürs Gespräch.
1: Danke dir.

0: Die Manic Street Preachers, The Everlasting.
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0: 3:30.
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0: Also wir bilden uns ein, dass es ein bisschen heller hier geworden ist gerade. Dass so ein bisschen...

0: Verzögerung. A103 stadteinwärts zwischen Saarstraße und Sachsendamm Stau plus 20 Minuten sowie auf der Überfahrt zum Stadtring Richtung Treptow. Biesdorf B1, B5 in beiden Richtungen. Wegen Brückenarbeiten bleibt die Überfahrt zur Märkischen Allee bis Mitte September gesperrt. Und am Tiergartentunnel sind bis einschließlich Freitag die Ein- und Ausfahrt am Reichpietschufer geschlossen. Wir wünschen eine gute Fahrt.
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2: Ganz genau. Hallo nochmal.

0: Musik von der Berliner Band Evil, abgeleitet von Evolution. Release Me heißt der Song. Einen tiefen Blick wirft er uns in die Augen. Der Reiher auf dem Cover unseres Albums der Woche, Decoding Bird Song. Er sieht sehr lebendig aus, ist aber ausgestopft und der zwitschert auch keine Songs mehr. Die Musik macht hier Anthony Schmierek.
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2: Oder Sie legen die Platte einfach demnächst bei sich selbst zu Hause auf, denn Sie können die Coding Bird Song jetzt gewinnen als Schallplatte, wenn Sie literarisch zumindest so ein bisschen bewandert sind. Das kann auf jeden Fall nicht schaden. Anthony Schmierig, der ist nämlich nicht nur Musiker, sondern der ist auch Spoken Word Künstler, der schreibt Gedichte und wir suchen deswegen heute drei deutsche Gedichte, die später auch vertont wurden zu Liedern. Also, welche Gedichte hören wir jetzt vertont als Lieder? Wenn Sie alle drei erkennen, rufen Sie einfach an 0331 70 99 111. Und wir fangen mal mit was an, was Sie kennen könnten.

0: Ich merke, man hat gleich eine ganz andere Körperhaltung, wenn so eine Musik läuft. Der Rücken sofort gerade. Ich bin gespannt, wie dieser Song sich auf die Körperhaltung auswirkt. Ist auf jeden Fall ein Gedicht, das ich in der Schule gelernt habe.
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fand ich mal besonders gruselig, dieses Gedicht. Vielleicht haben Sie ja alle drei erraten. Wenn das der Fall ist, rufen Sie schnell an. 0331 70 99 111.

0: Red Hot Chili Peppers, Universally Speaking. Und wir sind mal wieder begeistert von unseren Hörerinnen und Hörern, die natürlich literarisch bewandert sind. Hallo Christine.
1: Hallo.
0: Hallo. Dann testen wir sie mal, ob sie alle drei kennen.
1: Ja, also das war Ode an Freude von Schiller.
0: Genau, komplett richtig. Hier als 9. Sinfonie von Ludwig van Beethoven. Machen wir mal mit Nummer 2 weiter.
1: Ja. Und die Jahre gehen. Achim Reichelt.
0: Und welches Gedicht wurde da vertont?
1: Von Rebecca aus Brandenburg.
0: Ganz genau. Sind Sie aus Brandenburg oder aus Berlin?
1: Aus Berlin.
0: Aus Berlin. Aber haben Sie es auch noch in der Schule gelernt, den Rebeck?
1: Ja.
0: Ja, genau. Also den hätte ich auf jeden Fall auch erkannt. Aber suchen wir nochmal Nummer 3.
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0: Wen haben wir da? Welches Gedicht wurde hier vertont?
1: Erlkönig.
0: Der Erlkönig. Komplett richtig. Herzlichen Glückwunsch, Christine.
1: Danke.
0: Du hast als Platte gewonnen Decoding Birdsong von Anthony Schmierek, was auch vollkommen poetisch ist und damit wahrscheinlich gut zu dir passt. Viel Spaß damit.
1: Herzlichen Dank.
0: Tschüss.
1: Tschüss.

0: Musik von Passion Mango. Klingt wie eine Eisteesorte. Passionsfrucht Mango. Bloody Ice heißt der Song.
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0: Der Nachrichten um 4 in Brandenburg fehlen zum neuen Schuljahr mehr als 300 Lehrkräfte. Vandalismus kostet die Deutsche Bahn etwa 34 Millionen Euro. Und das Wetter heute wolkig und regnerisch bei um die 20 Grad. Ausführlich gibt's all das gleich in den Nachrichten nach Musik von Tomorrow. A Thing.

0: Es ist 4. 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
1: Im Zusammenhang mit dem Anschlag auf die Ostsee-Pipeline Nord Stream ist in Kroatien ein weiterer Verdächtiger festgenommen worden. Nach Angaben der Bundesanwaltschaft handelt es sich um einen der Taucher, die den Sprengstoff an der Leitung befestigt haben sollen. Bei dem Anschlag 2022 wurden 3 von 4 Röhren der Pipeline zerstört. Am Montag startet ja in Berlin und Brandenburg wieder die Schule. Der Brandenburger Bildungsminister Hoffmann beklagt, dass weiter mehr als 300 Lehrkräfte fehlen. Trotzdem seien der Schulabschluss nach der 10. Klasse und das Abitur gesichert. Dazu Thorsten Südow.
2: Möglich werde das durch schmerzhafte Maßnahmen. Förderstunden, Teilungsunterricht und Arbeitsgemeinschaften würden reduziert, um so die Stundentafel für die Schülerinnen und Schüler abzusichern. Für die 7. bis 10. Klassen können Schulleitungen Reduzierungen der Stundentafel beantragen, jedoch nicht für die Hauptfächer Deutsch, Mathematik und erste Fremdsprache. Mit dem Schuljahresbeginn am Montag werden etwa 1250 Lehrerinnen und Lehrer neu eingestellt, davon 700 unbefristet. Etwa 4 von 10 neu eingestellten Lehrkräften sind Seiteneinsteigerinnen und Seiteneinsteiger.
1: Und gleich nach den Nachrichten spricht Marie noch mal ausführlich mit Thorsten Südow über den Lehrkräftemangel. Das Armutsrisiko in Deutschland könnte deutlich verringert werden, wenn Sozialleistungen zusammengelegt würden. Das zeigt eine IFO-Studie. Dazu zählen Grundsicherung, Wohngeld und Kinderzuschlag. Allerdings würde das den Staat auch mehr Geld kosten, teilte die Arbeiterwohlfahrt AWO als Auftraggeberin der Studie mit. Jakob Meyer berichtet.
3: Laut Wirtschaftsforschungsinstitut IFO würden davon besonders Alleinerziehende und Familien mit Kindern profitieren. Das Risiko, dass Menschen in Armut fallen, also weniger als 60% des mittleren Einkommens der Gesellschaft zur Verfügung haben, würde sinken. Arbeitsanreize würden gestärkt. Nach IFO-Angaben würde die von der Arbeiterwohlfahrt vorgeschlagene Reform knapp 5,4 Milliarden Euro im Jahr kosten. Die Arbeiterwohlfahrt greift damit im Wesentlichen Vorschläge der Kommission zur Reform des Sozialstaats auf. Das von der Bundesregierung eingesetzte Gremium hat Anfang des Jahres Empfehlungen vorgelegt.
1: Vandalismus ist bei der Deutschen Bahn ein großes Problem. Im vergangenen Jahr sind dadurch Schäden in Höhe von 34 Millionen Euro entstanden. Das geht aus der Antwort des Bundesverkehrsministeriums auf eine Frage aus der AfD-Fraktion hervor. Allein bei der Infrastruktur gab es Schäden von fast 20 Millionen Euro, beispielsweise durch den Diebstahl von Kupferkabeln und für hohe Kosten, um Graffiti zu entfernen. Die Trockenheit und Hitze der vergangenen Wochen haben weiterhin Folgen für die Seen und Flüsse. So haben die Pegel der Oder heute stellenweise die bislang tiefsten Stände unterschritten. Dazu sagte Regina Jeske vom Wasserstraßen-Schifffahrtsamt in Eberswalde.
4: Also das kann ich bestätigen. Wir haben einen neuen niedrigsten Niedrigwasserstand von 78 Zentimetern, sozusagen 3 Zentimeter unterschritten der alte Stand von 81 Zentimetern. Ja, aber es zeigt sich ja auch, dass sich aus Richtung Eisenhüttenstadt es wiederum eine kleine Wasserwelle kommt, sodass der Wert heute wieder steigen wird. Aber nicht im Meter- oder Dezimeterbereich, sondern Zentimeterbereich. Vielleicht so 2-3 Zentimeter werden wir vielleicht in den nächsten 6 bis 8 Stunden wieder Anstieg haben.
1: Regina Jeske vom Wasserstraßen-Schifffahrtsamt in Eberswalde. Der FC Bayern München rechnet damit, dass Jamal Musiala seine Karriere trotz gesundheitlicher Probleme fortsetzen kann. Die deutsche Presseagentur berichtet, dass es nach Angaben des Vereins keine Hinweise darauf gibt, dass der Nationalspieler nicht weiter auf dem Niveau Fußball spielen kann. Musiala war in den vergangenen Tagen 2-mal bei Testspielen zusammengesackt. Achim Hofbauer.
5: Eine neurologische Dysfunktion, Absenzen, eine Art epileptischer Anfälle sind der Grund, teilt Musiala auf Instagram mit. Zwar gehen die Bayern davon aus, dass die Karriere ihres Nationalspielers nicht in Gefahr ist, eine Prognose, wie es in den kommenden Wochen mit Musiala weitergeht, gab es bislang aber noch nicht.
1: Das waren unsere Radio 1 Nachrichten um 16.04 Uhr. 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
6: Aktuell haben wir in Berlin-Buch 17 Grad, 20 in Marzahn, in Neuruppin 18 und in Cottbus immerhin 22 Grad. Und der Regen legt sich immer mehr. Es bleibt aber auch zum Abend und zur Nacht bedeckt. Morgen wird der Tag wärmer, freundlicher. Es gibt Sonne und Wolken. Zwischendurch kann es aber auch mal regnen bei 23 bis 27 Grad.
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1: Auf Radio 1 A10 westlicher Berliner Ring in beiden Richtungen. Stau an der Baustelle Havelbrücke mit jeweils 20 Minuten plus. A12 Frankfurt oder Richtung Berlin zwischen Briesen und Fürstenwalde Ost Baustellenstau. Dort brauchen Sie eine Dreiviertelstunde länger. Stadtverkehr Berlin A100 Stadtring Richtung Treptow. Stau an der Baustelle im Bereich Kreuz Schöneberg und Albuinstraße mit 20 Minuten Verzögerung. Und länger dauert es auch an der Abfahrt Treptow. A103 stadteinwärts zwischen Saarstraße und Sachsendamm Stau plus 20 Minuten. Sowie auf der Überfahrt zum Stadtring Richtung Treptow. Außerdem Stau auf der Straße Alt-Friedrichsfelde zwischen Robert-Urich-Straße und Alt-Biesdorf mit 20 Minuten plus. Wir wünschen trotzdem eine gute Fahrt.
6: Danke dir.
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6: Hallo nochmal. Bei uns geht's gleich ab in die Schule und die Probleme gehen wieder los.

Stones mit Lay zusammen mit Lucy Dacious. Und für alle, die sich jetzt schon freuen, dass es im Oktober eine neue Platte gibt von den Eels, hier ist ein neuer Song daraus als Single. I'm on Standby. Im Oktober erscheint Cookie Happened, das neue Album.

0: I'm on Standby. Passt eigentlich auch ganz gut zu den Sommerferien, der Titel von den Eels. Am Anfang erscheinen die immer unendlich lang und dann sind sie viel zu schnell vorbei. Am Montag geht in Berlin und Brandenburg die Schule wieder los. Und alle, die jetzt mal für 6,5 Wochen die Probleme verdrängt haben, die es an Schulen so gibt, gibt es genau jetzt das unangenehme Aufwachen. Dieses Schuljahr werde alles andere als problemlos. Das hatte der Brandenburger Bildungsminister Gordon Hoffmann von der CDU schon kurz nach seiner Vereidigung gesagt. Und heute Mittag hat er dann in einem weiß gestrichenen Klassenraum in Cottbus darüber berichtet, ja, wie Brandenburgs Schulen so vorbereitet sind aufs neue Schuljahr. Unser Landespolitikreporter Thorsten Südow war dabei. Hallo Thorsten.
1: Hallo, schöne Grüße aus Cottbus.
0: Ja, wie sieht's denn aus an den etwa 950 Schulen in Brandenburg? Geht's da gleich los am Montag mit Stundenausfall?
1: Unterrichtsausfall, den soll es ja am besten überhaupt nicht geben. Zuletzt, so zum Verständnis, sind landesweit 2% der Stunden ersatzlos ausgefallen an den Schulen. Aber die Ausgangsbedingungen ab kommenden Montag an den Schulen zwischen Templin, hier in Cottbus und Ludwigsfelde, könnten besser sein. Warum? Im Land sind etwa 300 Lehrerstellen nicht besetzt. Auch in Cottbus, am Ludwig-Leichhardt-Gymnasium mit 800 Schülern, hat mir Schulleiter Mario Kaum heute geschildert.
2: Na, aktuell ist es so, dass ich definitiv jemanden bräuchte für Mathe, Physik, Bio und Chemie. Das sind so die Fächer, die immer am akutesten sind, die aber auch leider Gottes am wenigsten studiert werden, weil sie ja auch ihre Schwierigkeit mit sich bringen. Aber perspektivisch brauche ich im Grunde, bis auf in Geschichte und Englisch, da bin ich gerade gut ausgestattet, eigentlich fast für jedes Fach Nachwuchs.
1: So, und die Realität ist folgende. Ab Montag wird hier am Ludwig-Leichhardt-Gymnasium in Cottbus weiterhin ein Mathematiklehrer, der älter als 70 Jahre ist, 12 Wochenstunden Mathematik unterrichten. Das ist Teil der Realität. Ohne dass mehr als ein Drittel der Lehrer am Leichhardt-Gymnasium 2, 3 oder 4 Stunden zusätzlich als erforderlich unterrichten, würde vieles überhaupt nicht mehr gehen, sagt Schulleiter Kaun.
0: Bildungsminister Hoffmann, der predigt ja seit Wochen, das Wichtigste im kommenden Schuljahr sei, dass die Abschlüsse gesichert sind, vor allem das Abitur. Wie sollen das in Brandenburg erreicht werden?
1: Ja, das wird dadurch gesichert, dass auf vieles anderes verzichtet werden muss im sogenannten Ernstfall. Also indem auf wichtige und auch nachgefragte Zusatzangebote an den Schulen wie Arbeitsgemeinschaften oder Förderunterricht an den Schulen dann sofort verzichtet wird, sobald sich abzeichnet, dass die erforderliche Stundentafel wegen Lehrermangel nicht mehr unterrichtet werden kann, schildert Bildungsminister Gordon Hoffmann.
3: Zunächst mal ist es ja so, dass die Schulen eine sogenannte Zusatzausstattung haben. Das heißt, sie kriegen Lehrerwochenstunden zugewiesen, mit denen sie dann so tolle Angebote machen können wie individuelle Förderung, Teilungsunterricht. Diese Sachen müssen sie dann zunächst nutzen, um die Stundentafel abzusichern, damit wir am Ende auch Abschlüsse gewährleisten können. Und das wollen wir machen, das ist die oberste Priorität und das kriegen wir auch hin.
1: Hoffmann sagt, dass er in den letzten Tagen bei ersten Versammlungen mit Schulleiterinnen und Schulleitern in Brandenburg auf Verständnis und Akzeptanz gestoßen sei für diese doch sehr anstehenden gravierenden Maßnahmen. Es gäbe sehr viel Solidarität. Mehr als 400 Lehrerinnen und Lehrer seien freiwillig mit dem neuen Schuljahr an andere Schulen und damit auch an andere Orte gewechselt, dorthin, wo sie aufgrund vieler Schüler dringend gebraucht werden.
0: Ja, aber Lehrermangel in Brandenburg, diese Schlagzeile, die begleitet uns ja seit Jahren. Also woran liegt das? Es gibt ja neue Lehramtsstudienplätze an der Uni Potsdam. In Senftenberg kann man jetzt auch Lehramt studieren. Warum ändert sich nichts?
1: Es ändert sich nichts, weil faktisch bundesweit Lehrerinnen und Lehrer fehlen. Auch Lehrer, die die Uni in Potsdam verlassen, gehen in andere Bundesländer. Die Senftenberg-Absolventen haben jetzt schon Praxisstunden. Das ist sicherlich ein Vorteil, aber kommen erst in einigen Jahren an die Schule. Also eine kurzfristige Lösung ist weder in Brandenburg wie auch in anderen Bundesländern, zum Beispiel in Berlin, in Sachen Lehrermangel wohl nicht in Sicht.
0: Ja, wie reagiert denn die Lehrergewerkschaft GEW auf die Situation jetzt so kurz vor Schuljahresbeginn?
1: Also die neue Offenheit des Bildungsministers Gordon Hoffmann, die sich von den Vorgängern und Vorgängerinnen unterscheidet, die sei sehr gut, sagt der Landesvorsitzende Günter Fuchs. Aber das ändere ja nichts daran, dass Bildung in Brandenburg nach Ansicht von der GEW nur auf sehr niedrigem Niveau noch möglich ist. Warum? Weil Klassen nach Meinung der Lehrergewerkschaft einfach zu groß sind und auf den individuellen Förderbedarf von Schülerinnen und Schülern mit großen sozialen Problemen eigentlich gar nicht mehr eingegangen werden kann. Mehr Lehrkräfte müssten unbedingt eingestellt werden und die Neueingestellten, zum Beispiel auch die Seiteneinsteigerinnen und Seiteneinsteiger, die jetzt schon ein Fünftel des gesamten Lehrerbereichs in Brandenburg ausmachen, die müssten geschult werden.
4: Und dass man die Lehrkräfte, die man einstellt und vor allem auch die Seiteneinsteigenden, im Grunde genommen qualifiziert, dass man sie begleitet und sie nicht einfach nur vor Klassen stellt und sagt, macht mal. Da hat sich Brandenburg nicht mit Ruhm bekleckert.
1: Also der Lehrer, der Unterrichtsstart am Montag wird sicherlich relativ problemlos erstmal starten, aber später kann es durchaus zu Turbulenzen kommen. Allein schon, sagen Insider, wenn die nächste Grippewelle anstellt, dann wird das Personaltableau für die Schulen doch ganz schnell ganz knapp werden können.
0: Ab Montag beginnt das neue Schuljahr in Brandenburg mit 300 unbesetzten Stellen für Lehrerinnen und Lehrer. Ich habe darüber gesprochen mit unserem Reporter Thorsten Südow. Danke dir.
1: Gerne.

0: Eine ganz besondere Stimme hat diese Frau. Willow nennt sie sich. She's My Religion heißt der Song. Und sie ist schon bei ihrem 9. Album angekommen, obwohl sie erst Mitte 20 ist. Das kommt davon, wenn man mit 7 schon anfängt, Musik zu machen.
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0: Gleich ist es 16:30.
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7: Im Zusammenhang mit dem Anschlag auf die Ostsee-Pipeline Nord Stream ist in Kroatien ein weiterer Verdächtiger festgenommen worden. Nach Angaben der Bundesanwaltschaft handelt es sich um einen der Taucher, die den Sprengstoff an der Leitung befestigt haben sollen. Bei dem Anschlag 2022 wurden 3 von 4 Röhren der Pipeline zerstört. Die Stadt Monschau in der Eifel hat die Evakuierung mehrerer Straßen wegen des großen Waldbrands im benachbarten Belgien aufgehoben. Laut Stadtverwaltung können die betroffenen Anwohnenden ab sofort in ihre Häuser und Wohnungen zurückkehren. Im Kampf gegen den Brand im Naturschutzgebiet Hohes Venn setzt die belgische Feuerwehr weiter Hubschrauber und Löschflugzeuge ein. Unter Vermittlung der Vereinigten Arabischen Emirate haben die Ukraine und Russland Kriegsgefangene ausgetauscht. Laut dem Verteidigungsministerium in Moskau wurden 103 russische Soldaten aus ukrainischer Gefangenschaft entlassen. Im Gegenzug seien genauso viele ukrainische Soldaten übergeben worden, hieß es. In Brandenburg ist die Zahl der Touristinnen und Touristen leicht zurückgegangen. Laut Statistikamt Berlin-Brandenburg haben rund 2,5 Millionen Menschen in der ersten Hälfte des Jahres das Land besucht. Das ist ein leichtes Minus von 0,4%. Zu den beliebtesten Reisegebieten in Brandenburg gehören das Dahme-Seenland, der Spreewald und die Brandenburgische Seenplatte. In Berlin gab es im ersten Halbjahr in etwa gleichbleibend viele Reisende. Ein Bootsunfall in der Rummelsburger Bucht hat einen Feuerwehreinsatz ausgelöst. Auf einem Boot war es zu einer Verpuffung gekommen.

0: deutlich länger dauert es auf der A12 Frankfurt-Oder Richtung Berlin zwischen Briesen und Fürstenwalde-Ost Baustellenstau. Dort brauchen Sie eine Dreiviertelstunde länger. Stadtverkehr Berlin, 100 Stadtring Richtung Treptow, Stau an der Baustelle im Kreuz Schöneberg und Albuinstraße, plus 20 Minuten dort. Und länger dauert es auch an der Abfahrt Treptow, A103 stadteinwärts zwischen Saarstraße und Sachsendamm Stau. Dort brauchen Sie 20 Minuten länger, sowie Stau auch auf der Überfahrt zum Stadtring Richtung Treptow. Außerdem Stau auf der Straße Alt-Friedrichsfelde zwischen Robert-Urich-Straße und Alt-Biesdorf mit 20 Minuten plus. Wir wünschen Ihnen, da wo es geht, eine gute Fahrt.
1: Dankeschön.
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1: Ganz genau. Guten Tag. Während die Probleme am Brodeln sind, was macht eigentlich Kanzler Friedrich Merz? Klären wir gleich mit Lorenz Mayer.

0: Das ist natürlich die Stimme von Robert Smith von The Cure. Hier zusammen mit dem Gitarristen Earl Slick. Believe heißt der Song. Heute hat er sich mal wieder über seinen Sprecher zu Wort gemeldet, Friedrich Merz. Doch ansonsten Schweigen im Walde. Der Bundeskanzler ist seit dem 29. Juli nicht mehr öffentlich aufgetreten. Zwei Kabinettssitzungen sind ausgefallen. Eine hat Vizekanzler Kling beigeleitet. Am 26. August soll er wieder am Tisch sitzen. Dann sind es volle 4 Wochen und in der Zeit ist einiges passiert. Deutschland hat den zweitwärmsten Juni seit Messbeginn hinter sich. Seitdem herrscht Dürre, dazu kamen in mehreren Regionen Waldbrände. Im Forsa-Trendbarometer von gestern sagen nur noch 13% der Bürgerinnen und Bürger, dass sie mit der Arbeit des Kanzlers zufrieden sind. Ein neuer Negativrekord.
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0: Er ist Medienkritiker, Satiriker und Autor. Hallo Lorenz.
2: Ja, grüß dich Marie.
0: 4 Wochen Sommerurlaub, das gönnt man doch jedem, oder? Warum ist das bei Merz ein Thema?
2: Ja, das ist ein Thema wegen des Maßstabs, den der Kanzler ja selber angelegt hat. Im Januar hat er vorgerechnet, die Beschäftigten in Deutschland kämen auf 14,5 Krankentage im Jahr. Ich zitiere ihn mal wörtlich. Das sind fast 3 Wochen, in denen die Menschen in Deutschland aus Krankheitsgründen nicht arbeiten. Ist das wirklich richtig? Ist das wirklich notwendig? Hat er da gepoltert. Merz hat die telefonische Krankschreibung in Frage gestellt, weil man am Telefon ja nicht beurteilen könne, wie es einem wirklich geht. Der Wirtschaftsflügel seiner Partei wollte den Rechtsanspruch auf Teilzeit kippen. Der Antrag hieß, das ist ja schon legendär, kein Rechtsanspruch auf Lifestyle-Teilzeit. Und seine Regierung, die will die tägliche Höchstarbeitszeit durch eine wöchentliche ersetzen. Und beim politischen Aschermittwoch in Trier neulich, da hat er dann erklärt, wie er sich das alles vorstellt. Also auch wieder wörtlich, nicht mit Zwang, nicht mit Druck, nicht mit neuen Gesetzen, sondern einfach, Entschuldigung, ich muss schon lachen, sondern einfach nur mit Fröhlichkeit an der Arbeit. Mhm. Von dieser Arbeit ist bei Merz derzeit allerdings wenig zu entdecken.
0: Ja, eher so Fröhlichkeit am Urlaub, aber man muss ja sagen, steht ja auch dem Kanzler zu, wie jedem anderen. Und außerdem heißt es, er sei ja immer erreichbar. Und er hat sich ja zwischendurch auch über seinen Sprecher gemeldet, oder?
2: Ja, genau. Und Kanzler ist immer im Dienst, das sagt das Kanzleramt jedenfalls. Doch sehen wir uns diesen Dienst doch mal genauer an. Ein paar wenige Male hat er sich über X gemeldet. Ich wollte schon eben noch Twitter sagen. Im Moment steht als letzte Nachricht ein Post zur Leichtathletik-EM. Ja, wie relevant. Also, was da nicht vorkommt, das ist ein einziger Satz zur Hitze oder ein Satz zur Dürre, zum Klimawandel überhaupt. Und dabei, und jetzt wäre ich wieder ernst, dabei sterben in diesem Sommer Tausende an der Hitze. Der Rhein führt so wenig Wasser, dass die Schifffahrt eingeschränkt ist. Der Bauernverband rechnet mit Ernteausfällen. Dazu alles gar kein einziges Wort. Ja, wenn es um andere geht, ja, dann zählen für Merz nur Leistung, Ergebnis, Anwesenheit. Ja, und legen wir seinen eigenen Maßstab mal an ihn selbst an. Ja, und fragen, was hat Merz denn bislang erreicht? Die AfD, die er mal halbieren wollte, die ist heute doppelt so stark. Selbst unter den Anhängern von CDU und CSU überwiegt die Unzufriedenheit mit ihm. Seine Kabinettsumbildung im Juli neulich, die ist ihm komplett um die Ohren geflogen. Und er ist der unbeliebteste Kanzler ever. Friedrich Merz beschwört in seinen Reden ja so gerne den mittelständischen Betrieb. Ja, also in jedem dieser Betriebe hätte es längst ein Personalgespräch gegeben und eine Abmahnung obendrauf. Ja, also wie bereits gesagt, am 26. August kommt er ja zurück an den Kabinettstisch. Mal sehen, ob er nach den 4 Wochen Abwesenheit wenigstens das mitbringt, was er von allen anderen verlangt, nämlich die Fröhlichkeit an der Arbeit.
0: Vielen Dank, Lorenz Mayer.
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0: Talisa mit Carlines. 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
2: Jungstötter im Silent Green. Jungstötter, so heißt das Soloprojekt des in Berlin lebenden Songwriters und Musikers Fabian Altstötter. Der ehemalige Frontmann der viel gelobten und dennoch aufgelösten Band Caesar hat im Mai sein drittes Soloalbum Sustained veröffentlicht. Das Zentrum bildet nach wie vor seine Stimme, oft zart, manchmal geflüstert, mal summend, verwoben mit instrumentellen Experimenten. Thema ist etwa der romantisch tollkühne Wunsch, gleichzeitig ein- und auszuatmen. 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Jungstötter um 20 Uhr im Silent Green in Berlin Wedding.
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0: Der Nachrichten um 5. Menschen in der Eifel können nach Brand im Grenzgebiet wieder zurück in ihre Häuser. In Brandenburg fehlen mehr als 300 Lehrkräfte und das Wetter. Viele Wolken und es kann immer mal wieder regnen bei Werten um die 20 Grad. Ausführlich hören Sie das gleich in den Radio 1 Nachrichten. Aber erstmal träumen wir noch eine Runde mit Sébastien Tellier, La Ritournelle.

0: Larry Tournel, Sébastien Tellier, gleich 5.
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2: Die Stadt Monschau in der Eifel hat die Evakuierung mehrerer Straßen wegen des massiven Waldbrands im benachbarten Belgien aufgehoben. Laut Stadtverwaltung können die betroffenen Anwohnenden ab sofort in ihre Häuser und Wohnungen zurückkehren. Im Kampf gegen den Moorbrand im Naturschutzgebiet Hohes Venn setzt die belgische Feuerwehr wieder Hubschrauber und Löschflugzeuge ein. Zur aktuellen Lage Thomas Spickhofen.
3: Bei der belgischen Feuerwehr heißt es auch, der Brand sei inzwischen eingeschlossen, aber eben noch nicht unter Kontrolle. Die Bekämpfung bleibe auch schwierig, nicht zuletzt auch wegen des Regens, der gefallen ist. Am Vormittag sind in der Region rund 17 Liter Regen pro Quadratmeter runtergekommen. Das hilft natürlich, um die Glutnester zu dämpfen. Auf der anderen Seite heißt aber Wasser auf heißem Boden viel Rauch und der erschwert die Brandbekämpfung. Die Einsatzkräfte haben inzwischen Schneisen durch das Gebiet geschlagen, die für sie befahrbar sind und die gleichzeitig Stopplinien für die Brände bilden sollen.
2: Im Zusammenhang mit dem Anschlag auf die Ostsee-Pipeline Nord Stream ist in Kroatien ein weiterer Verdächtiger festgenommen worden. Nach Angaben der Bundesanwaltschaft handelt es sich um einen der Taucher, die den Sprengstoff an der Leitung befestigt haben sollen. Bei dem Anschlag 2022 wurden 3 von 4 Röhren der Pipeline zerstört. Die Ferien gehen langsam zu Ende in Berlin und Brandenburg. Am Montag startet wieder die Schule. Der Brandenburger Bildungsminister Hoffmann hat das kommende Schuljahr als eines der schwierigsten bezeichnet. Die Schülerzahlen liegen auf dem höchsten Stand seit 20 Jahren. Gleichzeitig habe es nie weniger Lehrkräfte gegeben. Einzelheiten von Miriam Berger.
4: Ab kommenden Montag werden Hoffmann zufolge etwa 324.000 Kinder zur Schule gehen. Das sind 1.000 mehr als im vorigen Schuljahr. Hinzu komme, dass man durch Kürzungen weniger Stellen zur Verfügung habe, so der Minister. Die Schulämter hätten gut 1.200 Lehrkräfte eingestellt oder entfristet. Mehr als 300 Stellen seien unbesetzt geblieben. Hoffmann äußerte sich optimistisch, dass alle Schülerinnen und Schüler einen Abschluss machen können, auch wenn der Stundenplan nicht immer abgedeckt werden könne.
2: Gegen einen Kinderarzt der Havelland-Kliniken kann bald der Prozess beginnen. Das Landgericht Potsdam hat die Anklage der Staatsanwaltschaft zugelassen. Dem Arzt wird schwerer sexueller Missbrauch von Kindern vorgeworfen. Insgesamt geht es laut Staatsanwaltschaft um 130 Straftaten gegen die sexuelle Selbstbestimmung. Die mutmaßlichen Taten soll der Arzt über einen Zeitraum von 12 Jahren begangen haben, viele davon während seiner Arbeit in den Kliniken in Rathenow und Nauen. Bundeskanzler Merz hat Äußerungen des israelischen Sicherheitsministers Ben Gvir über gezielte Tötungen von Palästinensern verurteilt. Die menschenverachtenden völkerrechtswidrigen Appelle von Ben Gvir seien nicht hinnehmbar, das sagte Vize-Regierungssprecher Hille. Gabor Hallasch berichtet.
5: Nun steht die Frage nach Konsequenzen im Raum, zum Beispiel Sanktionen gegen den Minister. Hier verweist die Bundesregierung auf ein geplantes Treffen der EU-Außenminister im September. Dort solle über gezielte Maßnahmen gegen radikale Politiker beraten werden. Die Bundesregierung kritisiert außerdem Pläne der israelischen Regierung, weitere Siedlungen im Westjordanland zu bauen. Die jüngsten Schritte verfolge der Bundeskanzler mit großer Sorge, so sein Sprecher. Israel müsse als Besatzungsmacht Palästinenser menschenwürdig behandeln.
2: Der FC Bayern München rechnet damit, dass Jamal Musiala seine Karriere trotz gesundheitlicher Probleme fortsetzen kann. Die deutsche Presseagentur berichtet, dass es nach Angaben des Vereins keine Hinweise darauf gibt, dass der Nationalspieler nicht weiter auf dem Niveau Fußball spielen kann. Musiala war in den vergangenen Tagen 2-mal bei Testspielen zusammengesackt. Achim Hofbauer.
6: Eine neurologische Dysfunktion, Absenzen, eine Art epileptische Anfälle sind der Grund, teilt Musiala auf Instagram mit. Zwar gehen die Bayern davon aus, dass die Karriere ihres Nationalspielers nicht in Gefahr ist. Eine Prognose, wie es in den kommenden Wochen mit Musiala weitergeht, gab es bislang aber noch nicht.
2: Das waren unsere Radio 1 Nachrichten um 17.04 Uhr. 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
0: Der Tag hat sich so von dunkelgrau zu mittelgrau gewandelt. Immerhin hier in Potsdam-Babelsberg regnet es aktuell nicht mehr und gen Abend bleibt es auch immer mehr trocken. Es ist mittelwarm, 18 bis 19 Grad in Berlin, immerhin 23 haben wir in Bad Liebenwerda und morgen wird es wieder etwas wärmer, etwas freundlicher. Es gibt auch mal zwischendurch Sonne, kann aber trotzdem regnen bei maximal 27 Grad.
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2: 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Westlicher Berliner Kölner Ring in beiden Richtungen. Stau an der Baustelle Havelbrücke mit jeweils 10 Minuten plus. A12 Frankfurt-Oder Richtung Berlin zwischen Briesen und Fürstenwalde Ost Baustellen. Stau, dort brauchen Sie eine Dreiviertelstunde länger. Schauen wir nach Berlin. A100 Stadtring Richtung Treptow. Stau an der Baustelle im Bereich Kreuz Schöneberg und Alboinstraße. Plus 20 Minuten an der Stelle. Und länger dauert es auch an der Abfahrt Treptow. A103 stadteinwärts zwischen Saarstraße und Sachsendamm Stau mit 20 Minuten Verzögerung sowie auf der Überfahrt zum Stadtring Richtung Treptow. Außerdem Stau auf der Straße Alt-Friedrichsfelde zwischen Robert-Urich-Straße und Alt-Biesdorf 20 Minuten plus. Wir wünschen Ihnen da, wo es geht, eine gute Fahrt.
7: Danke dir.
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7: Hallo nochmal. Was passieren kann, wenn man einen Bürgermeister hat, der gerne E-Gitarre spielt? Diese Geschichte erzählen wir gleich nach Kid Loco, A Little Bit of Soul.

Kid Loco, a little bit of soul. Und jetzt geht's um a little bit of rock'n'roll. In Berlin, da war der Versuch gescheitert. Da sollte ja die Hauptstraße in Schöneberg eigentlich in David Bowie Straße umbenannt werden, weil David Bowie da mal gelebt hat in den 80ern. Der Stahnsdorfer Bürgermeister Bernd Albers, der selbst gern mal mit seiner E-Gitarre experimentiert, der will es in Brandenburg besser machen. Stahnsdorf hat aktuell die Planstraßen 1 bis 9, also Straßen, die noch keinen Namen haben. Und die sollen jetzt benannt werden nach modernen Musikern. Eine Straße zum Beispiel nach David Bowie, der zu Lebzeiten schon die passende Textzeile zu diesem Vorgang geliefert hat. Where are we now? Sind wir hier nur gelandet? Ja, Stahnsdorf rockt, lautet der Name der Beschlussvorlage. Mit den Straßennamen würde ein regelrechtes Rockmusikerviertel entstehen in Stahnsdorf. Und da könnte man dann auch zufällig vielleicht dann mal in der Annie-Lennox-Straße wohnen.

0: jeden Fall findet Bürgermeister Bernd Albers, der Bedarf an Beethoven, Mozart und Händelstraßen in Deutschland und auch in Stahnsdorf ist schon mehr als gedeckt. Bleibt nur zu hoffen, dass die Stahnsdorfer sich dann genauso doll freuen über die Straßen zu Ehren von Tina Turner, Madonna, Aretha Franklin, Debbie Harry, Freddie Mercury und John Lennon wie Elvis Presley. Der wird auch auf einem blau-weißen Schild dort bald verewigt werden.
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Joshua Idion war das, ein nigerianischer Spoken-Word-Künstler, ein Dichter, Musiker, der heute in Stockholm lebt. Und ja, sie ist zwar keine Dichterin, aber poetisch sind ihre Texte auf jeden Fall. Nina Simone.

0: Nina Simone, I wish I knew how it would feel to be free.
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0: Heute mit Michael Klein. Also hallo Michael.
2: Hallo Marie.
0: Bei uns ist heute hier Nieselwetter, es regnet den ganzen Tag, aber kommt da auch richtig viel runter? Also macht das wirklich einen Unterschied für meinen Garten oder auch für die Waldbrandgefahr? Oder wird da nur so ein bisschen oberflächlich angefeuchtet?
2: Ja, anfeuchten könnte man das wirklich nennen. Das ist, glaube ich, das richtige Wort dafür. Denn so wahnsinnig viel kommt da nicht runter. Wenn wir jetzt mal gucken, so auf die letzten 48 Stunden, nehme ich mal alles mit zusammen, um auf irgendwelche Summen zu kommen. Und da sind wir in Brandenburg und Berlin stellenweise mal so bei 4-5 Liter. Und jeder, der im Garten schon mal gegossen hat, weiß, das ist nicht allzu viel. Das reicht meistens noch nicht so wirklich aus, um die Trockenheit der vergangenen Wochen, Monate irgendwie wieder wettzumachen. Ja, bei der Waldbrandgefahr, da hilft das so kurzfristig ein bisschen, die Waldbrandgefahr zu senken. Aber die große Trockenheit ist da. Und wenn es jetzt die nächsten Tage wieder trocken bleibt, dann steigt die Waldbrandgefahr auch ganz schnell wieder an.
0: Ja, und wegen der Trockenheit liegen ja auch schon so viele braune Blätter am Boden, auch so aufgeweicht jetzt richtig schön. Und ich finde, der Geruch ist schon so richtig herbstlich heute. Aber das kann es doch noch nicht gewesen sein mit dem Sommer, oder?
2: Nee, und meistens ist es auch gar kein gutes Zeichen, dass da schon so viele Blätter liegen, weil nämlich viele Bäume einfach, die Flügel strecken sozusagen, einfach sagen, den Stress halte ich nicht mehr aus und deswegen das Laub teilweise wirklich früher abschmeißen, als es normalerweise der Fall wäre. Deswegen, ja, das macht schon herbstlich, vor allem jetzt auch mit den gesunkenen Temperaturen heute, aber das ist auch so ein bisschen der Tiefpunkt schon wieder gewesen, denn morgen gehen wir auf Werte um 25 Grad in Berlin, im Süden Brandenburgs teilweise 26, 27 Grad, nur der Norden ist dann noch ein bisschen niedriger bei 22, 23 Grad. Für alle dann wieder mehr Sonne. Kleiner Schauer mal zwischendurch ist möglich, vielleicht auch mal ein Gewitter. Aber der Freitag zum Beispiel, der wird auch ähnlich sommerlich warm sein, bevor es dann wieder ein bisschen runtergeht. Also der Sommer ist noch lange nicht vorbei.
0: Und kann man sagen, da kommt noch mal so richtig was? Also wenn jemand überlegt, auch mache ich vielleicht auch noch mal Urlaub, so Richtung September oder so, würdest du zuraten oder abraten?
2: Ja, das ist jetzt die Frage, was man haben möchte. Viele haben ja auch die Nase voll von der ganzen Hitze in diesem Sommer. Und da ist ja die etwas schlechtere Nachricht, so ganz ausgeschlossen ist es nicht, dass es nochmal heiß wird. Normalerweise denkt man immer, wenn der September kommt, ja, da freuen wir uns über so ein paar Altweiber-Sommertage mit 25 Grad. Da ist man schon glücklich. Die 30 Grad sind da eher selten dabei. Und aktuell gibt es aber wirklich 2-3 Modellrechnungen bei den großen Wettermodellen, die verschiedenste Varianten uns zeigen. Und das, was normalerweise immer unwahrscheinlicher im September wird, das sehen sie im Moment sogar als eine der sehr wahrscheinlichen Varianten an. Nämlich, dass ein großes Hochdruckgebiet sich auf dem Atlantik bildet, dann nach Richtung Europa verschiebt. Und dann gibt es die Variante 1, das Ding liegt oben über Skandinavien. Dann würden wir hier immer wieder Regen abbekommen und sehr wechselhaftes Wetter. Variante 2, und die ist im Moment gar nicht so unwahrscheinlich, dass das Ding genau über Mitteleuropa liegt und wir würden dann auch warme Luft aus dem Süden ansaugen, wo es ja im Moment sowieso viel zu warm ist, das Mittelmeer auch viel, viel zu warm bei Rekordtemperaturen und das würde das Potenzial bieten, dass es dann Anfang September tatsächlich nochmal Temperaturen um 30 Grad geben könnte, also eine Hitzewelle nochmal.
0: Also könnte ein heißer September werden. Vielen Dank für die kleine Vorwarnung, Michael Klein.
2: Danke auch. Tschüss, Marie.

0: 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Ila Meines war das.
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0: Gleich 5:30.
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5: Die Menschen in Monschau in der Eifel können nach dem Brand im Grenzgebiet zu Belgien wieder zurück in ihre Häuser. Das hat die Stadtverwaltung mitgeteilt. Im Kampf gegen den Moorbrand im Naturschutzgebiet Hohes Venn setzt die belgische Feuerwehr jetzt wieder Hubschrauber und Löschflugzeuge ein. Starker Regen hat die Lage außerdem etwas entspannt. Im Zusammenhang mit dem Anschlag auf die Ostsee-Pipeline Nord Stream ist in Kroatien ein weiterer Verdächtiger festgenommen worden. Nach Angaben der Bundesanwaltschaft handelt es sich um einen der Taucher, die den Sprengstoff an der Leitung befestigt haben sollen. Bei dem Anschlag 2022 wurden 3 von 4 Röhren der Pipeline zerstört. Vandalismus ist bei der Deutschen Bahn ein großes Problem. Im vergangenen Jahr sind dadurch Schäden in Höhe von 34 Millionen Euro entstanden. Das geht aus der Antwort des Bundesverkehrsministeriums auf eine Frage aus der AfD-Fraktion hervor. Allein bei der Infrastruktur gab es Schäden von fast 20 Millionen Euro. Beispielsweise durch den Diebstahl von Kupferkabeln und zu entfernender Graffitis. Am Flugplatz Strausberg ist der Prototyp einer neuen Überwachungsdrohne vorgestellt worden. Produziert wurde das Gerät von einem Braunschweiger Unternehmen in Strausberg. Die Drohne soll bis zu 40 Stunden fliegen und damit große Gebiete wie die Nord- und Ostsee überwachen können. In Brandenburg ist die Zahl der Touristinnen und Touristen leicht zurückgegangen, genauer gesagt um 0,4%. Zu den beliebtesten Reisegebieten in Brandenburg gehören das Dahme-Seenland, der Spreewald und die Brandenburgische Seenplatte. In Berlin gab es im ersten Halbjahr in etwa gleichbleibend viele Reisende. Das war unser Radio 1 Nachrichten-Update um 17.32 Uhr. 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
0: So langsam hat sich's ausgeregnet Richtung Abend. Jetzt wird es ein bisschen trockener. Der Sommer hat heute eine kleine Verschnaufpause gemacht, um dann morgen wieder zurückzukehren. Etwas freundlicher mit mehr Sonne. Zwischendurch kann es auch mal regnen, aber es ist deutlich wärmer wieder bei bis zu 27 Grad.
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5: Auf Radio 1 A10 westlicher Berliner Ring in beiden Richtungen.

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1: Hallo, schönen guten Tag nochmal. Leider sitzt du so weit weg, Ina. Sonst würde ich es einfach mal probieren. Bist du kitzlig?
2: Ja.
1: Sehr kitzlig?
2: Ja, wenn du mich in die Seite pieksen würdest, das sage ich jetzt nur, weil du so weit weg bist.
1: So mit einem
2: nicht
1: Finger
2: machst,
1: so?
2: So genau, mit einem Finger in die Seite, dann ja.
1: Okay, das ist, ganz ist die schlimm. Fieseste Stelle. Okay, bei mir müsstest du die Finger ganz weit weg von den Füßen lassen.
2: Okay.
1: Das ist bei mir wirklich der Schlimmste. Also pieksen von der Seite, kein Problem. Um Kitzel-Hotspots geht's gleich bei uns.

0: So hört sich's an, wenn Cousin und Cousine zusammen Musik machen. Das sind Chloe aus Australien. Still Here heißt der Song. Es geht ums Kitzeln. Und beim Kitzeln werden wir alle wieder zu Kindern und klingen dann manchmal auch ziemlich komisch. Okay, vielleicht nicht ganz so komisch. Die Frage ist, sind wir alle tendenziell an denselben oder ähnlichen Stellen kitzlig, egal wo wir leben? Also sind die Kitzel-Hotspots weltweit gleich? Das hat tatsächlich eine Studie untersucht. Ein niederländisches Forschungsteam hat Menschen aus unterschiedlichen Regionen der Welt verglichen, hat diese Kitzel-Hotspots untersucht. Die Studie wurde jetzt veröffentlicht im Magazin Nature Human Behavior. Und unsere Kollegin Katharina Ditschke hat sich angeguckt, wie das so abgelaufen ist und ob sich alle, die bei der Studie mitgemacht haben, mal so richtig durchkitzeln lassen mussten.
1: Nein, die Teilnehmenden der Studie wurden online befragt. Das waren knapp 450 Leute aus China, Griechenland und den Niederlanden, zur Hälfte je Frauen und Männer, zwischen 18 und 30. Statt echtem Kitzeln gab es eine Art Malen nach Zahlen. Die Probanden mussten auf digitalen Silhouetten einfärben, wo sie Kitzelattacken spüren. Das Forschungsteam wollte wissen, ob Kitzeln eine Weltsprache ist oder ob wir je nach Herkunft unterschiedlich kitzelig sind, also kulturell geprägt. Da andere Formen der sozialen Berührung, also zum Beispiel Umarmungen oder Streicheln, kulturell sehr unterschiedlich wahrgenommen werden und auch Bedeutungen haben können. Deshalb wurden Probanden aus verschiedenen Regionen der Welt, also aus dem asiatischen Raum, Nord- und Südeuropa ausgewählt.
0: Die Frage, die jetzt interessant ist, kitzelt man einen Griechen woanders als eine Chinesin?
1: Man sollte meinen, wir sind alle total verschieden, aber beim Kitzeln sind wir fast alle gleich. Unsere Kitzel-Hotspots sind identisch. Die absoluten Klassiker sind Hals, die Taille und vor allem die Achselhöhlen und die Fußsohlen. Kitzelt der Partner oder die Partnerin, kommen dann oft noch die Innenseiten der Oberschenkel dazu. Und da gab es eine Übereinstimmung von rund 90%. Und das ist offensichtlich kein kulturelles Ding, sondern ein evolutionäres Erbe, das wir sogar mit Schimpansen und Bonobo-Affen teilen.
0: Also wenn das schon bei Affen so ist, welchen evolutionären Sinn hat Kitzeln dann?
1: Der genaue evolutionäre Zweck des Kitzelns bleibt in der Wissenschaft ein ungelöstes Rätsel. Angenommen wird, dass es an erster Stelle um die soziale Bindung geht, und Kitzeln die Bindungen zwischen Familienmitgliedern und Freunden stärkt. Das teilen wir mit Menschenaffen, bei denen eng verbundene Paare wie Mutter und Kind sich besonders häufig kitzeln. Eine weitere Theorie ist, dass kitzelige Regionen mit besonders verwundbaren Stellen im physischen Kampf übereinstimmen, zum Beispiel Hals oder Bauch. Kitzeln könnte also die Funktion haben, Artgenossen darin zu trainieren, diese lebenswichtigen Bereiche zu schützen. Früher hatte man auch noch angenommen, Kitzeln sei eine Art Vorspiel beim Sex. Diese wurde in der Studie allerdings widerlegt.
0: Okay, dann wäre diese Frage endlich auch mal geklärt. Aber warum sind wir an manchen Stellen eigentlich sehr kitzlig und an anderen gar nicht?
1: Lange dachte man, es läge an besonders dünner Haut oder dem Schutz lebenswichtiger Organe. Die aktuelle Studie zeigt jedoch, der entscheidende Faktor ist die Häufigkeit von Berührungen. Stellen, die im Alltag selten berührt werden, sind am kitzeligsten. Weil diese Bereiche kaum Übung mit Kontakt haben, reagieren sie dann auf plötzliche Berührung mit einer massiven Überraschungsreaktion. Und übrigens, Menschenaffen zeigen beim Kitzeln an denselben Stellen, also Achseln, Füße, Bauch, die gleichen Reaktionen wie Menschen, einschließlich der Lachvokalisation, wie es genannt wird, also Lachlaute.
0: Ja, also am besten gleich loslegen mit dem Kitzeltraining. Dient ja nur der Desensibilisierung, ist alles eine Übung in der Weltsprache des Kitzelns.
2: Mama!

kleiner Strandausflug war das mit Ideal Monotonie. Und wir machen uns jetzt schon mal warm fürs Parkfest. Geht los am Samstag und er ist mit dabei. Oskar Haag, aus Österreich kommt er, der Musiker hier mit Sailor and the Sea. Und am Samstag um 19 Uhr auf dem Parkfest.

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1: Die Kolonnadenbar lädt ein zu Musik, Theater, Performance, Entspannung in Liegestühlen mit Blick auf die Spree und kühlen Drinks. Das Ganze noch bis zum 30. August, jeweils Mittwoch bis Sonntag auf der Museumsinsel, dort wo einst die Trinkhalle stand. Auch bei Regen, denn die Kolonnaden sind wettergeschützt. Heute öffnet die Bar um 16 Uhr. Den nächsten Live-Act bestreitet übermorgen der in Berlin lebende schottische Drag-Superstar Giese Polk. Die Kolonnadenbar im Kolonnadenhof der Museumsinsel in Berlin-Mitte heute ab 16 Uhr. Nächstes Event am Freitag um 18 Uhr. 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
5: Der Nachrichten um 6. IT-Probleme nach Hackerangriff auf Berliner Verwaltung sollen bald behoben sein. Menschen in der Eifel können nach Brand im Grenzgebiet wieder zurück in ihre Häuser. Und das Wetter heute wolkig und zwischendurch auch immer wieder Regen bei Werten um die 20 Grad. Bis zu den Nachrichten vertreiben wir uns hier die Zeit noch mit Bilderbuch Machine.

0: Und mit Bilderbuch wird's auch gleich schon 6.
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2: Der Berliner Senat ist optimistisch, dass die IT-Probleme nach dem Hackerangriff auf Teile der Verwaltung in ein paar Tagen behoben sind. Der regierende Bürgermeister Wegner sagte auf einer Pressekonferenz, man arbeite mit Hochdruck daran, alle Systeme wieder hochzufahren. Er konnte aber nicht sagen, wann das genau sein wird. Mehrere Dienstleistungen sind laut Wegner weiter nicht möglich, darunter auch die Auszahlung von Wohngeld. Wegner betonte, dass nach jetzigem Stand keine sensiblen Daten geflossen seien. Die Menschen in Monschau in der Eifel können nach dem Brand im Grenzgebiet zu Belgien wieder zurück in ihre Häuser. Das hat die Stadtverwaltung mitgeteilt. Zur aktuellen Lage im Naturschutzgebiet Hohes Venn, Thomas Spickhofen.
3: Bei der belgischen Feuerwehr heißt es auch, der Brand sei inzwischen eingeschlossen, aber eben noch nicht unter Kontrolle. Die Bekämpfung bleibe auch schwierig, nicht zuletzt auch wegen des Regens, der gefallen ist. Am Vormittag sind in der Region rund 17 Liter Regen pro Quadratmeter runtergekommen. Das hilft natürlich, um die Glutnester zu dämpfen. Auf der anderen Seite heißt aber Wasser auf heißem Boden, viel Rauch, und der erschwert die Brandbekämpfung. Die Einsatzkräfte haben inzwischen Schneisen durch das Gebiet geschlagen, die für sie befahrbar sind und die gleichzeitig Stopplinien für die Brände bilden sollen.
2: Die Ferien gehen langsam zu Ende in Berlin und Brandenburg. Am Montag startet wieder die Schule. Der Brandenburger Bildungsminister Hoffmann hat das kommende Schuljahr als eines der schwierigsten bezeichnet. Einzelheiten von Miriam Berger.
4: Ab kommenden Montag werden Hoffmann zufolge etwa 324.000 Kinder zur Schule gehen. Das sind 1.000 mehr als im vorigen Schuljahr. Hinzu komme, dass man durch Kürzungen weniger Stellen zur Verfügung habe, so der Minister. Die Schulämter hätten gut 1.200 Lehrkräfte eingestellt oder entfristet. Mehr als 300 Stellen seien unbesetzt geblieben. Hoffmann äußerte sich optimistisch, dass alle Schülerinnen und Schüler einen Abschluss machen können, auch wenn der Stundenplan nicht immer abgedeckt werden könne.
2: Die UV-Strahlung in Europa wird immer intensiver. Das zeigt eine Studie, an der auch das Bundesamt für Strahlenschutz beteiligt war. Demnach hat die UV-Strahlung um 10-20% innerhalb von 10 Jahren zugenommen. Warum das so ist, erklärt Florian Zinner.
5: Besonders hoch fällt dabei die Zunahme in Mittel- und Westeuropa und damit Deutschland aus. Die Analysen basieren auf Messungen von insgesamt 40 Stationen auf dem gesamten Kontinent, kombiniert mit satellitengestützten Daten zur Globalstrahlung. Als Grund für die Zunahme sehen die Forschenden die Abnahme der Bewölkung, unter anderem aufgrund des Klimawandels. In Regionen mit geringer Bewölkung und ohnehin hoher Strahlung, etwa in Spanien, blieb die UV-Belastung gleich oder hat leicht abgenommen. Veränderungen in der Ozonschicht würden keine große Rolle spielen.
2: Das Armutsrisiko in Deutschland könnte deutlich verringert werden, wenn Sozialleistungen zusammengelegt würden. Das zeigt eine IFO-Studie. Dazu zählen Grundsicherung, Wohngeld und Kinderzuschlag. Allerdings würde das den Staat auch mehr Geld kosten, teilte die Arbeiterwohlfahrt AWO als Auftraggeberin der Studie mit. Dazu Jakob Meyer.
6: Laut Wirtschaftsforschungsinstitut IFO würden davon besonders Alleinerziehende und Familien mit Kindern profitieren. Das Risiko, dass Menschen in Armut fallen, also weniger als 60% des mittleren Einkommens der Gesellschaft zur Verfügung haben, würde sinken. Arbeitsanreize würden gestärkt. Nach IFO-Angaben würde die von der Arbeiterwohlfahrt vorgeschlagene Reform knapp 5,4 Milliarden Euro im Jahr kosten. Die Arbeiterwohlfahrt greift damit im Wesentlichen Vorschläge der Kommission zur Reform des Sozialstaats auf. Das von der Bundesregierung eingesetzte Gremium hat Anfang des Jahres Empfehlungen vorgelegt.
2: Das waren unsere Radio 1 Nachrichten um 18.03 Uhr. 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
0: Ja, es ist nicht mehr ganz so feucht und regnet nicht mehr so viel am Abend wie den restlichen Tag. Der Abend bleibt aber bewölkt. Morgen zeigt sich dann die Sonne mal häufiger. Es gibt trotzdem ein paar Wolken und auch Regen ist möglich, aber es ist deutlich wärmer bei maximal 23 bis 27 Grad.
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2: Auf Radio 1, A12 Frankfurt oder Richtung Berlin zwischen Briesen und Fürstenwalde Ost Baustellenstau. Dort brauchen Sie 20 Minuten länger. Stadtverkehr Berlin, 100 Stadtring Richtung Treptow, Stau an der Baustelle im Kreuz Schöneberg und Alboinstraße, auch dort 20 Minuten plus, und länger dauert es auch an der Abfahrt Treptow. A103 stadteinwärts zwischen Saarstraße und Sachsendamm Stau, plus 10 Minuten an der Stelle, sowie auf der Überfahrt zum Stadtring Richtung Treptow. Außerdem staut es sich auf der Straße Alt-Friedrichsfelde, stadtauswärts zwischen Robert-Uri-Straße und Alt-Biesdorf mit 10 Minuten plus. Am Tiergartentunnel sind bis einschließlich Freitag die Ein- und Ausfahrt am Reich-Pietsch-Ufer geschlossen. Wir wünschen Ihnen eine gute Fahrt.
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0: Schönen guten Tag. Neulich war ich unterwegs in der Lausitz und die Feuerwehr ist da ausgerückt, einen Brand in einem Moor löschen. Und da haben sich da doch einige gewundert, warum in so einer eigentlich feuchten Angelegenheit wie einem Moor jetzt ausgerechnet ein Feuer ausbricht. Jetzt erleben wir es im Hohen Venn. Warum diese Moorbrände so schwer zu löschen sind und so gefährlich. Darum geht's gleich bei uns.

0: Cowboy Mouth, Sophie Royer. Und sie ist auch mit dabei beim Radio 1 Parkfest. Spielt nächste Woche Donnerstag. Ich habe heute wieder ein neues Wort gelernt. Zombiefeuer. Hört sich erstmal an wie der Titel einer neuen Folge der Serie The Walking Dead vielleicht. Auf jeden Fall nach Weltuntergang. So nennt man aber einfach Zombiefeuer Glutnester von unterirdischen Bränden, die in Mooren in mehreren Metern Tiefe schwelen können. Im Naturschutzgebiet Hohes Venn in Deutschland und Belgien, da kämpfen ja im Moment Einsatzkräfte gegen ein Feuer, ein großes Feuer. Und obwohl es jetzt regnet, ist das besonders schwierig, unter anderem wegen dieser Zombiefeuer. Ich spreche jetzt darüber mit Deutschlands einzigem Professor für Moorforschung von der Uni Greifswald, mit Gerald Jurasinski. Schönen guten Abend.
1: Hallo, guten Abend.
0: Was genau ist ein Zombiefeuer und wieso kann ein Brand auf diese Weise sogar überwintern?
1: Also im Moor gibt es ja mächtige Torfschichten und wenn die das Brennen anfangen, dann kann es eben sein, dass es unterirdisch weiterbrennt, schwelend eher als offen brennend. Und das kann man sehr schlecht sehen. Und dann wird oft aus einem langen Schwelen dann doch wieder ein aktueller Brandherd und dann bricht es eben wieder aus. Und deswegen nennt man das eben Zombiefeuer, weil sie untot im Untergrund lauern. Und das kann wirklich lange Zeit dauern, bis man alle Glutnester ausgeschaltet und gefunden hat.
0: Jetzt regnet es ja immerhin ein bisschen, aber wie schätzen Sie denn die Situation jetzt ein im Naturschutzgebiet Hohes Venn?
1: Ah, das ist aus der Ferne recht schwierig. Die Frage ist, wie tief das Feuer tatsächlich in den Torfkörper vorgedrungen ist. Das müssen sicherlich vor Ort sich anschauen. Und das wird darüber entscheiden, wie lange jetzt die Nachsorge betrieben werden muss. Also es muss auf jeden Fall eine umfangreiche Nachsorge betrieben werden, zu schauen, wie stark brennt es noch, wie stark muss man aufmerksam bleiben. Und das ist sicherlich ein bisschen aufwendiger.
0: Ich war neulich in der Lausitz in Brandenburg und habe da auch miterlebt, wie ein Moor gebrannt hat, ein recht kleines Moor. Aber müssen wir uns auch zum Beispiel in Brandenburg an sowas gewöhnen, an diese Moorbrände?
1: Naja, insgesamt ist es ja so, dass das viel größere Problem ist, dass wir fast alle unsere Moore entwässert haben. Und das ist interessant, dass wir darüber nicht so oft und nicht so häufig sprechen, wie wenn es jetzt brennt im Hohen Venn. Das wäre eigentlich ein guter Anlass, da auch mal wieder zurückzuschauen und zu sehen, dass wir hier sehr viel CO2 in die Atmosphäre blasen, einfach aus entwässerten Mooren, wo Grünland ist, wo Wald ist, wo Torf abgebaut wird. Und das ist natürlich auch in Brandenburg ein Problem. Brandenburg gehört zu den moorreichen Bundesländern. Und da ist eben die Verquickung sehr häufig zwischen sowieso trockenen, sandigen Böden mit dazwischen liegenden Moorflächen. Und das ist natürlich, sag ich mal, eine heiße Mischung, weil die Kiefern auf den trockenen Böden sehr schnell brennen können und dass es dann auch auf die Moore übergreifen kann.
0: Und warum ist es besonders problematisch, wenn Moore brennen? Warum sind die fürs Klima so wichtig?
1: In Mooren ist sehr viel Kohlenstoff gespeichert. Und wir verlieren nicht den meisten Kohlenstoffdioxid aus den Mooren, weil sie brennen, sondern eben, weil wir sie entwässert haben. Aber natürlich ist das dann besonders virulent, wenn eine gewisse Fläche auf einmal sehr viel Kohlenstoff verliert. Aber nochmal, es ist eben auch so, dass unsere Moorflächen auch ohne brennende Kohlenstoff verlieren, eben weil sie entwässert sind.
0: Und kann man das wieder rückgängig machen? Kann man die trockengelegten Moore wieder anfeuchten?
1: Ja, das ist auch zum Beispiel, das ist ja gerade das Dramatische am Hohen Venn, da ist das tatsächlich passiert. Da hat man, das Moor im Hohen Venn war mal noch viel größer. Dann wurde es entwässert für Forstwirtschaft, für Landwirtschaft, aber es sind Reste übrig geblieben. Und um diese Reste drumherum, da hat man auch versucht, wieder zu vernässen mit großen EU-Life-Projekten und war auch halbwegs erfolgreich. Aber natürlich ist der Landschaftswasserhaushalt da drumherum immer noch geschädigt. Und deswegen ist es jetzt besonders dramatisch, dass nun gerade die Naturschutzgebietsteile brennen, die noch einigermaßen in Ordnung waren. Aber insgesamt kann man das Wasser zurückbringen. Aber am besten funktioniert es, wenn man auf der gesamten Landschaftsebene arbeitet und nicht eben nur ja, auf diesen Flächen, die wir vielleicht der Staat besitzt oder die eine Stiftung mal gekauft hat oder so, wie es häufig ist, sondern wir müssen auf der gesamten Landschaftsebene den Wasserhaushalt sanieren.
0: Also der Wasserhaushalt muss saniert werden. Das Problem ist nicht nur, wenn Moore brennen, sondern vor allem, wenn sie auch trockengelegt werden, sagt Gerald Jurasinski, der Professor für Moorforschung von der Uni Greifswald. Vielen Dank fürs Gespräch.
1: Ja, vielen Dank.

0: Die Specials mit Vote for Me. Und bei Kirsten Fuchs geht's jetzt um Sozialismus.
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2: Mir ist letztens eingefallen, dass ich als Kind dachte, dass alles immer besser wird. Das war das Märchen der DDR. Die Idee, die Vision, so habe ich das verstanden als Kind. Falls jemand sich fragt, was man an der DDR mögen konnte, als Kind zumindest, das. Alle werden die gleichen Rechte und Chancen haben. Ohne die Vision ist die DDR ein Knast mit schlecht angezogenen Leuten. Mir wurde gesagt, dass der Sozialismus gerecht ist und siegen wird. Ganz am Ende würde jeder in die Kaufhalle gehen können und sich einfach eine Tafel Schokolade mitnehmen. Weil alles kostenlos wäre. Ich habe als Kind immer gedacht, dass ich dann hunderte von Tafeln Schokolade nach Hause schleppen würde. Das würde ich natürlich nur ein paar Tage machen. Warum sollte ich Schokolade horten, wenn sie immer kostenlos ist? Falls der Sozialismus sich dann doch nicht durchsetzt. Und dann hätte ich den Keller voller alter Schokolade. Was hätte die Erwachsenen eigentlich davon abgehalten, 100 Autos aus den Geschäften zu holen? Vielleicht hätte sie abgehalten, dass es nur Trabis gewesen wären. Dann hast du den Keller voller Trabis. Die sind ja ganz klein. Die hättest du neben der Schokolade aufstapeln können. Du hättest es ohne Geld nicht mal weiterverkaufen können. Vielleicht tauschen. 2 Tafeln Schokolade gegen 1 Trabi. Im Nachbarort hätte jemand Fotoapparate und Feuerlöscher. Ein Ort weiter gäbe es Briefmarken und alten Kuchen. Menschen hätten was ins Ausland verkaufen können. Alte Schokolade und Trabis. Vielleicht hat die DDR auch deshalb so viel eher unbrauchbares Zeug hergestellt, damit das nicht passiert. Menschen könnten vielleicht im Sozialismus leben, aber die Menschheit nicht. Tiere sind besser geeignet für Sozialismus. Vögel fliegen zur Futterstelle und fressen so viel, wie sie brauchen. Aber nur, weil sie keine Beutel haben und keine Hände. Eichhörnchen im Gegensatz zu Vögeln sammeln mehr Nüsse, als sie brauchen und verstecken sie. Eichhörnchen würden 100 Tafeln Schokolade aus der Kaufhalle holen. Die haben ja aber auch Hände und Füße. Die könnten sogar Trabi fahren. Die könnten den Trabi voller Schokolade packen und dann das ganze Zeug in Grenznähe an ausländische Eichhörnchen verkaufen, obwohl Eichhörnchen rot sind. Die DDR war wirklich weit davon entfernt, ihre Vision umzusetzen. Weit, weit, weit. Ich glaube, sie wollten es nicht mal. Aber was mich wirklich überrascht ist, dass wir im Moment nicht mal mehr die Vision haben, dass alles besser wird. Nicht mal der Versuch einer Lüge, dass alle die gleichen Rechte und Chancen haben werden.
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0: kleine Zeitreise zurück ins Jahr 1988, Sade. Nothing can come between us.
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0: Ja, und demnächst wird es dann auch 6:30.
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0: Mit Ina Dietz.
5: Der Berliner Senat ist optimistisch, dass die IT-Probleme nach dem Hackerangriff auf Teile der Verwaltung in einigen Tagen behoben sind. Der regierende Bürgermeister Wegner sagte auf einer Pressekonferenz, dass nach jetzigem Stand keine sensiblen Daten abgeflossen seien. Mehrere Dienstleistungen sind laut Wegner weiter nicht möglich, wie beispielsweise die Auszahlung von Wohngeld. Alles Weitere dazu bespricht Marie gleich mit unserer landespolitischen Reporterin Angela Ulrich. Die Menschen in Monschau in der Eifel können nach dem Brand im Grenzgebiet zu Belgien wieder zurück in ihre Häuser. Das hat die Stadtverwaltung mitgeteilt. Im Kampf gegen den Moorbrand im Naturschutzgebiet Hohes Venn setzt die belgische Feuerwehr jetzt wieder Hubschrauber und Löschflugzeuge ein. Es müsse dort auf jeden Fall eine intensive Nachsorge betrieben werden, sagte der Professor für Moorforschung Gerald Jurasinski von der Uni Greifswald hier auf Radio 1. Im Zusammenhang mit dem Anschlag auf die Ostsee-Pipeline Nord Stream ist in Kroatien ein weiterer Verdächtiger festgenommen worden. Nach Angaben der Bundesanwaltschaft handelt es sich um einen der Taucher, die den Sprengstoff an der Leitung befestigt haben sollen. Viele Menschen in Deutschland bekommen zu wenig Schlaf. Eine Untersuchung des Robert-Koch-Instituts zeigt, dass knapp 40% unter der Woche weniger als 7 Stunden pro Nacht schlafen. Betroffen sind deutlich mehr Männer als Frauen. Laut Studie ist eine Schlafdauer von weniger als 7 Stunden bei Erwachsenen gemäß internationalen Schlafempfehlungen zu kurz. In Brandenburg ist die Zahl der Touristinnen und Touristen leicht zurückgegangen, genauer gesagt um 0,4%. Laut Statistikamt haben rund 2,5 Millionen Menschen in der ersten Hälfte des Jahres das Land besucht. Zu den beliebtesten Reisegebieten in Brandenburg gehören das Dahme-Seenland, der Spreewald und die Brandenburgische Seenplatte. In Berlin gab es im ersten Halbjahr in etwa gleichbleibend viele Reisende. Und das war unser Radio 1 Nachrichtenupdate um 17.32 Uhr gleich. 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
0: Tagsüber sind die meisten heute nass geworden, aber abends bleibt es meistens trocken, aber bewölkt. Morgen wird es wieder deutlich freundlicher. Es gibt mehr Sonne, es kommen aber auch ein paar Wolken dazu und kann Regen geben. Maximal 27 Grad sind drin morgen.
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5: Auf Radio 1 A12 Frankfurt-Oder Richtung Berlin zwischen Briesen und Fürstenwalde Ost. Baustellen, Stau plus 20 Minuten dort. Stadtverkehr Berlin A100 Stadtring Richtung Treptow. Stau an der Baustelle im Bereich Kreuz-Schöneberg und Albuinstraße plus 10 Minuten. Und länger dauert es auch an der Abfahrt Treptow. A103 stadteinwärts zwischen Saarstraße und Sachsendamm Stau plus 10 Minuten dort, sowie auf der Überfahrt zum Stadtring Richtung Treptow. Zudem staut es sich auf der Straße Alt-Friedrichsfelde. Stadtauswärts das Ganze zwischen Robert-Urich-Straße und Alt-Biesdorf. Dort müssen Sie mit 10 Minuten Verzögerung rechnen. Am Tiergartentunnel sind bis einschließlich morgen die Ein- und Ausfahrt am Reichpietsch-Ufer geschlossen. Nach einem Unfall muss die Mittelinsel repariert werden. Wir wünschen Ihnen eine gute Fahrt.
0: Dankeschön.
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Seit ein paar Jahren schon heißt er nicht mehr Pete, sondern Peter Doherty, Felt Better Alive. Was ist da genau passiert am vergangenen Freitag? Welche Daten wurden da genau erbeutet bei dem Hackerangriff auf die Berliner Verwaltung? So richtig viele Antworten haben wir auf die vielen Fragen noch nicht bekommen bis jetzt. Heute sollte sich das ändern. Da hat der regierende Bürgermeister von Berlin, Kai Wegner, von der CDU eine Pressekonferenz gegeben. Was wir jetzt wissen, frage ich gleich Angela Ulrich.

0: Grace Cummings war das. I'm not crazy. Ein Hackerangriff auf die Berliner Verwaltung hat in dieser Woche für viel Wirbel gesorgt. Angegriffen wurden die Senatsverwaltung für Stadtentwicklung, Bauen und Wohnen und die Senatsverwaltung für Mobilität, Verkehr, Umwelt und Klimaschutz. Nun gibt es viele Fragen und bisher wenige Antworten. Vor allem auf die Frage, welche Daten eigentlich bei dem Angriff erbeutet wurden. Heute hat Berlins Regierender Kai Wegner eine Pressekonferenz gegeben und mit dabei war unsere Kollegin aus der Berliner Landespolitik, Angela Ulrich. Hallo Angela.
1: Ja, hallo, grüß dich.
0: Hat Wegner jetzt endlich mal konkret gesagt irgendetwas zu den ganzen offenen Fragen? Wer waren die Hacker? Wie sind die reingekommen? Was haben sie gemacht und vor allem, was haben sie erbeutet an Daten?
1: Na, zu einigen Fragen gab es schon ein bisschen mehr. Da saß eben nicht nur Kai Wegner, der regierende Bürgermeister, die Innensenatorin Iris Spranger war da, der Chief Digital Officer, also der oberste Digitalmanager Berlins, Florian Hauer, und dann auch noch der Leiter des Krisenstabes. Also da sieht man schon, und dadurch, dass die Pressekonferenz auch eine glatte Stunde später angefangen hat, hat man gemerkt, die haben noch Abstimmungs- und Redebedarf. Und was dann klar war, war, dass die beiden angegriffenen Senatsstellen, du hast es ja schon erwähnt, dass die wirklich die waren, wo die Hacker reingegangen sind. Und zumindest glaubt man, dass dadurch, dass das schnell abgetrennt wurde, diese beiden Stellen, diese beiden Verwaltungen vom restlichen Landesnetz Berlins, dass dadurch der Schaden möglicherweise ein bisschen minimiert wurde. Aber zu dem, wer das wirklich gewesen sein könnte, wie das abgelaufen ist, hat man wenig bis gar nichts gesagt. Auch heißt es, weil man noch erstmal im aktuellen Krisenmanagement ist, um Fehler weiter aufzuspüren und Sicherheitschats, Checks zu machen, Scans darüber laufen zu lassen und auch um keine Trittbrettfahrer zu animieren, dass da jetzt, wo möglicherweise Verwundbarkeit doch noch ein bisschen da ist, sich auch andere überlegen, da nochmal einhacken zu können.
0: Genau, und das war ja auch schon am Freitag passiert, am Montag erst bekannt geworden. Daran gab es Kritik, aber der IT-Experte Manuel Artok, der hat nach dem Hackerangriff auch gesagt, die Cybersicherheit der Verwaltung in Berlin sei noch schlechter geworden. Haben die Verantwortlichen auf diese Kritik, die er heute geäußert hat, auch reagiert?
1: Ja, sie haben gesagt, völlig richtig, dass man, oder sagen wir es mal andersrum, sie haben gesagt, nein, man darf auch nicht vergessen, dass ganz, ganz viele Hackerangriffe Berlin würde ständig. Im Monat fand ich irre die Zahl, über 1,2 Millionen Angriffe und das sind schon Zahlen von vor einigen Jahren. Also über 1 Million Angriffe pro Monat würden auf Berlin und das Landesnetz gestartet und die allermeisten wehrt man ab, aber der Chef dieses Notfallkrisenstabes hat schon gesagt, wenn wir erstmal über diesen akuten Krisenfall raus sind, wenn wir da wieder alles dicht gemacht haben, mal abgesehen davon, dass möglicherweise nie alles 100% sicherbar ist, aber dann müssen wir uns Gedanken machen und eben auch heftig Geld in die Hand nehmen, um das Berliner Netz sicherer zu machen. Aber da gab es jetzt heute noch keine neuen Erkenntnisse.
0: Die Frage, die sich einige vielleicht stellen, ist, hat das alles einen Einfluss auf die Berlin-Wahl, die ja in 4 Wochen ist, dass die gestohlenen Daten da irgendeine Rolle spielen, dass die Wahl in Gefahr sein könnte?
1: Das wurde ganz eindeutig verneint. Diese Vermutung oder diese Befürchtung ist ja auch genährt worden davon, dass man den Tag gestern über zumindest keine Briefwahlunterlagen online beantragen konnte. Die Seite war nicht erreichbar, lag aber eben offenbar nicht, dass gezielt da gehackt wurde, sondern lag eher daran, dass die Sicherheitsscans so viel Netz, so viel Raum im Netz ausmachten und brauchten, dass da Überlastungen waren und man auf diese Seite nicht mehr zugreifen konnte. Es geht jetzt wieder und die Innensenatorin hat auch ganz klar gesagt, bei der Wahl ist überhaupt nichts passiert, sicher wie vorher. Und was aber nicht sicher ist, ist, ob die Wohngeldempfänger, die das regelmäßig bekommen, auch Ende des Monats diesmal ihr Wohngeld bekommen, weil das muss ausgezahlt werden über über Kontakte zu einer der beiden Senatsverwaltungen, zu der für Stadtentwicklung. Und die ist ja gerade vom Netz genommen. Also die Bezirke können da quasi im Moment keine Anträge hinschicken. Mhm. Und das will man jetzt ganz schnell versuchen zu ändern, damit die Menschen eben trotzdem ihr Wohngeld bekommen Ende des Monats.
0: Nach dem Hackerangriff auf die Berliner Verwaltung hat es heute eine Pressekonferenz gegeben. Die Berlin-Wahl ist nicht in Gefahr, aber es könnte sein, dass einige länger auf ihr Wohngeld warten müssen, sagt Angela Ulrich. Dankeschön fürs Gespräch.
1: Sehr gern.

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0: zusammen mit Anni. Never coming back, so würde ich das jetzt nicht sagen. Ich komme auf jeden Fall wieder, sage aber tschüss für heute. Ab 19 Uhr geht's hier weiter. Live aus dem Bikini mit Gesa Ufer. Und da ist unter anderem Brezel Göring von Stereo Total zu Gast. Tschüss, machen Sie es gut.
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0: Es ist gleich 19 Uhr.
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0: mit Ina Dietz. Der Berliner Senat ist optimistisch, dass die IT-Probleme nach dem Hackerangriff auf Teile der Verwaltung in ein paar Tagen behoben sind. Der regierende Bürgermeister Wegner sagte auf einer Pressekonferenz, man arbeite mit Hochdruck daran, alle Systeme wieder hochzufahren. Nach jetzigem Stand seien keine sensiblen Daten abgeflossen. Mehrere Dienstleistungen sind laut Wegner weiter nicht möglich, wie beispielsweise die Auszahlung von Wohngeld. Das hat unsere landespolitische Reporterin Angela Ulrich auf Radio 1 genauer erklärt.
2: Das muss ausgezahlt werden über Kontakte zu einer der beiden Senatsverwaltungen, zu der für Stadtentwicklung. Und die ist ja gerade vom Netz genommen. Also die Bezirke können da quasi im Moment keine Anträge hinschicken. Mhm. Und das will man jetzt ganz schnell versuchen zu ändern, damit die Menschen eben trotzdem ihr Wohngeld bekommen Ende des Monats.
0: Die Menschen in Monschau in der Eifel können nach dem Brand im Grenzgebiet zu Belgien wieder zurück in ihre Häuser. Das hat die Stadtverwaltung mitgeteilt. Im Kampf gegen den Moorbrand im benachbarten Naturschutzgebiet Hohes Venn setzt die belgische Feuerwehr wieder Hubschrauber und Löschflugzeuge ein. Es müsse dort auf jeden Fall eine intensive Nachsorge betrieben werden, sagte der Professor für Moorforschung Gerald Jurasinski von der Uni Greifswald hier auf Radio 1. Vor allem die Entwässerung der Moore stelle ein großes Problem dar.
3: Das Moor im Hohen Venn war mal noch viel größer. Dann wurde es entwässert für Forstwirtschaft, für Landwirtschaft. Aber es sind Reste übrig geblieben. Und um diese Reste drumherum, da hat man auch versucht, wieder zu vernässen mit großen EU-Life-Projekten und war auch halbwegs erfolgreich. Aber natürlich ist der Landschaftswasserhaushalt da drumherum immer noch geschädigt. Und deswegen ist es jetzt besonders dramatisch, dass nun gerade die Naturschutzgebietsteile brennen, die noch einigermaßen in Ordnung waren.
0: Der Professor für Moorforschung Gerald Jurasinski von der Uni Greifswald hier auf Radio 1. Im Zusammenhang mit dem Anschlag auf die Ostsee-Pipeline Nord Stream ist in Kroatien ein weiterer Verdächtiger festgenommen worden. Nach Angaben der Bundesanwaltschaft handelt es sich um einen der Taucher, die den Sprengstoff an der Leitung befestigt haben sollen. Bei dem Anschlag 2022 wurden 3 von 4 Röhren der Pipeline zerstört. Die Ferien gehen langsam zu Ende in Berlin und Brandenburg. Am Montag startet wieder die Schule. Der Brandenburger Bildungsminister Hoffmann hat das kommende Schuljahr als eines der schwierigsten bezeichnet. Einzelheiten dazu von Miriam Berger.
4: Ab kommenden Montag werden Hoffmann zufolge etwa 324.000 Kinder zur Schule gehen. Das sind 1.000 mehr als im vorigen Schuljahr. Hinzu kommen, dass man durch Kürzungen weniger Stellen zur Verfügung habe, so der Minister. Die Schulämter hätten gut 1.200 Lehrkräfte eingestellt oder entfristet. Mehr als 300 Stellen seien unbesetzt geblieben. Hoffmann äußerte sich optimistisch, dass alle Schülerinnen und Schüler einen Abschluss machen können, auch wenn der Stundenplan nicht immer abgedeckt werden könne.
0: Die UV-Strahlung in Europa wird immer intensiver. Das zeigt eine Studie, an der auch das Bundesamt für Strahlenschutz beteiligt war. Demnach hat die UV-Strahlung um 10-20% innerhalb von 10 Jahren zugenommen. Warum das so ist, erklärt Florian Zinner.
5: Besonders hoch fällt dabei die Zunahme in Mittel- und Westeuropa und damit Deutschland aus. Die Analysen basieren auf Messungen von insgesamt 40 Stationen auf dem gesamten Kontinent, kombiniert mit satellitengestützten Daten zur Globalstrahlung. Als Grund für die Zunahme sehen die Forschenden die Abnahme der Bewölkung, unter anderem aufgrund des Klimawandels. In Regionen mit geringer Bewölkung und ohnehin hoher Strahlung, etwa in Spanien, blieb die UV-Belastung gleich oder hat leicht abgenommen. Veränderungen in der Ozonschicht würden keine große Rolle spielen.
0: Das waren unsere Radio 1 Nachrichten um 19.04 Uhr. 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
0: Ganz schön ungemütlich und nass da draußen, bei Werten um 20 Grad aktuell. Auch in der Nacht kann es regnen und örtlich Nebel geben bei 17 bis 13 Grad. Morgen wechseln sich Sonne und Wolken ab. Es kann immer mal etwas regnen bei bis zu 27 Grad.
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0: Auf Radio 1 Vorsicht auf der A10. Östlicher Berliner Ring Richtung Dreieck Spreeau. Zwischen Hohenschönhausen und Marzahn steht ein brennender PKW. A12 Frankfurt oder Richtung Berlin zwischen Briesen und Fürstenwalde Ost. Baustellen. Stau, dort brauchen Sie eine Stunde länger. Schauen wir nach Berlin, A100 Stadtring Richtung Treptow. Stau an der Baustelle im Bereich Kreuz Schöneberg und Albuinstraße plus 10 Minuten dort. Und länger dauert es auch an der Abfahrt Treptow. A103 stadteinwärts zwischen Saarstraße und Sachsendamm Stau. Sowie auf der Überfahrt zum Stadtring Richtung Treptow. Und am Tiergartentunnel sind bis einschließlich morgen die Ein- und Ausfahrt am Reichpietschufer geschlossen. Wir wünschen Ihnen eine gute Fahrt.
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6: Herzlich willkommen. Ja, es ist Mittwoch, das heißt sowas wie Bergfest. Das Wochenende, das schimmert schon so ganz, ganz, ganz leise so am Horizont. Und Stichwort Wochenende und Feiern, da kann ich vermelden, dass unsere musikalischen Gäste heute Abend wahre Experten sind. Wir erwarten Asbjørn und Laboum Fatal. Das ist ein dänisch-deutsches Duo, das schon seit etlichen Jahren gemeinsam Clubsounds zaubert und jetzt im Rahmen des Popkulturfestivals zu sehen sein werden. Außerdem haben sie ihre erste EP draußen. Dann freue ich mich sehr auf Brezel Göring, jahrzehntelang Teil der wunderbaren Formation Stereo Deluxe, Stereo Total. Der Anlass seines Besuches ist ein unveröffentlichter Roman seiner 2021 verstorbenen Partnerin Françoise Cactus. Und den hat Brezel Göring jetzt verfilmt. Und nächste Woche feiert dieser Film Kinostart. Für immer 16 heißt er. Es ist ein bunter, ein wilder, ein rührender Film. Man kann wirklich sagen, aus dem Kosmos von Stereo Total. Und dann kommt uns noch die deutsch-französische Schauspielerin Morgane Ferru besuchen. Die spielt in einem neuen Fernsehspielfilm mit, der in der Bretagne spielt und so ganz nebenbei richtig viel über französische Austernkultur erzählt. Also herzlich willkommen an den Radiogeräten und besonders herzlich willkommen hier im Studio 1. Schön, dass Sie da sind. Applaus

0: Sie hören Radio 1 live aus dem Studio 1 im Bikini Berlin und wir erwarten unsere ersten Gäste. Die beiden verbindet eine, man kann wirklich sagen, transnationale, jahrelange Freundschaft, die jetzt in ein Herzensprojekt mündet. Der eine ist eine schillernde Queer-Pop-Ikone aus Dänemark, der andere ist Sound-Ästhet durch und durch. Manche nennen ihn sogar den Berliner Elektronik-Zauberer. Gerade haben die beiden ihre erste gemeinsame EP rausgebracht und deren schlichter Name sagt im Grunde schon alles. Houseparty heißt nämlich diese Platte. Es ist eine Liebeserklärung an die Clubkultur und besonders auch an die queeren Freiräume. Ganz herzlich willkommen hier im Studio 1. Hier sind Asbjørn und La Boom Fatal. Wie schön, dass ihr da seid. Ich habe den armen Asbjørn gerade schon hinter den Kulissen dazu verdonnert, jetzt Deutsch mit mir zu sprechen. Wir haben uns darauf geeinigt, er kann das sensationell. Wir müssen nur ein bisschen langsamer sprechen.
1: Ein bisschen langsamer, ein bisschen artikuliert und dann geht es vielleicht. Aber ich glaube, mein Deutsch ist ein bisschen
0: charmant. Ein bisschen charmant. Ach, es ist wunderbar. Okay. Wir hören es schrecklich gerne. Ihr müsst uns erstmal erzählen, es gibt euch, glaube ich, gemeinsam als dieses Duo schon seit 2014. Und ihr habt auch schon mal einen Song veröffentlicht, aber erst jetzt diese erste EP. Warum hat das so lange gedauert?
2: Ja, ich glaube, gut Ding will Weile haben, bla bla. Nee, aber es hat einfach lange gedauert und Zeit spielt auch einen Faktor, ne? Alles einzusortieren, da ist eine Tour hier, da ist ein Kind, da ist Familie, Arbeit, ja, das ganze Spiel.
0: Und wenn ihr mal beschreiben solltet, wer soundtechnisch ungefähr was beisteuert, also Asbjørn, dein Sound ist sehr, sehr bunt, sehr rebellisch, poporientiert und Toni, dein Projekt La Boom Fatal, das steht ja eher so für, sagen wir mal, tiefgründige elektronische Beats. Wo genau trefft ihr euch da? Wie handelt ihr das aus?
1: In Freundschaft. Das ist, ja. Ich glaube, das ist...
2: Ja, also ja. So kitschig es klingt, es ist tatsächlich die Essenz aus uns beiden. Mhm. Ich habe mich ein bisschen mehr so in, wie sagt man, wenn man kitschige Sachen, egal. Also ich gehe so kitschig wie möglich, so bis zur Grenze. Und Asbjørn hat ein bisschen geflippt und auch so ein bisschen die coolere Sachen gemacht. Und wir haben Sachen gemacht, die wir sonst in unseren eigenen Projekten nie machen.
1: Mhm. And I think we just feel very free together. And that's the key.
2: Ja.
1: Ja.
0: Das, glaube ich, muss ich nicht übersetzen. Jetzt ist es hier, habe ich gerade auch schon gesagt, schon auch so eine Art Bekenntnis, so eine Art Liebesbrief an die Clubkultur im Allgemeinen und besonders an all diese Räume, in denen eben Freiheit, Gemeinschaft, aber auch so ein queeres Selbstverständnis gelebt werden können. Habt ihr ganz persönlich den Eindruck, diese Räume werden kleiner, die werden seltener? Auch diese Geschichte beim CSD natürlich, das sind wahrscheinlich Ereignisse, die euch nicht kalt lassen, oder?
1: I mean, one of the songs on the EP is a love letter to a very specific club that did close. A club that I used to be at all the time, Farbfernseher, where they used to serve absinthe as if it was a long drink. Loved that place. That's gone.
2: Ja, und ich denke... Diese Räume werden wichtiger denn je. Es gibt sie nach wie vor und es wird sie immer geben. Aber ich glaube, ja, wir müssen da einen Fokus drauf haben und drauf hinarbeiten.
0: Ja, und vielleicht aber auch nochmal an dich die Frage, Asbjørn. Wie würdest du sagen, unterscheidet sich vielleicht die queere Clubkultur in einer Stadt wie Kopenhagen oder auch in deiner dänischen Heimat grundsätzlich von der berühmt-berüchtigten Berliner Clublandschaft? Mhm. Are there any differences?
1: I moved to Berlin because of that freedom, like so many of us do. Like no, it's not the same. It'll never be the same. There is no prejudice in this city, and that's why I love it so deeply. But I think it also gave me kind of the strength to go back to Denmark and try and channel some of everything that Berlin taught me and gave me so much strength mm-hmm. in.
0: Mm-hmm. Also Asbjörn sagte gerade, das ist immer noch ein großer Unterschied. Und das ist der Grund, warum so viele Menschen eben auch nach Berlin kommen. So viele Menschen mit einem queeren Background. Und es ist wirklich eine Stadt ohne jegliche Vorurteile. Und diese Erfahrung, die hat er richtig inhaliert und einfach versucht zu exportieren und mitzunehmen in seine Heimat nach Dänemark. Also das ist wirklich immer noch ein riesengroßer Unterschied, wenn es um queere Clubkultur geht. Jetzt spielt ihr am Dienstag, den 25. August, eine exklusive Live-Show im Rahmen des Popkulturfestivals im Panke Culture. Was plant ihr da? Das wird wahrscheinlich so eine richtige Hausparty.
2: Ja, wir planen eine Hausparty und wollen natürlich die EP in Gänze das erste Mal auf die Bühne bringen und ein bisschen mehr. Und ja, kommt alle vorbei, es wird wunderbar.
0: Davon gehen wir fest aus. Aber vielleicht noch mal ganz kurz. Ihr werdet ja heute zwei Sets für uns performen, also zweimal zwei Songs. Könnt ihr ein bisschen mehr über die Songs vielleicht schon jetzt verraten?
1: Well, we wrote the songs together in a summer house by the ocean, which is totally not how it sounds. We were on tour and played three shows a day at schools in Denmark, as we do like many times a year. And when we got back to the summer house, we just couldn't help it. We needed to make music. So it's a love letter from Denmark to Germany and this both extremely intimate space that we have as friends and tour mates and colleagues, but in this extremely kind of sterile and clubby landscape. Yeah,
2: exactly.
0: Ja, exakt.
2: What has been said.
0: Also entstanden sind diese Songs erstaunlicherweise wirklich an einem Haus am Meer. Und das mag man vielleicht gar nicht denken, denn die klingen überhaupt nicht so. Aber Fakt ist, sie sind, wie eigentlich schon vorhin auch beschrieben, einfach eine große, große Hommage an eure Freundschaft, an eure Zusammenarbeit und entstanden eben nach einer gemeinsamen Tour in Dänemark. Also es ist auf eine gewisse Weise die Essenz eurer Freundschaft, wenn man so will. Wir sind sehr, sehr gespannt. Ich würde sagen, ihr installiert euch auf der Bühne. Wir hören noch einen kleinen Song zwischendrin, einen kleinen Umbausong. Und wir merken uns alle auf jeden Fall, dass die beiden am 25. auftreten im Rahmen des Popkulturfestivals, und zwar im Panke Culture. Das ist in der Gerichtsstraße 23 in Berlin-Wedding. Und die neue EP heißt eben House Party. Nochmal einen dicken Applaus schon mal für Asbjörn und La Boom Fatale. Applaus.

Blue Shadows, neue Musik auf Radio 1 von The Avalanches featuring Karen O. Und wir feiern jetzt Premiere, das erste Live-Set von Asbjørn und Laboum Fatal. Einen fetten Applaus nochmal. Applaus

Wow, grandios. Typischer Fall von dabei sein lohnt sich, würde ich mal sagen. Wir haben hier echt gerade eine kleine Hausparty geliefert bekommen mit, ich möchte sagen, ja, sexy Performance mit Camping Strobo und es war wirklich toll. Also einen ganz, ganz herzlichen Dank an Asbjørn Tofdal und Antonio de Spirit aka Laboom Fatal. Und nochmal das Wichtigste zu mitschreiben, die beiden spielen am kommenden Dienstag, am 25. im Rahmen des Popkulturfestivals live in der Punk Culture in Berlin. Da können Sie sich das auch dann auch mal wirklich anschauen. Es lohnt sich komplett. Und in gut einer Stunde hören wir euren zweiten Set. Vielen Dank. Bis dahin.

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0: Genau. Und dann noch Oscar. Ich glaube, er ist ein Typ.
1: Ist Oscar ein Typ?
0: Ich glaube,
1: du spielst oder? Oscar, ne? Also Oscar
0: Ich
1: hat auf jeden Fall so einen angeklebten Bart und ist wahnsinnig charmant. Und eigentlich, ja, die einzige Figur, die nicht kaputt ist, oder? Dieser Oscar ist im Grunde sehr liebevoll und bringt immer noch ganz gute Stimmung in dieses Trio, finde ich.
0: Ja, er ist nur arm, glaube ich.
1: Stimmt. Und wo spielt das Ganze? Das ist ja auch nicht ganz unwichtig. Ich glaube, im Roman war es.
2: Da war es Lanzerote. Und ich bin vor 100 Jahren mal mit Françoise in Lanzerote gewesen. Und da sah es noch aus wie eine Räuberhöhle. Und da hat sie dann ihren Roman platziert. Und dann habe ich mir, als es jetzt um das Drehen ging, habe ich mir mal Fotos angeguckt, wie es da inzwischen aussieht. Und das ist ein Hochglanzferienparadies geworden. Und außerdem waren die Flüge sehr teuer. Und dann habe ich raus, nein, Tiffy hat rausgefunden, dass man für 120 Euro nach Palermo fliegen kann. Und dann haben wir gedacht, naja, viel besser.
1: Jetzt treffen diese Ladies im Urlaub, also man muss sagen, dieser Urlaub ist wirklich ein Desaster. Charlotte, schwer tablettenabhängig, eigentlich auch die ganze Zeit mit einem Drink, gespielt von Lilith Stangenwerk. Das alles ist auch so besonders, weil auf Super 8 gedreht und im Nachhinein nachvertont. Und zwar extrem leidenschaftslos. Also dieses Sprechen, das ist wirklich, wie würdest du es beschreiben? Das ist
2: So
1: fast
2: wie,
1: wie so ein Regie, wie so ein Drehbuch eigentlich, oder?
2: naja,
1: Nee.
2: so wie ich die Wirklichkeit empfinde. Und extrem leidenschaftslos. Aber also durch das Super 8, das erzeugt so eine Stimmung, als wäre es ein Traum. Also die Farben sind ganz zauberhaft. Also ohne, dass man sich besonders große Mühe geben muss, technisch gesehen, sieht das toll aus. Und dieses Nachvertonen, ich habe beim Nachvertonen versucht, die Schauspielerinnen so sprechen zu lassen, dass es besonders schön ist und nicht unbedingt, was jetzt so den Emotionen entsprechen würde. Und also ich wollte nur den Genuss der schönen Stimmen und der tollen Bilder haben, aber mir ist es nicht um Realität oder Wirklichkeit gegangen.
1: Man kann schon mal festhalten, diese drei Frauen stehen, oder wenn Oskar ein Mann ist, vielleicht ist Oskar auch ein Mann, dann stehen auf jeden Fall diese drei Menschen für im Grunde drei unterschiedliche Arten des Scheiterns. Vielleicht so. Also vor Jahren waren sie eine fröhliche, funky Clique und jetzt ist jede auf seine, ihre Art eigentlich abgerockt am Ende. Welche drei Arten der Korrumpiertheit finden wir da?
2: Naja, also Charlotte, die hat Karriere gemacht. Also sie hat sozusagen sie kommen so ein bisschen aus dem Underground-Film und sie hat sich sozusagen verkauft und, naja, wie du sagst, korrumpieren lassen. Helena ist immer macht nach wie vor ihre subversive Kunst und ist damit erfolglos und vollkommen verarmt. Und Oscar hat den dritten Weg gegangen, der hat einfach aufgegeben. Der arbeitet jetzt in der Bar. Und ich glaube nicht mal unbedingt, dass es drei verschiedene Personen sein müssen. Also im Grunde genommen finde ich mich in allen dreien wieder oder sowas. Ich bin auch korrupt und enttäuscht und gleichzeitig arbeite ich in der Bar. Also ich arbeite nicht in der Bar, aber sozusagen auch auf andere Art und Weise gescheitert. Also ich glaube, so diese drei Aggregatzustände finden sich in jedem Menschen, der über längere Zeit versucht hat, von seiner Kunst zu leben.
1: Aber nichtsdestotrotz ist dieser Film ja wahnsinnig charmant, in Teilen auch sehr, sehr lustig und auch einfach sehr anarchisch drüber. Wir müssen auch noch deine Rolle einführen. Du spielst den Rudolf, und Rudolf kommt auf einmal aus dem Off. Oskar kennt ihn offenbar von irgendwoher, von früher. Und der Reihe nach bricht Rudolf die Herzen dieser drei Ladies. Und sofort ist wieder alles da an Neid, an Eifersucht aus vergangenen Zeiten. Vielleicht kannst du mal beschreiben, wie nimmst du diese Figur wahr? Wie hast du den gespielt?
3: Ein bisschen so wie ein Mensch, die einfach Geld finden will. Und deswegen sucht erstmal mit Oscar den Geld zu finden. Er merkt ganz schnell, dass Oscar sehr, sehr arm ist. Und dann versucht mal mit Helene Geld zu finden und merkt auch, dass Helene nicht eigentlich das Geld hat. Und dann kommt zu Charlotte und merkt, okay, da ist ein bisschen mein Golden Goose sozusagen und hält sich dann so fest.
1: Und jetzt vielleicht auch doch noch mal ganz kurz, also diese Figur,

0: der alternden, vielleicht ehemaligen Szenegrößen. Ist das wirklich, Brezel, du hast das ja gerade so geschildert, wie im Grunde autofiktional oder so, aber würdet ihr wirklich sagen, dass das sind so Pars pro Toto-Figuren für sowas wie den Zeitgeist unserer Tage, für das, was aus diesen fantastischen, schillernden Figuren der 90er Jahre geworden ist?
1: Nein, das glaube ich nicht. Also ich habe auch eigentlich, die sind ja auch alle, die Darstellerinnen sind ja auch alle viel zu jung eigentlich. Also Françoise hat in ihrem Roman sich so ein bisschen vorgestellt, wie das also wirklich so wie Science Fiction, wie wird's denn mal sein, wenn ich alt bin? Aber die sind überhaupt nicht alt, die fühlen sich nur alt. Und zum Beispiel Mücke, die Darstellerin, die heute Abend nicht hier ist, die war erst 17, als wir gefilmt haben. Und da habe ich auch gesagt, du spielst jetzt jemand, der sich richtig old fühlt schon. Insofern glaube ich das gar nicht, dass es... dass unsere Szenegrößen von damals so gealtert sind, das glaube ich nicht. Das ist eigentlich eher ein Gedankenspiel damit, wie es passieren kann, egal ob man jung oder alt ist, sich so zu fühlen.
0: Die Moral von der Geschichte, die können wir jetzt eigentlich nicht verraten, aber vielleicht doch, also mich hat es in Teilen wirklich so ein bisschen an alte Jörg Buttgereit-Filme erinnert. Und im Unfall, im Tod, im Verbrechen wird diese Freundschaft auf einmal, kriegt die so einen ganz neuen Drive und wird im Grunde wieder so wie damals. Ne? Ja. Das ist so ein bisschen die Moral von der Geschichte.
1: Ja, natürlich. Das ist auch die, das ist auf ganz vielen Ebenen die Moral von der Geschichte. Und auch, du hast Jörg Buttgereit erwähnt, also ohne den hätten wir gar kein elektrisches Licht.
0: Sehr schön gesagt. Wir sprechen gleich weiter über diesen wunderbaren Film. Und Brezel, du hast dir aber erst noch einen Song gewünscht, nämlich A l'amour comme à la guerre. Warum passt der für dich so besonders gut?
1: Das ist ein lustiges Lied. Also es ist von, sage ich jetzt mal, den Stereototal-Hörerinnen nie besonders beachtet worden. Aber ich fand den Text sehr gut. Das ist in der Liebe wie im Krieg und ich bin nicht das Rote Kreuz oder deine Mutter.
0: Wir hören mal rein. Vielen Dank fürs Hierher.

0: Wunderbare Françoise Cactus, ich bin weder deine Mutter noch das Rote Kreuz. Wir sprechen über den Film Für immer 16, das Regiedebüt von Brezel Göring nach einem Romanfragment von Françoise Cactus. Und ganz besonders an diesem Film, der also über drei Frauen handelt, die, ja, weil sie sich einfach zu sehr anöden, anfangen, einen Film zu drehen in ihrem gemeinsamen Urlaub. Und zwar so eine Art... Ja, es ist Demenzia, die maximal viele Männer mordet. Das ist ungefähr die Handlung. Aber das wirklich Besondere ist auch das Cast. Wir haben gerade so ein bisschen schon drüber gesprochen, Brezel. Also die wunderbare Lilith Stangenberg spielt diese kaputte, aber reiche Charlotte. Wang Chang, du spielst Oscar. Twiggy, du spielst diesen wirklich dubiosen Rudolf, diesen absolut nicht greifbaren und auch wirklich komplett zum Objekt gewordenen Mann, muss man sagen. Dann spielt die 17-jährige Mücke Helena. Und das ist also auch, finde ich, so ein goldener Griff, weil diese Mücke einfach per se bocklos ist, alles mies findet, überhaupt wirklich so richtig miese Stimmung reinbringt. Wie habt ihr diesen Cast, wie habt ihr das so zusammengestellt? Wie bist du auf diese Personen so gekommen?
1: Na, also Shang Wang und Lilith, die spielen beide in meiner Band. Deswegen kannten wir uns schon gut und wussten auch, wie es so, wie die Grenzen von jedem sind, wenn mal irgendwas nicht klappt. Wir hatten jetzt schon Konzerte gespielt, wo irgendwas... Also wir kannten uns ganz gut und hatten so ein gegenseitiges Vertrauen. Und dann hatte ich... Twiggy, mit dem habe ich auch Musik gemacht und er war auch mit uns auf Tour und den kannte ich auch sehr gut und ich dachte, er ist ideal für diese Rolle von Rudolf und dann habe ich ihm das vorgeschlagen und dann hat er auch gesagt, naja, das ist ja ganz genauso, wie es in meinem wirklichen Leben auch ist. Also, da kommen immer irgendwelche alten Typen und Frauen und wollen irgendwas von mir, es geht dann schief und dann, also okay, er wird nicht umgebracht, aber ich will jetzt nicht zu viel verraten.
2: Noch nicht.
1: Aber und dann eigentlich bis vor einer Woche vor Abfahrt nach Palermo stand überhaupt nicht fest, wer wird jetzt diese Helena spielen. Und dann ist ja eine eigentlich auch ältere, dem Drehbuch nach eine ältere Dame oder sowas. Und dann war die Tochter meiner Freundin Tiffy hat öfter eine Freundin auch mit nach Hause gebracht. Und da ist mir immer schon aufgefallen, die hat so einen... extrem ausdrucksstarkes Gesicht und eine richtig so eine kreissägenartige Stimme. Und außerdem wahnsinnig gutes Styling, immer ganz tolle selbstgemachte Klamotten. Und dann habe ich eben, wie gesagt, sie gefragt, ob sie die Helena spielen könnte.
0: Das mit der Stimme, das ist ein gutes Stichwort, denn das ist eben auch dieses Besondere, diese Super-8-Ästhetik auf der einen Seite und dann diese wirklich grandiose Vertonung. War dir das auch von vornherein klar, dass es diese Super-8-Geschichte sein sollte? Das war auch einfach schlicht ein Kostengrund wahrscheinlich, ne?
1: Nein, ich mag Super 8. Das ist ein demokratisches Medium. Also man muss keinen Spezialisten fragen. Und das, jeder kann diese Kassette da einlegen und auf Start drücken. Und man muss nur scharf stellen und die Belichtung geht automatisch. Und ich finde das sehr, und es gibt sehr gute Ergebnisse. Sehr viel bessere Ergebnisse als eine moderne digitale Kamera vielleicht. Ich mag das sehr und Kosten waren auch nicht so schlimm, das stimmt.
0: Und ich habe mir sagen lassen, in 4 Tagen war das Ding im Kasten.
1: Ja.
0: Und auch dank einer Skizze, Twiggy, stimmt das, dass du so eine Art Karte gemalt hast, wo welche Drehorte sind? Irgendwo habe ich gelesen, dass es...
2: Steff hat es gemacht, die Figur hat es gemacht, genau.
0: Also es gab so eine Karte und da waren die Drehorte in sehr kommoder Entfernung.
1: Tiffy hat es gemacht.
0: Grüße gehen raus. Und dann hattet ihr dieses sehr schöne Hotel und dann die Innenaufnahmen waren dann automatisch da.
1: Wir haben alles vor Ort gemacht und wir konnten zu Fuß gehen. Also ich wollte jetzt nicht Autos mieten oder Motorräder und Fahrräder, sondern wir hatten ja auch nicht viel Zeit. 4 Tage.
0: Wahnsinn. Jetzt startet der Film am 27. August regulär in den Kinos. Und ich glaube, du bist bei so gut wie fast jedem Termin wenigstens am Anfang dabei.
1: Also
0: hier in Berlin auf jeden Fall, ne?
1: Ich präsentiere den Film.
0: Und ich würde sagen, wir machen noch mal ganz kurz Werbung, wo und wann er läuft. Also die ganz große Premiere ist am Dienstag im Freiluftkino Kreuzberg mit Brezel und dem kompletten Cast. Ganz toll. Dann gleich geht es weiter am Mittwoch, den 26. im Wolfkino in Neukölln und Donnerstag am 27. August dann im FSK-Kino am Oranienplatz. Das ist dann auch der große Kinostart. Ja, und dann gibt es also noch einige weitere Termine und dann tourt ihr richtig groß rum. Also ich würde sagen, unbedingt anschauen. Es ist wirklich ein kleines, großes Meisterwerk.
1: Oh, dankeschön.
0: Vielen Dank für immer 16. Brezel Göring ist der Regisseur und wir haben mit Wang Chang gesprochen und mit Twiggy. Vielen Dank.
1: Oh, dankeschön für die Einladung.

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4: Es ist 20 Uhr.
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4: mit Ina Dietz. Berlins regierender Bürgermeister Wegner geht davon aus, dass bei dem Hackerangriff auf Teile der Verwaltung keine sensiblen Daten abgeflossen sind. Man arbeite mit Hochdruck daran, alle Systeme wieder hochzufahren. Mehrere Dienstleistungen sind laut Wegner weiter nicht möglich, wie beispielsweise die Auszahlung von Wohngeld. Das hat unsere landespolitische Reporterin Angela Ulrich auf Radio 1 genauer erklärt.
5: Das muss ausgezahlt werden über Kontakte zu einer der beiden Senatsverwaltungen, zu der für Stadtentwicklung. Und die ist ja gerade vom Netz genommen. Also die Bezirke können da quasi im Moment keine Anträge hinschicken. Mhm. Und das will man jetzt ganz schnell versuchen zu ändern, damit die Menschen eben trotzdem ihr Wohngeld bekommen Ende des Monats.
4: Die Menschen in Monschau in der Eifel können nach dem Brand im Grenzgebiet zu Belgien wieder zurück in ihre Häuser. Das hat die Stadtverwaltung mitgeteilt. Der Großbrand im Hohen Venn ist zwar noch nicht unter Kontrolle, aber eingekreist. Dort müsse eine intensive Nachsorge betrieben werden. Das sagte der Professor für Moorforschung Gerald Jurasinski von der Uni Greifswald hier auf Radio 1. Vor allem die Entwässerung der Moore stelle ein großes Problem dar.
6: Das Moor im Hohen Venn war mal noch viel größer. Dann wurde es entwässert für Forstwirtschaft, für Landwirtschaft. Aber es sind Reste übrig geblieben. Und um diese Reste drumherum, da hat man auch versucht, wieder zu vernässen mit großen EU-Life-Projekten und war auch halbwegs erfolgreich. Aber natürlich ist der Landschaftswasserhaushalt da drumherum immer noch geschädigt. Und deswegen ist es jetzt besonders dramatisch, dass nun gerade die Naturschutzgebietsteile brennen, die noch einigermaßen in Ordnung waren.
4: Der Professor für Moorforschung Gerald Jurasinski von der Uni Greifswald hier auf Radio 1. Bundesjustizministerin Hubig will Mieterinnen und Mieter mit Gesetzesänderungen den Einbau von Klimaanlagen erleichtern. Maßnahmen zum Hitzeschutz sind bei Mietobjekten oft nur schwer durchzusetzen. Zu den Hintergründen Georg Schwarte.
7: Bisher gilt, wer bauliche Veränderungen an der gemieteten Wohnung vornehmen will, braucht dafür zwingend das Einverständnis des Vermieters. Der kann beispielsweise den Einbau einer Klimaanlage laut Mietrecht wegen optischer Beeinträchtigung, baulicher Risiken oder Lärmbelästigung verbieten. Hubig sagte, hier brauche es für beide Seiten künftig klare und praktikable Regelungen.
4: Brandenburgs Ministerpräsident Woidke würde gerne Klimaschutz stärker mit wirtschaftlichen Chancen verbinden. Woidke betonte gegenüber dem RBB, erneuerbare Energien könnten Arbeitsplätze schaffen und für günstigere Strompreise sorgen. Aktuell wird darüber diskutiert, ob Klimaschutz ins Grundgesetz geschrieben werden soll. Dazu sagte Woidke:
8: Das ist einer der Punkte, die uns beim Klimaschutz weiterhelfen werden. Und das sind die Herausforderungen, vor denen wir stehen. Ob Dinge im Grundgesetz stehen, das mag zwar schön sein und wichtig sein, aber am Ende hilft das nicht. Das, was draußen passiert, ist entscheidend für die Menschen.
4: Brandenburgs Ministerpräsident Dietmar Woidke von der SPD. Durch Fürstenwalde ist am späten Nachmittag ein Tornado gefegt. Dadurch sollen mehrere Dächer abgedeckt und Bäume umgestürzt sein. Das bestätigte die Feuerwehr dem RBB. Auf Social Media sind dazu mehrere Videos zu sehen. Auf Grundlage des Bildmaterials bestätigte ein ARD-Wetterexperte, dass es sich tatsächlich um einen Tornado gehandelt hat. Und das waren unsere Radio 1 Nachrichten um 20.03 Uhr. 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
4: Im Moment haben wir noch Werte um 20 Grad. Auch in der Nacht kann es regnen und örtlich Nebel geben bei 17 bis 13 Grad. Morgen wechseln sich dann Sonne und Wolken ab. Es kann immer mal etwas regnen bei bis zu 27 Grad.
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4: Auf Radio 1 A2 Magdeburg Richtung Berlin zwischen Wollin und Brandenburg sind die linke und mittlere Spur gesperrt wegen Markierungsarbeiten. Das Ganze bis 5 Uhr morgen früh. A12 Frankfurt-Oder Richtung Berlin zwischen Briesen und Fürstenwalde-Ost Baustellenstau, dort plus 10 Minuten. A115 Dreieck-Funkturm Richtung Dreieck-Nutetal zwischen Kleinmachnow und Samund sind die mittlere und linke Spur gesperrt wegen Bauarbeiten auch bis etwa 5 Uhr früh. Stadtverkehr Berlin A103 Abzweig Zehlendorf zwischen Philanderstraße und Saarstraße sind in beiden Richtungen die mittlere und linke Spur für Tunnelwartungsarbeiten gesperrt. Wir wünschen Ihnen da, wo es geht, eine gute Fahrt.
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9: Das bin ich. Herzlich willkommen. Und ich schaue auf lauter, doch entspannte, gut gelaunte Gesichter und freue mich sehr, dass wir hier wieder ein pickepackevolles Studio 1 haben. Wenn Sie auch mal kommen wollen, machen Sie das unbedingt. Man muss sich einfach nur anmelden unter radio1.de/studio1. Ich würde sagen, es lohnt sich allemal. Heute ganz besonders. Herzlich willkommen zur zweiten Runde.

0: Beautiful Ones. Suede waren das hier auf Radio 1. Wir sind live im Studio 1 im Bikini Berlin. Und ich muss mal eben eine kleine repräsentative Umfrage hier unter meinem Publikum starten. Wer von Ihnen mag Austern? Also verschwindend gering. Das macht mich jetzt aber doch ein bisschen skeptisch. Also für mich sind Austern das allerleckerste. Ich würde für Austern töten. Ich frage deshalb, weil wir jetzt wirklich eine ganz gehörige Prise Atlantikluft hier ins Studio holen und eben auch den salzigen Duft von frischen Austern. Mein nächster Gast ist nämlich die deutsch-französische Schauspielerin, die in einem neuen Digito Fernsehfilm mitspielt, in dem es massiv um Austern geht. Sie kennen meine Gästin sehr wahrscheinlich aus dem Fernsehen, weil sie schon seit vielen Jahren spielt, sehr erfolgreich. Unter anderem zum Beispiel in der ARD-Reihe Praxis mit Mehrblick. Jetzt kommt aber am 28. August eben diese Komödie ins Fernsehen, Liebe braucht mehr. Und da spielt sie eine ganz andere Rolle, nämlich diesmal wirklich eine sehr sympathische, aber auch sehr, sehr taffe Insolvenzanwältin. Und die soll in der Bretagne eine Austernzucht abwickeln. Ziemlich verworren, aber das wird sie uns alles jetzt erklären. Herzlich willkommen, hier ist Morgane Ferru. Okay, also hier ist das Mikro. Schön, dass du da bist, Morgane. Also ich habe über dich gelesen, du magst inzwischen auch Austern. Das tröstet mich ungemein.
1: Ja. Also wirklich seit dem Dreh, mag ich sie besonders, aber auch nicht immer, muss ich zugeben. Also es muss auch der Rahmen stimmen.
0: Du spielst die Elisabeth, genannt Lissy. Das ist, habe ich schon verraten, eine Insolvenzanwältin. Und die versucht sich so aus dem Schatten ihrer sehr dominanten Mutter rauszukämpfen. Die Mutter macht jobwise dasselbe, ist ja aber so ein richtig harter Hund. Du bist alleinerziehende Mutter, sehr abhängig von deiner Mutter wiederum. Was hat dich an der Rolle dieser Lissy gereizt?
1: Also zumal die Herausforderung, die Lissy da der Lissy begegnet, sich von ihrer Mutter zu lösen und aus dieser festgefahrenen Rolle versucht auszubrechen, war natürlich ein Punkt, den ich interessant fand, weil ich denke, sobald es um Familie geht, kann ich viel damit anfangen, weil ich finde, das ist hochspannend. Wir haben alle eine und kennen so Muster, die wir haben. Und dann muss ich aber auch sagen, hat mich sehr gelockt, die Bretagne dahin, ja. Die wunderbare Regisseurin Christine Rogol und der Cast, also vorweg mit David Formweg, der mein, also Love Interest, wie man das so
0: Love
1: sagt,
0: Interest,
1: spielt.
0: Ein schönes Wort.
1: Und Margarita Bruch, die wieder meine Mutter spielt, ja, vielen, vielen mehr.
0: Ja. Und was mich auch sofort gekriegt hat, also eben diese Bilder natürlich, es sind atemberaubende Aufnahmen, natürlich dann auch so mit der Drohne über diese wirklich grandiose Küstenlandschaft, ja, dann aber auch fand ich die Musik durchgängig gut. Ich möchte behaupten, dass es durchgängig Radio 1 kompatible Musik geht, gleich los mit Saoude Sagazin und man badet wirklich in tollen Songs. Vielleicht nochmal ganz kurz diese bretonische Landschaft ist das eine, aber wenn ich das richtig verstanden habe, dann habt ihr ja in Cascale auch wirklich in einer kleinen Austernzucht gedreht und auch mit echten Austernarbeitern, mit Leuten, die wirklich von da kommen, mit Laienschauspielern. Du bist Deutsch-Französin, bist geboren in der Schweiz. Habt ihr dann eigentlich Amtssprache Französisch gehabt oder wie muss man sich das vorstellen am Set?
1: Ja, also beide Sprachen. Mhm. Durchaus, weil die Arbeitenden von der Austernzucht, die waren natürlich durch und durch Franzosen, sprich auch Breton, also bretonisch ist ja nochmal ganz anders, das verstehe ich gar nicht. Ja. Aber die sprechen schon alle Französisch da. Und wir hatten aber auch das Kernteam, Entschuldigung, war deutsch. Und da mussten Ansagen halt übersetzt werden, immer. Also Tina ist auch eine sehr flotte Regisseurin und auch sehr wach und das musste aber manchmal einfach noch übersetzt werden, weil also die Ansagen kamen schnell und da können manchmal Pausen in der Arbeit entstehen, wenn man erstmal das alles auf Französisch übersetzen muss.
0: Ja, also Sie müssen sich die Handlung ungefähr so vorstellen, diese Lissy reist also an, um diese Austernfarm irgendwie abzuwickeln und fällt natürlich in Liebe mit einem, der da, dem diese Austernzucht sehr, sehr viel bedeutet. Und dann sind die Pläne eben andere als ursprünglich gedacht. Und sie versucht wirklich ernsthaft, einen Investor zu finden, der dieses kleine Unternehmen rettet. Und was wirklich niedlich ist, diese bretonischen Arbeiterinnen und Arbeiter, die sind so ein bisschen wie die Gallier bei Asterix und Obelix. Also die sind wirklich widerständig. Die lassen sich überhaupt nicht so abspeisen. Die haben dieser Lissy den Kampf angesagt. Und in dieser Rolle musst du dich auch ganz schön zur Wehr setzen. Sowohl gegen deine Mutter als eben auch gegen diese Situation. Das war in gewisser Weise auch eine neue Rolle für dich, oder?
1: Ja, schon. Beziehungsweise ich suche ja immer die Widerstände. Wenn sie jetzt nicht im Drehbuch sind, dann sucht man sie halt in der Rolle. Wo sind da die inneren Widerstände? Das hat aber sehr Spaß gemacht. Da, ich glaube, da entsteht eine Komik in diesem. Also die nehmen sich alle ernst und haben trotzdem auch das. Also haben das Herz am rechten Fleck und sind zwar sehr harsch mit Lissy, aber im Endeffekt.
0: Ja, also man, du hinterlässt natürlich eine Schneise der gebrochenen Herzen, wie wahrscheinlich überall im wirklichen Leben auch. Aber was ich auch nochmal nachgeguckt habe, die Dreharbeiten haben ja im letzten Jahr im Oktober und November stattgefunden. Also keine besonders angenehme Jahreszeit. Und dann musst du ja wirklich auch bis knietief da durch den Schlick warten und diese riesigen Austernbänke abschreiten. Wie körperlich anstrengend waren eigentlich diese Dreharbeiten?
1: Die waren schon, also gerade das durch den Schlick warten in dieser Watthose, ich weiß nicht mehr, was der richtige Begriff dafür ist.
0: Das sind diese Hosen, die auch Angler tragen, ne? Mit diesen verlängerten Gummistiefeln, die dann so bis zur Hüfte reichen.
1: Ja, und die sollten auch laut Drehbuch ließ sie zu groß sein, weil das nicht geplant ist, dass sie da raus wartet und mithilft. Das war schon sehr anstrengend, weil dieser Schlick, der, wie ich dann da gelernt habe, eigentlich die Ausscheidung der Auster ist super dicht.
0: Ja,
1: genau, kompakt. Und dadurch klebrig fast schon. Und wenn das Wasser weg ist, wenn gerade Ebbe ist. Und gleichzeitig, also ich habe es geliebt, da zu drehen, weil du bist den Gezeiten ausgesetzt. Also wir hatten wirklich, und das parallel haben ja auch andere Austernzuchten da gearbeitet. Und für die ist die Zeit der Ebbe natürlich die Zeit, wo die alle rausfahren und entweder diese Austernsäcke umdrehen oder reinholen und oder wieder rausfahren. Da kann man sich auch ein bisschen ins Gehege und wir mussten da wirklich sehr intensiv die guten Bilder einfangen, bevor das Wasser zurückkommt.
0: Also Alexander Oetker hat, glaube ich, das Drehbuch geschrieben und der ist auch, oder stimmt das? Nee, das also auf jeden Fall hat er massiv mitgemacht. Das Drehbuch ist, glaube ich, ich muss mal nachschauen.
1: Das tut mir leid,
0: das ist jetzt zu lang. Geschrieben.
1: Also es gab eine Romanvorlage und jetzt bin ich
0: nicht sicher. Ah, dann ist das wahrscheinlich die Romanvorlage von Alexander Oetker. Ich bin natürlich drüber gestolpert, weil der beim Feinschmecker sonst arbeitet und ich dachte, er käme aus der Oetker-Dynastie.
1: Ja.
0: Das ist, glaube ich, nicht der Fall. Aber was ich so interessant finde, man erfährt auf jeden Fall wahnsinnig viel über Austern.
1: Ja.
0: Also wie Austern eben gezüchtet werden, wie man sie knackt. Mhm. Und das zum Beispiel konntest du offenbar schon.
1: Ja. Das konnte ich, aber als Lissy durfte ich das nicht können, sondern musste mich ein bisschen doof anstellen. Und ja, ich bin, also der französische Teil meiner Familie ist auch jeden Sommer, isst sehr gerne Austern. Und das ist dann traditionell, dass wir schon um 12 Uhr auf dem Markt sind und Austern essen. Als Kinder, meine Schwester und ich mochten das nicht besonders gerne, aber man hat dann trotzdem immer eine mitgegessen und da wurde aber uns ganz klar erklärt von unserem Vater, wie man das wie man diese Auster zu degustieren hat und zu riechen, ob alles stimmt und gut ist. Und im Film durfte ich das nicht, sondern das machte dann mein Gegenüber, David. Und da musste ich vertrauen, dass er das, also habe es ihm davor einmal, zweimal gezeigt, aber dass er mir auch Austern anreicht, die essbar sind und nicht, nicht schlecht.
0: Ich habe nochmal nachgeschaut, also ja. Birgit Maywald hat das Drehbuch geschrieben und Alexander Oetker, die eben dieses Buch, auf dem das Ganze basiert, Liebe braucht mehr.
1: Mittwochs am Meer hieß, glaube ich, der Roman ursprünglich, wollten wir auch den Film, also Mittwochs am Meer, und es hat sich aber sehr verändert, es hat nicht mehr so viel zu tun mit der Romanvorlage.
0: Es ist auf jeden Fall unbedingt sehenswert und wir sprechen auch gleich nochmal weiter mit Morgane Firou, sehr schön, dass du da bist, vielen Dank fürs Hierher.
1: Danke, ich freue mich.

0: Camilla Giordana. Musik aus Frankreich war das. Passt sehr, sehr gut. Denn mein Gast ist also halb Französin, kann man schon sagen. Wir haben gerade drüber gesprochen. Dein Vater ist Franzose, deine Mutter Schweizerin?
1: Ursprünglich Deutsche, aber lebt in Frankreich.
0: Ja, genau. Und zwar nördlich von Arcachon, da wo es gerade diese grauenhaften Waldbrände gab.
1: Ja.
0: Davon ist sie wahrscheinlich auch nicht, also das hat sie wahrscheinlich sehr, sehr stark mitbekommen, ne?
1: Ja, ich war zu der Zeit auch bei ihr, als es da so gebrannt hat. Und wir waren halt, also man hatte Notfallkoffer schon gepackt und haben sehr viel die Nachrichten verfolgt, um zu wissen, ob wir evakuiert werden müssen oder nicht. Aber also auch einmal hat man roch sehr nach Feuer und der Himmel hat sich dann, also man sah die Rauchwolken, die dann kamen bis zu uns rüber, aber zum Glück mussten wir nicht evakuiert werden. Also es ist dann doch unten geblieben.
0: Mhm. Morgan, du bist geboren in der Schweiz und deine Mutter, wie gesagt, jetzt da an der französischen Atlantikküste, dein Vater lebt nach wie vor in der Schweiz. Du bist in Berlin zu Hause und bist ja wirklich viel bei uns im Fernsehen zu sehen, also seit Jahren in dieser die Erfolgsreihe Praxis mit Mehrblick. Aber du hast gerade schon erzählt, als die Musik lief, dass du auch viele Schweizer Kinoproduktionen in letzter Zeit hinter dich gebracht hast, viel im Schweizer Kino zu sehen bist. Ich habe gelesen, dass du auch gerne mal in Frankreich drehen würdest, aber soweit ist es noch nicht gekommen, ne?
1: Nein. Also ich war in Frankreich und habe in Frankreich gedreht, aber für Koproduktionen. Mhm. Also einmal durfte ich für Transatlantik, das war eine Netflix-Serie, das war Koproduktion, glaube ich, Amerika, Frankreich, Deutschland. Und da habe ich aber eine Deutsche gespielt und durfte kein Französisch sprechen oder das durfte ich nicht, nein, nur Englisch. Und dann jetzt für Liebe braucht mehr in der Bretagne oder in Belgien, aber das war auch für eine deutsche Miniserie, Haus aus Glas. Also ich würde sehr gerne in meiner zweiten Muttersprache mal drehen.
0: Mhm. Und ja, aber du bist ja noch, da kann ja noch wirklich eine Menge passieren. Ja. Mich würde so interessieren, wenn man so viel im Fernsehen zu sehen ist wie du mit dieser Praxis, mit Mehrblick, da spielst du ja diese die Mandy, die medizinische Fachangestellte.
1: Genau.
0: Wirst du, wenn du weiß ich mal, auf Usedom spazieren gehst, sofort enttarnt? Also hast du dann sofort Leute, die dich erkennen und medizinische Hilfe einfordern?
1: Das nicht, zum Glück. Aber also wir drehen größtenteils auf Rügen und da in Sassnitz. Und das hat sich jetzt über die Jahre schon sehr verändert. Also zu Beginn konnte ich da ziemlich inkognito bleiben, vor allem weil Mandy es sieht optisch auch ziemlich anders aus, oder wir starteten mit langen pinken Haaren, Tattoos und sehr stark geschminkt, was ich privat nicht so bin. Und da hatte ich in Anführungszeichen meine Ruhe. Und jetzt hat sich das schon verändert. Es kommen auch viele, was ja auch schön ist, es kommen viele Gäste und machen Ferien da, um auch mal an den Drehorten vorbeizuschauen. Teilweise spielen wir jetzt, wenn wir auf der Straße spielen, und haben Publikum da, die rundherum stehen. Und das ist ein bisschen absurd. Hier in Berlin habe ich meine Ruhe. Also es passiert selten. Manchmal beim Flughafen wurde ich mal abgetastet. Ah, Sie sind doch die Mandy. Und also es passiert mir immer in sehr lustigen Situationen, ja.
0: Ich kann mir vorstellen, dass diese Situationen jetzt noch mehr werden. Der Film Liebe braucht mehr, der läuft am Freitag, den 28. August um 7:45 im Ersten. Und schon ab Donnerstag steht er in der ARD-Mediathek. Ein wirklich sehr, sehr schöner Ausflug an die Küste. Also ich kann dringend dazu empfehlen, ein paar frische Austern, vielleicht einen Cidre. Tausend Dank, dass du hier warst. Wir haben gesprochen mit Morgan Ferroux. Vielen Dank.
1: Vielen Dank.

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1: Ja, und es ist jetzt soweit, der zweite Teil unserer kleinen Hausparty hier im Studio 1. Hausparty, so heißt auch die neue EP von den Jungs, die wir jetzt noch einmal auf der Bühne begrüßen dürfen, nämlich Asbjörn und Laboum Fatal.

Wow, wow, wow. Asbjörn und da, Boom Fatal. Es ist ganz schön warm hier geworden inzwischen.

Wir haben parallel eine extrem sinnliche Performance hier noch erleben dürfen. Also das ist wirklich mal eine Hausparty, die sich so nennen darf. Vielen, vielen Dank. Das war grandios. Vielen Dank.

0: Lisa mit Healer hier bei Radio 1. Unsere Sommersonntage, die sind zwar in den letzten Zügen, aber wir feiern sie einfach die ganze Woche noch weiter. Sie wissen ja, 180 Kulturschaffende haben wieder abgestimmt und die ultimative Liste der 100 besten Songs aller Zeiten erstellt. Also wir rätseln hier alle, wie man das hinkriegen will. Aber gut, wie das bei Abstimmungen so ist, manche Meisterwerke verpassen natürlich den Einzug in die Top 100 nur um Haaresbreite. Das sind also unsere Unlucky Loser, die Pechvögel der Herzen. Und einen davon präsentieren wir Ihnen jetzt.
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0: Ja, und heute auf Platz 106 gelandet eine Band, die das Jahrzehnt der 90er Jahre musikalisch wie kaum eine andere geprägt hat. Mit ihrem Meilenstein-Album OK Computer haben Radiohead 1997 Musikgeschichte geschrieben. Und mitten auf diesem oft ja sehr nervösen, experimentellen Album, da liegt ein Song wie eine Insel der absoluten Ruhe, No Surprises. Diese fast kindliche Melodie, die so ein bisschen an so ein Schlaflied erinnert, die steht in einem ja absolut fantastischen, fast schon deprimierenden Kontrast zu dem melancholischen Text über den Wunsch nach einem Leben ohne böse Überraschungen, ohne Alarm. Ein Song, der einen ja weinen und gleichzeitig lächeln lässt, knapp an den 100 vorbei, aber für uns ein lebenslanger Gewinn. Hier sind Radiohead mit No Surprises.

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1: Ja, für mich wird es Zeit, mich tränenreich zu verabschieden. Es war ein schöner Mittwochabend mit Ihnen. Toll, dass Sie alle hier waren. Kommen Sie uns bald wieder beehren und alle, die an den Radiogeräten sitzen und hadern. Also es ist wirklich sehr, sehr schön und sehr gemütlich hier. Und wir hören uns morgen wieder, wenn Sie mögen. Hier bei Radio 1 geht's weiter mit Elissa Hirsemann und Zweiger. Ich wünsche Ihnen noch einen zauberhaften Abend und eine gute Nacht. Bis morgen. Tschüss.

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4: Um 21 Uhr mit Ina Dietz. Berlins regierender Bürgermeister Wegner geht davon aus, dass bei dem Hackerangriff auf Teile der Verwaltung keine sensiblen Daten abgeflossen sind. Nicht möglich ist laut Wegner aktuell weiter die Auszahlung von Wohngeld. Dazu unsere landespolitische Reporterin Angela Ulrich.
5: Das muss ausgezahlt werden über eine der oder über Kontakte zu einer der beiden Senatsverwaltungen, zu der für Stadtentwicklung. Und die ist ja gerade vom Netz genommen. Also die Bezirke können da quasi im Moment keine Anträge hinschicken. Mhm. Und das will man jetzt ganz schnell versuchen zu ändern, damit die Menschen eben trotzdem ihr Wohngeld bekommen Ende des Monats.
4: Die Lage im Moorbrandgebiet im Hohen Venn hat sich etwas entspannt. Nach Angaben der belgischen Behörden ist das Feuer eingekreist. Auf Radio 1 sagte der Professor für Moorforschung Gerald Jurasinski, im Hohen Venn müsse eine intensive Nachsorge betrieben werden.
6: Im Moor gibt es ja mächtige Torfschichten und wenn die das Brennen anfangen, dann kann es eben sein, dass es unterirdisch weiter brennt, schwelend eher als offen brennt und das kann man sehr schlecht sehen. Und dann wird oft aus einem langen Schwelen dann doch wieder ein aktueller Brandherd und dann bricht es eben wieder aus. Und deswegen nennt man das eben Zombiefeuer, weil sie untot im Untergrund lauern.
4: Soweit Gerald Jurasinski von der Uni Greifswald hier auf Radio 1. Bundesjustizministerin Hubig will Mieterinnen und Mietern den Einbau von Klimaanlagen erleichtern. Maßnahmen zum Hitzeschutz sind bei Mietobjekten oft nur schwer durchzusetzen. Georg Schwarte.
7: Bisher gilt, wer bauliche Veränderungen an der gemieteten Wohnung vornehmen will, braucht dafür zwingend das Einverständnis des Vermieters. Der kann beispielsweise den Einbau einer Klimaanlage laut Mietrecht wegen optischer Beeinträchtigung, baulicher Risiken oder Lärmbelästigung verbieten. Hubig sagte, hier brauche es für beide Seiten künftig klare und praktikable Regelungen.
4: Bundeskanzler Merz hat Äußerungen des israelischen Sicherheitsministers scharf verurteilt. Ben-Gvir hatte sich für gezielte Tötungen von Palästinensern im Gazastreifen ausgesprochen. Merz bezeichnete die Äußerungen als menschenverachtend und völkerrechtswidrig. Gabor Hallasch berichtet.
8: Die Bundesregierung kritisiert außerdem Pläne der israelischen Regierung, weitere Siedlungen im Westjordanland zu bauen. Die jüngsten Schritte verfolge der Bundeskanzler mit großer Sorge, so sein Sprecher. Israel müsse als Besatzungsmacht Palästinenser menschenwürdig behandeln.
4: Durch Fürstenwalde ist am späten Nachmittag offenbar ein Tornado gefegt. Dadurch sollen mehrere Dächer abgedeckt und Bäume umgestürzt sein. Das bestätigte die Feuerwehr dem RBB. Das waren unsere Radio 1 Nachrichten. 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Das Wetter. In der Nacht kann es regnen und neblig werden bei 17 bis 13 Grad. Morgen ein Wechsel von Sonne und Wolken. Es kann etwas regnen, aber wieder deutlich wärmer bis zu 27 Grad.
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9: Hallo an diesem regnerischen Mittwoch, da holen wir doch die Sonne mal etwas zurück.

Someday, Somewhere vom britischen Disco-Soul-Trio Jungle. Jungle hat gerade sein neues Album Sunshine veröffentlicht und es fängt den Sommer und die Sonne tatsächlich wunderbar ein. Tolles Gegenprogramm zum Wetter heute. Die Songs verbreiten eine luftige Brise, die unbeschwert und leicht rüberkommt und das Flirren der Sonne so als mal die Seele baumeln lassen interpretieren. Ein schöner Eskapismus, dieses neue Jungle-Album. Mal sehen, wie das dann im grauen November allerlei in Berlin funktioniert, wenn Jungle ein Konzert hier geben.

That Girl von der südafrikanischen Musikerin Tyla, ein Song von ihrem neuen Album A-Pop. Auch dieses Album verbreitet einen Vibe von sorgenfreieren und unbeschwerten Zeiten mit einer Mischung aus R&B, Pop, ein bisschen Elektro und dann Amapiano, dieser Sound aus Südafrika. A-Pop von Tyla kann man genau wie das neue Jungle-Album auflegen, wenn man den Sommer noch ein bisschen verlängern möchte.

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1: First Moments of Happiness, der erste Song von Mina Richmonds neuem Album, auf dem sie das Glück und das Licht reinlässt. Different Flavors of Being Happy heißt Mina Richmonds neues Album. Am Freitag ist es erschienen und die deutsch-iranische Singer-Songwriterin wird morgen am Donnerstagabend in unserem Radio 1, Studio 1 im Bikini zu Gast sein mit ihrer Band. Sie wird über ihr neues Album reden und sie wird auch den einen oder anderen Song live spielen. Hier ist Mina Richmond nochmal mit einem Song von ihrem neuen Album Different Flavors of Being Happy, das sich um die vielen Facetten des Glücks dreht. Es geht um Kindheitserinnerungen auf diesem Album, um Freundschaften und auch um Verlust und Veränderungen, die angsteinflößend sein können. Mina Richmond, Terrified of Change. Mhm.

Nikes von Frank Ocean, von seinem Album Blond, das heute vor 10 Jahren erschienen ist. Kalenderjournalismus ist nicht so mein Ding, aber bei Frank Ocean, da schaue ich gern mal zurück. Blond ist 10 Jahre nach Erscheinen ein moderner Klassiker, ein Konzeptalbum, das sehr viele persönliche und intime Themen behandelt, ohne dabei allzu sehr zur Nabelschau zu geraten. Das Thema Männlichkeit ist eins, das Frank Ocean schon früh umgetrieben hat, also viel früher als andere Männer, vor allem Männer im Rap. Der Fakt, dass man als Mann angeblich keine Schwäche zeigen kann, nicht weinen soll und nicht das gesamte emotionale Spektrum ausschöpfen können soll, das einem Menschen zur Verfügung steht, das hat Frank Ocean schon immer irritiert. Er hat sich auch nie daran gehalten, was ein Mann so macht. Blond, dieses Album ist sparsam und luftig arrangiert mit viel Raum, halligen Gitarren, unter anderem eingespielt von Johnny Greenwood von Radiohead. Das Album wirkt fast wie ein intimes Tagebuch, so als würde Frank Ocean eigentlich nur Dinge für sich selber aufschreiben, nicht für ein Massenpublikum, so wie es dann gekommen ist. Dieses Album hat seinen Status als Superstar im Bereich Rap und Pop und R&B noch mal klarer gemacht. Das Cover des Albums, das hing auch schon im Museum, und zwar im Museum of Modern Art in New York. Bei einer Ausstellung vom deutschen Fotografen Wolfgang Tillmans, denn der hat Frank Ocean für das Cover von Blond fotografiert. Frank Ocean ist darauf zu sehen, oberkörperfrei, mit grün gefärbten Haaren, ein Pflaster am Finger, verdeckt er sein Gesicht mit der Hand.

Pink and White von Frank Ocean von seinem Album Blond. Dieser Song übrigens produziert mit Starbesetzung. Pharrell ist dabei, Beyoncé als Background-Sängerin. Ein Song, der den Schmerz in Oceans Stimme gut rüberkommen lässt, wenn er da so schmachtet, You Showed Me Love. Dieses Album Blond ist vor 10 Jahren erschienen und gilt als eins der einflussreichsten Album der Dekade und auch für eine ganze Generation von KünstlerInnen. Zu nennen wären da zum Beispiel Billie Eilish, SZA oder auch Steve Lacy, den haben wir ja vor dem Lied Pink and White schon gehört. Alles MusikerInnen, die auf Atmosphäre Produktion und introspektive Texte setzen. Tja, und was macht Frank Ocean eigentlich? Musik wohl eher nicht so viel. Er hat ja sein Schmuck- und Designprojekt Homer immer noch am Start und Frank Ocean soll im Hintergrund an seinem ersten Spielfilm als Regisseur arbeiten. Na, mal schauen, was da noch so kommt.

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2: Um 22 Uhr mit Ida Leinfelder, guten Abend. Die zwei vom Hackerangriff betroffenen Senatsverwaltungen bleiben weiter offline. Die Bau- und die Verkehrsverwaltung sollen so schnell wie möglich wieder ans Netz angeschlossen werden. Das werde aber noch einige Tage dauern, sagte der regierende Bürgermeister Wegner. Pauline Pieper, RBB 24, Landespolitik.
3: Es handele sich um einen erheblichen und sehr ernsten Hackerangriff auf das Berliner Landesnetz, sagte Kai Wegner. Nach jetzigem Stand seien aber keine sensiblen Daten abgeflossen. Nach dem Hackerangriff hatte am Dienstag die Online-Beantragung der Briefwahl nicht mehr funktioniert. Das Problem sei seit dem Morgen behoben, sagte Innensenatorin Iris Spranger. IT-Systeme, die für die anstehende Berlin-Wahl relevant sind, seien von dem Angriff nicht betroffen.
2: Im Zusammenhang mit dem Anschlag auf die Ostsee-Pipeline Nord Stream ist in Kroatien ein weiterer Verdächtiger festgenommen worden. Wie die Bundesanwaltschaft mitteilte, handelt es sich um einen der Taucher, die den Sprengstoff an der Leitung befestigt haben sollen. Die Ermittler hatten den Mann bereits im vergangenen Jahr in Polen gefunden. Die polnischen Behörden weigerten sich aber, ihn nach Deutschland auszuliefern. Bei der Deutschen Bahn sind durch Vandalismus im vergangenen Jahr Schäden von 34 Millionen Euro entstanden. 19,6 Millionen davon entfielen auf die Infrastruktur. Das geht aus einer Antwort des Bundesverkehrsministeriums auf eine Frage aus der AfD-Fraktion hervor. Allein die Beseitigung von Graffiti an Bahnanlagen kostete 3,7 Millionen Euro. Brandenburgs Ministerpräsident Woidke ist dafür, Klimaschutz stärker mit wirtschaftlichen Chancen zu verbinden. Der SPD-Politiker sagte dem RBB mit Blick auf die Region, erneuerbare Energien könnten Arbeitsplätze schaffen und für günstigere Strompreise sorgen. Aktuell wird debattiert, ob Klimaschutz ins Grundgesetz geschrieben werden soll. Dazu sagte Woidke:
4: Das ist einer der Punkte, die uns beim Klimaschutz weiterhelfen werden. Und das sind die Herausforderungen, vor denen wir stehen. Ob Dinge im Grundgesetz stehen, das mag zwar schön sein und wichtig sein, aber am Ende hilft das nicht. Das, was draußen passiert, ist entscheidend für die Menschen.
2: Brandenburgs Ministerpräsident Dietmar Woidke, SPD. In Fürstenwalde hat es am späten Nachmittag einen Tornado gegeben. Dadurch sollen mehrere Dächer abgedeckt und Bäume umgestürzt worden sein. Das hat die Feuerwehr Fürstenwalde dem RBB bestätigt. Auf Facebook und Instagram kursieren dazu mehrere Videos. Wie ein ARD-Wetterexperte bestätigte, handelt es sich tatsächlich um einen Tornado. Soweit die Nachrichten. 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Das Wetter. Nachts dichte Wolken und zeitweise Regen, Richtung Osten teils aufgelockert und meistens trocken. Örtlich auch Nebel. Tiefstwerte 17 bis 13 Grad. Aktuell in Berlin-Steglitz 17 und in Klettwitz 21 Grad. Morgen mal Sonne, mal Wolken, vereinzelt Schauer oder kurze Gewitter. Maximal 23 bis 27 Grad. Am Freitag Sonne und lockere Wolken. Es bleibt weitgehend trocken. Die Zeit 22.03 Uhr.
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5: Willkommen zurück.

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1: Die Berliner Rapperin Ebbo mit Lesbisch von ihrem Album FC Chaya. Ebbo wird demnächst zu Gast sein in einer neuen Lounge-Serie, die der Tipp veranstaltet. Das Berliner Stadtmagazin wird die Sinti-Lounge ins Leben rufen. Am 2. September geht's los und die Veranstaltungsreihe eröffnen werden zwei Musikerinnen, Maribu und Ebbo. Die Sinti-Lounge wird in einer besonderen Kulisse stattfinden, und zwar im Synthesizer-Museum mit Blick auf über das Cottbusser Tor in Berlin. Einmal im Monat werden sich dort jetzt MusikerInnen miteinander unterhalten und das Ganze wird dann anschließend als Podcast veröffentlicht. Am 2. September geht es wie gesagt los mit Maribu und Ebbo. Maribu hat gerade ihr Debüt Frech rausgebracht. Das ist Hyperpop vom Feinsten, versaut und gut drauf. Es fallen sehr viele Schimpfwörter auf diesem Album und Alpha-Männer oder Pseudo-Feministen kriegen auch ihr Fett weg. Hier ist der Song Alpha-Feminist von Maribu.

Wahre Worte hier von Maribu und Ebbo im Song Nicht alle Männer, weil sehr, sehr viele Frauen haben Gewalt von Männern schon erlebt, aber wenn man im Freundeskreis mal rumfragt bei den Männern, dann kennen die keinen, der sowas schon mal gemacht hat. Sonderbar. Maribu hat dieses Jahr ein sehr hyperpoppiges Album namens Frech rausgebracht, was in Richtung Selbstermächtigung geht, ähnlich wie bei Ikimel. Und auch recht explizit. Und ganz ähnliche Themen zur Männlichkeit, die kommen von zwei Männern. Hendrik Bolz und Don Pablo Mulemba haben gerade die dritte Staffel vom Podcast Springerstiefel veröffentlicht. Und da fragen die beiden nach, was ist eigentlich los mit jungen Männern und warum sind es so oft Rechtsextreme, die ihnen Antworten geben, also vermeintliche Antworten, einfache Antworten auf sehr komplexe Fragen. Hendrik Bolz und Don Pablo Mulemba haben mit vielen jungen Männern in ganz Deutschland gesprochen. Seit gestern ist die neue Staffel von Springerstiefel in der ARD Sounds App zu hören und sie nennt sich Alpha oder Opfer. Hendrik Bolz ist ja auch Buchautor und wird im Herbst ein neues Buch rausbringen. Nach Nullerjahre erscheint dann Aus Ruin, junger Mann in Krisenzeiten. Und Musiker ist Bolz ja auch noch. Zusammen mit Grimm 104 ist Hendrik Bolz, aka Testo, zugezogen maskulin.

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1: Grimm 104 war mal Teil von Zugezogen Maskulin, ist seit geraumer Zeit auch solo unterwegs. 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

Ray Lozano und davor Sophia Kennedy, zwei Künstlerinnen, die nicht beim Radio 1 Parkfest dabei sein werden, aber dafür beim Popkulturfestival, das auch nächste Woche anläuft. Pickepacke voll die nächste Woche mit Konzerten. Am kommenden Montag startet das Popkulturfestival in Berlin. Diesmal sind es 7 statt 3 Tage Popkulturfestival an verschiedenen Orten, im Silent Green zum Beispiel, in der Kulturbrauerei und auch im Festsaal Kreuzberg. Den Festivalabschluss am 30.08., den gibt es dann im Pierre-Boulez-Saal mit Robert Lippock und Anushka Reitzte, eine berlinisch-georgische Zusammenarbeit. Das Live-Musikprogramm vom Popkulturfestival ist wieder sehr voll und es gibt natürlich auch Lesungen, DJ-Sets und Talks, zum Beispiel den Talk Aus Ruinen mit Betteroff und dem eben schon erwähnten Henrik Bolz. Das alles wird im BE stattfinden. Und es gibt auch Lectures beim Popkulturfestival, zum Beispiel eine Lecture zum Thema Having Sex to AI and R&B. Gehalten wird diese Lecture von Isabel Rogert. Sie nennt sich selber Kulturtrendscout und beschäftigt sich mit den kulturellen und gesellschaftlichen Auswirkungen digitaler Technologien. Rogert untersucht, wie sich digitale Werkzeuge auf Kommunikation, Kreativität und soziale Beziehungen auswirken. Wie gesagt, in ihrer Lecture Having Sex to AI R&B. Es ist also für alles und für alle was dabei, was für den Hintern zum Schwingen und auch für den Kopf. Ich freue mich besonders auf das Konzert von Evelyn Emerson and the Charm am Mittwochabend im Silent Green. 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

Electricity von Lael Neal, die auch beim Popkultur-Festival kommende Woche dabei sein wird. Die US-Amerikanerin spielt nächste Woche Freitag am 28. August im Franz in der Kulturbrauerei. Und da hat sie sicherlich auch ihr Omnicord dabei. Das ist so ein tolles elektronisches Instrument von Anfang der 80er Jahre. Recht einfach in der Bedienung. Es hat so eine berührungsempfindliche Anschlagplatte und so eine analoge Begleitautomatik. Also sieht auch lustig aus, als würde man immer so in Kreisen drauf rumwischen. Und das Omnicord verströmt einen wirklich einzigartigen Sound. Manchmal hat man den Eindruck, als würde der Song leiern. Hier ist Lael Neal nochmal mit Every Star Shivers in the Dark. Wie gesagt, nächste Woche Freitag am 28. August im Franz beim Popkulturfestival.

Zeit steht. Trettmann und Kitschkrieg featuring Ali Neumann. Da waren Kitschkrieg noch zusammen mit Trettmann. Die haben sich ja voneinander getrennt. Im Guten allerdings, es war mal Zeit für was Neues für beide Seiten. Und Kitschkrieg haben diese Zeit genutzt, um international durchzustarten. Die hatten ja gerade diesen weltweiten Sommerhit Gut genug. Und es stand eigentlich auch eine Tour an demnächst. Die wurde jetzt allerdings erstmal abgesagt. Die Legende geht wohl so, dass sie bei den Proben gemerkt haben, dass sie noch nicht so weit sind. Also alle zusammen. Die Tour ist aufs nächste Jahr verschoben worden. Die Karten kann man zurückgeben oder einfach behalten und dann 2027 zum Konzert gehen. Ja, für mich ist auch Zeit zu gehen. Ich sag Tschüss für heute. Wir sehen uns beim Radio 1 Parkfest vielleicht, hoffentlich. Da bin ich nächste Woche Sonnabend am letzten Tag des Parkfests auf der Bühne. Oder wir hören uns nächste Woche Mittwoch in Swagger wieder. Mein Name ist Elissa Hirsemann. Bis wann auch immer. Tschüss.

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2: Um 23 Uhr mit Ida Leinfelder. Guten Abend. Der Berliner Senat geht davon aus, dass die IT-Probleme nach dem Hackerangriff auf Teile der Verwaltung in einigen Tagen behoben sind. Der regierende Bürgermeister Wegner sagte auf einer Pressekonferenz am Nachmittag, man arbeite mit Hochdruck daran, alle Systeme wieder hochzufahren. Mehrere Dienstleistungen seien nach wie vor nicht möglich, etwa die Auszahlung von Wohngeld. Was möglichen Datenklau angeht, beschwichtigte Wegner.
3: Zumindest nach jetzigem Kenntnisstand, den wir haben, den ich habe, sind keine sensiblen Daten abgeflossen. Ich glaube, das ist wichtig, weil natürlich sich auch viele Berlinerinnen und Berliner hier sorgen.
2: Der regierende Bürgermeister von Berlin, Kai Wegner, CDU. Im Zusammenhang mit dem Anschlag auf die Ostsee-Pipeline Nord Stream ist in Kroatien ein weiterer Verdächtiger festgenommen worden. Wie die Bundesanwaltschaft mitteilte, handelt es sich um einen der Taucher, die den Sprengstoff an der Leitung befestigt haben sollen. Die Ermittler hatten den Mann bereits im vergangenen Jahr in Polen gefunden. Die polnischen Behörden weigerten sich aber, ihn nach Deutschland auszuliefern. Für einen Teil der unbegleiteten jugendlichen Migranten in der spanischen Exklave Ceuta deutet sich eine Lösung an. Die Zentralregierung in Madrid will rund 500 von ihnen ans spanische Festland bringen lassen. Integrationsministerin Saiz sagte, im Mittelpunkt stehe der Schutz der Kinder und Jugendlichen. Einzelheiten über Zeitpunkt und Art der Unterbringung nannte sie nicht. Entsprechende Planungen liefen. Bundesjustizministerin Hubig will mit Gesetzesänderungen Mietern den Einbau von Klimaanlagen erleichtern. Maßnahmen zum Hitzeschutz sind bei Mietobjekten oft schwer durchsetzbar. Aus dem Hauptstadtstudio Georg Schwarte.
4: Bisher gilt, wer bauliche Veränderungen an der gemieteten Wohnung vornehmen will, braucht dafür zwingend das Einverständnis des Vermieters. Der kann beispielsweise den Einbau einer Klimaanlage laut Mietrecht wegen optischer Beeinträchtigung, baulicher Risiken oder Lärmbelästigung verbieten. Hubig sagte, hier brauche es für beide Seiten künftig klare und praktikable Regelungen.
2: Die UV-Strahlung ist in Europa in den vergangenen Jahren weiter gestiegen. Das legt eine Studie nahe, an der auch das Bundesamt für Strahlenschutz beteiligt war. Ausgewertet wurden demnach die Daten von 40 unterschiedlichen Messstationen. An über der Hälfte davon wurde demnach ein durchschnittlicher Anstieg im Jahr um 10-20% gemessen. Soweit die Nachrichten. 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Das Wetter. Nachts dichte Wolken und zeitweise Regen, Richtung Norden teils aufgelockert und meist trocken. Örtlich auch Nebel. Tiefstwerte 17-13 Grad. Aktuell in Berlin Adlershof 17, in Cottbus 21 Grad. Morgen mal Sonne, mal Wolken, vereinzelt Schauer oder kurze Gewitter, maximal 23-27 Grad. Die Zeit 23.03 Uhr.
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5: Guten Abend. Hier ist eine ganz ungewöhnliche Ausgabe von Sister Moon. Wir sitzen an einer Beachbar in der Karibik. Schön, dass Sie dabei sind. Heute mal mit mir.

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1: Ja, die Andrews Sisters aus dem Jahr 1944, wollen Sie es glauben. Eine ungewöhnliche Ausgabe von Sister Moon, heute mal mit mir. Und nachdem ich schon neulich Free Falling erfolgreich vandalisieren durfte mit einem Mixtape für die beste Strandbar der Welt, machen wir sowas Ähnliches jetzt nochmal. Nämlich wieder ein Mixtape für eine Strandbar, diesmal aber in der Karibik. Und dort in der Karibik sind Menschen, die ausgewandert sind aus Europa und die haben aus den 20er und 30er Jahren ihre Shellac-Platten mitgenommen und haben dann natürlich auch immer wieder Besuch bekommen von Menschen aus den USA. Die haben dann ihre Musik mitgebracht. Und so ist ein internationaler Strandmix entstanden, den wir heute Nacht hören. Und dazu gibt's Rum und Coca-Cola, wie ihr gerade gehört, von den Andrews Sisters. Und wir fragen natürlich, warum heißt Istanbul eigentlich nicht mehr Konstantinopel? Hier sind The Four Lads auf Radio 1.

nochmal die Andrew Sisters mit Bei mir bist du schön. Und Sie hören das natürlich in einer ganz besonderen Ausgabe von Yep, Sister Moon, in der wir eine kleine Weltreise machen durch die Tanzhallen, Konzertsäle und Strandmuscheln dieser Welt. Mit Musik wie dieser hier. Wir sind in Moskau jetzt mit Kenny Ball und his Jazzman und Midnight in Moskau.

Ja, ich weiß nicht, ob Frank Sinatra jemals geantwortet hat auf diesen Aufruf hier aus dem Jahr 1947. Immerhin, da hat schon Wilmoth Houdini Frank Sinatra zugerufen: Hey Frankie Sinatra, du hast doch die perfekte Stimme, um Calypso zu singen, mach das mal. In Amerika reden alle von den Andrew Sisters, aber wir hätten was Besseres, nämlich dich, Frankie Sinatra. Eine Shellac-Platte, ja, 1947 tatsächlich die B-Seite auch gewesen von King Houdini and his Calypso Parliament. Wird ja viel drüber nachgedacht in diesen Zeiten, soll man überhaupt noch verreisen, wenn ja, wohin? Man könnte zum Beispiel in nur 10 Stunden direkt von Berlin nach Portland, Oregon fahren. Ja, aber was soll man da bei den derzeitigen politischen Zuständen? Aber ans Mittelmeer, an die Strände hier, ich weiß nicht, dann vielleicht doch mal drüber nachdenken, ob die USA nicht doch eine Alternative wären. Aber will überhaupt noch jemand Amerikaner sein, wie damals, 1960, als Sophia Loren diesen Song hier gesungen hat? Ich weiß nicht. 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

0: Aus Jamaika kommt diese Musik vom Calypso-Musiker Count Lasher. Hooligan, Klassiker, der dann auch mehrfach aufgenommen worden ist auf 7-Inch Vinyl. Viele von denen sind wahrscheinlich ohne Ende zerkratzt, weil sie auf Strandpartys abgespielt worden sind. Ja, ja, und so eine ähnliche Art, sowas ähnliches ist das hier auch, eine Strandparty, eine Calypso Südsee-Karibik-Party innerhalb dieser Sendung hier, Sister Moon, ob da der Mond scheint oder nicht, spielt keine Rolle für Fred Astaire.
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Nein, das ist nicht die Pulp Fiction-Version von Dick Dale. Das hier sind The Trashmen mit ihrer Version von Misalu. Misalu, das hätten Sie mal hören sollen, als Uchiyara das angestimmt hat auf dem Schlüterhof beim Durchlüften-Festival, da im Humboldt-Forum. Großartig. Hoffe, dass man sie ganz bald wieder sieht, Uchiyara. Im September, jetzt kommt ihr neues Album aus, das Soloalbum, bevor sie dann bei Bilderbuch wieder auf der Tournee dabei ist. The Trashmen waren das eben aus ihrem Album Surfin' Bird 1964. Und das nächste ist ein bisschen schlüpfrig, würde ich mal sagen. Denn wie würden Sie das verstehen, wenn die Calypso-Mama gleich fragt oder darauf hinweist, please don't touch me tomato.

Klassiker. Und hier wird es ein bisschen moderner, geht dafür aber auch in ein Land, in dem wir, glaube ich, noch nie waren. Angola nämlich, da kommt dieser Musiker her, Mario Rui Silva. Aus den 80er Jahren stammt diese Nummer von Mario Rui Silva. In Sister Moon, einer ungewöhnlichen Calypso-Strandbar-Ausgabe. Der Titel heißt Kazum Zum Zum.

Jetzt tanzt auch Sister Moon. Auf Radio 1 mit Despecho na Favela von Adoniran Barbosa aus dem Jahr 1980. Und das hier ist Alila Diane.

Ja, sehr schön. Ich wäre gern so wie du hier die Version von Kenny Ball aus dem Jahr 1968 in einer ungewöhnlichen Sister Moon-Ausgabe, in der wir mal ein bisschen Dinge ausprobieren. Hier eine Party in der Karibik, in der Sie hoffentlich im Lehnstuhl sitzen mit Pina Colada, ob mit oder ohne Alkohol, die Füße im Sand. Und abwarten, was der DJ so auflegt. Und der hat merkwürdig alte Platten dabei, zum Beispiel Cab Calloway and the Blues Brothers mit diesem Ding.

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2: Um 0 Uhr mit Wolfgang Berger. 4 Jahre nach den Anschlägen auf die Nord Stream Pipeline in der Ostsee ist ein weiterer Verdächtiger festgenommen worden. Der Ukrainer wurde in Kroatien gefasst. Jetzt soll er nach Deutschland ausgeliefert werden. ARD-Terrorismusexperte Holger Schmidt berichtet, was dem Mann vorgeworfen wird.
3: Das ist ein Mann, über den reden wir schon relativ lange. Nämlich einer der mutmaßlichen Taucher, der von einem Segelschiff in der Ostsee, Andromeda hieß das, runtergetaucht sein soll zu den Pipelines, 70, 80 Meter tief, und dort mit ein bis zwei anderen Tauchern die Sprengsätze angebracht haben soll. Und dieser Mann, das ist der Bundesanwaltschaft schon relativ früh gelungen, dem einen Namen zu geben und auch seine Spuren zu finden, zum Beispiel in Polen. Da ist er auch schon mal festgenommen worden auf der Basis eines deutschen Haftbefehls. Und dann haben die Polen ihn aber nicht ausgeliefert. Insofern kann man sagen, der Mann ist ein alter Bekannter und jetzt eben in Kroatien festgenommen worden.
2: US-Präsident Trump will noch in diesem Jahr Nordkoreas Machthaber Kim Jong-un treffen. Details nannte er nicht. Trump bedauerte, dass Nordkorea so wörtlich 57 sehr mächtige Atomwaffen besitze. Er hätte das als amerikanischer Präsident niemals zugelassen, sagte er. Die US-Regierung hatte bislang keine genauen Daten genannt. Das Stockholmer Friedensforschungsinstitut SIPRI schätzte die Zahl im Juni auf rund 60. Zahlreiche Staaten haben die neuen US-Sanktionen gegen den Internationalen Strafgerichtshof in Den Haag verurteilt. Das Gericht selbst warnte davor, die internationale Rechtsstaatlichkeit auszuhöhlen. Aus Brüssel Stefan Stuchlik.
4: Der Strafgerichtshof hat das einen Angriff auf das Völkerrecht genannt. Und genauso nennt es auch die Bundesregierung. Die Bundesjustizministerin Hubig hat gesagt, es sei ein Frontalangriff. Und das sei besonders deswegen bedauerlich, weil die USA ja nach dem Zweiten Weltkrieg mit den Nürnberger Prozessen genau dieses Völkerstrafrecht auf den Weg gebracht hätten. Und es gibt eine geschlossene Reaktion der EU. Die EU-Kommission und der Rat der Mitgliedstaaten stellen sich einmütig hinter die Richterinnen und Richter in Den Haag.
2: Im Norden von Rheinland-Pfalz hat es am Abend schwere Unwetter gegeben. Die Polizei berichtet aus vielen Regionen von Sturmschäden an Gebäuden und umgestürzten Bäumen. Westlich von Koblenz wurden zwei Menschen schwer verletzt. Ein umstürzender Baum hatte sie erfasst. In der Gemeinde Bannbescheid im Westerwaldkreis fiel der Strom aus. Das waren die Nachrichten. Und hier noch das Wetter in Deutschland. Gebietsweise trocken, teilweise kräftige Schauer und ein paar Gewitter. Tiefstwerte 19 bis 10 Grad. Tagsüber im Süden und Nordwesten Schauer, teils Gewitter. An den Alpen längere Regenfälle, sonst oft trocken. Höchstwerte 20 bis 28 Grad. Am Freitag zeitweise sonnig, im Nordwesten und im Süden Schauer und Gewitter, 19 bis 26 Grad. Am Samstag gebietsweise trocken, einzelne Schauer bei 18 bis 26 Grad.
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5: Ja, willkommen zurück. Wir haben die Sister Moon heute mal in ein Café gesetzt, das sich in der Karibik befindet. Die Füße im weißen Sand, die Sonne scheint, die Palmen. Was machen Palmen? Die wedeln dazu oder sowas. Und dazu haben wir ein schönes Musikprogramm hier zusammengestellt. Mit Calypso und anderer Musik. Zum mit den Hüften wackeln. Das hier zum Beispiel ist Serge Gainsbourg.
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Ja, das ist natürlich toll, was hier gemacht wird von A Small Island Pride. Allein der Name, also der Stolz, von einer kleinen Insel zu kommen, Small Island Pride, das ist der Künstlername von Theophilus Woods, Calypso-Sänger, der ursprünglich mal aus Grenada kam, sich dann aber in den 40er Jahren in Trinidad niedergelassen hat. Tobago war ich tatsächlich mal und kurzer Besuch in Trinidad auch, also das ist schon was ganz Besonderes, Trinidad und Tobago. Und da kam diese Musik gerade her. Carnival Celebration in einer ungewöhnlichen Karibik-Ausgabe von dieser tollen Sendung Sister Moon. Das hier ist Julia Lee, die vielleicht auch in das normale Format reingepasst hätte. Lotus Blossom.

Das war die US-Schauspielerin Jane Russell, die eine Zeit lang einen gewissen Ruf hatte als Sexsymbol. Ja, man kann es ja so aussprechen, One Arabian Night hier. Sie hat aber auch gesungen und auf One Arabian Night träumt sie von einem Liebhaber, der einen Turban aufhat und der zu ihr sagt, Baby, bei mir steht ein echtes lebendes Kamel in der Garage. I've got a live camel in the garage. Yeah. Todos tenemos hogar, sagen daraufhin Los Piranhas, die wir hier hören auf Radio 1. Cumbia.

Ja, sie hat ja mit allem recht, was sie hier sagt. Dinah Washington, Is You Is or Is You Ain't My Baby, aus dem Jahr 1962 auf Radio 1. In einer ungewöhnlichen Sister Moon-Ausgabe hatte ich das schon gesagt, weil die ist heute mit mir. Ich bin als Formatsprenger hier unterwegs und lasse sie in einem Strandstuhl in der Karibik sitzen. Und der DJ spielt merkwürdig alte Musik wie das hier, Billie Holiday und Speak Low.

So schön kann das Leben sein, die nackten Füße in den Sand stecken, was Kaltes zu trinken in der Hand und dabei dann vom DJ um die Welt geführt werden. Wo waren wir schon überall? Brasilien, Angola, Jamaika, Trinidad und Tobago. Hier sind wir in Japan gelandet bei Anchor Song. 10 Jahre alt auch schon wieder dieser Track Butterflies aus seinem Album Ceremonial. Und von da aus geht's direkt in die USA, nach New York, USA, mit einem Track von Serge Gainsbourg, hier interpretiert von Mick Harvey auf Radio 1.

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Musik aus UK von Blue Rivers and the Maroons, Blue Beat in My Soul, heißt das ikonische Album, dieser Track daraus, Seven Steps to Power, auf Radio 1, wo Sie hoffentlich immer noch die Füße im Sand haben und darauf warten, dass wieder mal was kommt, zu dem Sie tanzen könnten, wie das hier vielleicht von Marcy Marcelino and his House Party Group vom Album House Party Music Time. Kann ja eigentlich nichts schief gehen, oder der Track heißt Heap Big Chief.

0: Ja, das ist dann immer der Moment, wo die Petticoats fliegen, falls sie auf Partys sein sollten, wo Menschen Tanzkurse mitgemacht haben. Caravan ist einer der Klassiker. Hier die Version vom John Buzon Trio auf dem Album Inferno war das drauf, 1959. Zurück zum Calypso. Ein paar Jahre früher diese Single erschien, Calypso B von George Brown, Young Tiger.
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Barbara Dane aus Detroit mit I'm on my way, 7-inch Vinyl aus dem Jahr 1960. Ich habe so eine Quieke, also so einen mobilen Bluetooth-Player, Lautsprecher. Und eigentlich würde ich am liebsten in Nächten wie diesen irgendwo im Park sitzen und sie mit dieser Musik belästigen. Aber geht natürlich nicht. Beim Radio können sie selber entscheiden, ob sie dranbleiben oder nicht. Wie hier in dieser ungewöhnlichen Ausgabe von Sister Moon. Auf Radio 1. The Modern Lovers kommen hier mit South American Folk Songs.

Die kleine Weltreise durch Tanzmusik ist dann auch fast beendet. Hier sind wir in Australien angekommen bei C.W. Stone King und seinem Album Jungle Blues. The Love Me or Die, der Track. Das war sie, diese Ausgabe von Sister Moon. Mein Name ist Stefan Karkowski. Hoffe, auch das Format Brechen hat Ihnen ein bisschen gefallen. Tracks finden Sie wie immer zum Nachlesen auf radio1.de. Und hier geht's nochmal nach Kolumbien mit Leonor González. Aus dem Album Canto Cimitiera y de mi raza.

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3: Um 1 Uhr mit Ida Leinfelder. Die zwei vom Hackerangriff bedrohten Senatsverwaltungen bleiben weiter offline. Die Bau- und die Verkehrsverwaltung sollen so schnell wie möglich wieder ans Netz angeschlossen werden. Das werde aber noch einige Tage dauern, sagte der regierende Bürgermeister Wegner.
4: Es handele sich um einen erheblichen und sehr ernsten Hackerangriff auf das Berliner Landesnetz, sagte Kai Wegner. Nach jetzigem Stand seien aber keine sensiblen Daten abgeflossen. Nach dem Hackerangriff hatte am Dienstag die Online-Beantragung der Briefwahl nicht mehr funktioniert. Das Problem sei seit dem Morgen behoben, sagte Innensenatorin Iris Spranger. IT-Systeme, die für die anstehende Berlin-Wahl relevant sind, seien von dem Angriff nicht betroffen.
3: Das war Pauline Pieper, RBB24 Landespolitik. Für Bundeskanzler Merz sind die jüngsten Äußerungen des israelischen Sicherheitsministers nicht hinnehmbar. Ben-Gvir hatte in einem Podcast gezielte Tötungen von Palästinensern gefordert. Merz ließ über seinen Regierungssprecher mitteilen, es handele sich um menschenverachtende und völkerrechtswidrige Appelle. Möglicherweise könnten die EU-Außenminister bei ihrem nächsten Treffen über Sanktionen gegen Ben-Gvir beraten. Im Zusammenhang mit dem Anschlag auf die Ostsee-Pipeline Nord Stream gab es eine weitere Festnahme. Wie die Bundesanwaltschaft mitteilte, wurde der Mann in Kroatien gefasst. ARD-Terrorismus-Experte Holger Schmidt.
5: Es handelt sich ausgerechnet um den Mann, den der Generalbundesanwalt bereits im vergangenen Jahr in Polen lokalisiert und die polnische Polizei um die Festnahme gebeten hatte. Damals hatte sich die polnische Justiz geweigert, den Mann auszuliefern. Er kam wieder frei. Beim Anschlag auf die Nord Stream-Gaspipelines im September 2022 sind 3 der 4 Röhren und damit die Pipeline insgesamt zerstört worden.
3: Bei einem Tornado wurden am gestrigen späten Nachmittag in Fürstenwalde in einer Wohnsiedlung 3 Personen verletzt. Zudem wurde auch das Dach einer Kita abgedeckt und zahlreiche Fahrzeuge beschädigt. Aus Fürstenwalde, Eva Kirchner.
6: Innerhalb weniger Minuten hat das Extremwetterereignis für ein Bild der Zerstörung im Fürstenwalder Polfrostring gesorgt. In einem Fall traf ein Baum ein fahrendes Auto. Die beiden Insassen wurden dabei verletzt. Eine weitere Frau erlitt laut Feuerwehr durch das Zerspringen eines Fensters in ihrer Wohnung Schnittverletzungen. Insgesamt wurden Dächer von 5 Wohnblöcken teilweise abgedeckt. Noch am Abend musste die Feuerwehr lose Dachziegel entfernen. Einige Anwohner aus Dachgeschosswohnungen konnten in diese nicht zurückkehren. Die Aufräumarbeiten dauerten bis in die Nacht.
3: Soweit die Nachrichten. Weitere Meldungen aus Berlin und Brandenburg auf rbb24.de. Das Wetter. Nachts dichte Wolken und zeitweise Regen, Richtung Norden teils aufgelockert und meist trocken, örtlich auch Nebel. Tiefstwerte 17 bis 13 Grad. Aktuell in Berlin-Dahlem 17, in Wiesenburg 15 Grad. Heute am Donnerstag mal Sonne, mal Wolken, vereinzelt Schauer oder kurze Gewitter, maximal 23 bis 27 Grad. Die Zeit 1.03 Uhr.
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7: Hallo, und das hier sind die Talking Heads Cities.

Ja, wenn man sich irgendeine Stadt aussuchen könnte, in welche würde man ziehen? Diese Frage, so ungefähr, stellt sich hier der Protagonist des Tracks von den Talking Heads, Cities. Find a City to Live In ist immer noch aktuell oder sowieso immer aktuell, könnte man sagen. Und daher auch Thema dieser heutigen Free-Falling-Ausgabe, in der ich Melina Fessmann vertreten darf. Weltweit wachsen die Städte und bis 2050 werden schätzungsweise knapp 70% der Weltbevölkerung auch in Städten leben. Auch wenn neue Prognosen mittlerweile zeigen, dass der Boom in den allergrößten Millionenmetropolen ein bisschen langsamer verläuft, als man früher gedacht hat. Denn mit zunehmender Verstädterung wachsen die größten Städte nicht mehr so stark wie bisher. Kleinere Städte werden dagegen immer attraktiver und so heißt es eben in diesem Bericht der Forscherinnen und Forscher. Aber darum soll es heute gar nicht so im Detail gehen, sondern eher ganz popkulturell um das Lebensgefühl der Stadt und wie sich das in der Musik niederschlägt. Unzählige Songs gibt es ja über Städte wie New York zum Beispiel und die werden auch in dieser Sendung vermehrt auftauchen. Aber auch andere Städte sind noch dabei, wie zum Beispiel die Heimatstadt der Heimschwestern, wobei eine von ihnen in diesem Song auch über einen Umzug an die Ostküste nach New York nachdenkt.

Paris is Burning von Lady Hawk, also der Neuseeländerin Philippa Brown, und hat, soweit ich das überblicken kann, erstmal nichts mit dem gleichnamigen Film aus den 90er Jahren zu tun, der die Ballroom-Kultur in New York ja zeigt. Lady Hawk singt dagegen fast, ja, vielleicht etwas naiv, hier vom vibrierenden Pariser Nachtleben, in dem sie sich so verliert. Die Stadt Paris steht dagegen aktuell nicht auf der Traumstadtliste des norwegischen Duos Smerz, das im vergangenen Frühjahr das Album Big City Life rausgebracht hat. Und dieses Album, das ist neben Kopenhagen und Oslo auch in New York entstanden. Und im Interview haben die beiden verraten, dass sie auch mal drüber nachgedacht haben, dann in diese Stadt hier zu gehen, aus der die Band Heinz kommt, nämlich Madrid. Das hier ist Chili Town von Heinz. Und um das vorwegzunehmen, Smerz sind bisher noch nicht dorthin gezogen, aber dazu gleich mehr.

0: Vom Album Big City Life von Smerz waren das der Titeltrack sowie Roll the Dice. Am Wochenende durfte ich Katharina Stoltenberg und Henriette Motzfeldt beim Way Out West Festival in Göteborg interviewen, wo sie aufgetreten sind. Und ein Hammerauftritt, muss man dazu sagen, mit sehr minimalistischem Setup, zwei Glitzervorhängen, Ventilatoren auf der Bühne, wo Stoltenberg und Motzfeldt dann so ja, ihre Haare haben im Wind wehen lassen. Und mit ihnen habe ich über das Thema Stadt gesprochen und Großstadt. Denn die beiden sind in Oslo aufgewachsen, haben sich in der Schule kennengelernt, sind dann zum Studieren nach Kopenhagen gegangen, wo Henriette Motzfeldt am Rytmisk Musikkonservatorium studiert hat. Katharina Stoltenberg hingegen Statistik und Mathe zunächst, dann aber doch auch aufs Musikmachen umgeschwenkt ist. Und so haben sie lange dort gelebt, waren aber zwischenzeitlich auch in New York, wo ihr aktuelles Album entstanden ist, was eben diesen Titel Big City Life trägt. Und warum? Das hat Stoltenberg so erklärt.
1: Or I think it is this constant, I'm not sure if it's a conflict, but like longing for something more, but still this need for something less. Or, and then that some cities or some situations or can give you this sort of excitement or feeling that stuff is possible or stimulation. And I guess this like going back and forth between these different needs and longings and wish of feeling alive, maybe. It's maybe what it comes down to.
2: But I think that just that contrast between being outside in the city and getting all these impressions and then being isolated at home, that is at least the song Big City Life. I feel like that's where the core of that song and that contrast and that kind of humor that lies in that, because it is a bit absurd sometimes to be in your apartment and have this very static moment and being out in this environment where you can either feel very alive or very dead.
0: Manche Städte geben einem eben dieses Gefühl, dass man mehr erreichen kann, dass man eigentlich alles machen kann. Und trotzdem schwinge da immer auch so ein Zwiespalt mit zwischen dem Rausgehen, sich all den Reizen auch auszusetzen und dann wiederum zu Hause in der Wohnung zu sein, mittendrin, umgeben eigentlich von diesen Reizen, aber in so einer kleinen eigenen Nukleus, in die man sich zurückziehen kann. Und draußen ist es dann so, dass man sich entweder ja sehr lebendig in diesem ganzen Strom fühlt oder auch schnell überfordert, ausgegrenzt, also irgendwie gar nicht mehr so lebendig, sagt Henriette Motzfeldt. Und in diesem Song, beziehungsweise auf dem ganzen Album, hätten sie jetzt nicht so die eine Stadt im Kopf gehabt, aber weil das Album eben in Kopenhagen, Oslo und New York entstanden ist, sind das natürlich irgendwie schon die Referenzen, die da drin stecken, so Katharina Stoltenberg.
1: I think there's a lot of different cities in there, but I guess it's this feeling of maybe being a girl or being the two of us or opening your door and kind of going out. Mm-hmm. And then that can be to a small bar in Oslo or down the road where you live in Copenhagen or kind of approaching Manhattan. But this like kind of gathering yourself, opening the door and like walking somewhere, mm-hmm. approaching something or going home. Or so I think Oslo is in there and Copenhagen is in there and New York City is in there. We lived all those places while writing this album. So I can see those places and kind of feel those places in my chest or something when I think about the different songs.

0: I mean, we've always been very enthusiastic about it. What does a career mean? But that's connected to this last album when I think about it.
1: I think it's also connected to not just the our music or where we are in music, but also maybe where we are in life. I think we both find it quite different to think about.
0: It's probably more aged than
1: To think about how we live our lives now versus 10 years ago. It's like, it's really like night and day.
0: At some point in life, you are just doing stuff and something happens and you kind of take it step by step and you're like, this is exciting now. And then I think we're still working like that, but you realize that this is what I'm spending my hours on. So maybe just this being more aware of like, these hours are my life and will probably continue to be. Yeah. So I guess it's just this like growing awareness of what it means to spend your time on things, maybe.
1: I think at least I didn't think of time as something valuable at all. And I was kind of surprised when I started doing it. And I was like, oh shit, like my life is actually like it's like a continuous thing, which at one point is gonna stop kind of, and I haven't realized that completely before.
2: Katharina Stoltenberg und Henriette Motzfeldt sind als Smerz mittlerweile ziemlich durchgestartet. Smerz übrigens eine Kurzform von dem deutschen Wort Herzschmerz, wonach sie sich benannt haben. Dass sie ihre Musik aber als Karriere auch bezeichnen, das sei eben erst mit diesem neuen Album so gekommen, erzählen sie hier, von dem eben noch die Lieder You Got Time and I Got Money sowie Big Dreams und Street Life zu hören waren. Dass sie das tun, also die Musik als etwas so wie ihren Job zu betrachten, das hänge auch damit zusammen, dass sie eben nun erst so richtig realisiert hätten, dass das Leben endlich ist. Also es liegt so ein bisschen am Alter, dass man jetzt so den Punkt erreicht hat, den vermutlich jeder kennt, wenn man sich nämlich auf einmal fragt, wo diese jugendliche Freiheit so ein bisschen hin ist, in der man Zeit nicht als sowas sehr Lineares, Endliches betrachtet hat. Zwar weiß man das natürlich auf rationaler Ebene, aber das Gefühl sei eben doch ein anderes, wie Henriette Motzfeldt eben so schön beschrieben hat. Ja, und während sich die beiden auch gut vorstellen können, nochmal woanders hinzuziehen, zum Beispiel nach London, Madrid wäre eher sowas für eine kürzere Zeit, sagen sie, sind sie aktuell doch auch ganz zufrieden zwischen Oslo und Kopenhagen und auch einen bestimmten Ort, wo sie ihre Musik aufführen wollen, haben sie nicht direkt im Kopf. Vor allem, weil sie beim Musikmachen so ja wenig drüber nachdenken würden, wie es dann eigentlich weiter mit diesem fertigen Song geht. Also sie denken noch nicht mal drüber nach, wer sich den wie eigentlich wo anhört, sondern sind direkt bei ihrer Musik in diesem Raum, in dem der gerade dann entsteht. Und so ist eben auch Big City Life entstanden, wie ihre EP Easy, die direkt im Mai rausgekommen ist und an den letzten Track des Albums anknüpft, der nämlich auch Easy heißt.
0: So a lot of the songs on Big City Life feels quite specific and concrete. For some reason they ended up like that. And on the Easy EP it just feels a bit more washed out. So I guess that's just different headspaces in different periods, and the headspace in this period, I don't know, maybe it was a bit more diffuse, or
1: it's more feelings than stories somehow.

Kurzer Ausflug von den Reizen der Großstadt haben wir hier mit Smerz gemacht zu ihrer aktuellen EP Easy, über die Henriette Motzfeldt und Katharina Stoltenberg hier in Free Falling auf Radio 1 gesprochen haben. Nun geht's aber zurück zu den Liedern, die sich wieder in die Stadt begeben, wie dieser von Mattafix, der im Popkosmos

Befreundet unter anderem mit Marika Hackman ist diese britische Band The Big Moon und der Track Barcelona kam 2020 raus. Und da geht's eher peripher um die Großstadt, aber um Auf- und Umbrüche, denn das Setting ist eine Abschiedsfeier und eine Freundin zieht eben nach Barcelona, was für die Protagonistin der Grund ist, sich mal zu fragen, ja, was sie jetzt eigentlich selbst mit ihrem Leben so macht. Das hier ist dagegen ein sehr eindeutiger Stadtsong, eine eher bittersüße Liebeserklärung an New York City, die eine Stimmung der Isolation und rauer urbaner Realität einfängt, in Musik gefasst von der eben dort verwurzelten Band Interpol, die übrigens nächste Woche ein neues Album rausbringen wird, was hier dann auf Radio 1 auch nochmal Thema sein wird, das hier aber nun erstmal NYC von Interpol.

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2: Um 2 Uhr mit Ida Leinfelder. Der Berliner Senat geht davon aus, dass die IT-Probleme nach dem Hackerangriff auf Teile der Verwaltung in einigen Tagen behoben sind. Der regierende Bürgermeister Wegner sagte auf einer Pressekonferenz am Nachmittag, man arbeite mit Hochdruck daran, alle Systeme wieder hochzufahren. Wann genau das erreicht sein wird, könne nicht gesagt werden, so Wegner. Mehrere Dienstleistungen seien nach wie vor nicht möglich, etwa die Auszahlung von Wohngeld. Bundesjustizministerin Hubich will mit Gesetzesänderungen Mietern den Einbau von Klimaanlagen erleichtern. Maßnahmen zum Hitzeschutz sind bei Mietobjekten oft schwer durchsetzbar. Aus dem Hauptstadtstudio Georg Schwarte.
3: Bisher gilt, wer bauliche Veränderungen an der gemieteten Wohnung vornehmen will, braucht dafür zwingend das Einverständnis des Vermieters. Der kann beispielsweise den Einbau einer Klimaanlage laut Mietrecht wegen optischer Beeinträchtigung, baulicher Risiken oder Lärmbelästigung verbieten. Hubich sagte, hier brauche es für beide Seiten künftig klare und praktikable Regelungen.
2: Im Zusammenhang mit dem Anschlag auf die Ostsee-Pipeline Nord Stream ist in Kroatien ein weiterer Verdächtiger festgenommen worden. Wie die Bundesanwaltschaft mitteilte, handelt es sich um einen der Taucher, die den Sprengstoff an der Leitung befestigt haben sollen. Die Ermittler hatten den Mann bereits im vergangenen Jahr in Polen gefunden. Die polnischen Behörden weigerten sich aber, ihn nach Deutschland auszuliefern. Für einen Teil der unbegleiteten jugendlichen Migranten in der spanischen Exklave Ceuta deutet sich eine Lösung an. Die Zentralregierung in Madrid will rund 500 von ihnen an das spanische Festland bringen lassen. Integrationsministerin Saiz sagte, im Mittelpunkt stehe der Schutz der Kinder und Jugendlichen. Einzelheiten über Zeitpunkt und Art der Unterbringung nannte sie nicht. Entsprechende Planungen liefen. Bei einem Tornado wurden am gestrigen späten Nachmittag in Fürstenwalde in einer Wohnsiedlung 3 Personen verletzt. Zudem wurden das Dach einer Kita abgedeckt und zahlreiche Fahrzeuge beschädigt. Aus Fürstenwalde, Eva Kirchner.
4: Innerhalb weniger Minuten hat das Extremwetterereignis für ein Bild der Zerstörung im Fürstenwalder Polfrostring gesorgt. Insgesamt wurden Dächer von 5 Wohnblöcken teilweise abgedeckt. Noch am Abend musste die Feuerwehr lose Dachziegel entfernen. Einige Anwohner aus Dachgeschosswohnungen konnten in diese nicht zurückkehren. Die Aufräumarbeiten dauerten bis in die Nacht.